0: Die Kammer wird von den Republikanern dominiert. Das Repräsentantenhaus hatte die Resolution schon Anfang des Monats verabschiedet. Beide Kammern des Kongresses stellen sich damit gegen weitere Iran-Einsätze ohne Mandat des Parlaments. Bei der Fußball-Weltmeisterschaft läuft aktuell die Partie Kroatien gegen Panama. Zuvor kam England gegen Ghana nur zu einem torlosen Unentschieden. Aus dem ARD-WM-Team Michael Küster.
1: England hat überraschend den vorzeitigen Einzug in die K.O.-Runde verpasst. Das Team von Trainer Thomas Tuchel kam gegen kampfstarke Ghana nicht über ein 0:0 hinaus. Damit bleibt es in Gruppe L weiter spannend. Schon am Abend hat Portugal in Gruppe K Usbekistan mit 5:0 geschlagen. Dabei hat Cristiano Ronaldo mit 2 Treffern einen neuen Rekord aufgestellt. Als erster Spieler der Geschichte hat er in 6 verschiedenen WM-Turnieren getroffen. Kolumbien kann am frühen Morgen mit einem Sieg über die Demokratische Republik Kongo vorzeitig das 16. Finale buchen. Der Ball rollt in Guadalajara um 4 Uhr.
0: Das waren die Nachrichten. Und hier noch das Wetter in Deutschland. Häufig klar und trocken, im Süden vereinzelt Schauer, Tiefstwerte 22 bis 11 Grad. Tagsüber heiter und trocken, im südlichen Bergland später einzelne kräftige Gewitter. Höchstwerte 28 bis 38, an der See um 24 Grad. Am Donnerstag warm bis heiß bei 22 bis 39 Grad. Am Freitag meist trocken, im Westen später leichte Schauer und Gewitter. 31 bis 40 Grad, auf den Inseln etwas kühler. 2:03 Uhr.
2: Dankeschön für die aktuellen Nachrichten. Von mir jetzt der Blick auf die Verkehrslage im Lande. Hier ist der Verkehrsservice der ARD Hitnacht. Die A4 ist zwischen Kodersdorf und Niederseifersdorf in beiden Richtungen wegen Wartungsarbeiten gesperrt. Die A8 Karlsruhe Richtung Stuttgart ist zwischen Karlsbad und Pforzheim West wegen Bergungsarbeiten gesperrt. Die A37 ist zwischen Miesburg und dem Kreuz Hannover-Buchholz gesperrt. Die Autobahn 44 ist zwischen Ringgau und Sontra West in beiden Richtungen wegen eines technischen Defektes gesperrt. Umleitung hier ist die B27. Und dann noch der Blick auf die A72 Plauen Richtung Zwickau. Hier ist zwischen Zwickau West und Zwickau Ost ebenfalls wegen Bergungsarbeiten gesperrt. Das waren die aktuellen Meldungen. Die ganzen Baustellen, die ja langfristig geplant waren, sind natürlich schon bereits in Ihrem Navigationsgerät hinterlegt, wenn Sie denn online sind. Gute Fahrt!
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2: Mit Hanno Bauer in Magdeburg und mit wunderbar entspannter Musik. Hier ist die Version True Colors von Phil Collins.

Sind die Loppers-Version, also der Klassiker, ist sehr schön. Diese von Phil Collins aus dem Jahr 98 aber auch sehr. True Colors, also wie unsere Nachtsendung, die echte Farbe im Nachtprogramm. Und die wird ja von Ihnen beigesteuert. Ihre Zuschriften, positive Nachrichten, was haben Sie so erlebt? All das kommt bei mir rein, wenn Sie uns schreiben unter ard-hitnacht@mdr.de. Musikwünsche, persönliche Musikwünsche jedenfalls, kann ich leider nicht erfüllen, denn in dieser Sendung wird die Musik von unseren Profis, unseren Musikredakteuren, tagsüber zusammengestellt. Und die sind natürlich dadurch auch diejenigen, die hier die Mischung machen. Und das machen sie sehr gut.

0: nach 2.12 Uhr ist es. Und aus Ostwestfalen, aus Altenbeken-Burke, kam E-Mail von Nicole, die geschrieben hat, hallo Hanno, ich hoffe, dass du es im Studio halbwegs angenehm hast. Ja, bei uns stimmen die Temperaturen und die Stimmung stimmt natürlich auch. Und ich hoffe, für sie draußen stimmt auch die Musik. Ja, und sie hat weitergeschrieben, ich bin gerade zu Hause angekommen, nachdem ich unsere Rentner Trakis, was sind das, Trakis? Wahrscheinlich Rinder, ja, eine besondere Art, erst noch ein paar kühle Stunden auf die Weide gelassen hatte. Auf dem Rückweg, der sich zeitlich recht lang gestaltete, da ich unter einem Windradtransporter herzuckeln musste, nee, hinter natürlich, nicht unter, um Gottes Willen. Also, da ich hinter einem Windrad-Schwertransporter herzuckeln musste, habe ich wie die letzten Nächte auch bemerkt, wie viele Landwirte noch auf den Feldern unterwegs waren, um ihre Ballen mit Heu abzutransportieren. Denen möchte ich ganz herzlich danken, denn ohne sie kein Brot, keine Butter und kein Bier. Oder beziehungsweise für mich kein Heu, kein Stroh, kein Futter. Und ein herzliches Dankeschön auch für die tolle Unterhaltung mit der Sendung. Das Gespräch mit dem Hitnacht-Statistiker mit Roland gestern war echt klasse. Und bring die armen Leute, die in den Zügen gestrandet sind, bitte weiter gut durch die Nacht. Liebe Grüße aus Ostwestfalen von Nicole. Und ich grüße mal ganz lieb zurück. Mensch, das waren ja mehrere Themen jetzt gleich in einer E-Mail. Ich liebe sowas. Und dann den Feierabend jetzt genießen und schönen Abend, Nicole.
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0: Billy Joel, we didn't start the fire. Ja, ja, keiner will es wieder gewesen sein mit dem Feuer, aber wir alle haben nun unter der Hitze dieser Tage zu leiden. Mal gut, dass der Ausfall bei der Bahn wenigstens ohne Sonne in der Nacht passiert ist. Wer weiß, wie es sonst noch auf den Strecken ausgesehen hätte. Also die Züge mussten ja einfach anhalten, oft mit nicht vorhandener Klimaanlage in Fern- und Regiozügen. Da wäre es dann tagsüber tatsächlich eine Qual gewesen. So war es in der Nacht und inzwischen können die Züge ja auch wieder losfahren. Aber inzwischen gab es auch schon eine neue Meldung der DB Regio auf Social Media. Und da steht dann zu lesen, der Zugverkehr wurde wieder aufgenommen. Bis sich der Bahnverkehr aber wieder normalisiert hat, muss bis mindestens 24.06., ja, das ist heute, aber 6 Uhr mit hohen Folgeverspätungen und kurzfristigen Fahrtausfällen gerechnet werden. Ja, das war eigentlich auch kaum anders zu erwarten, denn wenn die Züge dann erstmal ankommen, irgendwo unterwegs waren auf der Strecke und dann durch die Bahnhöfe fahren, das muss ja nun alles koordiniert werden, also quasi der ganze Zugverkehr neu getaktet werden, nachdem alles erstmal stehen geblieben ist. Wenn Sie eine Fahrt antreten müssen, dann bleiben Sie am besten auch mit dem halben Ohr zumindest hier in der Sendung, denn immer wenn es was Aktuelles gibt, werden Sie hier bei uns in der ARD-Hitnacht informiert.
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0: 2.20 Uhr ist es und alle, die tatsächlich unterwegs sein müssen mit der Bahn, erstmal wünschen wir Ihnen starke Nerven und dann natürlich auch irgendwo ein Wunder, dass denn alles glatt geht. Mit den Mike and the Mechanics, All I Need is a Miracle, sind wir da musikalisch zumindest erstmal schon ganz gut aufgestellt. Das ist das Einzige, was wir tun können.

0: All you need ist irgendein Kommunikationsgerät, mit dem Sie eine E-Mail schreiben können. Und das dann an diese Adresse ard-hitnacht@mdr.de. Und Daniela, unsere Rettungsfliegerin, die gerade zu Hause ist in Oberhausen, hat genau zu diesem Kommunikationsgerät gegriffen oder ist vor sich stehen, ich weiß es nicht, und hat uns geschrieben, einen wunderschönen guten Abend, lieber Hanno. Da ich diese Woche frei habe, konnte ich eine Menge Dinge zu Hause erledigen. Heute war ich bei meiner Mutti, 90 Jahre ist sie alt, und habe auch für sie eine Menge Dinge noch erledigt, denn bei dieser Hitze fällt ihr manches schwer, was sie sonst selber macht. Ach Dani, wem geht das nicht so? Uns doch auch, oder? Bei der Hitze. Und sie schreibt weiter, ich selber halte es bei meiner Freizeit so wie die Menschen in südlichen Ländern. Ich erledige Dinge am Morgen und abends, und in der Mittagshitze ist Siesta angesagt. Ich habe allerdings ein großes Mitgefühl für all diejenigen, die tagtäglich für uns Verbraucher Dienste leisten und in dieser Hitze arbeiten müssen. Ein großes Dankeschön an all diese Menschen. Und des Weiteren wünsche ich dem Moderator Hanno und der gesamten Radiofamilie eine hoffentlich nicht allzu warme tropische Nacht. Eure Daniela aus Oberhausen. Daniela, ich grüße ganz lieb zurück, und ja, heute erweitere ich das einfach mal noch auf all die Menschen, die da unterwegs waren mit der Bahn und die jetzt irgendwie versuchen, an ihr Ziel zu kommen oder zumindest in eines der Hotels, wenn es denn eine Fernreise war, um dort also irgendwo noch ein paar Stunden Schlaf zu bekommen, bevor sie sich dann wieder in den Wahnsinn auf den Gleisen stürzen müssen. Also jetzt nicht auf die Gleise stürzen, nicht, dass Sie mich jetzt falsch verstehen, nein, sondern um ans Ziel zu kommen, sozusagen wieder in den Trubel des Bahnverkehrs einsteigen können.
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0: Und ganz liebe Grüße zurück, Dani, in Oberhausen.

0: 2.31 Uhr ist es. Und damit Zeit für den Verkehrsservice der ARD Hitnacht. Die A4 ist zwischen Kodersdorf und Niederseifersdorf in beiden Richtungen wegen Wartungsarbeiten gesperrt. A7 ist zwischen Bad Brückenau-Volkers und Bad Brückenau-Wildflecken wegen einer Nachtbaustelle noch bis 6 Uhr gesperrt. Und zwar in Richtung Würzburg. Die Umleitung ist die U54. Die A8 Karlsruhe Richtung Stuttgart ist zwischen Karlsbad und Pforzheim-West wegen Bergungsarbeiten gesperrt. Die A8 München Richtung Salzburg ist zwischen Bergen und Traunstein-Siegsdorf-Ost wegen Bauarbeiten bis noch ca. 6 Uhr früh gesperrt. Umleitung ist die U87 und U89. Die A37 Hannover Messe Richtung Burgdorf ist zwischen Miesburg und dem Kreuz Hannover-Buchholz gesperrt. Die A44 ist zwischen Ringgau und Sontra West in beiden Richtungen wegen eines technischen Defekts gesperrt. A46 hier ist zwischen Wennenem und Freienohl in beiden Richtungen wegen Wartungsarbeiten in den Tunneln bis 5 Uhr gesperrt. Und die Autobahn 71 Erfurt Richtung Schweinfurt ist zwischen Oberhof und Suhlzeller-Mehles wegen Wartungsarbeiten im Tunnel Hochwald bis 6 Uhr gesperrt. Außerdem dies noch von der Autobahn 72 Plauen Richtung Zwickau. Hier ist zwischen Zwickau West und Zwickau Ost wegen Bergungsarbeiten gesperrt.
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0: Kuckuck, Hanno Bauer ist hier in Magdeburg.

0: Hier ist die ARD-Hitnacht. Und da wir ja vorhin von unserem Bäcker in der Backstube in Homburg Saar gehört haben, dass in genau 6 Monaten wieder Weihnachten ist, hat Inge aus Bonn gleich mal dazu angemerkt, danke für diese Erinnerung an das Fest in 6 Monaten. Und dabei meine ich weniger das Fest als die mit dieser Zeit verbundenen Temperaturen. Das hat mich jetzt gerade leise frieren lassen und das ist heute doch schon was wert. Allen, die jetzt noch wach sind und eure tolle Musik hören, gute Nacht und auch ein leises Frieren möglichst.
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0: Na, zumindest können wir jetzt kalte Spaghetti essen. Spliff haben wir nämlich jetzt hier im Angebot mit Carbonara. Und wer macht die sich schon, wenn sie eh schon aus der Konserve kommen, nochmal warm? Also, man kann sie kalt essen, man muss nicht. Aber lauwarm würde auch.

Typischer Reisefehler bei dieser Urlaubsmusik, ja. Hier wurden gerade schlechte Spaghetti auf den Teller geklatscht. Ich habe dagegen den Tipp, wenn Sie in einer touristenüberfüllten Stadt in Italien essen gehen möchten, möglichst nicht auf den schlechtesten Touristennapp hineinfallen. Gegessen wird nämlich, wenn es draußen kühler wird. In Italien ist es gar nicht so schwer, eine gute Trattoria oder ein hervorragendes Restaurant zu finden. Man muss einfach den Italienern selbst folgen, die das Lokal dann so gegen 20 oder 21 Uhr stürmen. Das ist die Essenszeit, wo man gut essen kann. Und dann am besten die einfachen Gerichte bestellen. Die sind immer noch am besten. Hier ist die ARD Hitnacht. Ach ja, ich träume von Urlaub. Und vielleicht machen Sie das jetzt auch mit Al Stewart. Wunderbare Musik. Year of the Cat.

Hier ist die ARD-Hitnacht. Und keine 25 Years, sondern nur noch ein halbes Jahr bis Weihnachten, ja? Unser Bäckermeister hat uns mal liebenswerterweise dran erinnert, heute am 24. Juni, dass es wirklich tatsächlich nur noch ein halbes Jahr ist bis Heiligabend. Und Sven aus Celle hat geschrieben, hallo Hanno Bauer, ich wollte noch zum Bäckermeister anmerken, wer nicht 6 Monate auf Weihnachten warten möchte mit dem Weihnachtssortiment, im Supermarkt geht es ja schon in knapp 2 Monaten wieder los. Gruß aus Celle von Sven. Oh ja, ich habe jetzt schon, lieber Sven, bereits wahnsinnig Lust auf Lebkuchen und Dominosteine. Gut, dass das Warten bald ein Ende hat. Aber wenn es dann soweit ist, ja, ist es wie immer im Sommer. Man schwitzt so vor sich hin.

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1: Um 3 Uhr mit Wolfgang Berger. Mehrere Stunden lang ist bundesweit der Fern- und Regionalverkehr der Bahn ausgefallen. Jetzt fahren erste Züge wieder. Grund für die Probleme war nach Angaben der Deutschen Bahn eine Störung im Funkverkehr. Aus der Nachrichtenredaktion Johanna Schultheiß.
2: Die Lage sei mit einem Notfallsystem stabilisiert worden, sagte Bahnchefin Palla der Bild-Zeitung. Die Ursache für das Problem müsse aber noch geklärt werden. Der Zugverkehr war bundesweit mehrere Stunden lang zum Erliegen gekommen, da das digitale Funksystem gestört war. Bei dem Funksystem GSMR handelt es sich um ein zentrales Kommunikationsmittel zwischen den Lokführern im Zug und den Fahrdienstleitern in den Stellwerken. Dem ebenfalls betroffenen privaten Bahnunternehmen Metronom zufolge stellt ein Ausfall dieses Systems ein immenses Sicherheitsproblem dar.
1: Die Bundesregierung will die 33 Empfehlungen der Rentenkommission schnell umsetzen. Kanzler Merz erklärte bei der Übergabe, nichts tun sei keine Option. Arbeitsministerin Baas sagte, man könne es sich nicht erlauben, einzelne Maßnahmen herauszunehmen. Kritik kam unter anderem von den Gewerkschaften. Der Deutsche Gewerkschaftsbund beklagte, dass die abschlagsfreie Rente mit mindestens 45 Beitragsjahren abgeschafft werden soll. Der US-Senat hat einer Resolution zugestimmt, die weitere Militäreinsätze gegen den Iran ohne Zustimmung des Kongresses blockieren soll. Die Kammer wird von den Republikanern dominiert. Das Repräsentantenhaus hatte die Resolution schon Anfang des Monats verabschiedet. Beide Kammern des Kongresses stellen sich damit gegen weitere Iran-Einsätze ohne Mandat des Parlaments. Bei der Fußball-Weltmeisterschaft hat Kroatien gegen Panama gewonnen. Die Kroaten setzten sich mit 1:0 durch. Zuvor kam England gegen Ghana nur zu einem torlosen Unentschieden. Aus dem ARD-WM-Team Michael Küster.
3: England hat überraschend den vorzeitigen Einzug in die K.O.-Runde verpasst. Das Team von Trainer Thomas Tuchel kam gegen kampfstarke Ghana nicht über ein 0:0 hinaus. Damit bleibt es in Gruppe L weiter spannend. Schon am Abend hat Portugal in Gruppe K Usbekistan mit 5:0 geschlagen. Dabei hat Cristiano Ronaldo mit 2 Treffern

0: einen neuen Rekord aufgestellt. Als erster Spieler der Geschichte hat er in 6 verschiedenen WM-Turnieren getroffen. Kolumbien kann am frühen Morgen mit einem Sieg über die Demokratische Republik Kongo vorzeitig das 16. Finale buchen. Der Ball rollt in Guadalajara um 4 Uhr.
1: Das waren die Nachrichten. Das Wetter in Deutschland. Tagsüber heiter und trocken, im südlichen Bergland später einzelne kräftige Gewitter. Höchstwerte 28 bis 38, an der See um 24 Grad. Am Donnerstag warm bis heiß bei 22 bis 39 Grad. Am Freitag meist trocken, im Westen später leichte Schauer und Gewitter 31 bis 40 Grad. Auf den Inseln etwas kühler. Es ist 3.03 Uhr.
2: Schönen Dank fürs aktuelle Nachrichtenupdate. Von mir jetzt mal der Blick noch auf die Verkehrslage. Hier ist der Verkehrsservice der ARD Hitnacht. Die A4 ist zwischen Kodersdorf und Niederseifersdorf in beiden Richtungen wegen Wartungsarbeiten gesperrt. Die A7 Fulda Richtung Würzburg ist zwischen Bad Brückenau-Volkers und Bad Brückenau-Wildflecken wegen der Nachtbaustelle bis 6 Uhr gesperrt. Umleitung ist die U54. Die Autobahn 8 Karlsruhe Richtung Stuttgart ist zwischen Karlsbad und Pforzheim-West wegen Bergungsarbeiten gesperrt. Die Autobahn 8 München Richtung Salzburg ist zwischen Bergen und Traunstein-Siegsdorf-Ost wegen Bauarbeiten gesperrt. Die A37 Hannover-Messe Richtung Burgdorf ist zwischen Miesburg und dem Kreuz Hannover-Buchholz gesperrt. Die A44 zwischen Ringgau und Sontra-West in beiden Richtungen ist hier wegen eines technischen Defektes gesperrt. Die Umleitung führt über die B27. Dann der Blick auf die Autobahn 46. Hier ist zwischen Wennenem und Freienohl in beiden Richtungen wegen Wartungsarbeiten in den Tunneln bis 5 Uhr gesperrt. Die Autobahn 71 Erfurt Richtung Schweinfurt ist zwischen Oberhof und Suhl-Zellermeles wegen Wartungsarbeiten im Tunnel Hochwald bis 6 Uhr gesperrt. Und schließlich noch die Autobahn 72 Plauen Richtung Zwickau. Hier ist zwischen Zwickau West und Zwickau Ost wegen Bergungsarbeiten gesperrt. Gute Fahrt!
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2: Hanno Bauer ist hier in Magdeburg. Ich grüße Sie.

0: Hier ist die ARD Hitnacht. Und Starship haben hier eine ganze City aufgebaut aus Rock'n'Roll. Das ist schön, wenn es denn heute schon auf den Strecken der Bahn so zum Stillstand gekommen ist und dort also von Aufbau gar nichts mehr zu merken war. Und Axel aus Berlin, aus dem Norden Berlins, wie er schreibt, hat mir noch geschrieben, dass er von der bundesweiten Zugstörung bereits um 22.12 Uhr gehört hat, weil nämlich seine lokale Tageszeitung als erste darüber berichtet hat in Berlin. Und er hat geschrieben, zunächst hieß es in der Mail nur, dass der Berliner S-Bahn-Betrieb komplett und massiv gestört sei. Kurze Zeit später korrigierte man die Meldung dann aber dahingehend, dass alles Stillstände deutschlandweit. Möglicherweise hat ja Wladimir aus Mostrau da mal wieder seine Hände im Spiel gehabt. Ist ja seit langem alles möglich. Ja. Und er schreibt dann auch noch, dass es ja auch schon Ausfälle gab bei der Bahn in Berlin-Buch, wo Leute die 90 Leitungen, die im Gleiskörper ziemlich ungeschützt verlegt sind, zerstört hatten und damit auch die gesamte Kommunikation in norddeutschen DB-Bereiche über eine total lange Zeit. So, und er hat noch weitergeschrieben, im Übrigen, jetzt läuft ja alles wieder an. Und Nachthörer Axel grüßt auf jeden Fall alle, die da heute Nacht auf den Gleisen und in den Bahnhöfen und in den Zügen leiden mussten. Ja, und die da ihr Bestes gegeben haben, um das alles wieder ans Laufen zu bringen. Lieber Axel, dankeschön für diese Mail. Und zu den Gründen, naja, wollen wir jetzt mal nicht das Schlimmste annehmen. Ja, also das mit dem Sabotageakt aus Moskau, das steht zwar im Raum. Und die Bahn hält sich tatsächlich sehr bedeckt erstmal, was ich bis jetzt verfolgen konnte hier aus den Agenturmeldungen und aus den Meldungen unserer Reporter, dass es ein Software-Update war, bei dem ein Fehler passiert ist, so dass also das Kommunikationsnetz und dadurch die Kommunikation zwischen Führerstand der Loks und den Stellwerken unterbrochen hat. Das ist zumindest plausibel, sage ich jetzt mal. Und alles andere, was da wirklich passiert sein mag, das wird dann garantiert die weitere Auswertung der Vorfälle dieser Nacht ergeben. Denn da bin ich mir ganz sicher, da interessieren sich schon jede Menge Verantwortliche sehr dafür, was genau und exakt da dazu geführt hat. Also ich glaube, wenn dann tatsächlich das irgendwo ein Cyberangriff gewesen sein sollte, dann werden wir es auch erfahren.
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0: Bis dahin aber wahrscheinlich erstmal keine Spekulationen nötig. Jennifer Page, Crush jetzt in der ARD-Hitnacht. Und Axel, lieber Grüße zurück nach Berlin.

0: 24. Juni. Jetzt geht's in Riesenschritten auf Weihnachten zu. Das ist wie beim Sommerbeginn am Wochenende. Ja, kaum sind die Tage am längsten und die Nächte am kürzesten, werden die Tage dann auch schon wieder kürzer und bald ist es nur noch dunkel draußen. Peter in seiner Backstube hat mein Problem natürlich mitbekommen, dass mir Lebkuchenfan im Sommer dann bei 30 Grad schon oft genug die schokoladenüberzogenen Weihnachtsnaschereien wegen der schmelzenden Kuvertüre aus der Hand flutschen und im Swimmingpool landen und dann die Pumpe verstopfen, ja. Und er hat geschrieben, hallo Hanno, das mit den runtergefallenen Lebkuchen, das lässt sich natürlich ganz einfach lösen. Die Hände so dick mit Sonnencreme einreiben, da bleibt dann der Lebkuchen kleben. Grüße an alle Zuhörer und Lebkuchentipps brauchen. Ja, also ich glaube, das war schon erstmal ein sehr guter Tipp. Wobei, ich finde ja, wenn sich dann die Sonnencreme so richtig schön mit dem Lebkuchen vermengt, das ist auch wieder nicht so der besonders gute Geschmack, der mir gefällt. Also ich mag dann schon also tatsächlich lieber die Lebkuchengewürze, als dann irgend so ein Aroma einer Sonnencreme noch dabei.
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0: Überhaupt, alle schokoladenkuvertierten Süßigkeiten im Sommer sind irgendwie so ein bisschen befremdlich für mich. Schokobananen zum Beispiel. Let me be your hero. Plappi ist da auch immer ganz irritiert, wenn die dann schon so schön im Fell kleben, in seinem schwarzen Schimpansen-Plüschfell.
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0: 3:30 Uhr ist es, Zeit für den Verkehrsservice der ARD-Hitnacht. Die A4 ist zwischen Kotersdorf und Niederseifersdorf in beiden Richtungen wegen Wartungsarbeiten gesperrt. Die Autobahn 7 Fulda Richtung Würzburg ist zwischen Bad Brückenau-Volkers und Bad Brückenau-Wildflecken wegen einer Nachtbaustelle bis 6 Uhr gesperrt. Umleitung ist die U54. Die A8 Karlsruhe Richtung Stuttgart ist zwischen Karlsbad und Pforzheim-West wegen Bergungsarbeiten gesperrt. Und die A8 München Richtung Salzburg ist zwischen Bergen und Traunstein-Siegsdorf-Ost wegen Bauarbeiten bis ca. 6 Uhr noch gesperrt. Bitte die Umleitungen benutzen, die U87 und U89. Die A37 Hannover Messe Richtung Burgdorf ist zwischen Miesburg und dem Kreuz Hannover-Buchholz gesperrt. Die Autobahn 44 ist zwischen Ringgau und Sontra West in beiden Richtungen wegen eines technischen Defekts gesperrt. Umleitung ist die B27. Die Autobahn 46 ist zwischen Wennenem und Freienohl in beiden Richtungen wegen Wartungsarbeiten in den Tunneln bis 5 Uhr gesperrt. Die A71 Erfurt Richtung Schweinfurt ist zwischen Oberhof und Suhl-Zellermeles wegen Wartungsarbeiten im Tunnel Hochwald bis 6 Uhr gesperrt. Und die Autobahn 72 Plauen Richtung Zwickau ist zwischen Zwickau West und Zwickau Ost wegen Bergungsarbeiten gesperrt. Ihnen unterwegs eine muntere Fahrt.
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0: Mit Hanno Bauer in Magdeburg. Schön, dass Sie auch noch wach sind. Wir haben jetzt gute Musik von Chipnotic im Angebot. I can't get enough. Genauso wie mit der gesamten Musik der ARD-Hitnacht. Zum Wachbleiben. Für alle. In ganz Deutschland.

0: Ja, manche, die noch unterwegs sind, sehen jetzt wahrscheinlich den Sternenhimmel. Wir haben ja auch wenig Wolken am Himmel. Und deswegen ist das sogar sehr wahrscheinlich. Vor allem werden die unterwegs sein, die von der Störung bei der Deutschen Bahn und bei anderen Bahnunternehmen in ganz Deutschland betroffen waren und dadurch natürlich auch eine sehr lange Reisezeit hatten. Siegfried Günther hat hier geschrieben: Hallo Hanno, hier bin ich, einer von denen, die gestern Abend um 22 Uhr im Dortmund Hauptbahnhof gestrandet waren. Und durch den Ausfall vom Zugfunk lief gar nichts mehr in Dortmund. Erst so gegen 1 Uhr ist man langsam wieder losgefahren. Ja, Siegfried, das deckt sich auf jeden Fall mit dem, was wir berichtet haben, ganz genau. Also die ersten Informationen bei uns kamen ja natürlich erstmal über Umwege so kurz vor 23 Uhr hier rein. Und wir konnten das dann also tatsächlich ja dann um 23 Uhr auch gleich bei Beginn dieser Nachtsendung auch schon durchsagen. Zumindest erstmal, dass es natürlich eine schwierige Zeit ist und der Zugfunk ausgefallen ist. Und schwierige Zeit vor allem eben für die, die unterwegs sein müssen oder eben noch sind. Und Siegfried hat noch weitergeschrieben: Ich sitze jetzt noch im Zug nach Warburg. Der Zug selbst fährt nach Kassel, Wilhelmshöhe. Und ich möchte erst einmal Danke sagen an die Techniker, dass dieser Schaden behoben worden ist. Hier im Zug sind auch noch Fahrgäste. Ich höre die ARD-Hitnacht. Siegfried, ich bin froh zu hören, dass es weitergeht. Und falls es mit der Reise dann doch zu unerwarteten Folgestops noch kommen sollte, ja, also ehe das alles wieder eingetaktet ist, das schrieb ja die Bahn über Social Media, dass also zumindest bis 6 Uhr, und das sind ja nur noch 2 Stunden 20 Minuten, ja, also dass zumindest bis 6 Uhr noch zu erwarten ist, dass es also Folgeausfälle gibt, weil eben das auch mit den Anschlüssen nicht überall klappt. Und jetzt sozusagen auch vieles erstmal wieder gerichtet werden muss, was da an Zügen liegen geblieben ist und überall auch neu disponiert werden muss. Also ich hoffe, dass es klappt. Dieses Versprechen mit den Taxi- und Hotelgutscheinen, das hört sich ja auf jeden Fall erst einmal sehr gut an. Ich hoffe, dass es dann in der Realität auch sehr unkompliziert umgesetzt worden ist.
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0: Und ganz liebe Grüße, wo immer Sie jetzt gerade in den Zügen sind und hier diese Sendung gehört haben oder noch dabei sind, um sie zu hören.

Oh, das ist ja jetzt wirklich mal interessant. Ich habe doch eben eigentlich eine E-Mail vorgelesen, die von Michael aus Norwegen reinkam. Und ich habe mich auch selbst gehört im Kopfhörer und dachte aber, Moment, warum blinkt denn hier eigentlich rechts diese kleine rote Taste? Ja, da stimmt doch irgendwas nicht. Aber Plappi, mein Assistent und rettender Helfer in vielen Situationen und natürlich auch mein Maskottchen hier dieser Sendung, hat auch nichts gesagt. Und ich dachte mir, rede ich jetzt erstmal zu Ende und kümmere mich dann um das blinkende rote Lämpchen und kriege jetzt mit. Das bedeutet, dass das Mikrofon ausgeschaltet ist, mich aber auf den Kopfhörer weiterhören kann. Okay, so Plappi, jetzt wissen wir Bescheid, ja? Also dieses rote Knöpfchen da mit meinem Ellbogen wahrscheinlich erwischt, da sollte man lieber nicht rankommen, denn ansonsten hören uns die Zuhörer da draußen gar nicht mehr, sondern hören nur noch diese Musik, die hier im Hintergrund läuft. Ja, das war also die Ursache dafür. Jetzt sage ich aber auch wirklich nichts mehr am besten und wir hören Musik von Lee and Rhymes. How do I live?

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1: Um 4 Uhr mit Wolfgang Berger. Die Störung im Funksystem der Deutschen Bahn ist behoben. Wie das Unternehmen bestätigte, läuft der Zugverkehr Schritt für Schritt wieder an. Aus Berlin, Po Koing Choing.
2: Am späten Abend waren Züge bundesweit gestoppt worden wegen einer Störung beim digitalen Bahnfunksystem GSMR. Darüber kommunizieren etwa Lokführer, Fahrdienstleiter und Betriebszentralen. Vom Problem betroffen waren auch S-Bahnen, etwa in Berlin, Stuttgart und München, sowie der Güterverkehr und private Bahnunternehmen wie Metronom, das Nahverkehrszüge in Niedersachsen, Bremen und Hamburg betreibt. Wie es genau zu der Störung kam, dazu machte die Deutsche Bahn bisher keine Angaben.
1: In der Debatte über Social-Media-Verbote für Kinder oder Jugendliche legt die zuständige Expertenkommission heute ihren Bericht vor. Bundesfamilienministerin Prien hatte die Expertinnen und Experten im vergangenen Herbst beauftragt, Handlungsempfehlungen zu entwickeln. Offen ist, ob die Kommission ein gesetzliches Mindestalter für die Nutzung von Social-Media-Diensten empfiehlt. Aus Berlin, Nicole Markwald.
3: Auf der Grundlage der Handlungsempfehlungen wird Bundesfamilienministerin Karin Prien, CDU, ein Maßnahmenpaket einschließlich gesetzlicher Regelungen vorlegen. Die SPD hat sich klar für ein Social-Media-Verbot für unter 14-Jährige ausgesprochen. Die Union hingegen will kein pauschales Verbot, sondern je nach App differenzieren. Der Deutsche Ethikrat ist gegen eine pauschale Altersregulierung von sozialen Medien. Ein schlichtes Verbot für Kinder und Jugendliche greife zu kurz.
1: Im Persischen Golf sitzen nach einer Analyse des größten deutschen Versicherungsunternehmens Allianz nach wie vor mehr als 1000 Schiffe fest. Der Wert der blockierten Schiffe und ihrer Ladung beträgt demnach etwa 125 Milliarden Dollar. Eine Auflösung dieses Staus würde auch bei einer Normalisierung der Verhältnisse mehrere Wochen dauern, hieß es weiter. Der Iran hatte am Wochenende angekündigt, die Straße von Hormus erneut zu sperren. Grund sei, dass die vereinbarte Waffenruhe im Südlibanon nicht eingehalten werde. Bei der Fußball-Weltmeisterschaft hat Kroatien gegen Panama gewonnen. Die Kroaten setzten sich mit 1:0 durch. Vorher spielten England und Ghana 0:0 unentschieden. Portugal hat am Abend seinen ersten Sieg eingefahren. Das Team um Superstar Cristiano Ronaldo gewann gegen Außenseiter Usbekistan mit 5:0. Das waren die Nachrichten. Das Wetter in Deutschland. Tagsüber heiter und trocken, im südlichen Bergland später einzelne kräftige Gewitter. Höchstwerte 28 bis 38, an der See um 24 Grad. Am Donnerstag warm bis heiß bei 22 bis 29.

0: 31 Grad, am Freitag meist trocken, im Westen später leichte Schauer und Gewitter, 31 bis 40 Grad, auf den Inseln etwas kühler. Es ist 4.03 Uhr.
1: Schönen Dank für die aktuellen Nachrichten von mir jetzt. Die Verkehrsnachrichten hinten dran noch. Hier ist der Verkehrsservice der ARD Hitnacht. Unser erster Blick auf die Straßen. Die Autobahn 4 ist zwischen Kodersdorf und Niederseifersdorf in beiden Richtungen wegen Wartungsarbeiten gesperrt. Die Autobahn 4 Fulda Richtung Würzburg ist zwischen Bad Brückenau-Volkers und Bad Brückenau-Wildflecken wegen einer Nachtbaustelle bis 6 Uhr gesperrt. Umleitung ist die U54. Zweimal ist die A8 dabei. Karlsruhe Richtung Stuttgart ist wegen Bergungsarbeiten gesperrt zwischen Karlsbad und Pforzheim West und dann München Richtung Salzburg. Hier ist zwischen Bergen und Traunstein-Siegsdorf Ost wegen Bauarbeiten bis ca. 6 Uhr noch gesperrt. Dann die Autobahn 37 Hannover Messe Richtung Burgdorf. Hier ist zwischen Miesburg und dem Kreuz Hannover-Buchholz gesperrt. Die Autobahn 44 ist zwischen Ringgau und Sontra West in beiden Richtungen wegen eines technischen Defekts gesperrt. Die A46 ist zwischen Wennenem und Freienohl in beiden Richtungen wegen Wartungsarbeiten in den Tunneln bis 5 Uhr gesperrt. Ebenfalls im Tunnel, und zwar im Tunnel Hochwald, wird gebaut auf der Autobahn 71. Deswegen ist Erfurt Richtung Schweinfurt gesperrt zwischen Oberhof und Sulzeller-Mehles. Und die Autobahn 72 Plauen Richtung Zwickau ist zwischen Zwickau West und Zwickau Ost wegen Bergungsarbeiten gesperrt. So, nach den Informationen von den Straßen jetzt auch noch einmal der Blick auf die Schienen, da ja jetzt viele schon in den frühen Morgen starten müssen und das vielleicht gar nicht mitbekommen haben, dass in ganz Deutschland die Räder stillgestanden hatten. Inzwischen rollen die Züge deutschlandweit ja wieder, aber die Bahn teilt mit, dass es Probleme bis zum Berufsverkehr am Morgen geben könnte. Also DB Regio zum Beispiel hat auf X mitgeteilt, dass es noch dauert, bis sich der Bahnverkehr wieder normalisieren kann, da ja alles umgetaktet werden muss. Und deswegen muss heute bis mindestens 6 Uhr mit hohen Folgeverspätungen und kurzfristigen Fahrtausfällen gerechnet werden. Nur damit Sie das wissen, wenn Sie heute in den Morgen starten und zum Bahnhof kommen, da könnte heute ein bisschen was anders laufen als sonst. Aber Hauptsache läuft's wieder.
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1: Mit Hanno Bauer in Magdeburg. Ich wünsche einen schönen Start in diesen Mittwoch hinein.

0: So, damit wäre die Kleidungsvorschrift ja schon mal geklärt. Also zumindest der Sonnenhut darf heute Nacht aufbleiben. Aber die Sonne kommt ja auch schon wieder hoch, ist ja klar. Das passt dann auch wieder dazu. Und Lutz hat geschrieben aus dem Landkreis Verden. Guten Morgen, was hast du uns denn von dem Hörer aus Norwegen vorlesen wollen? Vielleicht habe ich es ja verpasst, da ich kurz eingeschlafen bin beim Zeitungsaustragen. Hey Lutz, wer schläft denn beim Zeitungsaustragen ein? Beim Laufen vielleicht sogar noch und an der Zeitung runtergefallen? Nein, er hat geschrieben, denn ich stehe bei einem Kunden auf dem Hof und mache 5 Minuten Pause. Und da bin ich eben ganz kurz eingenickt. Jetzt geht's wieder weiter bis 6 Uhr. Tolle Musik macht ihr, weiter so. Und ja, Lutz, dann erstmal schöne Schicht noch, jetzt die 2 Stunden lang. Und was unser Norweger Michael da geschrieben hat, was vorhin nicht zu hören war, dazu komme ich gleich.
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Hier ist die ARD-Hitnacht, die Sendung für ganz Deutschland, die aber auch in Norwegen gehört wird. Und ja, worum ging es eigentlich? Am 24. Juni geht's. Wir werden es wieder merken, heute mit Riesenschritten auf Weihnachten zu, ja. Ich sag nur, in 6 Monaten verleiern wir schon wieder die Augen unterm Tannenbaum und fragen uns, wo ist das Jahr geblieben? Also in knapp 2 Monaten gibt's dann auch wieder die Lebkuchen und daran hat uns heute Nacht ein Bäckermeister aus dem Saarland erinnert. So, und nun zu Michael, der seit einiger Zeit die ARD-Hitnacht auch in Norwegen hört. Und Michael hat geschrieben, ich habe schon vor einer Woche den ersten Lebkuchenteig gemacht. Der lagert jetzt bis Mitte November und dann geht's schon los mit der Weihnachtsproduktion. Dieses Jahr das erste Mal mit deutschem Rezept. Ich bin gespannt, wie das hier in Norwegen ankommt. Grüße an alle Hörer und ans Team. Michael, also da bin ich genauso gespannt drauf. Und wo unterscheiden sich eigentlich norwegische Lebkuchen von deutschen? Würde mich auch interessieren. Vielleicht schreiben wir ja nochmal wieder, spätestens dann allerdings im Vorweihnachtsgeschäft, wenn es dann, ich vermute mal, Sie sind Bäcker, in Ihrer Bäckerei dann auch die Köstlichkeiten aus Deutschland zu kaufen gibt. Also, sehr interessant, dieser Vorgang. Aha. Lebkuchenrezepte von hier, also jetzt auch in Skandinavien. Das wird interessant. Und wie es kommt, wie es ankommt, das möchte ich sehr gerne hören.

Falke Freddy zeigt sich verwundert als LKW-Fahrer, ja, und hat geschrieben, liebe Grüße ins Studio, wie kann man jetzt nur an Weihnachten denken? Ich kann nicht erklären, ja, es war ein Bäckermeister aus dem Saarland, der uns gesagt hat, dass es jetzt ja nur noch mit heute, dem 24.06. ein halbes Jahr ist, bis dann das Fest von uns allen gefeiert wird und immerhin dauert es auch nur noch ein paar Wochen, bis dann die ersten Weihnachtsleckereien in den Supermärkten sich wieder stapeln, während draußen wahrscheinlich noch 30 Grad sind. Ja, auf jeden Fall hat Freddy noch weitergeschrieben, Moin Hanno, ich wünsche einen schönen sonnigen Tag. Heute teilen wir ja die Woche und am Freitag geht es bei mir wieder nach Spanien mit dem Truck. Jetzt bin ich gerade auf dem Weg nach Lyon. Trucker Freddy Hawk. Und da grüße ich mal ganz lieb zurück, wünsche eine schöne Fahrt mit den Bocktops in den Autolautsprechern.

Hier, genau diese Fluggeräusche müssen es sein, die Claudi in Stuttgart wachhalten. Ja, sie schreibt nämlich, ich bin unfreundlich wach, weiß nicht, wo sich der Schlaf gerade rumtreibt und finde ihn auch nicht. Vorhin ratterte ein Hubschrauber vorbei. Wie des Öfteren, wir sind ja unweit des Flughafens in Stuttgart und neuerdings denke ich dabei immer an Dani, unsere Rettungsfliegerin, die ja auch zur Radiofamilie gehört und mich gegrüßt hat. Jetzt möchte ich sie auch herzlich grüßen. Auch noch schöne Tage ihr abseits der Flüge mit guter Erholung daheim. Und ich grüße den Roland, mit dem du in der Jubiläumssendung gestern telefoniert hast und der ganz genau wusste, dass es die 2000. ARD-Hitnacht ist. Das hat mich beeindruckt, dass er wie ein Helikopter statistisch über den Nachtsendungen kreist und die Daten erfasst. Gell? Wir Stuttgarter sind halt gründlich, kriegen viel mit und hören gut zu. Ja, und sparsam sollt ihr doch auch sein, oder? Sagt man doch sparsam, oder? Ja, genau, sparsam. Ja, und dich grüßen wir auch herzlich, lieber Moderator Guts Hitlächte noch. Und ich grüße ganz lieb zurück mit Musik von Jennifer Rush, Destiny in der ARD-Hit nach Claudia. Dann hoffe ich mal, dass die Suche nach dem Schlaf dann irgendwann erfolgreich ist. Denn langsam wird es ja draußen schon wieder hell. Da findet man den Schlaf dann vielleicht irgendwo unterm Bett versteckt. Toi, toi, toi.

0: Oh je. Es ist 4.30 Uhr und der Morgen ist schon greifbar nah. Zumindest wird es ja draußen hell. Und um 4.30 Uhr natürlich der Blick auf die Straßen im Lande. Hier ist der Verkehrsservice der ARD-Hitnacht. A4. Hier ist zwischen Kodersdorf und Niederseifersdorf in beiden Richtungen wegen Wartungsarbeiten gesperrt. Die A7 Fulda Richtung Würzburg ist zwischen Bad Brückenau-Volkers und Bad Brückenau-Wildflecken gesperrt, noch bis 6 Uhr. A8 Karlsruhe Richtung Stuttgart, hier ist zwischen Karlsbad und Pforzheim-West wegen Bergungsarbeiten gesperrt. Und dann nochmal A8, jetzt allerdings München Richtung Salzburg, hier ist zwischen Bergen und Traunstein-Siegsdorf-Ost wegen Bauarbeiten gesperrt, auch bis 6 Uhr. Die A37 Hannover Messe Richtung Burgdorf ist zwischen Miesburg und Kreuz Hannover-Buchholz gesperrt. Die A46 ist zwischen Wennenem und Freien Ohl in beiden Richtungen wegen Wartungsarbeiten in den Tunneln gesperrt. Das Ganze noch eine halbe Stunde. Die A71 Erfurt Richtung Schweinfurt ist zwischen Oberhof und Suhl-Zelle-Mehlis wegen Wartungsarbeiten in den Tunnel gesperrt bis 6 Uhr. Und die A72 Plauen Richtung Zwickau ist zwischen Zwickau-Ost zwischen Zwickau West und Zwickau Ost wegen Bergungsarbeiten gesperrt. Ihnen unterwegs eine muntere Fahrt in den Morgen hinein.
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0: Hanno Bauer hier in Magdeburg. Ich grüße schön und Daniel ist schon auf Frühschicht, hat geschrieben: Ich wünsche euch allen einen schönen guten Morgen. Grüße aus Minden, Stemmer. Ich arbeite seit 3.30 Uhr und ihr habt mich auf dem Weg begleitet. Danke auch für die Infos zu den Zügen. Ja, schönen Grüß zurück dann natürlich. Und mehr Infos gleich.

0: Ich wünsch dir. Ich sag mal, ein Wunschkonzert war das heute Nacht nicht, was wir erlebt haben. Einen kompletten Stillstand auf den Gleisen in Deutschland. Das hat es so auch noch nicht gegeben. Fest steht, das Kommunikationsnetz, das Stellwerke mit den fahrenden Zügen verbindet, mit Daten versorgt und telefonische Warnungen ermöglicht, war ausgefallen. Kurz vor 23 Uhr war das oder kurz nach 22 Uhr. Und das hatte zur Folge, dass Passagiere überall gestrandet sind, also dass Züge angehalten wurden dort, wo sie waren oder in den nächsten Bahnhof einkehren mussten und dort dann stundenlang standen. Unsere Nachtreporterin Silke Mehring fasst zusammen, was sie erlebt hat.
1: Information zu LJ 479 nach Prag über Dresden Hauptbahnhof. Heute circa 170 Minuten später. Wir bitten um Entschuldigung.
2: 170 Minuten Verspätung. Und das ist schon die gute Nachricht. Denn bis kurz nach Mitternacht noch sieht es so aus, als würde in dieser Nacht gar kein Zug mehr fahren. Lange Schlangen vor dem Infoschalter, ratlose Gesichter vor der Anzeigetafel. Ein Grieche ruft aufgebracht, wir in Griechenland sind organisierter als ihr hier in Deutschland. Viele Pläne hat die Funkstörung bei der Deutschen Bahn durcheinandergewirbelt. Karin wartet schon seit anderthalb Stunden auf ihren Zug. Der Blick auf die Tafel ernüchternd.
3: Jetzt steht da 3.06 Uhr dran.
2: Und was machen Sie jetzt?
3: Ich werde jetzt zu einer Freundin fahren.
2: Und haben Sie denn hier am Hauptbahnhof was in Erfahrung bringen können? Sind Sie gut informiert worden?
3: Das ist die ganz entscheidende Frage. Die Informationen waren nicht okay, beziehungsweise eigentlich, was heißt nicht okay, die waren nicht vorhanden. Auch in der App existiert der Zug gar nicht mehr. Die DB-App hat den bereits gelöscht.
2: In der Tiefebene parkt ein ICE. Dort können sich Bahnkunden reinsetzen, um sich auszuruhen. Der Zug fährt ja eh nicht. Zwei Leipziger Jungs sind optimistisch, dass sie es noch in der Nacht zurückschaffen.
4: Wir sind vom Ostbahnhof her gefahren mit zum Scooter, weil ja die S-Bahnen auch ausgefallen sind. Ja, Pech gehabt, aber es gibt Schlimmeres im Leben. Ach, irgendwie kommen wir nach Hause, da müssen wir ein bisschen warten.
2: Auch eine Düsseldorferin hat noch nicht aufgegeben. Sie harrt vor der großen Infotafel aus, die immer wieder neue Zeiten für die Züge auswirft. Doch die Frau lässt sich nicht entmutigen.
5: Wir stehen hier warm und trocken, es ist Gott sei Dank nicht kalt.
2: Viele wollen einfach nur schlafen. Eine Viertelstunde nach Mitternacht rollt plötzlich die erste S-Bahn wieder. Ein paar Minuten später setzt sich der erste ICE in Bewegung. Und Bewegung kommt jetzt auch in die Menschen. Die fangen an, zu verschiedenen Bahnsteigen zu laufen, in der Hoffnung, dass ihr Zug fährt, auch wenn es heißt, dass viele Züge ausfallen.
0: Reporterin Silke Mehring war das mit ihren Beobachtungen und auch wenn überall der Verkehr jetzt wieder läuft, nach Plan läuft noch längst nicht alles. Betroffen sind noch Fern- und Regionalverkehr aller auf den Gleisen rollenden Bahnunternehmen. Denn wenn erstmal alles stand, muss ja auch alles erst wieder in Takt gebracht werden. Das soll zumindest bis 6 Uhr so einigermaßen wieder halbwegs erreicht sein, informiert die Bahn und es ist weiter damit zu rechnen, dass es kurzfristige Zugausfälle gibt. Hier ist die ARD Hitnacht mit den ganz aktuellen Informationen, die gerade reingekommen sind. Und mit Musik natürlich die ganze Nacht. Hier sind London Beat, I've been thinking about you. 4.42 Uhr ist es schon.

Hier ist die ARD Hitnacht und in wenigen Minuten sogar schon, also in 10 Minuten, da ist es 5 Uhr und damit enden dann auch schon in manchen Bundesländern die Nachtsendung und die Frühsendungen können beginnen. Sehr schön. Hanno Bauer verabschiedet sich von den Hörern, die dann gleich nicht mehr dabei sind. Und für alle anderen bin ich dann natürlich noch weiter hier eine Stunde in der ARD-Hitnacht. Jetzt gibt es Musik für uns alle von Ringo Starr. Hey, der freut sich auch schon. 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

0: sondern wollen wir mal loslegen. Hier ist Ihr Frühstücksclub. Ein paar Sekunden noch, dann ist es 5.
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0: Die Züge stehen in den Bahnhöfen, Reisende sitzen fest. In der vergangenen Nacht ist der gesamte Zugverkehr in Deutschland zum Erliegen gekommen. Marilyn Pagel, was ist passiert?
2: Ja, wegen massiver Probleme mit dem digitalen Funk hat die Deutsche Bahn am späten Abend bundesweit den Zugverkehr eingestellt. Inzwischen ist das Problem behoben, sagt die Bahn. Der Zugverkehr ist wieder angerollt. Im Regionalverkehr bei uns in Mecklenburg-Vorpommern läuft wohl größtenteils alles problemlos. Im Fernverkehr müssen Reisende derzeit mit ca. 15 Minuten Verspätung rechnen. Der ehemalige Militärflugplatz in Lerz wird ab heute wieder zur Festivalstadt. An der Mecklenburgischen Seenplatte werden zehntausende Menschen zum Fusion-Festival erwartet. Die Fusion gilt als eines der größten alternativen Musik- und Kulturfestivals in Deutschland und Europa. Im vergangenen Jahr kamen rund 70.000 Besucher. Bei der Fußballweltmeisterschaft hat Kroatien 1-0 gegen Panama gewonnen. Vorher spielten England und Ghana 0-0. Portugal gewann gegen Außenseiter Usbekistan mit 5-0. Derzeit läuft noch die Partie Kolumbien gegen Kongo.
0: So, das Wetter für uns in Mecklenburg-Vorpommern, das hat Tatjana für
3: uns. Und da heißt es auf jeden Fall wieder Fenster auf, frische Luft noch rein. Es wird heute wieder heiß, sehr heiß. 28 bis 33 Grad die Höchstwerte. Ganz viel Sonne kriegen wir wieder, paar lockere Schleier oder auch Schäfchenwolken. 13 Grad aktuell haben wir in Turow, 14 sind es in Schwanheide, 15 in Juliusruh auf Rügen. Und der 3-Tage-Trend Hartmut setzt bis zum Wochenende auf jeden Fall noch einen drauf. Sonnabend bis zu 38 Grad.
0: In der 1 Radio MV hier mit dem zuverlässigsten Verkehrsservice für uns in Mecklenburg-Vorpommern. Sie haben es gehört, bei der Bahn gibt es Probleme, da haben die Züge stillgestanden. Im Fernverkehr müssen Sie immer noch mit einer Verspätung von einer Viertelstunde rechnen.
3: Dann wird geblitzt auf der A24 Richtung Hamburg zwischen Zarentin und Gudow, B96 zwischen Eustrelitz und Fürstenberg Höhe Düsterförde, B96 Stralsund Richtung Autobahn Höhe Parkplatz Rügenblick, Richtung Wesenberg auf der B198 Höhe Kleintreppow, B321 in Suko, wenn Sie von der Autobahn kommen, Lizin-Siedlung Richtung Buro, Markgrafenheide Richtung Hinrichshagen am Waldparkplatz und in Neumokran Richtung Sassnitz.
0: 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Kostet auch nichts. 0800 5959 100.
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0: Hier ist der Frühstücksclub. Es ist Mittwochmorgen, 5:02. Marilyn Pagel ist da, Tatjana Brandt. Ich bin Nils Sörens und das hier, das ist Amy McDonald.

0: Morgen. Hier ist Ihr Frühstücksclub, hier ist NDR 1 Radio MV am Mittwochmorgen. Heute heißt es übrigens Daumen drücken für Lotte Prinzler aus Demmin. Die ist 12 Jahre alt und vertritt uns Mecklenburg-Vorpommern heute im Finale des Vorlesewettbewerbs.
1: 600.000 Sechsklässlerinnen und Sechsklässler sind da bundesweit angetreten und sie ist eine der 16 Besten in Mecklenburg-Vorpommern. Ja, da hatte sie starke Gegner, hat sich aber durchgesetzt.
2: Also vor dem Wettbewerb hatte ich schon Hoffnung, aber als ich dann die anderen Kinder lesen gehört habe, hatte ich dann schon so Zweifel, weil die waren halt auch wirklich richtig gut. Und ich war auch in dem Moment, als die dann gesagt haben, dass ich gewonnen habe, war ich auch so voll überrascht, weil ich das gar nicht erwartet habe.
1: Und heute ist ja das Finale in Baden-Württemberg. Ihre Mitschüler am Goethe-Gymnasium in Demmin, die fiebern natürlich mit, schauen sich heute im Unterricht den Livestream an. Viele Augen sind da also auf Lotte gerichtet. Aber gegen die Aufregung, da hat sie selbst gute Tipps.
2: Also meistens atme ich einfach vorher nochmal durch. Das ist halt irgendwie sehr wichtig für mich, weil sonst bin ich zu unausgeglichen, um da vorne irgendwas machen zu können.
0: Mega süß, oder?
1: Ja. Ja.
0: Die 12-jährige Lotte Prinzler vertritt uns Mecklenburg-Vorpommern heute beim Finale des Vorlesewettbewerbs. Ja, und was da dann heute bei raus und rumkommt, welchen Platz sie macht, das hören Sie dann natürlich spätestens morgen früh hier bei uns im Frühstücksclub. Jetzt erstmal schönen entspannten Start in diesen Tag. Bei dem nächsten 80er im Lieblingsmix. Hier ist Human League. Human. Come on.

0: Der Frühstücksclub hier, 20 Minuten nach 5. 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
1: Und der hat angerufen bei Laura Kohl in der Forellenapotheke in Ribnitz-Damgarten. Vorsicht, Live.
2: Apotheke Kohl, hallo.
3: Ja, hallo, einen wunderschönen guten Tag, Böttcher. Meine Frau sagt zu mir, manchmal hast du eine richtige Aufschieberitis. Was gibt es dagegen?
2: Bitte, was haben Sie?
3: Na, Aufschieberitis. Noch nie gehört?
2: Aufschieberitis?
3: Ja.
2: Inwiefern?
3: Naja, ich mache die Aufgaben nicht gleich so, wie sie es möchte. Ich sage, oh, mache ich morgen oder übermorgen. Naja, und das findet sie nicht so gut, ne?
2: Ja.
3: Und du dachtest, dass es da eine Pille gibt oder so?
2: Eine Fleißpille oder was wollen Sie da jetzt haben?
3: Ich weiß nicht, wie man das nennt, aber was kann man dagegen tun? Was nimmt man ein? Habe ich so überlegt.
2: Ich meine, theoretisch, was man vielleicht probieren könnte, wenn Sie das ein paar B-Vitamine nehmen, ne? Dass Sie zumindest ein bisschen mehr Energie haben, die Sachen zu erledigen. Aber speziell dafür gibt's nichts gegen Aufschieben.
3: Also neulich sollte ich Fenster streichen, ne? Und da habe ich gesagt, so lange Arme habe ich gar nicht. Na, da hatte ich was erzählt, ne? Und wissen Sie, was ich stattdessen gemacht habe?
2: Na?
3: Ich war angeln.
2: Macht mehr Spaß.
3: Was meinen Sie, was da los war zu Hause, ne?
2: Kann ich mir vorstellen.
3: Sagen Sie mal, haben Sie sonst vielleicht eine schöne Ausrede parat, so als Frau, die weiß, was man einer Frau sagen kann?
2: Theoretisch nicht, aber ich würde das auch nicht unterstützen wollen als Frau.
3: Ach, Sie meinen, ich soll gefälligst die Aufgaben erfüllen, die meine Gattin vorschlägt?
2: Wenn Sie eine entspannte Gattin haben möchten und eine entspannte Ehe, dann würde ich das tun.
3: Also nicht zu machen. Ich meine, ich werde tun, was meine Frau sagt, aber irgendeine Pille oder Tropfen, können Sie nicht mal in der Zentrale nachfragen?
2: Also ich kann Ihnen da jetzt wirklich nicht weiterhelfen und ich muss auch jetzt wieder nach vorne. Wir haben da jetzt ein paar Kunden vorne stehen, die warten. Also
3: stellen
2: Sie mit Ihrer Frau gut und dann passt das.
3: Meinen Sie?
2: Ja.
3: Wie ist es bei Ihnen zu Hause? Macht er, was Sie sagen?
2: Immer.
3: Ich merke schon, dann werde ich mich danach richten. Hier ist Live Tennemann. Vorsicht, Live.
2: Boah.
3: Doch.
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2: Alles klar.
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0: Guten Morgen, hier ist Ihr Frühstücksclub. Es ist jetzt 5:30.
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0: Kompletter Stillstand bei der Bahn. Heute Nacht sind in ganz Deutschland keine Züge gefahren. Marilyn Pagel, was war denn da los?
2: Ja, nach einem Update gab es wohl massive Probleme im Funkverkehr, also keine Verbindung zum Beispiel zu den Lokführern und Stellwerken. Deshalb stoppte die Bahn alle Züge deutschlandweit im Fern- und im Regionalverkehr. Inzwischen ist der Verkehr wieder angerollt, auch bei uns in Mecklenburg-Vorpommern. Aus der Aktuell-Redaktion Johanna Schultheiß.
3: Die Lage sei mit einem Notfallsystem stabilisiert worden, sagte Bahnchefin Palla der Bild-Zeitung. Die Ursache für das Problem müsse aber noch geklärt werden. Der Zugverkehr war bundesweit mehrere Stunden lang zum Erliegen gekommen, da das digitale Funksystem gestört war. Bei dem Funksystem GSMR handelt es sich um ein zentrales Kommunikationsmittel zwischen den Lokführern im Zug und den Fahrdienstleitern in den Stellwerken. Dem ebenfalls betroffenen privaten Bahnunternehmen Metronom zufolge stellt ein Ausfall dieses Systems ein immenses Sicherheitsproblem dar.
2: Die Bundesregierung will die Vorschläge zur Rentenreform schnell umsetzen. Das haben Bundeskanzler Merz und Sozialministerin Baas angekündigt. Mike-Oliver Voigt aus der Aktuell-Redaktion mit den Reaktionen aus Mecklenburg-Vorpommern.
4: Ministerpräsidentin Schwesig kritisiert, dass Arbeitnehmer nach 45 Beitragsjahren dann nicht mehr bei vollen Bezügen vorzeitig in Rente gehen können. Viele Menschen, die auf dem Bau oder in der Pflege arbeiten würden, könnten nicht länger als 45 Jahre durchhalten. Sie fordert, dass einzelne Punkte noch einmal beraten werden. Der CDU-Landesvorsitzende Peters dagegen hält alle 33 Vorschläge für in Ordnung. Vor allem die zusätzliche Altersabsicherung, die am Kapitalmarkt angelegt werden soll, sei für ihn wichtig. Die Umsetzung könnte jetzt ziemlich schnell gehen. Kanzler Merz und Arbeitsministerin Baas haben direkt angekündigt, dass alle Vorschläge umgesetzt werden. Im zweiten Halbjahr sollen entsprechende Gesetzesentwürfe schon in den Bundestag kommen.
2: Der Flugzeugbauer Airbus überprüft nach eigenen Angaben mehrere Maschinen des Typs A380. In einem Flugteil sind Risse entdeckt worden. Die Europäische Agentur für Flugsicherheit hat deshalb weitere Inspektionen angeordnet und dabei wurden weitere Defekte festgestellt. Von den insgesamt 16 Maschinen werden 15 von der Fluggesellschaft Emirates und eines von Qantas betrieben. Auch die Lufthansa, British Airways und Qatar Airways setzen den A380 ein. Der Theaterkurs der Nils-Stensen-Schule in Schwerin bringt politische Themen auf die Bühne. Dafür gibt es nun eine Auszeichnung der SPD-Fraktion im Landtag, den Johannes-Stelling-Preis. Aus der Aktuell-Redaktion Caroline Kock.
5: Der Einsatz für eine demokratische Gesellschaft und Engagement gegen Rechtsextremismus. Seit 20 Jahren ehrt die SPD Menschen, Vereine und Initiativen, die sich das zum Ziel gesetzt haben. Der Preis erinnert an den Sozialdemokraten und ehemaligen Ministerpräsidenten von Mecklenburg-Schwerin, Johannes Stelling, der 1933 von Nationalsozialisten ermordet wurde. Die Schweriner Theatergruppe greift seit Jahren aktuelle politische und soziale Themen auf, von völkischen Siedlungsstrukturen über Umweltschutz, Pressefreiheit und Antirassismus. Ministerpräsidentin Schwesig lobte den Mut der Gruppe, sich mit diesen großen Themen der Zeit auf eine Bühne und damit auch einer Debatte darüber zu stellen. Der Hauptpreis ist mit 3.000 Euro dotiert.
2: Bei der Fußball-WM hat Kroatien 1:0 gegen Panama gewonnen, England und Ghana trennten sich 0:0, Portugal gewann gegen Usbekistan mit 5:0 und die Partie Kolumbien gegen Kongo läuft noch.
0: Das Wetter für uns in Mecklenburg-Vorpommern.
6: Bis zu 16 Stunden lacht sie uns heute an, die Sonne, und das bei Temperaturen von bis zu 33 Grad. Auch an der Küste ist es mit bis zu 27 Grad schön sommerlich. Heute 11 Grad haben wir aktuell in Lüttenhagen, 13 Grad in Hollendorf, 15 in Herrensteinfeld. Und der Drei-Tage-Trend heiß, vor allem der Sonnabend, der wird mit bis zu 38 Grad der heißeste Tag der Woche.
0: NDR 1 Radio MV mit dem zuverlässigsten Verkehrsservice für uns in Mecklenburg-Vorpommern. Die Straßen sind frei, sehr schön, machen Sie langsam und vorsichtig. Dann bleibt das auch so und dann werden sie halt auch nicht geblitzt.
6: Auf der A24 Richtung Hamburg zwischen Zarentin und Gudow, A24 im Dreieck Wittstock-Dosse beidseitig, die B96 zwischen Neustrelitz und Fürstenberg, Höhe Düsterförde, B96 Stralsund Richtung Autobahn, Höhe Parkplatz Rügenblick, B198 Richtung Wesenberg, Höhe Kleintreppow, B321 in Sukow, wenn Sie da von der Autobahn kommen, Lizin-Siedlung Richtung Buro, Markgrafenheide Richtung Hinrichshagen am Waldparkplatz und in Neumokran Richtung Sassnitz.
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7: Guten Morgen.
6: In Kröslin.
0: In Briest.
6: Und in Karstadt.
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0: Mit Tatjana Brand vertretungsweise für Dania Behm, die ist dann morgen wieder da. Maren Pagel ist am Start in den Nachrichten und mein Name ist Nils Sürren. So, für alle, die heute Morgen vielleicht noch so ein bisschen müde sind, kommen Sie, das kriegen wir.
6: Ich weiß nicht, was du meinst.
0: Kriegen wir auch heute Morgen gemeinsam hin mit der besten Musik und den meisten 80er. Und der Kulthit hilft. Hier sind Madness, Our House. Guten Morgen.
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1: 5.41 Uhr ist es.
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5: Oder ist das nicht so, ne?
4: Aber lass mal, wissenschaftlich ist da was dran an niedliche Tiere. Kindchenschema, Kopf-Körper-Proportion und.
6: Was ist das denn?
4: Ja, das ist, wenn der Kopf verhältnismäßig groß ist zum Körper, nicht? Dann ist das niedlich.
3: Ja, aber bei Udo ist das ja nur gar nicht niedlich.
5: Also, jetzt muss ich persönlich werden.
3: Ach, und Rocky, der war so süß als Baby und er hatte ja nur gar keinen großen Kopf.
4: Ja, weil er damals schon so fett war.
3: Georg, das liegt bei Ihnen an der Drüse.
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3: 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Nimm mal, Rocky.
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0: So, gerade mal 14 Minuten vor 6. Aber schön, dass Sie schon wach und fit sind und schon Bescheid sagen, wenn Sie was sehen auf den Straßen bei uns im Land. Hier ist NDR1 Radio MV, der Frühstücksclub Tatjana und Nils. Guten Morgen.
1: Moin, Harry hier. Ich wollte Blitze melden auf der B321 in Fahrtrichtung Bandenitz zwischen Fietz und Bandenitz.

0: Neues NDR1 Radio MV. Der Frühstücksclub jetzt mit einem der beliebtesten Musiker bei uns in Deutschland, der nicht nur ein Ausnahmekünstler ist, sondern auch einer mit Haltung, der sagt, was er denkt, und dafür bewundere ich ihn sehr.
1: Herbert Grönemeyer, der wurde gestern mit dem Deutschen Nationalpreis ausgezeichnet. Der erste Preis, den ihn nicht nur als Musiker, sondern auch als Mensch auszeichnet. Und das hat ihn gestern auch sehr bewegt bei der Verleihung in Berlin.
2: Wir gehören alle zusammen, welche politische Ausrichtung und welche Meinung auch immer. Wir machen uns die gleichen Sorgen. Wir sitzen alle in der gleichen Klasse. Es gibt nur eine. Unser wunderbares Grundgesetz ist unser Fundament. Und auf dem sind wir in den letzten 85 Jahren wunderbar gewachsen. Aufgebaut inzwischen auch von Millionen Händen, Köpfen und Seelen hundertfacher Herkünfte aus aller Welt. Das ist mein Lebenselixier, das hat mich geprägt, so schreibe ich, so ringe ich, so ist meine Musik, so singe ich, grenzenlos und bunt, umarmt und getragen von so vielen unterschiedlichen Blicken.
0: Ja, guter Typ, Herbert Grönemeyer, ausgezeichnet mit dem Deutschen Nationalpreis. Und jetzt im Lieblingsmix für uns in Mecklenburg-Vorpommern. Das ist der nächste deutsche Hit. Hier ist Herbie mit Mambo.

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5: So, auf die Sekunde genau, 6 Uhr. Hier ist Ihr Frühstücksclub.
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5: Bundesweite IT-Störung behoben. Das ist gerade an vielen Anzeigetafeln an den Bahnhöfen zu lesen. Marilyn Pagel, Entwarnung also für alle, die mit dem Zug fahren wollen.
6: Ja, zumindest die meisten Züge in Mecklenburg-Vorpommern fahren wieder normal. Der Deutschen Bahn zufolge hatte eine Funkstörung den Zugverkehr in ganz Deutschland lahmgelegt. Wie es landesweit auf den Schienen aussieht, fasst Jan Bockwart aus der Aktuell-Redaktion zusammen.
7: Laut Bahn gibt es zum Teil noch Folgeverspätungen. In Mecklenburg-Vorpommern betrifft das die ICE-Strecke von Berlin nach Hamburg über Ludwigslust. Die Züge haben im Schnitt noch 15 Minuten Verspätung. Der Regionalverkehr rollt in Mecklenburg-Vorpommern im Wesentlichen ohne Störungen. Die Übersichtstafeln in den Bahnhöfen Rostock, Schwerin, Stralsund und Binz zeigen normalen Betrieb. Die Bahn konnte in der Nacht die Lage mit einem Notfallsystem stabilisieren. Die Ursache für den Ausfall des Kommunikationssystems ist noch nicht bekannt.
6: Im Fall um den getöteten Fabian aus Güstrow haben gestern am Landgericht Rostock 4 Polizeibeamte als Zeugen ausgesagt. Es ging unter anderem um abgehörte Telefonate, Zeugenvernehmungen und Zeitprotokolle. Caroline Bayer aus dem Ostseestudio hat den Verhandlungstag verfolgt.
8: Im Gerichtssaal wurden Telefonate abgespielt, die die Angeklagte geführt hat, nachdem die Leiche von Fabian gefunden wurde. Darin beteuert sie ihre Unschuld gegenüber Fabians Vater und macht einer Freundin Vorwürfe, dass diese der Polizei zu viel erzählt habe. Außerdem wurden detaillierte Tagesabläufe von Fabian und Gina H. am Tag vor seinem Tod gezeigt. Die Polizei sieht darin 2 mögliche Zeitpunkte, an denen sie sich getroffen haben könnten. Ob sie wirklich miteinander gesprochen haben, ist aber weiterhin unklar. Außerdem ging es noch einmal um das Messer, das bei einem von Gina Haas Bekannten gefunden wurde. Das war kurzzeitig weg, tauchte dann wieder auf und wies keine DNA-Spuren auf.
6: 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Die Deutsche Umwelthilfe fordert ein Verbot übergroßer Autos und Pickup-Trucks in deutschen Innenstädten. Der Trend gehe trotz kleinerer Familien immer mehr zu größeren Autos, heißt es von der Organisation. Überdimensionierte Fahrzeuge seien aber vor allem für Kinder, Ältere, Fußgänger und Radfahrer gefährlich. Die Umwelthilfe verlangt verbindliche Obergrenzen für die Größe von Neuwagen. Bei der Fußball-Weltmeisterschaft ist das letzte Spiel des zweiten Gruppenspieltags gerade zu Ende gegangen. Kolumbien hat mit 1:0 gegen die Demokratische Republik Kongo gewonnen. Silke Heine aus dem ARD-WM-Team fasst den Spieltag zusammen.
9: Superstar Cristiano Ronaldo antwortet seinen Kritikern mit einem Rekord. Beim 5:0 der Portugiesen steuerte der 41-Jährige 2 Tore bei und ist damit der erste Spieler, der bei 6 Weltmeisterschaften getroffen hat. Der Sieg ist für Portugal zugleich ein Befreiungsschlag im Kampf um den Einzug in die K.O.-Runde. Ein Erfolg gelang auch Kroatien, das beim 1:0 gegen Panama die ersten 3 Punkte holte. Spitzenreiter der kroatischen Gruppe bleibt England, trotz eines 0:0 gegen weiter punktgleiche Ghana. Im letzten Gruppenspiel können sich die Three Lions gegen Panama, das bereits ausgeschieden ist, noch den Gruppensieg sichern.
5: So, das Wetter für uns in Mecklenburg-Vorpommern, das hat heute noch mal Tatjana Brandt für uns, weil Dania ist erst morgen wieder da.
10: Genau, und heute haben wir Tag 1 der Hitzewelle. Wir kriegen ganz viel Sonnenschein. Tagsüber kommen maximal noch so ein paar lockere Wolken, also Schleier- oder Schäfchenwolken dazu, vor allem Richtung Wasser. Es bleibt trocken bei bis zu 33 Grad. 11 Grad haben wir aktuell in Rostock, 13 in Zimkendorf, 14 in Kirchow. Und der 3-Tage-Trend ist, bleibt weiterhin sonnig, heiß und trocken. Sonnabend wird es richtig heiß mit bis zu 38 Grad.
5: 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A14 Richtung Karstädt zwischen Schwerin-Ost und dem Kreuz Schwerin ist ein Auto liegen geblieben, steht auf der

0: rechten Spur bitte aufgepasst. Und dann ist ja heute Anreisetag zum Fusion Festival in Leerz. Und da staut es sich tatsächlich schon jetzt. B198 rund um Leerz, viel Verkehr Richtung Leerz. 15 Minuten brauchen Sie dort momentan schon länger.
1: Geblitzt wird auf der A24 Richtung Hamburg zwischen Zarrentin und Gudow. A24 im Dreieck wird Stockdosse beidseitig. Zwischen Neustrelitz und Fürstenberg ist die B96 Höhe Düsterförde. B96 Stralsund Richtung Autobahn Höhe Parkplatz Rügenblick. B198 Richtung Wesenberg, Höhe Klein-Treppow. Die 198 am Ortsausgang Zirto Richtung Miro. B321 Fietz Richtung Bandenetz. Die B321 in Sukow von der Autobahn kommend. In Lizin-Siedlung Richtung Buro. Markgrafenheide Richtung Hinrichshagen am Waldparkplatz. Und in Neumokran Richtung Sassnitz.
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0: Mit Tatjana Brandt, mit Marilyn Pagel, ich bin Nils Sörens und wir starten gleich mit guter Laune Musik in diesem Mittwoch. You can get it if you really want. Ja, so macht das doch Spaß. Desmond Decker, guten Morgen.

0: Aufräumen, Wäsche waschen oder auch die Steuererklärung machen. Es gibt so Sachen, die schieben wir gern mal vor uns her.
1: Oh ja.
0: Aber es gibt auch einen ganz einfachen Trick gegen Aufschieberitis. Mit dem kann man sich selbst austricksen. Das ist ganz spannend. Das ist die 5-Minuten-Regel. NR1 Radio MV hier, der Frühstücksclub.
2: Tanja Nieschalk ist psychologische Psychotherapeutin aus Bandelsdorf bei Rostock. Guten Morgen.
3: Guten Morgen, ihr zwei.
2: Frau Nieschalk, was steckt denn jetzt hinter dieser 5-Minuten-Regel?
3: Ja, mit der 5-Minuten-Regel ist gemeint, dass man sich eben vornimmt, eine bestimmte Sache, die man halt irgendwie machen muss, machen möchte, wie auch immer, dass man sich da einen Timer stellt, dass man die wirklich nur 5 Minuten macht, einfach um erstmal die Hürde geringer zu machen, anzufangen. Und da steckt dahinter, wenn ich halt es geschafft habe, anzufangen, dass es dann oft leichter ist, bei der Aufgabe auch dabei zu bleiben und dass dann aus den 5 Minuten durchaus auch 10 oder noch mehr werden können.
0: Okay, das heißt einfach anfangen?
3: Also es ist halt wirklich das Problem anzufangen. Es ist nicht unbedingt das Problem der Tätigkeit an sich. Und da geht es halt wirklich darum, die Hürden so klein wie möglich eben zu gestalten, damit eben dieses Anfangen gelingt.
0: Tja, und wenn Sie morgens gern mal das Aufstehen vor sich herschieben, dann helfen wir hier im Frühstücksclub mit der besten Musik. Dem Lieblingsmix von uns in Mecklenburg-Vorpommern. So, Omi Cheerleader um 12 Minuten nach 6. Jetzt aber raus aus den Federn.

0: 4 im offiziellen Sommer und jetzt legt er erst hier mal richtig los. Ne? Es wird sonnig und heiß heute bei bis zu 33 Grad.
1: 16 Minuten nach 6 gleich, hier ist NDR1 Radio MV, der Frühstücksclub. Und vielleicht haben Sie es schon bei uns gehört, jeder fünfte Deutsche kann sich keinen Sommerurlaub leisten, nicht mal eine Woche. Jeder fünfte kann sich keinen Sommerurlaub leisten, das ist natürlich doof. Ja, ist blöd. Auf der anderen Seite natürlich, Urlaub ist jetzt auch nicht mehr das, was er mal war. Hat er hier schon vor einiger Zeit festgestellt?
2: Wir haben früher aus Eimern gesoffen und jetzt verbieten sie uns das. Das ist ein Skandal und da muss die Andrea Merkel auch was machen.
3: Ja.

0: Guten Morgen. Hier ist Ihr Frühstücksklub. Es ist 20 Minuten nach 6.
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2: Gleich gehe ich in den Garten und pflücke ein paar von diesen roten, saftigen Johannisbeeren fürs Müsli. Genau jetzt sind sie richtig reif, in der Mitte des Jahres. Heute am Johannistag, den 24. Juni. Es gibt viele Pflanzen und Bräuche zum Johannistag. Sie erinnern an Johannes aus der Bibel. Er trägt ein Gewand aus Kamelhaaren und ernährt sich von Heuschrecken, Honig und ganz bestimmt auch von Johannisbeeren. Er sieht voraus, dass jemand nach ihm kommt, der besonders ist. Jesus. Der Johannistag und Weihnachten sind darum auch exakt 6 Monate auseinander. Der heutige Tag weist schon auf Weihnachten hin, auf die Geburt Jesu. Mich beeindruckt am meisten die Haltung, mit der Johannes durchs Leben geht. Er nimmt sich selbst zurück und bereitet Jesus den Weg vor. Er stellt seine eigene Bedeutung in den Hintergrund. Mir gefällt dieser Gedanke. Manchmal ist es eben Zeit, von sich selbst abzusehen und jemanden den Weg vorzubereiten, der oder die nach mir kommt. Und ich frage mich, was kann ich tun, damit die Menschen, die nach mir kommen oder mit denen ich zusammenlebe, es einfach gut haben? Das wäre doch auch mal ein schöner neuer Brauch am Johannistag.
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1: Ja, und er ist perfekt, um ganz entspannt hineinzustarten in diesen Hitze-Mittwoch. Die Beach Boys, wie schön hier ist. Kokomo um 5

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1: Hier ist die Frühstücksclub, es ist 6:30.
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1: Ja, nochmal Glück gehabt. Nach einem Komplettausfall bei der Bahn fahren die Züge heute Morgen wieder. Marilyn Pagel, was war denn los?
2: Ja, ein wichtiges Funksystem funktionierte nicht mehr. Deshalb mussten mitten in der Nacht alle Züge stehen bleiben und die Reisenden saßen fest. In Mecklenburg-Vorpommern läuft der Regionalverkehr jetzt wieder normal. Beim Fernverkehr kann es noch einzelne Verspätungen geben. Aus der Aktuell-Redaktion Diane Batani.
3: Betroffen war dem Unternehmen zufolge die Funktechnik, mit der Lokführer in den Zügen mit den Fahrdienstleitern in den Stellwerken kommunizieren. Konzernchefin Paller sagte der Bild-Zeitung, die Lage sei mit einem Notfallsystem stabilisiert worden. Die Ursache für die massive Störung müsse aber noch geklärt werden. Nach RBB-Informationen vermuten Sicherheitsbehörden, dass ein fehlerhaftes Software-Update das Problem verursacht haben könnte. An den Bahnhöfen waren alle Züge des Nah- und Fernverkehrs zurückgehalten worden. Das Bahnpersonal gab Taxi- und Hotelgutscheine aus oder stellte Aufenthaltszüge zur Verfügung.
2: Die Bundesregierung will die Vorschläge zur Rentenreform schnell umsetzen. Das haben Bundeskanzler Merz und Sozialministerin Baas angekündigt. Mike Oliver Voigt aus der Aktuell-Redaktion mit Reaktionen aus Mecklenburg-Vorpommern.
4: Ministerpräsidentin Schwesig kritisiert, dass Arbeitnehmer nach 45 Beitragsjahren dann nicht mehr bei vollen Bezügen vorzeitig in Rente gehen können. Viele Menschen, die auf dem Bau oder in der Pflege arbeiten würden, könnten nicht länger als 45 Jahre durchhalten. Sie fordert, dass einzelne Punkte noch einmal beraten werden. Der CDU-Landesvorsitzende Peters dagegen hält alle 33 Vorschläge für in Ordnung. Vor allem die zusätzliche Altersabsicherung, die am Kapitalmarkt angelegt werden soll, sei für ihn wichtig. Die Umsetzung könnte jetzt ziemlich schnell gehen. Kanzler Merz und Arbeitsministerin Baas haben direkt angekündigt, dass alle Vorschläge umgesetzt werden. Im zweiten Halbjahr sollen entsprechende Gesetzesentwürfe schon in den Bundestag kommen.
2: Wie können wir Kinder und Jugendliche besser im Internet schützen? Brauchen wir zum Beispiel ein Social-Media-Verbot bis zu einem bestimmten Alter? Mit diesen Fragen hat sich eine Gruppe von Fachleuten beschäftigt. Heute will sie ihre Empfehlung vorstellen und an Familienministerin Prien übergeben. Unter anderem der Deutsche Ethikrat hatte sich zuletzt gegen ein pauschales Verbot für Jüngere ausgesprochen. Die Spargelsaison in Mecklenburg-Vorpommern endet mit einer insgesamt durchschnittlichen Bilanz. Die Qualität sei trotz des kühlen Frühjahrs gut gewesen, heißt es von den Betrieben. Dana Zelk aus der Redaktion Landwirtschaft, Umwelt und Natur.
5: Weil es im April oft noch zu kalt war, begann die Spargelernte vielerorts später als üblich. Wirtschaftlich stehen die Spargelbauern enorm unter Druck. Landesweit ist immer weniger Spargel auf dem Feld. Auch der Spargelbetrieb in Warenzin bei der Min hat seine Anbaufläche in den vergangenen Jahren von deutlich über 10 auf jetzt knapp 6 Hektar reduziert. Als Gründe nennt Madeleine Blum, Leiterin der Direktvermarktung, mehr Kosten durch gestiegene Energiepreise und höheren Mindestlohn. Hinzu kommen stärkerer Preisdruck durch Importware und ein verändertes Kaufverhalten. Besonders gefragt seien inzwischen günstigerer Suppenspargel und Spargelbruch. Zudem werde Spargel immer häufiger nur noch am Wochenende gekauft.
2: Bei der Fußball-Weltmeisterschaft hat Kolumbien 1:0 gegen die Demokratische Republik Kongo gewonnen. Auch die Partie Kroatien-Panama endete 1:0. England und Ghana spielten 0:0 und Portugal besiegte Usbekistan 5:0.
1: So, das Wetter für uns in Mecklenburg-Vorpommern mit Tatjana.
6: Und wir schauen mal auf die aktuellen Temperaturen. Die sind noch sehr angenehm, ne? 11 Grad in Rabin auf Rügen, 13 Grad sind es am Fischerhafen in Zempin und 16 auf Hittensee. Also nochmal schön durchlüften, bevor es dann heiß wird. 33 Grad heute die Höchstwerte mit ganz viel Sonne. Paar lockere Schleier und Schäfchenwolken kommen noch dazu. Und der 3-Tage-Trend Hoch-Hartmut setzt da bis zum Wochenende auf jeden Fall noch einen drauf. Sonnen bis zu 38 Grad.
1: 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Heute Anreisetag zum Fusion Festival. Da kommen 70.000 Leute hin und es staut sich sogar schon jetzt um 6.34 Uhr B198 rund um Lerz. Mehr Zeit einplanen in Richtung Lerz aktuell. Eine Viertelstunde auf jeden Fall mal.
6: Geblitzt wird auf der A24 Richtung Hamburg zwischen Zarentin und Gudow. Dann die A24 im Dreieck Wittstock-Dosse beidseitig. B5 zwischen Wolzenburg und Horst, da stehen sie im Wald. B96 Stralsund Richtung Autobahn Höhe Parkplatz Rügenblick, B96 zwischen Neustrelitz und Fürstenberg, Höhe Düsterförde, die 104 zwischen Schönberg und Autobahn, B110 in Görke auf Usedom beidseitig, die B198 Richtung Wesenberg, Höhe Kleintreppow und Ortsausgang Zirto Richtung Miro, B321 zum einen Fietz Richtung Bandenitz und auch in Suko, wenn Sie da von der Autobahn kommen, in Garz auf Usedom Richtung Zirchow, in Lezin Siedlung Richtung Buro, zwischen Lübten und Quassel, Markgrafenheide Richtung Hinrichshagen am Waldparkplatz und in Neumokran Richtung Sassnitz.
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1: In Siedenbollentin.
2: Und in Eulenkrug.
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1: 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Mit Tatjana Brandt für Daniel Behn. Die ist morgen wieder da. Marlen Pagel ist am Start. Ich bin Nils Sörens. Und was ist wichtig dieser Tage, wenn es so richtig doll heiß ist? Viel trinken. Passend dazu startet übrigens heute am Wismarer Hafen das Weinfest.
2: Das ist eine gute Idee.
7: Weiß ich nicht.
1: Ja, okay, sehe ich ein.
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0: 6.42 Uhr. Sie hören den Frühstücksclub hier bei NDR 1 Radio MV. 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

0: Heute Anreiseverkehr zur Fusion in Lerz und er staut sich tatsächlich auch schon. Viel Verkehr gerade auf der B198 und auch rund um Lerz, das Ganze Richtung Lerz. Da brauchen Sie etwa 45 Minuten mehr.
1: Ja, und Bernhard hat sich auch gerade bei uns gemeldet.
2: Ich war auf der Insel Usedom, Garz, da ist eine Südseherzone und in Richtung Anklam.
1: Da wird geblitzt. Vielen Dank. Der Frühstücksclub hier bei NDR 1 Radio MV am Mittwoch. Morgen spielt die deutsche Mannschaft wieder. Fußball-Weltmeisterschaft.
0: Endlich.
1: Es geht um das letzte Gruppenspiel gegen Ecuador. Dirk Walsdorf auf unserem WM-Team. Was steht denn jetzt noch an bis zum Spiel? Die werden wahrscheinlich noch ein bisschen trainieren, oder?
3: Klar, wir haben hier heute noch ein Training und später dann 15 Uhr unserer Zeit, eurer Zeit, 21 Uhr ein Flug. Aber ich sag euch mal den größten Knaller. Wisst ihr, was die nicht machen?
1: Na.
3: Die fliegen nach New York, aber die fliegen gar nicht nach New York. Das müsst ihr euch mal vorstellen. Die bleiben die ganze Zeit in New Jersey. Also während die Norweger sich einen tollen Tag in Manhattan gegönnt haben, die Deutschen, die fliegen quasi an New York vorbei, landen in New Jersey, haben dann so ein Kastenhotel, von dem man aus aber sehr schön die Skyline sehen kann. Dann fahren die ins Stadion, heute in der Nacht zur Pressekonferenz, morgen zum Spiel und danach geht's zurück nach Winston-Salem. Also das ist auch erstmal sehr stark, dass man nach New York fährt, ohne nach New York zu fahren.
0: Mhm. Deutschland gegen Ecuador, dann morgen 22 Uhr live zu sehen im Ersten.
1: Ja, und 22 Uhr ist gar nicht so eine gute Uhrzeit, wenn man nächsten Tag arbeiten muss. Deswegen habe ich Freitag frei.
0: Ich auch.

0: die meisten 80er mal hier bei NDR 1 Radio MV. Freuen wir uns gleich auf den Kulthit von Chris de Burgh. High on Emotion hier im Frühstücksclub. Jetzt aber erstmal Michaela Koschak, unsere NDR-Wetterexpertin am Capacona, die seit Tagen sagt, bei mir ist es gar nicht so heiß. Es könnte sogar noch wärmer sein. Aber heute Morgen ist das Capacona der wärmste Ort bei uns im Land, ne?
1: Ganz genau. Ich habe hier 16 Grad. In der letzten Stunde dagegen gab es in Tripsees, zum Beispiel in Jamen, Kleinteutin und auch in Großpölzin 8 Grad. Ui. Also ich bin gerade hier wirklich der Champion bei den Temperaturen. Allerdings wird das leider nicht lange halten. Wir kriegen hier an den Küsten aber immerhin heute, im Gegensatz zu den letzten Tagen, wo es ja nicht mal 20 Grad gab, 24 bis 26 Grad. Aber im Landesinneren wird es heute schon wieder richtig heiß, bis zu 32 Grad. An der Elbe bis zu 33 Grad. Viel Sonnenschein, wenig Schatten, wenig Wind, der kühlt, obwohl das erst der Anfang ist.
2: Heute also Tag 1 der Hitzewelle. Das heißt, wie viele Tage werden uns denn da überhaupt bevorstehen?
1: Bis mindestens Sonntag bleibt es so heiß. Morgen der Tag nochmal ähnlich wie heute, weil da kommt der Wind nochmal aus Nordwest und da wird es nicht noch wärmer, sondern einfach so warm bleiben. Aber dann am Freitag 35 Grad, am Samstag 38 Grad, am Sonntag 37 Grad und die 40, ich habe sie jetzt schon so Richtung Uckermark gesehen an der Elbe, also es kann sogar sein, dass es noch ein bisschen wärmer wird und dazu viel Sonnenschein, also es ist wirklich schon unerträgliche Hitze.
0: Ja, das sind schon Temperaturen, die machen ganz, ganz wenig Spaß. Wir halten Sie da weiter auf dem Laufenden, dass Sie aber schon mal gewarnt sind, das wird knackig die kommenden Tage. Michaela Koschak, unsere Wetterexpertin am Capacona, so, dann genieß jetzt schon mal die 16 Grad, ja, vielen Dank.
1: Gerne doch.
0: 6:52 Uhr.

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1: Tja, von einer Band, die haben wir von NDR 1 Radio MV auch schon öfter zu uns nach Mecklenburg-Vorpommern geholt. Das waren immer ganz, ganz tolle Abende mit Glasperlenspiel. Ich erinnere mich unter anderem an das Konzert in Wismar. Ich glaube, im Rahmen des Schwedenfestes waren sie da. Das war ganz, ganz toll. Nie vergessen, jetzt im Lieblingsmix um 5 Minuten vor 7. Kommen Sie gut hinein in diesen Mittwochmorgen.

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1: Bundesweite IT-Störung behoben. Das ist gerade auf vielen Anzeigetafeln an Bahnhöfen zu lesen, Marilyn Pagel. Entwarnung also für alle, die mit dem Zug fahren wollen?
2: Ja, zumindest die meisten Züge bei uns in Mecklenburg-Vorpommern fahren wieder normal. Der Deutschen Bahn zufolge hatte eine Funkstörung den Zugverkehr in ganz Deutschland lahmgelegt. Wie es landesweit auf den Schienen aussieht, fasst Jan Borgwardt aus der Aktuell-Redaktion zusammen.
3: Laut Bahn gibt es zum Teil noch Folgeverspätungen. In Mecklenburg-Vorpommern betrifft das die ICE-Strecke von Berlin nach Hamburg über Ludwigslust. Die Züge haben im Schnitt noch 15 Minuten Verspätung. Der Regionalverkehr rollt in Mecklenburg-Vorpommern im Wesentlichen ohne Störungen. Die Übersichtstafeln in den Bahnhöfen Rostock, Schwerin, Stralsund und Binz zeigen normalen Betrieb. Die Bahn konnte in der Nacht die Lage mit einem Notfallsystem stabilisieren. Die Ursache für den Ausfall des Kommunikationssystems ist noch nicht bekannt.
2: Brauchen wir eine Altersgrenze bei Social Media, um Kinder und Jugendliche im Internet besser zu schützen? Mit dieser Frage hat sich monatelang eine Expertenkommission befasst. Ihre Empfehlungen will sie heute Familienministerin Prien übergeben. Aus der Aktuell-Redaktion Daniel Runge.
4: Ob TikTok, Instagram oder Snapchat, für viele Kinder und Jugendliche gehört das längst zum Alltag. Klar ist aber auch, viele Social-Media-Inhalte sind für jüngere Nutzer nicht geeignet oder sogar gefährlich. Hinzu kommen Risiken wie Cybermobbing oder Suchtverhalten. Die Kommission hat deshalb geprüft, ob wir strengere Regeln brauchen, etwa verlässliche Alterskontrollen oder klare Nutzungsgrenzen. Verbote allein werden die Probleme aber vermutlich nicht lösen, das hatten die Experten schon in einem Zwischenbericht klargestellt.
2: Der ehemalige Militärflugplatz in Lerz wird ab heute wieder zur Festivalstadt. An der Mecklenburgischen Seenplatte werden zehntausende Menschen zum Fusion-Festival erwartet. Es gilt als eines der größten alternativen Musik- und Kulturfestivals in Deutschland und Europa. Im vergangenen Jahr kamen rund 70.000 Besucher zur Fusion. Zwei weitere Restaurants bei uns im Land können sich über eine Sternebewertung freuen. Sie wurden vom jährlich erscheinenden Restaurantführer Guide Michelin ausgezeichnet. Mia Freier aus der Aktuell-Redaktion mit Einzelheiten.
5: Neu dabei sind die Ostsee-Lounge in Dierhagen und das Gourmet-Restaurant 1751 in Schwerin. Im neuen Restaurantführer ist Mecklenburg-Vorpommern nun mit insgesamt 8-Sterne-Küchen dabei. Neben den beiden neuen Restaurants sind das unter anderem das Friedrich Franz in Heiligendamm, das Freustil in Binz und das Gourmet-Restaurant der Butt in Rostock-Hohe Düne. Restaurants mit 2 oder 3 Sternen gibt es bei uns im Land noch nicht. In ganz Deutschland sind im Michelin-Führer jetzt knapp 340 Sterne-Restaurants aufgeführt.
2: Bei der Fußball-WM ist Deutschland ja schon sicher weiter. Auch Kolumbien hat es in die K.O.-Runde geschafft. 1:0 hieß es am Ende gegen Kongo. Kroatien hat Panama 1:0 geschlagen. Portugal hat 5:0 gegen Usbekistan gewonnen mit 2 Toren von Cristiano Ronaldo. Und England hat 0:0 gegen Ghana gespielt.
1: So, das Wetter für uns in Mecklenburg-Vorpommern mit Tatjana und mit Hitze.
6: Oh ja, und wer die mag, der kann sich freuen. Ab heute wird es nämlich hochsommerlich und bis zum Wochenende sogar richtig heiß. Die Temperatur heute bis zu 32 Grad, an der Elbe sogar bis zu 33. An der Küste ist es mit bis zu 27 Grad auch schön sommerlich. 10 Grad haben wir aktuell in Lassentin, 12 in Kronskamp und 16 in Warnemünde. Und der 3-Tage-Trend heißt vor allem auch der Sonnabend. Der wird ja bis zu 38 Grad der heißeste Tag der Woche.
1: 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Heute Anreise zum Fusion Festival in Lerz. Dadurch ist schon ordentlich was los. B198 und rund um Lerz, in Richtung Lerz aktuell. 60 Minuten brauchen Sie dort länger.
6: Geblitzt wird auf der A24 Richtung Hamburg zwischen Zarentin und Godow. A24 im Dreieck Wittstock-Dosse beidseitig. B5 zwischen Boitzenburg und Horst. B96 Stralsund Richtung Autobahnhöhe Parkplatz-Rügenblick. Die B96 zwischen Neustrelitz und Fürstenberg Höhe Düsterförde. Dann zwischen Schönberg und Autobahn auf der 104. Die 110 haben wir auf Usedom. Zum einen Garz Richtung Anklam und die 110 in Görke beidseitig. Die B198 Richtung Wesenberg Höhe Klein-Treppow. B198 Ortsausgang Zirto Richtung Miro. Fietz Richtung Bandenitz. Die B23 ist das. Ebenso stehen sie dann noch in Sukow, wenn sie von der Autobahn kommen. In Lizin Siedlung Richtung Buro zwischen Lübten und Quassel. In Mallis aus Eldena kommend. Markgrafenheide Richtung Hinrichshagen am Waldparkplatz und in Neumokran Richtung Sassnitz.
1: Ja, Angelika hat auch noch einen gesehen.
7: In Stuppenfelde auf der B111 wird geblitzt. Da steht der graue Teddy, der hat meist beide Richtungen.
1: Alles klar, vielen Dank. 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
2: Guten Morgen. In Grimmen.
0: In Bartow.
2: Und in Mucho.
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4: Wie heißt sie denn jetzt nun?
0: Nämlich so kurz überlegen. Tatjana Brandt ist da für Daniel Behm. Die hat heute noch einen Tag frei. Die ist morgen wieder da. Marilyn Pagel in den Nachrichten. Ich bin Nils Sörensson. Wir starten jetzt gleich mal mit Schwung hinein in diesen Mittwochmorgen. Gute Laune Musik von Elton John. I'm still standing. Wie schön.
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0: Es ist das größte Festival für alternative Musik und Kultur in ganz Europa, das Fusion Festival in Lerz bei Neustrelitz. 70.000 Besucher waren da im vergangenen Jahr und heute geht's wieder los. Heute der große Anreisetag. Hier ist der Frühstücksclub, hier ist NDR 1 Radio MV.
1: Die Polizei, die hat zum Start des Fusion Festivals einen Großeinsatz angekündigt. Stefan Thoms aus unserem Hafen-Müritz-Studio. Womit ist denn in der Region zu rechnen?
2: Also auf jeden Fall mit deutlich mehr Verkehr auf den Straßen in der Gegend um Lerz, besonders von der Autobahnabfahrt Röbel auf der A19 und dann auf der B198 bis hin nach Wesenberg. Dann kontrolliert die Polizei dort auch verstärkt. Da müssen wir Autofahrer dann langsamer werden bei den Kontrollpunkten. Außerdem werden sehr viele Radfahrer auf den Straßen unterwegs sein. Und dazu kommt der starke Busverkehr. Die Busse bringen die Gäste aus allen möglichen Richtungen nach Lerz. Und das soll in diesem Jahr extrem gut angenommen worden sein.
1: Wie sieht's mit der Bahn aus? Wird die auch voll sein?
2: Ja, da können wir von ausgehen. Die Polizei schätzt, dass etwa 15.000 Festivalgäste mit dem Zug anreisen. Welche Auswirkungen die Störungen bei der Bahn heute früh haben, das können wir noch nicht sagen. Geplant waren jedenfalls 2 Sonderzüge von Berlin nach Neustrelitz heute Vormittag. Ansonsten müssen das die regulären Züge nach Neustrelitz schaffen. Da wird es in den nächsten Tagen natürlich auch am Bahnhof sehr voll werden. Deshalb werden dort von heute an deutlich mehr Polizeikräfte unterwegs sein. Und wer von Neustrelitz aus woanders mit der Bahn hinfahren will, der muss wissen, dass es mit dem Parken dort in den nächsten Tagen schwierig bis unmöglich wird.
0: Ja, heute also Start des Fusion Festivals in Lerz und es staut sich sogar jetzt schon.
1: Ne, auf der 198 und auch rund um Lerz und da brauchen Sie mittlerweile schon eine Stunde mehr. Wir halten Sie dann natürlich heute Morgen auf dem Laufenden, behalten das für Sie im Blick hier bei NDR 1 Radio MV.
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0: Der Sommer. Er läuft auf Hochtouren. Auch heute wird es sonnig und heiß mit bis zu 33 Grad.
1: 17 Minuten nach 7. Sie und den Frühstücksclub. 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
1: Ja, immer ganz, ganz tolle Künstlerinnen und Künstler aus unserem Land mit dabei. Sie hier zum Beispiel, sie hat 2024 mitgemacht vor 2 Jahren und jetzt läuft sie hier im Lieblingsmix für uns in Mecklenburg-Vorpommern. Das ist Paulina Pupik aus Rostock. Hier ist In My Dream.

0: My Dreams. Das ist Musik aus unserem Land. Paulina Pupik aus Rostock hier im Frühstücksclub bei NDR1 Radio MV. Nach Musik aus unserem Land gibt's jetzt Comedy aus unserem Land. Unser Telefonspaßvogel Live Tennemon.
1: Ja, und der hat angerufen bei Laura Kuhl in der Forellenapotheke in Ribnitz-Damgarten. Vorsicht live.
2: In Apotheke Kuhl, hallo.
3: Ja, hallo, einen wunderschönen guten Tag, Böttcher. Meine Frau sagt zu mir, manchmal hast du eine richtige Aufschieberitis. Was gibt es dagegen?
2: Bitte, was haben Sie?
3: Na, Aufschieberitis. Noch nie gehört?
2: Aufschieberitis?
3: Ja.
2: Inwiefern?
3: Naja, ich mache die Aufgaben nicht gleich so, wie sie es möchte. Ich sage, auch mache ich morgen oder übermorgen. Naja, und das findet sie nicht so gut, ne?
2: Ja.
3: Und du dachtest, dass es da eine Pille gibt oder so?
2: Eine Fleißpille oder was wollen Sie da jetzt haben?
3: Ich weiß nicht, wie man das nennt, aber was kann man dagegen tun? Was nimmt man ein? Habe ich so überlegt.
2: Ich meine, theoretisch, was man vielleicht probieren könnte, wenn Sie das ein paar B-Vitamine nehmen, ne? Dass Sie zumindest ein bisschen mehr Energie haben, die Sachen zu erledigen. Aber speziell dafür gibt's nichts gegen Aufschieben.
3: Also neulich sollte ich Fenster streichen, ne? Und da habe ich gesagt, so lange Arme habe ich gar nicht. Na, da hatte ich was erzählt, ne? Und wissen Sie, was ich stattdessen gemacht habe?
2: Na?
3: Ich war angeln.
2: Macht mehr Spaß.
3: Was meinen Sie, was da los war zu Hause, ne?
2: Kann ich mir vorstellen.
3: Sagen Sie mal, haben Sie sonst vielleicht eine schöne Ausrede parat, so als Frau, die weiß, was man einer Frau sagen kann?
2: Theoretisch nicht, aber ich würde das auch nicht unterstützen wollen als Frau.
3: Ach, Sie meinen, ich soll gefälligst die Aufgaben erfüllen, die meine Gattin vorschlägt?
2: Wenn Sie eine entspannte Gattin haben möchten und eine entspannte Ehe, dann würde ich das tun.
3: Also nicht zu machen. Ich meine, ich werde tun, was meine Frau sagt. Aber irgendeine Pille oder Tropfen, können Sie nicht mal in der Zentrale nachfragen?
2: Also ich kann Ihnen da jetzt wirklich nicht weiterhelfen. Und ich muss auch jetzt wieder nach vorne. Wir haben da jetzt ein paar Kunden vorne stehen, die warten. Also
3: stellen
2: Sie mit Ihrer Frau gut und dann passt das.
3: Meinen Sie?
2: Ja,
3: wie ist es bei Ihnen zu Hause? Macht er, was Sie sagen?
2: Immer.
3: Ich merke schon, dann werde ich mich danach richten. Hier ist Live Tennemann. Vorsicht live.
2: Oh.
3: Doch.
4: Vorsicht live.
2: Alles klar.
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Schabusi, so macht er doch Spaß, der Start in diesen Mittwochmorgen. Hier ist NDR 1 Radio MV mit dem Lieblingsmix für uns in Mecklenburg-Vorpommern und immer mit den meisten 80ern. Und das hier ist ja wohl eine der schönsten Balladen aller Zeiten. 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

0: 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Es ist jetzt 7:30.
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0: Bei der Bahn ist in der Nacht das Funksystem ausgefallen. Mehrere Stunden lang konnten in ganz Deutschland keine Züge fahren. Marilyn Pagel, ist inzwischen alles wieder in Ordnung?
2: Größtenteils schon, ja. Nach der Störung ist der Bahnverkehr wieder angelaufen und bis auf einige Ausnahmen, vor allem im Fernverkehr, läuft alles nach Plan. Aus der Aktuell-Redaktion Nina Schön.
3: Überall in Norddeutschland fahren die Züge wieder. Laut Bahn sind aber immer noch Verspätungen und Ausfälle möglich. Der Metronom in Niedersachsen zum Beispiel fährt seinen Zugbetrieb nur schrittweise wieder hoch. Vom Hamburger Hauptbahnhof aus fahren seit 0.30 Uhr wieder Regionalbahnen und Fernverkehrszüge. Die Störung hatte auch Auswirkungen auf die Kieler Woche. Viele Besucher hingen am Bahnhof der schleswig-holsteinischen Landeshauptstadt fest. Auch in Mecklenburg-Vorpommern fahren die meisten Züge wieder normal. Auf der ICE-Strecke von Berlin nach Hamburg gibt es im Schnitt noch 15 Minuten Verspätung.
2: Im Prozess um den Mord an Fabian aus Güstrow haben gestern 4 Polizeibeamte als Zeugen ausgesagt. Es ging unter anderem um abgehörte Telefonate, Zeugenvernehmungen und Zeitprotokolle. Caroline Bayer aus dem Ostseestudio hat den Verhandlungstag verfolgt.
4: Im Gerichtssaal wurden Telefonate abgespielt, die die Angeklagte geführt hat, nachdem die Leiche von Fabian gefunden wurde. Darin beteuert sie ihre Unschuld gegenüber Fabians Vater und macht einer Freundin Vorwürfe, dass diese der Polizei zu viel erzählt habe. Außerdem wurden detaillierte Tagesabläufe von Fabian und Gina H. am Tag vor seinem Tod gezeigt. Die Polizei sieht darin 2 mögliche Zeitpunkte, an denen sie sich getroffen haben könnten. Ob sie wirklich miteinander gesprochen haben, ist aber weiterhin unklar. Außerdem ging es noch einmal um das Messer, das bei einem von Gina Haas Bekannten gefunden wurde. Das war kurzzeitig weg, tauchte dann wieder auf und wies keine DNA-Spuren auf.
2: 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Gute Nachrichten für Anwohner und Autofahrer in der Lindenallee in Stralsund. Die Arbeiten an der neuen Trinkwasserhauptleitung sind schneller fertig als geplant. Das bedeutet, dass ab sofort die Umleitung im Stralsunder Stadtteil Grünhofe wegfällt. Bei der Fußball-Weltmeisterschaft ist auch der 2. Gruppenspieltag zu Ende. Zuletzt sicherte sich Kolumbien mit einem 1:0 gegen die Demokratische Republik Kongo den 2. Sieg im 2. Spiel. Aus dem ARD-WM-Team Silke Heine.
5: Damit führt Kolumbien die Tabelle der Gruppe K weiter an, kann sich mit einem Unentschieden im letzten Gruppenspiel gegen Portugal den Gruppensieg sichern. Bei den Portugiesen hat sich Cristiano Ronaldo zurückgemeldet. Beim 5:0 gegen Neuling Usbekistan erzielte er 2 Tore, die ihm einen weiteren Rekord bescherten. Als erster Spieler hat er nun bei 6 Weltmeisterschaften getroffen. Keine Tore gab es diesmal für Harry Kane und Co. beim 0:0 gegen Ghana. Dafür Pfiffe der englischen Fans gegen den früheren Arsenal-Profi Thomas Partey. Der Ghanaer steht in London wegen Missbrauchsvorwürfen vor Gericht. Kroatien schafft mit einem 1:0 Arbeitssieg gegen Panama den ersten Dreier im Turnier und besiegelte das Aus der Südamerikaner.
0: So, das Wetter für uns in Mecklenburg-Vorpommern mit Tatjana.
6: Und da sorgt die Sonne auf jeden Fall für gute Laune. Die Mittagspause wird nachher auch nach draußen verlegt, aber bitte in den Schatten. Und nach Feierabend geht's an den See. Wir kriegen heute Temperaturen von bis zu 32, 33 Grad. Kommen tagsüber noch so ein paar lockere Schleier oder auch Schäfchenwolken dazu. Die bleiben aber harmlos. Und die Temperatur im Moment jetzt bei ihm 14 Grad in Steinhagen-Negast, 17 Grad in Lubmin und 18 Grad in Görn auf Rügen. Gucken wir noch auf den 3-Tage-Trend. Die kommenden Tage, die werden Schritt für Schritt heißer. Am Sonnabend könnte mit bis zu 38 Grad dann der Höhepunkt erreicht werden.
0: 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Heute Anreisetag zum Fusion Festival. Da werden 70.000 Leute erwartet. Es staut sich schon jetzt zum einen auf der B198 und auch rund um Lerz. Richtung Lerz mittlerweile Wartezeit von über einer Stunde.
6: Geblitzt wird auf der A20 Richtung Kreuz Uckermark, Höhe Grimmen Ost, A24 Richtung Hamburg zwischen Zarentin und Gudow, A24 im Dreieck Wittstock-Dosse beidseitig, die B5 zwischen Beutzenburg und Horst im Wald, B96 Stralsund Richtung Autobahn Höhe Parkplatz Rügenblick, B96 zwischen Neustrelitz und Fürstenberg Höhe Düsterförde, B104 zwischen Schönberg und Autobahn, die 110 auf Usedom hier in Görke beidseitig, B111 in Stuppenfelde beidseitig, die B198 Richtung Wesenberg Höhe Klingelberg Kleintreppow, dann die B198 Ortsausgang Zirtow Richtung Miro, B208 zwischen Gardebusch und Ratzeburg, B321 Fietz Richtung Bandenitz. In Suko stehen sie auch, wenn sie da von der Autobahn kommen. In Lezin Siedlung Richtung Buro zwischen Lübten und Quassel, Markgrafenheide Richtung Hinrichshagen am Waldparkplatz. In Neumukran Richtung Sassnitz zwischen Pingelshagen und Dahlberg und auf Usedom Garz Richtung Zirchow.
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6: Guten Morgen. In Mölschow.
0: In Bartow.
6: Und in Prislich.
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0: 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Mit Tatjana Brandt, Marilyn Pagel, ich bin Nils Sörens. Gleich unser Quiz 6 in 49. Dann gibt es 6 Fragen in 49 Sekunden. Und jetzt schon mal eine Frage zum Warm werden. Mhm. Bitte ganz genau zuhören.
7: Wie viele Räuber gibt es bei Alibaba und die 40 Räuber?
8: 13 Räuber.
7: Wie viele?
8: 13.
0: 13 ist richtig.
6: Natürlich. Genau.
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0: Mittwochmorgen, hier ist der Frühstücksclub, 7.41 Uhr.
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0: Das spielen wir heute Morgen mit Nora Stern aus Wismar. Guten Morgen.
2: Guten Morgen.
3: So, moin.
0: Heute geht's los mit der Hitzewelle am Wochenende bis zu 38 Grad. Kannst du damit um oder sagst du, es ist ein bisschen viel?
2: Ich kann damit gut um. Wenn man frei hat, ist es okay. Okay.
3: Das stimmt.
0: Aber arbeiten willst du auch nicht bei diesem Wetter.
2: Richtig,
0: dann.
2: Ja.
0: Genau. So, gut, dann gucken wir mal, was jetzt bei dir rumkommt. 1200 Euro, da kriegst du schon eine kleine Klimaanlage vielleicht für, oder?
3: Oh, auch ein bisschen größer, ne? Wahrscheinlich.
2: Ja.
3: Nora, du bekommst 6 Fragen in 49 Sekunden. Für jede richtige Antwort bekommst du 50 Euro. Und wenn du mal nicht weiter weißt, sagst du was?
2: Weiter.
3: Jawohl. Und am Schluss, wenn Zeit bleibt, stelle ich die Frage dann gerne nochmal, okay?
2: Ja, alles klar.
0: Dann legen wir jetzt los. Das sind deine 49 Sekunden.
3: Wie wird der Entbindungsraum eines Krankenhauses genannt?
2: Kreißsaal.
3: In welcher Hansestadt gibt es im August wieder ein Schwedenfest?
2: Dismar.
3: Welchen Doktor jagte 007 im ersten James-Bond-Film?
2: Weiter.
3: Welches berühmte Gemälde von Leonardo da Vinci wurde 1911 aus dem Pariser Louvre gestohlen?
2: Die Mona Lisa.
3: Wie heißt die offizielle Währung Ungarns?
2: Euro.
3: In welcher norddeutschen Stadt gab es der Sage nach den Rattenfänger?
2: Hameln.
3: Welcher Doktor jagte 007 im ersten James-Bond-Film? Letzte Frage.
2: Weiß ich nicht.
0: So, dann haben wir zumindest alle Antworten, ob die auch richtig sind. Willst du auch was ändern?
2: Nein.
0: Nein, gut. Dann warten wir, bis die Zeit abläuft und dann schauen wir mal, was dabei rumgekommen ist. Jetzt nämlich, der Entbindungsraum eines Krankenhauses heißt Kreißsaal, richtig.
3: In Wismar findet im August das Schwedenfest statt, auch das ist richtig.
0: Genau, die Mona Lisa wurde 1911 aus dem Louvre gestohlen, ist wieder aufgetaucht. Sehr schön, aber Mona Lisa ist richtig.
3: Die offizielle Währung Ungarns ist nicht Euro, sondern Forint.
0: Ja,
2: okay.
0: Aber den Rattenfänger von Hameln hattest du richtig und James Bond, der jagte Dr. No damals. Dr. No, was richtig. Aber wir haben damit 200 Euro.
2: Super, da freue ich mich. Dankeschön.
0: Cool. Nora, gerne. Mach's gut. Komm gut durch die Hitze.
2: Ihr auch. Danke.
3: Danke.
2: Hat Spaß gemacht.
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0: auf sie ist Verlass. Sie geben immer Bescheid, wenn sie was entdecken. Guten Morgen, wer ist denn dran?
1: Hallo, hier ist Maria. Auf der B198 zwischen Miro und Wietzen Stop and Go aufgrund des Beginns des großen Fusion Festivals und natürlich viel Polizeikontrolle.
0: Mittlerweile brauchen sie da über eine Stunde mehr und stockender Verkehr haben wir auch zwischen Ortkrug und Schwerin, das Ganze in Richtung Schwerin, auch da 15 Minuten mehr einplanen.
2: Ja, hier ist der Frühstücksclub bei NDR1 Radio MV. Wenn da auf der Toilette nicht mehr drei, sondern nur noch ein Duftspender steht, dann ist es das offizielle Ende der Spargelsaison. Soweit meine Theorie. Okay. Ist natürlich Quatsch. Das offizielle Ende der Spargelsaison ist der Johannistag. Ja. Und der ist heute, also Spargelsaison vorbei. Die Verkaufsstände, die bleiben aber besetzt, klar.
3: Irgendwann ist vorbei, ja, dann ist so. Aber dann haben wir als Ersatz so ein bisschen Erdbeeren. Erdbeeren, genau, ja, Erdbeeren. Stimmt, ja. Ja.

0: 7:52 ist es. Hier ist NDR 1 Radio MV, der Frühstücksclub. Jetzt mit unserer NDR-Wetterexpertin am Kap Arkona. Das ist Michaela Koschak.
1: Und heute gibt es zum Sonnenschein locker Wolken, aber auch Schäfchenwolken. Was ist denn da der Unterschied eigentlich?
2: Tatjana, ich denke, du meinst mit den lockeren Wolken so Zirren. Das heißt hohe Schleierwolken, die so in 8 bis 10 Kilometer Höhe sind. Die bestehen aus Eis. Und Schäfchenwolken sind ja alte Cumuluswolken. Die sind nur auf 5 bis 6.000 Meter Höhe.
0: Genau, die bestehen halt aus Schafen.
2: Ganz einfach, ne? Besteht aus Schäfchen. Genau, also somit. Aber die gibt es wirklich nur ganz vereinzelt. Ansonsten blauer Himmel, Sonnenschein. Aber die Hitzewelle beginnt heute im Süden von Mecklenburg-Vorpommern. Gibt es heute 32, 33 Grad. Hier an den Küsten lässt sich bei 24 bis 26 Grad noch deutlich besser aushalten. Kommende Nacht kann man auch mal da ganz gut durchlüften bei, 19 bis 14 Grad. Morgen nochmal ähnliche Temperaturen, aber dann der Freitag bringt bis zu 35 Grad, der Samstag bis zu 38 Grad und auch der Sonntag bis zu 32 Grad. Frühestens am Wochenende ganz vereinzelte Hitzegewitter. Das heißt, man sollte sich nicht nur auf das Fußballspiel gucken, vorbereiten, sondern auch wirklich, wie man mit dieser Hitze umgeht. Denn das ist wirklich schon zum Teil sehr, sehr heiß und ja, für ältere Leute vor allem auch gefährlich.
0: Michaela Koschak, unser NDR-Wetter. Expertin ab Kap Arkona, vielen Dank.
2: Gerne.
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0: Tafeln an den Bahnhöfen zu lesen. Marilyn Pagel, Entwarnung also für alle, die mit dem Zug fahren wollen?
1: Ja, zumindest die meisten Züge in Mecklenburg-Vorpommern fahren wieder normal. Der Deutschen Bahn zufolge hatte eine Funkstörung heute Nacht den Zugverkehr in ganz Deutschland lahmgelegt. Wie es jetzt landesweit auf den Schienen aussieht, fasst Jan Borgwardt aus der Aktuell-Redaktion zusammen.
2: Laut Bahn gibt es zum Teil noch Folgeverspätungen. In Mecklenburg-Vorpommern betrifft das die ICE-Strecke von Berlin nach Hamburg über Ludwigslust. Die Züge haben im Schnitt noch 15 Minuten Verspätung. Der Regionalverkehr rollt in Mecklenburg-Vorpommern im Wesentlichen ohne Störungen. Die Übersichtstafeln in den Bahnhöfen Rostock, Schwerin, Stralsund und Binz zeigen normalen Betrieb. Die Bahn konnte in der Nacht die Lage mit einem Notfallsystem stabilisieren. Die Ursache für den Ausfall des Kommunikationssystems ist noch nicht bekannt.
1: Wie können wir Kinder und Jugendliche besser im Internet schützen? Brauchen wir zum Beispiel ein Social-Media-Verbot bis zu einem bestimmten Alter? Mit diesen Fragen hat sich eine Gruppe von Fachleuten beschäftigt. Heute will sie ihre Empfehlungen vorstellen und an Familienministerin Prien übergeben. Unter anderem der Deutsche Ethikrat hatte sich zuletzt gegen ein pauschales Verbot für Jüngere ausgesprochen. Südlich der Müritz wird es voll in den kommenden Tagen. Im kleinen Örtchen Lerz startet das Musikfestival Fusion. Erwartet werden mehr als 65.000 Gäste aus allen Teilen Deutschlands und darüber hinaus. Aus dem Hof-Müritz-Studio Heike Becker.
3: Von der Deutschen Bahn werden heute zwei Sonderzüge ab Berlin eingesetzt. Die bringen Festivalbesucher nach Neustrelitz und von dort gibt es einen Shuttlebusverkehr. Auf der A19 und der B96 werden zahlreiche Reisebusse unterwegs sein, die Festivalteilnehmer nach Lerz bringen. Im vergangenen Jahr haben 35.000 Fusion-Gäste dieses Angebot genutzt. Viele Besucher kommen mit dem Rad. Einige große Gruppen machen sich zum Beispiel von Oranienburg aus auf den Weg nach Lerz. Rund 3.300 internationale Künstler treten bis Sonntag auf 40 Bühnen auf.
1: Beim Finale des Bundesvorlesewettbewerbs liest heute Lotte Prinzler vom Goethe-Gymnasium Dermin für Mecklenburg-Vorpommern. Sie tritt im Freizeitpark Rust gegen 15 weitere Landessieger an. Aus dem Hof-Müritz-Studio Friederike Wittun.
4: Die 12-jährige Lotte Prinzler bezeichnet sich selbst als Schnellleserin, hat immer ein Buch an ihrer Seite. Am liebsten mag sie Fantasy-Romane, um dabei in mystische Welten abzutauchen. Beim Finale in Baden-Württemberg liest die Gymnasiastin aus dem Jugendroman Verbotene Papiermagie der Fantasy-Reihe Rebel Skies. Die Jury bewertet unter anderem Lesetechnik, Interpretation und Textstellenauswahl. Außerdem kommt im Wettbewerb noch ein Fremdtext auf sie zu. Zu gewinnen gibt es neben dem Wanderpokal Buchpakete. Der Sieger oder die Siegerin kann sich einen Autor wünschen, der in der Schule eine Lesung gibt. Rund 600.000 Sechsklässlerinnen und Sechsklässler haben sich in diesem Jahr deutschlandweit an dem Wettbewerb beteiligt.
1: Bei der Fußball-WM ist Deutschland ja schon sicher weiter. Auch Kolumbien hat es in die K.O.-Runde geschafft. 1:0 hieß es am Ende gegen Kongo. Auch Kroatien hat Panama 1:0 geschlagen. Portugal hat 5:0 gegen Usbekistan gewonnen. Und England hat 0:0 gegen Ghana gespielt.
0: So, jetzt das Wetter für uns in Mecklenburg-Vorpommern. Da brauchen wir erstmal andere Musik hier. Moment.
5: Na? Oh ja! Das klingt nach Sommer und den haben wir ja auch. Und der zeigt sich auch heute wieder, was er kann. 28 bis 33 Grad die Höchstwerte. Viel Sonne, paar lockere Schleier oder auch Schäfchenwolken. 14 Grad haben wir aktuell in Heiligendamm. 17 in Marnitz, 19 an der Greifswalder Eu. Und der Drei-Tage-Trend Hochatmut setzt bis zum Wochenende auf jeden Fall nochmal einen drauf. Sonne an bis zu 38 Grad.
0: Ja, und spätestens dann geht's ab in See.
6: Ich spring jetzt ins Wasser.
5: Oh Gott.
0: Klingt so, als wenn es noch kalt ist. Aber
5: oh ja.
0: So, jetzt der Blick auf die Straßen, der zuverlässigste Verkehrsservice für uns in Mecklenburg-Vorpommern. Da haben wir das Fusion Festival. Sie haben es gehört, heute geht's los. Anreiseverkehr läuft. Es staut sich B198 und rund um Lerz in Richtung Lerz aktuell. Wartezeit von mehr als einer Stunde. Und stockender Verkehr auch von Ortkrug in Richtung Schwerin. 15 Minuten bitte mehr mit einplanen.
3: Geblitzt wird auf der A20 Richtung Kreuz-Uckermark-Höhe Grimmen-Ost, A24 Richtung Hamburg zwischen Zarentin und Gudow, die A24 im Dreieck wird stockt also beidseitig, B96 Stralsund Richtung Autobahn, Höhe Parkplatz Rügenblick und auf der B96 zwischen Neustrelitz und Fürstenberg, Höhe Düsterförde. Zwischen Schönberg und Autobahn ist die 104, die 110 auf Usedom in Görke beidseitig, B111 in Stuppenfelde beidseitig, die 198 Richtung Wesenberg, Höhe Kleintreppow, B198 Ortsausgang Zirto Richtung Miro, B208 zwischen Gardebusch und Ratzeburg, Höhe Neuturo, in Fietz Richtung Bandenitz auf der B23, da auch in Suko von der Autobahn kommend und in Lizin Siedlung Richtung Buro, Markgrafenheide Richtung Hinrichshagen,

0: In Neumokran Richtung Sassnitz zwischen Pingelshagen und Dahlberg Höhe Nienmark und auf Usedom Garz Richtung Zirchow.
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0: In Krumin.
1: In Goldchen.
4: Und in Lewezow.
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1: Mit Tatjana Brand, vertretungsweise für Dania Behm, die ist morgen wieder am Start. In den Nachrichten heute Morgen wieder Marlen Pagel. Ich bin Nils Sörens und die beste Musik mit den meisten 80ern gibt's immer hier bei uns zum Start in diesem Mittwochmorgen. Jetzt Mike Oldfield. Wie schön hier ist Moonlight Shadow. Guten Morgen.

0: 13 Minuten nach 8. 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

0: Wenig bewegen heißt heute das Motto. Es wird heiß. Tag 4 im offiziellen Sommer. Und er legt richtig los heute. Temperaturen von bis zu 33 Grad.
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2: Moin, moin. Mücke hier aus Schwerin. Ich fahre hier gerade Friedrichsthal raus. Und kurz vor Ortsausgang bauen die beiden netten Herren von der Polizei gerade Blitz auf.
1: Ein Slur. Wer ist noch dran?
3: Ja, moin. Jörg hier.
1: Moin.
3: Ich wollte noch einen Blitzer melden.
1: Mach mal.
3: Und zwar auf der B96 hinter dem Rügenblick, also dem Parkplatz Rügenblick in Richtung Straße. Und der wird gerade aufgebaut unter der Brücke da.
1: Dann wissen jetzt alle Bescheid. 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

0: Hier ist NDR1 Radio MV, der Frühstücksclub, jetzt mit einem der beliebtesten Musiker Deutschlands, der nicht nur ein Ausnahmekünstler ist, sondern auch einer mit Haltung, der sagt, was er denkt, und dafür bewundere ich ihn sehr.
1: Ja, Herbert Grönemeyer wurde gestern mit dem Deutschen Nationalpreis ausgezeichnet. Der erste Preis, der ihn nicht nur als Musiker, sondern auch als Mensch auszeichnet. Und das hat ihn gestern auch sehr bewegt bei der Verleihung in Berlin.
2: Wir gehören alle zusammen, welche politische Ausrichtung und welche Meinung auch immer. Wir machen uns die gleichen Sorgen. Wir sitzen alle in der gleichen Klasse. Es gibt nur eine. Unser wunderbares Grundgesetz ist unser Fundament. Und auf dem sind wir in den letzten 85 Jahren wunderbar gewachsen, aufgebaut, inzwischen auch von Millionen Händen, Köpfen und Seelen hundertfacher Herkünfte aus aller Welt. Das ist mein Lebenselixier, das hat mich geprägt, so schreibe ich, so ringe ich, so ist meine Musik, so singe ich, grenzenlos und bunt, umarmt und getragen von so vielen unterschiedlichen Blicken.
0: Ja, guter Typ, Herbert Grönemeyer, ausgezeichnet mit dem Deutschen Nationalpreis. Und jetzt hier im Frühstücksclub, im Lieblingsmix für uns in Mecklenburg-Vorpommern. Kinder an die Macht.

0: 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Es ist jetzt 8:30.
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0: Bei der Bahn ist in der Nacht das Funksystem ausgefallen. Mehrere Stunden lang konnten in ganz Deutschland keine Züge fahren. Marilyn Pagel, ist inzwischen alles wieder in Ordnung?
2: Ja, größtenteils schon. Nach der Störung ist der Bahnverkehr wieder angelaufen und bis auf einige Ausnahmen, vor allem im Fernverkehr, läuft alles nach Plan. Aus der Aktuell-Redaktion Nina Schön.
3: Überall in Norddeutschland fahren die Züge wieder. Laut Bahn sind aber immer noch Verspätungen und Ausfälle möglich. Der Metronom in Niedersachsen zum Beispiel fährt seinen Zugbetrieb nur schrittweise wieder hoch. Vom Hamburger Hauptbahnhof aus fahren seit 0.30 Uhr wieder Regionalbahnen und Fernverkehrszüge. Die Störung hatte auch Auswirkungen auf die Kieler Woche. Viele Besucher hingen am Bahnhof der schleswig-holsteinischen Landeshauptstadt fest. Auch in Mecklenburg-Vorpommern fahren die meisten Züge wieder normal. Auf der ICE-Strecke von Berlin nach Hamburg gibt es im Schnitt noch 15 Minuten Verspätung.
2: Brauchen wir eine Altersgrenze bei Social Media, um Kinder und Jugendliche im Internet besser zu schützen? Mit dieser Frage hat sich monatelang eine Expertenkommission befasst. Ihre Empfehlungen will sie heute Familienministerin Prien übergeben. Aus der Aktuell-Redaktion Daniel Runge.
4: Ob TikTok, Instagram oder Snapchat, für viele Kinder und Jugendliche gehört das längst zum Alltag. Klar ist aber auch, viele Social-Media-Inhalte sind für jüngere Nutzer nicht geeignet oder sogar gefährlich. Hinzu kommen Risiken wie Cybermobbing oder Suchtverhalten. Die Kommission hat deshalb geprüft, ob wir strengere Regeln brauchen, etwa verlässliche Alterskontrollen oder klare Nutzungsgrenzen. Verbote allein werden die Probleme aber vermutlich nicht lösen, das hatten die Experten schon in einem Zwischenbericht klargestellt.
2: Zwei weitere Restaurants bei uns im Land können sich über eine Sternebewertung freuen. Sie wurden vom jährlich erscheinenden Restaurantführer Guide Michelin ausgezeichnet. Mia Freier aus der Aktuellen Redaktion mit Einzelheiten.
5: Neu dabei sind die Ostsee-Lounge in Dierhagen und das Gourmet-Restaurant 1751 in Schwerin. Im neuen Restaurantführer ist Mecklenburg-Vorpommern nun mit insgesamt 8-Sterne-Küchen dabei. Neben den beiden neuen Restaurants sind das unter anderem das Friedrich Franz in Heiligendamm, das Freustil in Binz und das Gourmet-Restaurant der Butt in Rostock-Hohe Düne. Restaurants mit 2 oder 3 Sternen gibt es bei uns im Land noch nicht. In ganz Deutschland sind im Michelin-Führer jetzt knapp 340-Sterne-Restaurants aufgeführt.
2: Bei der Fußballweltmeisterschaft hat Kolumbien 1:0 gegen die Demokratische Republik Kongo gewonnen. Auch die Partie Kroatien-Panama endete 1:0. England und Ghana spielten 0:0 und Portugal besiegte Usbekistan 5:0.
0: Das Wetter für uns in Mecklenburg-Vorpommern.
6: Wir haben es kurz nach 8:30 und wir haben bereits 20 Grad in Großschwansee, in Ueckermünde, in Waren und auch in den Lübs. 16 Stunden ist sie für uns am Start, die Sonne heute. Und es geht ja auch noch rauf fleißig auf bis zu 32 Grad. An der Elbe sogar bis zu 33 Grad. Und an der Küste ein kleinen Tick angenehmer, aber auch schön sommerlich bei 27 Grad. Der 3-Tage-Trend heiß, vor allem der Sonnabend, der wird ja mit bis zu 38 Grad der heißeste Tag der Woche.
0: 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Lassen Sie mich gucken. Moment, genau. Anreise zum Fusion Festival. Heute geht's los. Dementsprechend ordentlich was los auf der B198 und auch rund um Lerz. In Richtung Lerz brauchen Sie über eine Stunde länger als normal. Und in Schwerin-Lankow die Gardebuscher Straße in Höhe am Neumühler See. Wegen Bergungsarbeiten momentan die Gardebuscher gesperrt.
6: Geblitzt wird auf der A20 Richtung Kreuz-Uckermark-Höhe Grimmen-Ost, A24 Richtung Hamburg zwischen Zarentin und Gudow. Dann haben wir die A24 im Dreieck Wittstock-Dosse beidseitig. Zwischen Neustrelitz und Fürstenberg auf der B96 Höhe Düsterförde. B96 Richtung Stralsund hinter dem Parkplatz Rügenblick. B104 Ortsausgang Schwerin-Friedrichsthal Richtung Lützow. Die 104 zwischen Schönberg und Autobahn. Und die B105 in Martenshagen Richtung Stralsund. B110 auf Usedom in Görke beidseitig. Die 111 in Stuppenfelde beidseitig. B198 Richtung Wesenberg Höhe Klein-Treppow. Ortsausgang Zirto stehen Sie auf der B198 Richtung Miro, B208 zwischen Gardebusch und Ratzeburg, Höhe Neuturo, B321 Fietz Richtung Bandenitz, in Suko stehen Sie auch von der Autobahn kommend, Jarmen Richtung Greifswald unter der Autobahnbrücke, den hat uns Diana gemeldet, Dankeschön. In Gamelin aus Mühlenbeck kommend wird gelasert, in Lezin Siedlung Richtung Buro, in Lipten, in Markgrafenheide Richtung Hinrichshagen, am Waldparkplatz in Neumukran Richtung Sassnitz und zwischen Pingelshagen und Dahlberg, Höhe Nienmark.
0: NDR 1 Radio MV hier. Wenn Sie sich auch gerne bei uns melden möchten, speichern Sie sich gerne folgende Nummer ab. Das ist die 0800 5959 100. Oder Sie schicken eine Nachricht über die App. Das geht natürlich auch.
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0: Mit Tatjana Brandt, Marilyn Pagel, ich bin Nils Sörens und vielleicht haben Sie es ja bei uns schon gehört, jeder fünfte Deutsche kann sich keinen Sommerurlaub leisten, nicht mal eine Woche ist da drin. Jeder fünfte kein Sommerurlaub, das ist natürlich doof. Mhm. Auf der anderen Seite, Urlaub ist ja jetzt auch nicht mehr, was es mal war. Ja, das hat er hier ja schon vor einiger Zeit festgestellt.
7: Wir haben früher aus Eimern gesoffen und jetzt verbieten sie uns das. Das ist ein Skandal und da muss die Andrea Merkel auch was machen.
0: Ja.
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0: das NDR1 Radio MV, der Frühstücksclub am Mittwochmorgen. Heute heißt es übrigens Daumen drücken für Lotte Prinzler aus Demmin. Die ist 12 Jahre alt und vertritt Mecklenburg-Vorpommern heute im Finale des Vorlesewettbewerbs.
1: 600.000 Sechsklässlerinnen und Sechsklässler sind da bundesweit angetreten. Und sie ist tatsächlich eine der 16 der Besten, also die 16. Eine der 16 besten, so rum. Ja. In Mecklenburg-Vorpommern hatte sie starke Gegner, hat sich aber durchgesetzt.
2: Also vor dem Wettbewerb hatte ich schon Hoffnung, aber als ich dann die anderen Kinder lesen gehört habe, hatte ich dann schon so Zweifel, weil die waren halt auch wirklich richtig gut. Und ich war auch in dem Moment, als die dann gesagt haben, dass ich gewonnen habe, war ich auch so voll überrascht, weil ich das gar nicht erwartet habe.
1: Und heute ja das Finale dann in Baden-Württemberg. Ihre Mitschüler am Goethe-Gymnasium in Demmin, die fiebern mit, schauen sich heute im Unterricht den Livestream an. Viele Augen sind da also auf Lotte heute gerichtet, aber gegen die Aufregung hat sie selbst gute Tipps.
2: Also meistens atme ich einfach vorher nochmal durch. Das ist halt irgendwie sehr wichtig für mich, weil sonst bin ich zu unausgeglichen, um da vorne irgendwas machen zu können.
0: Tja, die 12-jährige Lotte Prinzler vertritt Mecklenburg-Vorpommern heute beim Finale des Vorlesewettbewerbs. Und ja, welchen Platz sie da heute macht, das hören Sie dann spätestens morgen früh hier bei uns im Frühstücksclub. 8:44 Uhr ist es.

0: Morgen spielt sie wieder die deutsche Mannschaft bei der Fußball-Weltmeisterschaft. Sehr schön, hier ist der Frühstücksclub, hier ist NDR 1 Radio MV. Es geht im letzten Gruppenspiel gegen Ecuador.
1: Wird auch Zeit. Ich habe ein bisschen Sehnsucht, muss ich ehrlich zugeben, auch wenn das Spiel morgen sehr spät ist. Dirk Balzdorf aus unserem WM-Team, die Nationalelf, spielt ja morgen in New York. Der Platz dort, der sorgt allerdings für Diskussion. Der gilt nämlich als Kreuzbandkiller von New Jersey. Ist der jetzt wirklich so schlecht?
2: Also ich muss euch sagen, ich war ja letzte Woche in New York beim Spiel von Frankreich gegen Senegal und ich habe da wahnsinnig weit oben gesessen und dachte aber echt von oben so, boah, sag mal, also der Platz sieht aber eigentlich ganz schön abgenutzt aus. Und dann fiel mir auf dem war zu dem Zeitpunkt gerade mal ein Spiel absolviert worden und das soll der Finalrasen sein. Also so richtig super ist er nicht. Es gibt inzwischen natürlich offizielle FIFA-Statements, die sagen, der Platz ist super, super, super. Na, schauen wir mal. Ich hoffe, es tut sich keiner weh. Toll aussehen tut er nicht. Auf jeden Fall muss er wahnsinnig viel gesprengt werden, damit es flutscht. Es wird in New York nämlich beim Spiel wahrscheinlich wieder schön heiß.
0: Ja, Deutschland gegen Ecuador. Morgen 22 Uhr geht's los. Das Ganze dann live zu sehen im Ersten.

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1: Und da freuen wir uns über Vincent Weiss. Wie schön Musik sein im Frühstücksclub. 5 Minuten noch, dann ist es 9 Uhr.

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1: Guten Morgen, hier ist Ihr Frühstücksclub, gleich 9 Uhr.
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1: Ein Softwareproblem und nichts geht mehr. Marilyn Pagel, hat die Deutsche Bahn ihre Technik inzwischen wieder im Griff?
2: Ja, die Bahn hat ihren Funk mit einem Backup neu gestartet. Jetzt läuft der Bahnverkehr wieder weitgehend planmäßig. Die Regionalbahnen hier in Mecklenburg-Vorpommern sind beispielsweise ganz normal unterwegs. Einige Verzögerungen kann es schon noch geben, vor allem aber im Fernverkehr. Das liegt dann daran, dass noch Güterzüge auf den Strecken sind, die in der Nacht nicht fahren konnten.
1: Ist denn schon klar, was genau das Problem war?
2: Die Ursachensuche läuft noch, aber Sabotage war es nach Expertenmeinung wohl nicht. Schuld war wohl ein fehlerhaftes Update, vermutet die Deutsche Bahn. Betroffen war ja das Funksystem, mit dem die Leitstellen mit den Zugführern sprechen. Auch das Zugsicherungssystem läuft darüber.

0: Ende bei uns in Mecklenburg-Vorpommern. Dazu ist die unsichtbare UV-Strahlung heute und morgen besonders hoch. Es besteht also große Sonnenbrandgefahr. Die Spargelsaison in Mecklenburg-Vorpommern endet mit einer insgesamt durchschnittlichen Bilanz. Die Qualität sei trotz des kühlen Frühjahrs gut gewesen, heißt es von den Betrieben. Sanna Zelk aus der Redaktion Landwirtschaft, Umwelt und Natur.
1: Weil es im April oft noch zu kalt war, begann die Spargelernte vielerorts später als üblich. Wirtschaftlich stehen die Spargelbauern enorm unter Druck. Landesweit ist immer weniger Spargel auf dem Feld. Auch der Spargelbetrieb in Warenzin bei Dermin hat seine Anbaufläche in den vergangenen Jahren von deutlich über 10 auf jetzt knapp 6 Hektar reduziert. Als Gründe nennt Madeleine Blum, Leiterin der Direktvermarktung, mehr Kosten durch gestiegene Energiepreise und höheren Mindestlohn. Hinzu kommen stärkerer Preisdruck durch Importware und ein verändertes Kaufverhalten. Besonders gefragt seien inzwischen günstigerer Suppenspargel und Spargelbruch. Zudem werde Spargel immer häufiger nur noch am Wochenende gekauft.
0: Bei der Fußballweltmeisterschaft ist der zweite Gruppenspieltag beendet. Nur Kolumbien hat den Einzug in die K.O.-Runde schon sicher, nach einem 1:0 gegen die Demokratische Republik Kongo. Aus dem ARD-WM-Team Silke Heine.
2: Portugal hat zumindest einen Fuß in der Tür nach einem 5:0-Sieg gegen Usbekistan. Cristiano Ronaldo, der 2 Tore zum Sieg beisteuerte und damit als erster Spieler bei 6 Weltmeisterschaften traf, sagte anschließend selbstbewusst: Ich bin zurück. Zurückgemeldet hat sich auch Kroatien, das nach der Niederlage zum Auftakt beim 1:0 gegen Panama den ersten Sieg verbuchte. England hingegen patzte beim 0:0 gegen Ghana, hat das Weiterkommen aber weiter selbst in der Hand. Frankreich muss im letzten Vorrundenspiel gegen Norwegen auf seinen Trainer Didier Deschamps verzichten. Er reist nach dem Tod seiner Mutter zur Beerdigung in die Heimat. Im Duell gegen die Skandinavier wird der Gruppensieger und damit der mögliche Gegner der DFB-Elf im Achtelfinale ermittelt.
3: So, das Wetter für uns in Mecklenburg-Vorpommern mit Tatjana.
4: Und da haben die Klimaanlagen in den nächsten Tagen gut zu tun. Tag 1 der Hitzewelle, wir kriegen ganz viel Sonnenschein. Tagsüber gibt es noch so ein paar lockere Schleier oder auch Schäfchenwolken dazu, vor allem Richtung Wasser. Und es bleibt trocken bei bis zu 33 Grad. 19 haben wir in Burgstargard, 20 in Passow, 21 Grad in Schwerin. Und der 3-Tage-Trend weiterhin sonnig, heiß und trocken. Sonnabend wird es richtig heiß mit bis zu 38 Grad.
3: 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Ja, es gibt Staustress wegen der Anreise zum Fusion Festival. B198 stockender Verkehr und rund um Lerz, Richtung Lerz, eine Stunde bitte mehr mit einplanen. Und in Schwerin ist die Gardebuscher Straße in Höhe der Straße am Neumühler See wegen Bergungsarbeiten momentan gesperrt.
4: Geblitzt wird auf der A20 Richtung Kreuz-Uckermark-Höhe Grimmen-Ost, A24 Richtung Hamburg zwischen Zarentin und Gudow, dann die A24 im Dreieck wird Schockdosse beidseitig. B96 zwischen Neustrelitz und Fürstenberg, Höhe Düsterförde. Und die B96 Richtung Stralsund, hinterm Parkplatz Rügenblick. Zwischen Schönberg und Autobahn wird geblitzt auf der B104. Ebenso auf der 104 Ortsausgang Schwerin Richtung Lützow. B105 in Martenshagen Richtung Stralsund. Die 110 auf Usedom, hier in Görke beidseitig. In Stuppenfelde auf der B111 beidseitig. B198 Richtung Wesenberg, Höhe Klein-Treppow. B198 Ortsausgang Zirto Richtung Miro. Die 208 zwischen Rockendorf und Neuturo, B21 zum einen Fietz Richtung Bandenitz und in Suko, wenn Sie da von der Autobahn kommen, der Anhänger, Jamen Richtung Greifswald unter der Autobahnbrücke, in Gammelin aus Mühlenbeck kommend, in Lizin Siedlung Richtung Buro, Markgrafenheide Richtung Hinrichshagen, in Neumokran Richtung Sassnitz, zwischen Pingelshagen und Dahlberg, Höhe Nienmark und zwischen Torgelow und Eggesin.
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3: Mit Tatjana Brand, Marilyn Pagel und Nils Sörens. Dania Behm, die ist morgen wieder da. Die hat heute noch einen Tag frei.
7: Das ist ein dickes Ding. Also, Wut ist ein zu kleiner Ausdruck für das, was ich da gerade gehört habe.
3: Ja.
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0: Es ist das größte Festival für alternative Musik und Kultur in ganz Europa. Das Fusion Festival in Lerz bei Neustrelitz. 70.000 Besucher waren da im vergangenen Jahr. Ja, und heute geht's wieder los. Heute der große Anreisetag. NDR1 Radio MV hier, der Frühstücksclub.
1: Die Polizei hat zum Start des Fusion Festivals auch einen Großeinsatz angekündigt. Stefan Thoms aus unserem Haft-Müritz-Studio. Womit ist denn in der Region zu rechnen?
2: Also auf jeden Fall mit deutlich mehr Verkehr auf den Straßen in der Gegend um Lerz, besonders von der Autobahnabfahrt Röbel auf der A19 und dann auf der B198 bis hin nach Wesenberg. Dann kontrolliert die Polizei dort auch verstärkt. Da müssen wir Autofahrer dann langsamer werden bei den Kontrollpunkten. Außerdem werden sehr viele Radfahrer auf den Straßen unterwegs sein. Und dazu kommt der starke Busverkehr. Die Busse bringen die Gäste aus allen möglichen Richtungen nach Lerz. Und das soll in diesem Jahr extrem gut angenommen worden sein.
1: Wie sieht's denn bei der Bahn aus? Wird die auch voll?
2: Ja, da können wir von ausgehen. Die Polizei schätzt, dass etwa 15.000 Festivalgäste mit dem Zug anreisen. Welche Auswirkungen die Störungen bei der Bahn heute früh haben, das können wir noch nicht sagen. Geplant waren jedenfalls 2 Sonderzüge von Berlin nach Neustrelitz heute Vormittag. Ansonsten müssen das die regulären Züge nach Neustrelitz schaffen. Da wird es in den nächsten Tagen natürlich auch am Bahnhof sehr voll werden. Deshalb werden dort von heute an deutlich mehr Polizeikräfte unterwegs sein. Und wer von Neustrelitz aus woanders mit der Bahn hinfahren will, der muss wissen, dass es mit dem Parken dort in den nächsten Tagen schwierig bis unmöglich wird.
0: Tja, heute also Start des Fusion Festivals in Lerz.
1: Und da ist schon einiges los auf den Straßen, auf der B198 und auch rund um Lerz. Da staut es sich ordentlich. Über eine Stunde brauchen Sie hier mittlerweile mehr. Da halten wir Sie natürlich hier stets auf dem Laufenden, haben das für Sie im Blick hier bei NDR1 Radio MV.
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0: Hier ist Ihr Frühstücksclub, hier ist NDR1 Radio MV, jetzt mit unserem Telefonspaßvogel Live Tennemann.
1: Und er hat angerufen bei Laura Kuhl
2: in der Apotheke Kuhl, hallo.
3: Ja, hallo, einen wunderschönen guten Tag, Böttcher. Meine Frau sagt zu mir, manchmal hast du eine richtige Aufschieberitis. Was gibt es dagegen?
2: Bitte, was haben Sie?
3: Na, Aufschieberitis. Noch nie gehört?
2: Aufschieberitis?
3: Ja.
2: Inwiefern?
3: Naja, ich mache die Aufgaben nicht gleich so, wie sie es möchte. Ich sage, auch mache ich morgen oder übermorgen. Naja, und das findet sie nicht so gut, ne?
2: Ja.
3: Und du dachtest, dass es da eine Pille gibt oder so.
2: Eine Fleißpille oder was wollen Sie da jetzt haben?
3: Ich weiß nicht, wie man das nennt, aber was kann man dagegen tun? Was nimmt man ein? Habe ich so überlegt.
2: Ich meine, theoretisch, was man vielleicht probieren könnte, wenn Sie das ein paar B-Vitamine nehmen, ne? Dass Sie zumindest ein bisschen mehr Energie haben, die Sachen zu erledigen. Aber speziell dafür gibt es nichts gegen Aufschieben.
3: Also neulich sollte ich Fenster streichen, ne? Und da habe ich gesagt, so lange Arme habe ich gar nicht. Na, da hatte ich was erzählt, ne? Und wissen Sie, was ich stattdessen gemacht habe?
2: Na?
3: Ich war angeln.
2: Macht mehr Spaß.
3: Was meinen Sie, was da los war zu Hause, ne?
2: Kann ich mir vorstellen.
3: Sagen Sie mal, haben Sie sonst vielleicht eine schöne Ausrede parat, so als Frau, die weiß, was man einer Frau sagen kann?
2: Theoretisch nicht, aber ich würde das auch nicht unterstützen wollen als Frau.
3: Ach, Sie meinen, ich soll gefälligst die Aufgaben erfüllen, die meine Gattin vorschlägt?
2: Wenn Sie eine entspannte Gattin haben möchten und eine entspannte Ehe, dann würde ich das tun.
3: Also nicht zu machen. Ich meine, ich werde tun, was meine Frau sagt. Aber irgendeine Pille oder Tropfen, können Sie nicht meiner Zentrale nachfragen?
2: Also ich kann Ihnen da jetzt wirklich nicht weiterhelfen. Und ich muss auch jetzt wieder nach vorne. Wir haben da jetzt ein paar Kunden vorne stehen, die warten. Also
3: stellen
2: Sie mit Ihrer Frau gut und dann passt das.
3: Meinen Sie?
2: Ja,
3: wie ist es bei Ihnen zu Hause? Macht er, was Sie sagen?
2: Immer.
3: Ich merke schon, dann werde ich mich danach richten. Hier ist Live Tennemann, Vorsicht, live.
2: Oh.
3: Doch.
2: Okay, alles klar.
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0: So, 9:30. Hier ist Ihr Frühstücksclub. Jetzt bringt uns Marilyn Pagel erstmal auf den neuesten Stand.
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0: Und Marlen, da haben wir gute Nachrichten von der Deutschen Bahn.
2: Ja, die Züge fahren wieder. Es kommt aber weiter zu Verspätungen und Ausfällen einzelnen. Am Abend hatte die Bahn ja alle Züge in Deutschland gestoppt wegen einer massiven Störung beim digitalen Funk. Auch Bahnen privater Anbieter waren betroffen. Die Ursachensuche, die läuft. Von Sabotage gehen Experten derzeit aber nicht aus. Wie können Kinder und Jugendliche sicherer im Internet unterwegs sein? Eine Expertengruppe der Bundesregierung will heute ihre Vorschläge präsentieren. Ein großes Thema dabei ist eine mögliche Altersbegrenzung für Social Media. Die Spannungen zwischen US-Präsident Trump und der NATO, die sind groß. Heute ist NATO-Generalsekretär Rutte zu Besuch in Washington. Und im Vorfeld wies er darauf hin, dass europäische Länder die USA im Irankrieg unterstützt haben, zum Beispiel durch viele Starts und Landungen von Militärflugzeugen auf Stützpunkten in Europa. Trump wirft den Verbündeten immer wieder vor, den USA nicht genug zu helfen.
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3: Mit Fabian Weißhaupt. Guten Morgen. Nach dem Auslösen eines Feuerlöschers gestern Mittag in einer Schule in Mühleneixen ist weiter unklar, wie es genau zu dem Vorfall kam. Laut Polizei hatte sich in der Regionalschule mit Grundschule ein Pulverlöscher plötzlich entleert. Dabei wurden 33 Menschen verletzt, darunter auch 3 Lehrer. 19 kamen ins Krankenhaus. Eine Spezialfirma hat das Schulgebäude am Abend gereinigt. Der Unterricht konnte am Morgen wieder normal stattfinden. Welche Gebäude in Schwerin gehören zum Welterbe? Das ist jetzt besser zu erkennen. An mehr als 30 Stellen wurden Infotafeln für Besucher angebracht. Auf den Plaketten stehen Fakten zu den Gebäuden auf Deutsch und auf Englisch. Mit dem Smartphone können Interessierte außerdem einen QR-Code scannen und so mehr Informationen im Internet finden. Und heute erfahren die Spielerinnen des SSC Palmberg Schwerin, auf wen sie im DVV-Pokal treffen. Der Pokalwettbewerb beginnt für die Schwerinerinnen direkt mit dem Achtelfinale. Dafür sind alle Bundesligisten qualifiziert. Die Achtelfinalpaarungen werden am Nachmittag ausgelost. Dabei könnte der SSC auf einen anderen Bundesligisten treffen oder auf einen der Regionalpokalsieger aus einer unteren Liga. Das Pokal-Achtelfinale findet am 7. und am 8. November statt.
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0: So, das Wetter für uns in Mecklenburg-Vorpommern.
4: Ja, und wenn Sie da auf Hitze stehen, dann werden Sie sich natürlich freuen. 28 bis 33 Grad die Höchstwerte. Ganz viel Sonne mit dabei, paar lockere Schleier oder auch Schäfchenwolken kommen noch dazu. Im Moment haben wir in Stralsund 19 Grad, ansonsten schon Ü20. Bastorp meldet 22, Wittenburg 23 Grad. Und der 3-Tage-Trend, die kommenden Tage, die werden Schritt für Schritt noch heißer. Sonnabend könnte es mit bis zu 38 Grad dann den Höhepunkt geben.
0: 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Da haben wir die A24 Richtung Berlin. Bitte aufgepasst zwischen Witzhafe und Schwarzenbeck-Rande. Da liegt ein Maurerkübel auf der Fahrbahn. Dann haben wir den Anreiseverkehr zum Fusion Festival. Stau auf der B198 und rund um Lerz in Richtung Lerz über eine Stunde Wartezeit momentan. Und Blitzer, die stehen wo?
4: Auf der A20 Richtung Kreuz-Uckermark, Höhe Grimmen-Ost. A24 Richtung Hamburg zwischen Zarentin und Gudow. A24 im Dreieck Stockdosse beidseitig. Zwischen Neustrelitz und Fürstenberg Höhe Düsterförde auf der B96. Ebenso auf der B96 Richtung Stralsund hinterm Parkplatz Rügenblick. B104 zwischen Schönberg und Autobahn. Die 104 Ortsausgang Schwerin Richtung Lützow. Dann auf der 105 in Martenshagen Richtung Stralsund. Die 110 auf Usedom in Görke beidseitig hier. Stuppenfelde die B111 beidseitig. B198 Richtung Wesenberg Höhe Kleintreppow und am Ortsausgang Zirto Richtung Miro. B208 zwischen Rockendorf und Neuturo, B321, Fietz Richtung Bandenitz und in Sukow, wenn Sie von der Autobahn kommen, Jamen Richtung Greifswald unter der Autobahnbrücke, Gammelin aus Mühlenbeck kommend, da wird gelasert, Lizin-Siedlung Richtung Buro, Markgrafenheide Richtung Hinrichshagen am Waldparkplatz, in Neumukran Richtung Sassnitz, zwischen Pingelshagen und Dahlberg Höhe Nienmark und zwischen Torgelow und Eggesin.
0: 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Klingeln Sie gerne durch.
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0: Tja, Ihr Frühstücksclub ist hier heute mit Tatjana Brandt für Daniel Behm, in den Nachrichten Marilyn Pagel und mein Name ist Nils Sörens. Und die beste Musik mit den meisten 80ern gibt's auch. Hier sind Toto, Hold the Line.

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0: 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Herr Ahlers.
2: Na, das tut dir nichts zu sagen.
0: Udo.
3: Ja, das kann's haben.
0: Und Opa Gerke.
4: Steffi, machst du mir Mettbrötchen?
1: Nee, muss ich erst schmieren. Milch und Zucker nehmt ihr selber, ne?
5: Heute das Beste von Steffi.
1: So ein kleiner Elefant mit einem Haarpuschel oben auf.
5: Ja.
1: Ja, und dann noch so ein kleiner Orang-Utan in so ein Autoreifen an Schaukeln.
5: Ja.
1: Oder die kleinen Häschen in Laufstall.
3: Ja, oder in leckere Sahnesauce, ne? Ja, das ist so.
1: Also ihr seid solche, also...
3: Oder ist das nicht so? Ne?
2: Aber lass mal, wissenschaftlich ist da was dran an niedliche Tiere. Kindchenschema, Kopf-Körper-Proportion und.
4: Was ist das denn?
2: Ja, das ist, wenn der Kopf verhältnismäßig groß ist zum Körper, nicht? Dann ist das niedlich.
1: Ja, aber bei Udo ist das ja nur gar nicht niedlich.
3: Also, jetzt muss ich persönlich werden.
1: Ach, und Rocky, der war so süß als Baby und er hatte ja nur gar keinen großen Kopf.
2: Ja, weil er damals schon so fett war.
1: Geh euch das Licht bei Ihnen an der Drüse.
3: Ja, hat er nicht auch erst nach einem Jahr Haare gekriegt?
1: Allein die Frage, deswegen trägt er doch heute noch so gern diese Bomberjacke. Nimm mal, Rocky.
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0: Vielen Dank fürs Zuhören. Das war der Frühstücksclub hier bei NDR1 Radio MV mit Tatjana Brandt und Nils Sörens. Morgen früh ist Daniel Behm auch wieder da. Und hier geht's gleich weiter mit NDR1 Radio MV bei der Arbeit. Und Patrick Ortel.
1: So ist es.
0: Genau, gleich ab 10 Uhr machen Sie es gut. Viel Spaß, kommen Sie gut durch die Hitze. Und ja, im Zweifel heute nochmal genießen, weil die kommenden Tage wird es nicht besser.
1: Genau.

0: Schönen guten Morgen. Hier ist NDR1 Radio MV bei der Arbeit. Wir haben es 10 Uhr.
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2: Ja, kleiner Schreck. Gestern Abend und in der Nacht kompletter Stillstand bei der Bahn. Heute Nacht sind in ganz Deutschland keine Züge mehr gefahren. Marilyn Pagel, was war da los? Wie kam das?
3: Ja, ein wichtiges Funksystem funktionierte nicht mehr. Deshalb mussten mitten in der Nacht alle Züge für 2 Stunden stehen bleiben und die Reisenden saßen fest. In Mecklenburg-Vorpommern läuft der Regionalverkehr jetzt wieder normal. Beim Fernverkehr kann es noch einzelne Verspätungen geben. Aus der Aktuell-Redaktion Caro Weiß.
4: Die bundesweite Einstellung des Zugverkehrs lag im digitalen Bahnfunk GSMR. Dabei handelt es sich um ein zentrales Kommunikationsmittel zwischen den Lokführern im Zug und den Fahrdiensten.

0: sich die aktuelle Version der Mobilfunk-Check-App der Bundesnetzagentur auf Smartphone. Sie erfasst, wie gut die Netzqualität vor Ort ist. Seit der ersten Messwoche vor einem Jahr haben die Mobilfunkanbieter ihre Netze weiter ausgebaut. Die Bonner Behörde erhofft sich nun ein aktuelles und detailliertes Bild, was davon tatsächlich bei den Kunden in Deutschland ankommt. In Städten ist die Versorgung meist gut, dagegen gibt es in ländlichen Regionen noch immer zahlreiche Funklöcher. Die zweite Messwoche dauert bis zum 1. Juli. Im vergangenen Jahr hatten nach Angaben der Bundesnetzagentur rund 100.000 Handynutzer teilgenommen und innerhalb einer Woche knapp 200 Millionen Messpunkte übermittelt.
1: Es fahren wieder mehr Schiffe durch die Straße von Hormuz. Das zeigen aktuelle Daten. Zwischen Freitag und Montag haben demnach 131 Schiffe die Meerenge durchquert. Allerdings sitzen noch mehr als 1.100 Schiffe im Persischen Golf fest, wie eine Analyse vom Versicherer Allianz zeigt. Die USA und Iran sind trotz einer Absichtserklärung noch weit von einem Frieden entfernt. Beim Finale des Bundesvorlesewettbewerbs liest heute Lotte Prinzler vom Goethe-Gymnasium Demmin für Mecklenburg-Vorpommern. Sie tritt im Freizeitpark Russ gegen 15 weitere Landessieger an. Aus dem Haff-Müritz-Studio Friederike Wittun.
2: Die 12-jährige Lotte Prinzler bezeichnet sich selbst als Schnellleserin, hat immer ein Buch an ihrer Seite. Am liebsten mag sie Fantasy-Romane, um dabei in mystische Welten abzutauchen. Beim Finale in Baden-Württemberg liest die Gymnasiastin aus dem Jugendroman Verbotene Papiermagie der Fantasy-Reihe Rebel Skies. Die Jury bewertet unter anderem Lesetechnik, Interpretation und Textstellenauswahl. Außerdem kommt im Wettbewerb noch ein Fremdtext auf sie zu. Zu gewinnen gibt es neben dem Wanderpokal Buchpakete. Der Sieger oder die Siegerin kann sich einen Autor wünschen, der in der Schule eine Lesung gibt. Rund 600.000 Sechsklässlerinnen und Sechsklässler haben sich in diesem Jahr deutschlandweit an dem Wettbewerb beteiligt.
3: 10:04 haben es. Das Wetter für uns in Mecklenburg-Vorpommern. Es wird schon heute Vormittag knackig warm. Gerade an der Wismarbucht messen wir zum Beispiel schon 24 Grad in und um Parchim herum. Da sind es schon 25, teilweise 26 Grad. Und wenn wir mal in den Osten unseres Landes gucken, Richtung Insel Usedom, da messen wir in Zinnowitz gerade schon 22 Grad. Und das heute bei strahlend blauem Himmel. Ganz viel Sonne den ganzen Tag lang. Tagestoptemperaturen 27 Grad an der Küste bis zu 32, 33 Grad Richtung Elbe heute Nachmittag. Es gibt heute kaum ein Wölkchen, höchstens mal so eine kleine Schleier- oder Schäfchenwolke ist mit dabei. Sieht schön aus, aber mehr macht die dann auch nicht. 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Unter Vorsicht bitte auf der A24 Hamburg Richtung Berlin. Zwischen dem Kreuz Schwerin und Neustadt-Glewe, da liegen Fahrzeugteile auf der Fahrbahn. Da geht's vorsichtig dran vorbei. Und dann ist heute der Anreise zum Fusion Festival. Dadurch jetzt schon viel Verkehr auf den Straßen in und rund um Lerz. Die B198 Richtung Lerz aktuell 30 Minuten plus einplanen hier. Geblitzt wird auf der A20. Richtung Kreuz Uckermark runter Höhe Grimmen Ost stehen sie. Dann die A24 Richtung Hamburg zwischen Zarentin und Gudow. A24 im Dreieck Wittstock-Dosse hier beidseitig. B96 zwischen Neustrelitz und Fürstenberg Höhe Düsterförde. B96 Richtung Insel hinterm Parkplatz Rügenblick. B104 zwischen Schönberg und Autobahn. Nochmal 104 Ortsausgang Schwerin Richtung Lützow. B105 Blitzer in Martenshagen Richtung Stralsund. Auf Usedom B110 in Görke beidseitig. B111 in Stubbenfelde stehen sie auch auf beiden Seiten. B191 Ortseingang Parchim aus Lübs kommend. B198 Richtung Wesenberg Höhe Kleintrebow. Die 198 nochmal Ortsausgang Zirto Richtung Miro. Die 208 zwischen Roggendorf und Neuturo. Die B321 einmal in Fietz Richtung Bandenitz raus und die 321 in Suko von der Autobahn kommend. In Jamen stehen sie Richtung Greifswald unter der Autobahnbrücke. In Gammelin aus Mühlenbeck kommend der Laser. In Letzin-Siedlung Richtung Burow. Markgrafenheide Richtung Henrichshagen hier am Waldparkplatz im 50er. In Neumukran Fahrt Richtung Sassnitz. In Parkentin Rostocker Straße. Zwischen Pingelshagen und Dahlberg Höhe Nienmark. Und zwischen Torgelow und Eggesin stehen sie auch noch mit dem mobilen Gerät. 0800 5959 100 ist die kostenlose Studio-Hotline. Da melden Sie Blitzer und Staus gern kostenlos. Oder Sie schicken uns auch gerne eine Nachricht über die NDR MV-App. Vielen Dank.
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3: Mit Patrick Ortel und ganz liebe Grüße schicken wir heute mal nach Greifswald. Da feiern nämlich gerade die Frauen der Volkssolidarität heute ihr Sommerfest. Geht jetzt los bis 16 Uhr heute. Und die machen uns allen da eine schöne kleine Freude. Die haben nämlich jetzt

den letzten Stunden heute Vormittag schon die gesamte Brücke über den Rick mit Luftballons in den Farben der Volkssolidarität geschmückt. Sieht wunderbar hübsch aus, ist mal ein Hingucker, ist mal was Süßes. Ne? Also danke dafür und ganz viel Spaß beim Feiern wünschen wir heute. Das ist NDR1 Radio MV. Bei der Arbeit in der Sonne schwitzen wir gleich mit Man at Work, Who Can It Be Now und Mabel mit aktueller Musik vorneweg.

0: Ein ganzes Land schwitzt. Mit bis zu 33 Grad heute. Die Sonne knallt uns in den Nacken und trotzdem sollst du Leistung bei der Arbeit bringen. Ne? Hier ist NDR 1 Radio MV. In den kommenden Tagen soll es ja sogar noch ein bisschen heißer werden. Jessica Sturm aus der ARD Verbraucherredaktion. Ich erinnere mich damals in der Schule, da hatten wir dann immer hitzefrei, wenn es so heiß wurde. Sowas wie hitzefrei am Arbeitsplatz. Wunschvorstellung, oder?
1: Naja, hitzefrei so wie an den Schulen gibt es bei der Arbeit nicht. Und was auch wichtig ist, wenn wir über die Regelungen am Arbeitsplatz sprechen, dann ist die Temperatur maßgeblich, die am Arbeitsplatz herrscht. Mhm. Wenn die Büroräume also klimatisiert sind, dann ist das eben in Ordnung. Ist es aber anders, wenn draußen gearbeitet wird, Dachdecker oder Paketzustellung, Bauarbeiten, Müllabfuhr oder Landwirtschaft, dann muss der Arbeitgeber etwas unternehmen, damit die nicht der prallen Hitze ausgesetzt sind. Längere Pausen machen, möglichst die Mittagshitze vermeiden. Dann gibt es natürlich auch beim Arbeitsrecht ganz konkrete Vorgaben. Drei Temperaturen, die relevant sind, 26, 30 und 35 Grad.
0: Erzähl mal, ab welchen Temperaturen muss der Chef dann was machen?
1: Ab 26 Grad soll der Arbeitgeber Maßnahmen treffen, um sein Personal vor der Hitze zu schützen. Ab 30 Grad muss er das tun. Mhm. Räume abdunkeln, verschatten, Ventilatoren aufstellen, in den Abendstunden lüften, damit die Räume auskühlen, Trinkwasser zur Verfügung stellen. Wenn Büroräume sich dann über 35 Grad erhitzen, gelten diese ohne Schutzmaßnahmen als nicht mehr für die Arbeit geeignet. Ach. Dann müssen unbedingt technische oder organisatorische Maßnahmen ergriffen werden. Am besten ist natürlich immer, wenn Arbeitgeber und Beschäftigte da gemeinsam eine gute Lösung finden, was auf jeden Fall gilt. Selber einfach mal so hitzefrei nehmen, das geht nicht und kann Konsequenzen wie eine Abmahnung haben.
0: Also an Hitzefreitagen früher als Schüler sind wir mal baden gefahren, weiß ich noch, in der Hagenower Beko oder in Propsjesa im See, im Probi. Und haben da schön Freibad-Pommes gegessen. Und heute als Erwachsener bleibt dir nur der Ventilator. Auch eine unfaire Entwicklung, oder?
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0: Willkommen im schönsten Bundesland der Erde. Das ist der Lieblingsmix bei NDR 1 Radio MV. Das sind immer die aktuellen Hits, die Kulthits und die deutschen Hits. Die laufen auch gerade im Radio bei Bernd, der gerade Urlaub bei uns in Mecklenburg-Vorpommern macht.
1: Wir kommen aus Garbsen bei Hannover, sind hier in dem wunderschönen Mecklenburg in Urlaub, werden gleich unsere Fahrräder schnappen und die Gegend erkunden. Und anschließend wollen wir dann nochmal unseren heutigen Hochzeitstag feiern. Und dazu möchte ich nochmal sagen zu meinem Schatzi. Schatzi, ich liebe dich über alles und vielen Dank für die schönen Jahre bis jetzt. Und hoffentlich folgen noch viele, viele weitere Jahre mit dir, gemeinsame Jahre. Ich liebe dich.
0: Einen schönen Hochzeitstag wünschen wir euch beiden. Glückwunsch, passender deutscher Hit für alle Verliebten wie die beiden hier von Westernhagen. Jetzt, weil ich dich liebe, bei Ende ein

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1: 10.29 Uhr, gleich 10:30, das Wetter für uns in Mecklenburg-Vorpommern. Wir messen in Boitzenburg an der Elbe aktuell schon 25 Grad und es geht heute noch weiter nach oben. Greifswald ist mit 24 Grad dabei, Neustrelitz mit 24 Grad. Tagestopwert heute an der Küste sogar bis zu 27 Grad. Im Landesinneren werden es bis zu 33 Grad warm heute. Dazu scheint die Sonne den ganzen Tag. 13 bis 16 Stunden sind heute insgesamt drin. Also ein Sommertag, wie er im Buche steht. Wer es warm mag, kann sich über die kommenden Tage freuen. Es wird nämlich immer wärmer die nächsten Tage. Morgen nochmal wie heute, dann am Freitag schon 30 bis 35 Grad und am Sonnabend dann sogar neuer Juni-Rekord. Da kriegen wir bis zu 38 Grad, zumindest im Landesinneren und weiter viel Sonne. Alle, die damit ein bisschen Probleme haben, die wissen schon mal Bescheid. Wochenendplanung auf jeden Fall irgendwas drin oder im Schatten und mit ausreichend Wasser zu Hause kann man sich ja schon mal so ein bisschen drauf vorbereiten. Gedanklich. Wir schauen auf die Straßen bei uns im Land. 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Soweit alles fein auf den Straßen. Nur noch mal der Hinweis für den Landkreis Mecklenburgische Seenplatte. Heute ist die Anreise zum Fusion Festival. Dadurch gibt es natürlich heute viel Verkehr auf den Straßen in und rund um Lerz. Betrifft auch die B198 in und um Lerz. Geblitzt wird auf der A20 Richtung Kreuz Uckermark runter. Hier Höhe Grimmen-Ost. A24 Richtung Hamburg zwischen Zarrentin und Gudow der Blitzeranhänger. A24 im Dreieck Wittstock-Dosse, da stehen sie sogar motiviert beidseitig heute. B96 zwischen Neustrelitz und Fürstenberg, Höhe Düsterförde. B96 der Inselzubringer hinter dem Parkplatz Rügenblick. B96 von Rügen kommend Richtung Autobahn runter, auch hier am Parkplatz Rügenblick. Die 104 zwischen Schönberg und Autobahn. Nochmal 104 Ortsausgang Schwerin Richtung Lützow. B105 in Martenshagen steht der Blitzer Richtung Stralsund. B110 Inselblitzer Usedom in Görke beidseitig. B111 in Stubbenfelde auch auf beiden Seiten. B191 Ortseingang Parchim aus Lübs kommend. B198 Richtung Wesenberg Höhe Kleintrebow. B198 nochmal hier Ortsausgang Zirto Richtung Miro. B208 zwischen Roggendorf und Neuturo. Die 321 einmal zwischen Hagenow und Bandenitz im Wald und die 321 in Suko von der Autobahn kommend. In Jamen Richtung Greifswald blitzt es heute unter der Autobahnbrücke, wenn Sie zu schnell machen. In Gammelin aus Mühlenbeck kommend steht der Laser. Grüße dorthin in die alte Heimat. In Letzin-Siedlung Richtung Burow. Markgrafenheide Richtung Hinrichshagen am Waldparkplatz. Neumukran Richtung Sassnitz. In Parkentin in der Rostocker Straße. Zwischen Pingelshagen und Dahlberg Höhe Nienmark. Und zwischen Torgelow und Eggesin. Wir sagen zum Beispiel Danke an Harry, Bernhard und Katja fürs Melden. Staus und Blitzer melden Sie bei uns ja immer kostenlos auf der 0800 5959 100. Oder Sie schicken mir gerne auch eine Nachricht ins Studio über die NDR MV App. Vielen Dank.
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0: Hier ist NDR 1 Radio MV bei der Arbeit. Es ist 11 Uhr.
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0: Mit Marilyn Pagel, und man kennt das ja so ein bisschen von der Arbeit, es gibt mal ein Softwareproblem und plötzlich geht gar nichts mehr. So richtig schlimm hat's die Bahn erwischt in der vergangenen Nacht. Marilyn, hat die Deutsche Bahn ihre Technik jetzt inzwischen wieder im Griff?
2: Ja, die Bahn hat ihren Funk mit einem Backup neu gestartet. Jetzt läuft der Bahnverkehr wieder weitgehend planmäßig. Die Regionalbahnen hier bei uns in Mecklenburg-Vorpommern sind ganz normal unterwegs. Einige Verzögerungen kann es wohl noch vor allem im Fernverkehr geben. Das liegt dann daran, dass zum Beispiel noch Güterzüge auf den Strecken unterwegs sind, die in der Nacht nicht fahren konnten.
0: Ist dann mittlerweile schon klar, was genau da das Problem war?
2: Na, die Ursachensuche, die läuft noch, aber Sabotage schließen Experten schon mal aus. Schuld war wohl ein fehlerhaftes Update, vermutet die Deutsche Bahn. Betroffen war ja das Funksystem, mit dem die Leitstellen mit den Zugführern sprechen. Auch das Zugsicherungssystem läuft darüber. Und als der Funk mitten in der Nacht ausfiel, mussten alle Züge aus Sicherheitsgründen stehen bleiben für etwa 2 Stunden.
0: Und was ist heute sonst noch wichtig?
2: Na, wir bleiben mal bei der Bahn. Das Dauerprojekt Stuttgart 21 wird wohl noch weiter verschoben. Darauf deuten Aussagen im Bundestagsverkehrsausschuss hin. Bahnvertreter sollen dort gesagt haben, dass der neue Stuttgarter Tiefbahnhof vermutlich erst Ende 2031 in Betrieb genommen werden wird. Ursprünglich war die Eröffnung schon für 2019 geplant. Ein gesetzliches Mindestalter für soziale Medien, ja oder nein? Eine Expertenkommission hat monatelang Vorschläge erarbeitet, wie Kinder und Jugendliche sicherer im Internet unterwegs sein können. Ihre Empfehlungen übergibt sie am Mittag Bundesfamilienministerin Prien. Aus dem Hauptstadtstudio Nicole Markwald.
3: Auf der Grundlage der Handlungsempfehlungen wird Bundesfamilienministerin Karin Prien, CDU, ein Maßnahmenpaket einschließlich gesetzlicher Regelungen vorlegen. Die SPD hat sich klar für ein Social-Media-Verbot für unter 14-Jährige ausgesprochen. Die Union hingegen will kein

0: 30.000 Fusion-Gäste dieses Angebot genutzt. Viele Besucher kommen mit dem Rad, einige große Gruppen machen sich zum Beispiel von Oranienburg aus auf den Weg nach Lerz. Rund 3.300 internationale Künstler treten bis Sonntag auf 40 Bühnen auf.
1: Bei der Fußballweltmeisterschaft ist der zweite Spieltag der Gruppenphase abgeschlossen. Im letzten Spiel setzte sich Kolumbien mit 1:0 gegen die Demokratische Republik Kongo durch. England kam gegen Ghana nicht über ein 0:0 hinaus und verpasste damit den vorzeitigen Einzug in die K.O.-Runde. Beim 5:0-Sieg von Portugal gegen Usbekistan steuerte Superstar Cristiano Ronaldo 2 Treffer bei und Kroatien gewann mit 1:0 gegen Panama.
2: Danke dir, Marilyn. Wir schauen auf das Wetter für uns in Mecklenburg-Vorpommern. Heute tragen wir Softeis und sonst am besten gar nichts, weil es wird wieder sehr warm heute mit bis zu 27 Grad an der Küste und bis zu 33 Grad im Landesinneren, vor allem so Richtung Elbe. Die Ecke in Südwestmecklenburg wird wieder so schwitzig. Es gibt viel Sonne heute den ganzen lieben langen Tag lang und höchstens mal so ein paar Schleier- oder Schäfchenwolken über uns. Und Regen ist natürlich weiter nicht in Sicht. Wie soll es anders sein? Bis zum Wochenende bleibt es mindestens trocken. So Richtung Samstag könnte es dann mal den ein oder anderen kurzen Schauer oder Gewitter geben. 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Der Hinweis nochmal für den Landkreis Mecklenburgische Seenplatte. Heute ist ja Anreise zum Fusion Festival in Lerz. Deshalb ist es auf der B198 in und um Lerz heute immer mal wieder ein bisschen voller auf den Straßen. Dann haben wir die A14 auf dem Schirm. Wittenberge in Fahrtrichtung Kreuz Schwerin zwischen Grabow und Ludwigslust aktuell gesperrt. Da laufen die Löscharbeiten nach einem Unfall. Dadurch staut es sich hier auch. Und die A20 Richtung Kreuz Uckermark. Die Auffahrt auf die A20 Richtung Kreuz Uckermark. Pasewijk Nord ist heute bis 15 Uhr wegen Bauarbeiten gesperrt. Geblitzt wird auf der A20 Richtung Kreuz Uckermark, Höhe Grimmen Ost. Die A24 Richtung Hamburg zwischen Zarrentin und Gudow. Die A24 im Dreieck Wittstock-Dosse, hier stehen sie beidseitig mit dem Blitzeranhänger. B96 zwischen Neustrelitz und Fürstenberg, Höhe Düsterförde. Und der Rügenzubringer B96 Richtung Insel, hinter dem Parkplatz Rügenblick. Außerdem Gegenrichtung Richtung Autobahn, auch Höhe Parkplatz Rügenblick. Die B104 zwischen Schönberg und Autobahn, nochmal 104 Ortsausgang Schwerin Richtung Lützow. B105 in Martenshagen Richtung Stralsund. B110 Insel Usedom in Görke beidseitig. B111 in Stubbenfelde auch beide Seiten. B191 Ortseingang Parchim aus Lübs kommend. B198 Richtung Wesenberg Höhe Klein-Trebow. Nochmal die 198 Ortsausgang Zirto Richtung Miro. Die B208 zwischen Roggendorf und Neuturo. 321 zwischen Hagenow und Bandenitz im Wald. Und die 321 in Suko von der Autobahn kommend. In Jamen stehen sie und blitzen Richtung Greifswald unter der Autobahnbrücke. In Gammelin aus Mühlenbeck kommt der Laser. In Letzin-Siedlung Richtung Buro. Markgrafenheide Richtung Hinrichshagen am Waldparkplatz im 50er. In Neumukran Richtung Sassnitz. In Parkentin in der Rostocker Straße heute. Zwischen Pingelsheim und Dahlberg, Höhe Nienmark und last but not least zwischen Torgelow und Eggesin mobiles Gerät. 0800 5959 100 ist die kostenlose Studio-Hotline zu uns. Oder Sie schicken mir gerne auch eine Nachricht direkt ins Studio, gerne als Sprachnachricht über die NDR MV-App.
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2: So, und heute heißt es Daumen drücken für Lotte Prinzler aus Demmin. Lotte ist 12 Jahre alt und vertritt nämlich unser Land, Mecklenburg-Vorpommern, heute im Finale des Vorlesewettbewerbs in Deutschland. 600.000 Sechsklässlerinnen und Sechsklässler sind da bundesweit gegeneinander angetreten. Und Lotte aus Demmin ist eine der 16 Besten. Das muss man sich mal auf der Zunge vergehen lassen. Was eine tolle Leistung, oder? Und heute ist dann das Finale in Baden-Württemberg. Ihre Mitschülerinnen und Mitschüler am Goethe-Gymnasium in Demmin, die fiebern jetzt gerade mit und schauen sich im Unterricht heute den Livestream an und drücken der Lotte da natürlich auch die Daumen.
4: Ein kleiner Gruß von der 6M.
5: Auf geht's, Lotte, du schaffst das!
2: Jawohl, und wie es für Lotte dann ausgeht, das hören Sie natürlich auch morgen früh hier im NDR 1 Radio MV Frühstücksclub mit Dania B., Marilyn Pagel und Nils Sörens dann.
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Na, haben wir schon einen Plan für die Mittagspause heute? Gerade wenn es so heiß ist wie heute, ne, dann sollen wir übrigens ruhig mal zur Pommes greifen. Das hat Matthias Knapp uns verraten, dem NDR. Der ist Arzt an der Unimedizin in Greifswald und der sagt, gerade so salzhaltige Nahrung, wie zum Beispiel eben Pommes zum Mittag, füllt unsere Salzspeicher wieder auf. Also ich glaube, ich habe selten so eine gute Ausrede für Pommes gehört. Toll! Also einmal Pommes-Schranke heute zum Mittag für Sie vielleicht, in Maßen natürlich. Und man muss natürlich fairerweise dazu auch sagen, dass er auch nochmal hingewiesen hat, trinken nicht vergessen bei dem ganzen Arbeitsstress. Ne? Ruhig mal zur Flasche greifen, also die Wasserflasche in Sichtweite halten. Hier ist NDR 1 Radio MV bei der Arbeit an mit Musik zum Anstoßen mit Wasser. Alle Farben sind das.

Der wunderbare Udo Lindenberg. Die Unplugged-Version. Deutscher Hit im Lieblingsmix. Das Leben war das. Dazu zum Lieblingsmix gehören bei uns natürlich auch die aktuellen Hits und die Kulthits mit den meisten 80ern. Für den Film Die Frau in Rot geschrieben damals. Stevie Wonder, Erfolgssong von ihm.

0: Aktuelle Musik gibt's gleich hinterher bei NDR1 Radio MV im Lieblingsmix. Cyril dabei mit Stumbling In. Und natürlich deutsche Musik gehört auch dazu. Die Münchner Freiheit liegt schon mal bereit. Erstmal schauen wir auf das Wetter für uns in Mecklenburg-Vorpommern. Heute Tagestop-Temperaturen im Norden an den Stränden und auf den Inseln. Heute bis zu 27 Grad im Landesinneren. Gerade Richtung Elbe sind auch bis zu 33 Grad heute schon drin. Schon mal im Vorgeschmack auf die kommenden Tage. Möglichst wenig anplünden, würde ich sagen, weil die Sonne scheint den ganzen Tag. Es gibt nur ein paar harmlose Schleierwolken, dick eincremen draußen, 13 bis 16 Sonnenstunden. Heute und die kommenden Tage auch. Es wird immer wärmer im 3-Tage-Trend. Morgen nochmal genauso. Freitag schon 30 Grad an der Küste bis 35 Grad im Land und dann am Sonnabend bis zu 38 Grad Schwitzehitze angesagt. Also jetzt schon mal ein bisschen über die Wochenendplanung Gedanken machen. Was machen wir so, was möglichst wenig anstrengend ist. Viel Wasser schon mal kaufen, bereitstellen und dann irgendwie aushalten. Ne? 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Da ist heute Anreisetag für das Fusion Festival. Fast meine Maus vom Tisch gekloppt hier. Vor Schreck. Deshalb ist es heute auf der B198 in und um Lerz immer mal wieder ein bisschen voller auf den Straßen. Das auf jeden Fall mal auf dem Plan haben. Dann die A20 Richtung Kreuz Uckermark. Die Auffahrt Pasewalk Nord wegen der Baustelle bis 15 Uhr gesperrt. Und immer noch gesperrt auch die A14 Wittenberge Richtung Schwerin. Zwischen Grabow und Ludwigslust hat es gebrannt. Hier ist die Feuerwehr im Einsatz. Dadurch staut es sich. Geblitzt wird auf der A20 Richtung Kreuz Uckermark runter, Höhe Grimmen Ost. Die A24 Richtung Hamburg zwischen Zarrentin und Gudow. Die A24 im Dreieck Wittstock-Dosse motiviert beidseitig. Die B96 zwischen Neustrelitz und Fürstenberg. Hier der Blitzeranhänger Höhe Düsterförde. Und die B96 Rügen-Zubringer am Parkplatz Rügenblick stehen Sie Achtung beidseitig. B104 zwischen Schönberg und Autobahn. B104 nochmal Ortsausgang Schwerin Richtung Lützow. B105 in Martenshagen Richtung Stralsund. Die 110 auf der Insel Usedom in Görke beidseitig. B111 in Stubbenfelde auch beidseitig. B191 Ortseingang Parchim aus Lübs kommend. B198 Richtung Wesenberg Höhe Kleintreppow. Nochmal die 198 am Ortsausgang Zirto Richtung Miro. B208 Blitzer zwischen Roggendorf und Neuturo. Die B321 zweimal, einmal zwischen Hagenow und Wandenitz im Wald und in Suko von der Autobahn kommend. In Jamen Richtung Greifswald unter der Autobahnbrücke. In Gammelin aus Mühlenbeck kommend steht der Laser seit heute Morgen. Halten die da wirklich noch durch? Gern mal Update zu uns, ob die noch da sind. Vielen Dank. In Letzin-Siedlung Richtung Buro, der Anhänger. Markgrafenheide Richtung Hinrichshagen am Waldparkplatz. In Neumukran Richtung Sassnitz. In Parkentin, Rostocker Straße. Zwischen Pingelshagen und Dahlbeck blitzt es Höhe Nienmark. Zwischen Torgelow und Eggesin. Und in Zwenzow stehen sie beidseitig. Wenn auch Sie noch einen Blitzer entdecken, dann klingeln Sie immer durch. Kostenlose Studio-Hotline zu uns ist die 0800 5959 100. Oder Sie schicken uns gerne auch fix eine Nachricht über die NDR-MV-App, weil das ist Teamwork hier. Ganz lieben Dank fürs Mithelfen.
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0: Viele Gespräche auf Arbeit fangen morgens ja an mit dem Satz, na, hast du richtig getippt? Hier ist NDR1 Radio MV bei der Arbeit und viele Kollegengruppen machen ja gerade auch so interne kleine Tippspiele zur Fußball-Weltmeisterschaft. Und mittlerweile hört man immer öfter, dass einige Kolleginnen und Kollegen, ich will keinen angucken, mittlerweile ihre Tippspiele mit KI-Ergebnissen machen, weil sie selbst wahrscheinlich einfach keine Ahnung haben. Frage ist, wie gut sind denn so die Vorhersagen von ChatGPT und Co.? Andreas Kegel aus unserer Redaktion, sag mal, ist künstliche Intelligenz denn wirklich besser als menschliche Intuition?
1: Also dazu gibt es jetzt keine wissenschaftliche Studie, die aussagekräftig ist, aber es gibt zurzeit ein interessantes Experiment der badischen neuesten Nachrichten. Mhm. Die lassen gerade ChatGPT gegen etwa 300 Tippgeber aus der Redaktion und dem Redaktionsumfeld antreten. Und ja, momentan schlägt sich ChatGPT auch nicht schlecht, steht immerhin auf Platz 22 nach der ersten WM-Woche. Mhm. Aber tatsächliche Trefferquote der KI ist kaum über 60%.
0: Siehste, also macht doch denn auch keinen Spaß, oder? Es kommt doch ein bisschen darauf an, dass man selbst entweder Treffer hat oder selbst vollkommen versagt. Einziger Vorteil ist natürlich, mit der KI zu tippen. Wenn der Tipp daneben geht, dann hast du jemanden, den du die Schuld geben kannst.

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6: Ja, am Sonntag nochmal fix los, eine leichte Sommerbluse kaufen vielleicht bei der Hitze, Strandspielzeug für den Strandspaziergang kaufen oder Lebensmittel für die Ferienwohnung. Das ist alles in 84 Orten bei uns in Mecklenburg-Vorpommern möglich, Luisa Maria Karius, durch die Bäderregelung nämlich. Da gibt's jetzt aber Neuigkeiten.
7: Genau, das Oberverwaltungsgericht Greifswald hatte die Bäderregelung ja im März nach einer Klage der Gewerkschaft Verdi gekippt und jetzt liegt die schriftliche Urteilsbegründung vor. Robert Schubert im Vorpommern Studio hat sie sich durchgelesen. Was genau geben die Richter denn damit vor?
8: Also die Richter sagen in dem schriftlichen Urteil, wenn die Geschäfte im Land dann 36 von 52 Sonntagen im Jahr öffnen dürfen, dann sei das keine Sonderöffnung mehr, dann sei das schon eine Regelöffnung und damit verstößt das Land gegen Bundesgesetze, die den Sonntag entsprechend schützen. Auch halten die Richter 84 touristisch geprägte Orte im Land für zu viel. Insbesondere, dass Welterbestätte wie Stralsund und Schwerin stadtweit öffnen dürfen. Hier haben die Richter zum Beispiel Zweifel, dass der große Dreisch in Schwerin touristisch geprägt ist. Und aus dem schriftlichen Urteil geht auch hervor, dass nicht nur die Bäderregelung, also die Sonntagsöffnung, für unzulässig erklärt wurde, sondern die gesamte Öffnungszeitenverordnung des Landes, also auch wie Geschäfte von Montag bis Freitag öffnen dürfen, weil man eben in dieser Verordnung nicht nur einzelne Paragraphen herauslösen und für unwirksam erklären kann, sondern in diesem Fall nur die gesamte Verordnung.
7: Bedeutet das, dass sich jetzt die Öffnungszeiten sofort ändern müssen?
8: Noch nicht, denn das Urteil ist ja noch nicht rechtskräftig. Mit der Zustellung dieses schriftlichen Urteils laufen jetzt erstmal die Fristen. Das Land hat jetzt ungefähr noch 3 Wochen Zeit, juristisch gegen das Urteil vorzugehen. Und dann sind wir ungefähr bei Mitte Juli und dann noch einmal einen Monat drauf, um diesen Schritt zu begründen. Und dann braucht ja auch das Gericht wiederum Zeit, sich mit diesen Rechtsmitteln dann und den Begründungen zu befassen, sodass das schriftliche Urteil wohl auch erstmal nicht rechtskräftig wird, mit der Folge, dass die bestehende Bäderregelung wohl erstmal so bis zum Ende der Saison bleiben wird und die Geschäfte öffnen können. Und der Ball liegt ja beim Wirtschaftsministerium. Dort wird auch schon seit März, also quasi seit der mündlichen Urteilsverkündung, an einer rechtskonformen Sonntagsöffnung, wie es heißt, gearbeitet. Und damit es weiterhin auch eine Sonderöffnung am Sonntag bleibt, werden in der neuen Fassung dann wohl einige Sonntage auch wegfallen, ebenso einige Orte, um eben den Ausnahmecharakter zu wahren, wie es im Urteil heißt.
7: Vielen Dank, Robert Schubert. Es sollten die größten Schiffe der Marine werden. Der Stützpunkt in Wilhelmshaven wird dafür seit Monaten ausgebaut. Aber der Bau der 6 vom Bund bestellten Kriegsschiffe vom Typ F-126 verzögerte sich immer weiter, zuletzt um mehrere Jahre. Verteidigungsminister Pistorius reicht es jetzt. Er hat das größte Projekt in der Geschichte der Marine jetzt beendet und will nun andere und kleinere Schiffe anschaffen. Katharina Seiler im Hauptstadtstudio. Was bedeutet das denn jetzt?
9: Das bedeutet, dass der Schiffbauer NVL Naval

0: eingestellt haben. Und auch die Lürssen, die eine sehr gute Werft und ein sehr gutes Unternehmen ist, muss einbezogen werden.
1: Die Verteidigungspolitiker des Bundestages halten es für richtig, dass die Bundesregierung sich entschieden hat, den Bau der F-126 nicht weiter zu verfolgen. Am Ende hätten die Zweifel überwogen, dass der Bau der Fregatten rechtzeitig und in einem vertretbaren Kostenrahmen hätte fertiggestellt werden können, sagt auch die Verteidigungsexpertin Siemtje Möller.
2: Dementsprechend ist es folgerichtig, auf ein Muster zu setzen, das erwiesenermaßen in 3 Jahren zulaufen kann und dann auch für die Marine die Anforderungen erfüllt.
1: Und das werden nun die Fregatten der MEKO-Klasse von TKMS sein. Vorbehaltlich der Zustimmung des Haushaltsausschusses des Bundestages, wie das Bundesverteidigungsministerium mitteilt.
3: Vielen Dank, Katharina Seiler in Berlin. Und inzwischen hat TKMS bestätigt, dass der Bund 4 Fregatten bei dem Schiffbauer, mit Sitz unter anderem auch in Wismar, bestellt hat. Und jetzt weitere Meldungen. Die Störung bei der Deutschen Bahn ist nach Unternehmensangaben behoben. Der Funk sei mit einem Backup neu gestartet worden. Jetzt laufe der Bahnverkehr wieder weitgehend planmäßig. Die Ursachensuche läuft noch. Sabotage schließen Experten aber aus. Schuld war wohl ein fehlerhaftes Update, vermutet die Deutsche Bahn. In der Debatte über Social-Media-Verbote für Kinder und Jugendliche legt die zuständige Expertenkommission heute ihren Bericht vor. Bundesfamilienministerin Prien hatte die Experten beauftragt, Handlungsempfehlungen zu entwickeln. Offen ist, ob die Kommission ein gesetzliches Mindestalter für die Nutzung von Social-Media-Diensten empfiehlt. Das Fusion Festival in Lerz öffnet heute seine Tore. Rund 65.000 Besucherinnen und Besucher werden erwartet. Mehr als 3.300 Künstlerinnen und Künstler sollen bis Sonntag auf dem ehemaligen Militärflugplatz auftreten. Das jährlich veranstaltete Festival gilt als eines der größten alternativen Musik- und Kulturfestivals Deutschlands und Europas. Aus Stuttgart 21 wird Stuttgart 31. So lässt sich die neueste Terminverschiebung zu dem riesigen Bahnprojekt zusammenfassen. Der unterirdische Bahnhof in Stuttgart wird wohl Ende 2031 fertig und damit nochmal 5 Jahre später als zuletzt geplant. Das sagen Teilnehmer aus dem Verkehrsausschuss des Bundestages. Aus Stuttgart Magdalena Haupt.
4: Bahnchefin Evelyn Palla und der S21-Projektleiter Klaus Müller hätten im Verkehrsausschuss das neue Inbetriebnahmekonzept für Stuttgart 21 vorgestellt, so Mitglieder des Ausschusses. Demnach soll es ab Ende 2027 kürzere Laufwege für Reisende am Hauptbahnhof geben. Der Betrieb im Tiefbahnhof solle Ende 2031 starten. Zunächst parallel zum Kopfbahnhof, der noch bis Mitte 32 genutzt werden soll. Die Anbindung der Gäubahn aus Richtung Zürich und Singen ist für Dezember 2033 geplant. Das bedeutet 5 Jahre Verzögerung zum zuletzt genannten Zeitplan. Als Gründe seien im Ausschuss mehrere Faktoren genannt worden, unter anderem, dass Kabel falsch verlegt wurden. Das hatte der SWR in einer Dokumentation bereits aufgedeckt. Die Bahn erklärte, sie äußere sich nicht zu Vorgängen in einem Ausschuss, der nicht öffentlich getagt habe, und verweist auf den Lenkungskreis zu Stuttgart 21 am kommenden Freitag.
3: Der neue Stuttgarter Tiefbahnhof wird voraussichtlich 10 Jahre später als ursprünglich geplant in Betrieb genommen, Magdalena Haupt berichtete. Wir haben heute den 24. Juni, das ist der Johannistag. Und damit endet heute traditionell die Spargelernte. Denn nun brauchen die Pflanzen Zeit und Kraft für die nächste Saison zu sammeln. Dana Zeck aus unserer Redaktion Landwirtschaft, Umwelt und Natur. Wie ist die Ernte denn in diesem Jahr ausgefallen?
5: Durchschnittlich bis gut. So fassen es die Spargelanbauer selbst zusammen. Im April und Anfang Mai war es nachts oft noch zu kalt. So begann die Ernte später als üblich. Rund um Pfingsten sorgten dann die höheren Temperaturen für einen kräftigen Wachstumsschub. Obst- und Gemüseexperte Rolf Hornig, er berät die Agrarbetriebe im Land, meint, dass sich Angebot und Nachfrage über die Saison hinweg insgesamt gut ausgeglichen haben. Laut Landwirt Sebastian Böckmann vom Spargelhof Sabö in Tieplitz hatte der Spargel eine sehr gute Qualität. Die anfangs eher kälteren Nächte hätten dafür gesorgt, dass der Spargel langsamer und gleichmäßiger gewachsen ist und so viel Aroma entwickeln konnte.
3: Spargel ist ja ein eher teures Saisongemüse. Merken die Erzeuger, dass die Menschen derzeit genauer aufs Geld schauen?
5: Ja, das merken die Produzenten deutlich. Die Kunden schauen genauer aufs Geld und greifen eher zu günstigerem Suppenspargel und Spargelbruch, sagte mir Madeleine Blum vom Spargel- und Kartoffelhof Dermin. Außerdem werde Spargel immer häufiger nur zum Wochenende gekauft.
3: Okay, also die Spargelernte lief insgesamt gut. Trotzdem schrumpft ja die Anbaufläche im Land weiter. Woran liegt das?
5: Die Betriebe kämpfen mit steigenden Lohnenergien.

0: Energie- und Transportkosten. Und auch die Konkurrenz durch günstige Importware ist da. Im Durchschnitt, so sagte es mir Blum, müssten sie schon 8 € am Kilo Spargel verdienen. Angesichts des gestiegenen Mindestlohns, der bei Spargel die Hälfte der Kosten ausmache, ist das nicht einfach. Der Spargelbetrieb in Warenzin bei der Min hat seine Fläche deshalb schon von deutlich über 10 auf jetzt knapp 6 Hektar reduziert. Landesweit zeigt sich derselbe Trend. Die Spargelfläche im Land hat sich in den vergangenen 10 Jahren auf jetzt 132 Hektar fast halbiert.
1: Heute endet bei uns im Land die Spargelsaison. Die Anbauer sind nur mäßig zufrieden. Dana Zeck berichtete.
2: Ich danke euch. Das Wetter für uns in Mecklenburg-Vorpommern heute mit Sonne satt den ganzen Tag. Schön nochmal ein Eis zum Nachtisch heute nach der Mittagspause. Das Ganze bei bis zu 27 Grad an der Küste und bis zu 32, vielleicht auch mal 33 Grad vor allem Richtung Elbe heute. Und im Drei-Tage-Trend, da wird es nochmal richtig schwitzig, hitzig die nächsten Tage. Auf was wir uns da einstellen müssen, sagt uns unsere NDR-Wetterexpertin Michaela Koschak in 20 Minuten aus dem NDR-Wetterstudio am Kap Arkona. Jetzt schauen wir erstmal auf die Straßen bei uns im Land. 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Und da Vorsicht bitte auf der A20 Lübeck Richtung Rostock zwischen Neukloster und Kröpelin. Da steht ein Pannenauto, ist liegen geblieben. Dann der Hinweis für die A20 Richtung Kreuzuckermark, die Auffahrt Pasewalk-Nord wegen einer Baustelle bis 15 Uhr heute gesperrt. Und Michael hat nochmal Bescheid gesagt von der A14 Grabo Richtung Wismar, aktuell ja noch halbseitig gesperrt. Er sagt, hier ist nach dem Fahrzeugbrand die Überholspur jetzt frei, aber die Standspur und die rechte Spur, die bleiben bis zur Bergung weiter gesperrt. Also kommt man links da vorsichtig dran vorbei. Vielen Dank, Michael, auch hier nochmal fürs Bescheid sagen. Geblitzt wird. Auf der A20 Richtung Kreuzuckermark, Höhe Grimmenost, A24 Richtung Hamburg zwischen Zarrentin und Gudo, A24 im Dreieck Wittstock-Dosse unten hier beidseitig, die B96 zwischen Neustrelitz und Fürstenberg, Höhe Düsterförde. B96 Rügenzubringer am Parkplatz Rügenblick stehen sie auf beiden Seiten, die 104 zwischen Schönberg und Autobahn, nochmal 104 Ortsausgang Schwerin Richtung Lützow, die 104 in Neubrandenburg, Friedrich-Engels-Ring am Kurpark, danke Jens. Die 105 in Martenshagen Richtung Stralsund, B110 Insel Usedom in Görke beidseitig, B111 in Stubbenfelde auch beide Seiten, B191 Ortseingang Parchim aus Lübs kommend, B198 Richtung Wesenberg Höhe Klein-Trebbo, B198 Ortsausgang Zirto Richtung Miro, die 208 zwischen Roggendorf und Neuturo, die 321 einmal zwischen Hagenow und Bandenitz im Wald und in Suko von der Autobahn kommend, in Jarmen Richtung Greifswald unter der Autobahnbrücke, Gammelin aus Mühlenbeck kommend Laser, in Letzin-Siedlung Richtung Buro, in Lübten aus Quassel kommend, hier an der Tankstelle. Strecke Markgrafenheide Richtung Hinrichshagen am Waldparkplatz. In Neumukran Fahrt Richtung Sassnitz der Anhänger. In Parkentin Rostocker Straße zwischen Pingelshagen und Dahlberg Höhe Nienmark. Und zwischen Torgelow und Eggesin kann es sie auch erwischen. Alle Blitzer und Staus dank ihrer Mithilfe. Wer hat noch was zu melden? Hi.
3: Ja, Uli Schulz aus Blankenförde.
2: Hi.
3: Hallo, ich möchte einen Blitzer melden in Ortsdurchfahrt Zwenzow. Meine Frau ist gerade aus Neustrelitz gekommen und in beiden Seiten wird geblitzt.
2: In Zwenzow stehen sie also beidseitig.
3: Beidseitig,
2: super.
3: Genau.
2: Super. Deine Frau hat es aber nicht erwischt, hoffe ich.
3: Nein, gut. Nein, hat sie nicht erwischt.
2: Dann ganz, ganz lieben Dank für den Anruf und liebe Grüße an die Frau auch, ne?
3: Das bestelle ich gerne. Tschüss.
2: Danke, ciao. Tschüss. 0800 5959100 ist die kostenlose Studio-Hotline. Oder Nachricht schicken immer über die NDR MV-App. Vielen Dank.

0: Es gibt Tage, da ist Fußballreporter, glaube ich, der geilste Job dieser Welt. So hat sich das gestern Abend für den portugiesischen Kollegen angefühlt hier, als der Nationalheld endlich mal wieder getroffen hat. Wahnsinn, ne? Wir haben es auch nicht geschnitten, muss man sagen. So schreit sonst nur Jörn Piesowotzki, wenn er in die Mittagspause darf.
1: Ja, so, genau.
0: Jetzt aber erstmal bei mir im Studio. Ronaldo ist jetzt im Turniermodus, Jörn.
1: So sieht's aus nach dem schwachen portugiesischen Auftakt gegen den Kongo. Nun das 5:0 der Portugiesen gegen Usbekistan. Und Ronaldo sorgte eben selbst dafür, dass jetzt nach den Shows von anderen Superstars wie Messi oder Haaland endlich wieder von ihm gesprochen wird.
0: So, und welche Erkenntnisse gibt's denn sonst noch so aus der WM-Nacht?
1: Ja, einer der sympathischsten Fußballer der Welt, wie ich finde, wurde völlig zu Recht von seinen Teamkollegen gefeiert. Luka Modric hat für Kroatien sein 200. Länderspiel gemacht und wurde nach dem 1:0-Sieg gegen Panama von seinen Kollegen durch die Luft geworfen. Offensichtlich langweilig ging es beim 0:0 der Engländer gegen Ghana zu und Kolumbien gewann gegen Kongo 1:0. Heute beginnt der 3. Spieltag der WM, unter anderem mit der Schweiz gegen Kanada um 21 Uhr und dem Knaller heute um Mitternacht zwischen Schottland und Brasilien.
0: So, und apropos 3. Spieltag, die deutsche Mannschaft ist morgen Abend ja wieder dran, ja, gegen Ecuador. Und einer hat jetzt gesagt, dass Julian Nagelsmann dafür nichts ändern soll.
1: Ja, geht es nach Ex-Nationalspieler Stefan Effenberg, sollte Bundestrainer Julian Nagelsmann von einer personellen Retortion absehen. Das könnte vieles kaputt machen, was sich die DFB-Elf in den ersten beiden Spielen angeeignet hat. Das sagte der 57-Jährige dem Nachrichtenportal T-Online. Selbst zugunsten möglicher Startelf-Kandidaten wie dem Edeljoker Dennis Undaff würde Effenberg nicht an der bisherigen Formation rütteln. Das Spiel beginnt morgen Abend ja um 10.
0: So, jetzt reiß ich zusammen. Nicht schreien jetzt, nicht im Radio. Erst wenn das Mikro aus ist. Leider.
1: Genau.
0: So, hier ist NDR 1 Radio MV. Das war das Sportupdate am Mittwochmittag. Musst du kurz überlegen.

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1: Und Sie lassen sich im Mittag schmecken und hören dabei Alma mit Chasing Heights.

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1: Es ist 12.28 Uhr, wir sind pünktlich wie die Maurer, lieber 2 Minuten früher als gar nicht, ne? Hier ist NDR 1 Radio MV, das Wetter mit unserer NDR-Wetterexpertin Michaela Koschak. Grüß dich.
2: Hallihallo, du Liebe.
1: Na, du Liebe, hast liebes Wetter mitgebracht heute, wieder Sonne im ganzen Land.
2: So. Sonne, ist keine Wolke mehr am Himmel. Und wir haben die erste 30 Grad geschafft. In Karenzin sind 29,5 Grad aufgerundet auf 30. Und heute Morgen habe ich ja in der Frühshow erzählt, dass es ja am Kap Arkona am wärmsten war, weil da waren 16 Grad und im Landesinneren zum Teil nur 8, 9 Grad. Jetzt sind wir schon wieder der kälteste Punkt mit 22 Grad. Aber viele sehnen sich wahrscheinlich danach, weil es ist natürlich hier auch sonnig und in der Sonne ist es schön warm. Und wir sollten heute die normale Hitze einfach mal noch genießen.
1: Ja, weil es wird in den 3-Tage-Trend jetzt immer wärmer, fast schon richtig Schwitzehitze, ne?
2: Ganz genau. Also morgen nochmal ähnliches Wetter wie heute. Fast keine Wolke am Himmel. Im Landesinneren 30 bis 32 Grad. An den Küsten so 24 bis 26 Grad. So ein leichter Nordwestwind. Die Nacht kann man auch nochmal so relativ durchlüften bei so 16 bis 13 Grad. Nur direkt an den Küsten und an der Elbe ist es ein bisschen milder bei 18, 19 Grad. Aber dann ab Freitag geht es los. 35 Grad im Landesinneren. Am Samstag dann der Höhepunkt mit 38 Grad im Schatten. Wohlbemerkt im Schatten. Sonne ist das natürlich noch viel, viel wärmer. Und das wird schon, und es wird nicht viel Schatten geben, denn es, also ganz vereinzelte Hitzegewitter sind nicht ausgeschlossen, aber eigentlich bei den meisten Sonne satt 12 bis 14 Sonnenstunden. Man sollte sich da so ein bisschen drauf vorbereiten und vor allem auch so alte Leute zum Trinken animieren, dass die drin bleiben, denen vielleicht mal irgendwie vom Supermarkt was mitbringen, dass die gar nicht raus müssen bei der Hitze, weil für wirklich ältere Leute und kranke Leute ist das natürlich schon ungesund. Ansonsten Lüfter an, durchlüften, kalte Füße mit Wasserpistolen durch die Gegend ziehen am Wochenende. Ja. Ich glaube, da kann man es dann doch ganz gut aushalten.
1: Wasserbomben werfen wie früher und so.
2: Ja,
1: mal wieder
2: genau.
1: All das machen, was auch Spaß macht und nass ist und Kühle bringt. Stimmt.
2: Genau.
1: Michaela, ganz, ganz lieben Dank. Ich wünsche eine schöne Mittagspause.
2: Das wünsche ich dir auch.
1: Mach's danke. Gut. Ciao. Bis dann. Ciao. Wir schauen auf die Straßen bei uns im Land. Hier ist NDR 1 Radio MV, der zuverlässigste Verkehrsservice für uns in Mecklenburg-Vorpommern um 12.31 Uhr. Die A19 Richtung Berlin zwischen Linste und Malchow. Aufgepasst, da liegen Gegenstände auf der Fahrbahn. Dann die A20 Richtung Rostock. Zwischen der Raststätte Fuchsberg und Kröbelin ist ein Auto liegen geblieben. Der rechte Fahrstreifen dadurch aktuell blockiert. Die A20 Richtung Kreuz-Uckermark. Die Auffahrt Pasewalk-Nord. Aktuell noch gesperrt bis 15 Uhr für Bauarbeiten. Und wir schauen in den Landkreis Rostock. Die 103 mit dabei. Zwischen Güstrow und Samsdorf ist ein Pannenbrummi liegen geblieben. Dadurch gibt es hier aktuell Verkehrsbehinderungen. Die A20 ist mit einem Blitzer dabei heute. Richtung Kreuz-Uckermark stehen sie Höhe Grimmen-Ost. Die A24 Blitzer Richtung Hamburg zwischen Zarrentin und Gudow. A24 im Dreieck Wittstock-Dosse beidseitig. B96 zwischen Neustrelitz und Fürstenberg Höhe Düsterförde. B96 der Rügenzubringer am Parkplatz Rügenblick hier beidseitig. B104 zwischen Schönberg und Autobahn und Ortsausgang Schwerin Richtung Lützow. Außerdem die 104 jetzt in Neubrandenburg, Friedrich-Engels-Ring am Kurpark, hat Jens gemeldet. B105 in Martenshagen Richtung Stralsund. B110 Insel Usedom in Görke beidseitig. B111 in Stubbenfelde auch beide Seiten. B191 Ortseingang Parchim aus Lübs kommend. B198 Richtung Wesenberg am Abzweig Klein-Trebow und Ortsausgang Zirtow Richtung Miro. B208 Blitzer zwischen Roggendorf und Neuturo. Die 321 einmal zwischen Hagenow und Bandenitz im Wald und die B321 in Suckow von der Autobahn kommend. In Jamen mobiles Gerät Richtung Greifswald unter der Autobahnbrücke. In Letzin-Siedlung Richtung Buro der Anhänger. In Lübten steht auch jetzt einer aus Quassel kommend an der Tankstelle. Strecke Markgrafenheide Richtung Hinrichshagen am Waldparkplatz. In Neumukran Fahrt Richtung Sassnitz raus. In Parkentin-Rostocker Straße zwischen Pingelshagen und Dahlberg Höhe Nienmark. Zwischen zwischen Torgelow und Eggesin und in Svenzow stehen sie beidseitig. Danke Uli fürs Melden. 0800 59 59 100 ist die kostenlose Studio-Hotline zu uns oder Sie schicken uns gerne auch eine Nachricht über die NDR MV-App. Das ist Teamwork. Jeder Blitzer, jeder Stau, NDR 1 Radio MV.

0: 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Gleich hier bei NDR 1 Radio MV mit Nena 99 Luftballons. Freuen wir uns drauf. Schön neue deutsche Welle. 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
2: Mit Fabian Weishaupt. Guten Tag. In Nantrow im Landkreis Nordwestmecklenburg sind Unbekannte in ein Einfamilienhaus eingebrochen. Passiert ist das laut Polizei am Montagvormittag. Die Täter haben dabei die Räume durchsucht und Schmuck gestohlen. Der Schaden beträgt laut Polizei etwa 1.000 Euro. Die Kriminalpolizei hat inzwischen Spuren gesichert und ermittelt. Die Polizei bittet um Zeugenhinweise. Und in Bobsin bei Hagenow haben Unbekannte Teile einer Baumaschine gestohlen. Laut Polizei schlugen die Täter in der Nacht von Montag auf Dienstag auf einer Baustelle an der Landstraße 4 zu. Die Täter bauten demnach von einer sogenannten Rüttelplatte die Batterie, den Anlasser und den Dieseltank aus. Der Schaden wird auf etwa 4.000 Euro geschätzt. Die Polizei in Hagenow bittet um Zeugenhinweise. Und welche Gebäude in Schwerin gehören zum Welterbe? Das ist jetzt besser zu erkennen. An mehr als 30 Stellen wurden Infotafeln für Besucher angebracht. Auf den Plaketten stehen Fakten zu den Gebäuden auf Deutsch und auf Englisch. Mit dem Smartphone können Interessierte außerdem einen QR-Code scannen und so mehr Informationen im Internet finden. Später soll es im neuen Besucherzentrum hinter dem Rathaus dann auch alle Informationen an einem Ort geben. Dieses Besucherzentrum wird laut Stadt aber frühestens in 3 Jahren fertig sein.
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0: Kulte zur Mittagspause. I Want to Break Free von Queen. Es ist jetzt 13 Uhr.
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0: Mitte März hat das Oberverwaltungsgericht Greifswald die Bäderregelung in Mecklenburg-Vorpommern gekippt. Markus Schubert, jetzt haben wir Sommer. Was bedeutet das jetzt ganz konkret für die Sonntagsöffnung?
2: Die darf in der jetzigen Form nicht mehr bestehen bleiben, denn im Land die Geschäfte an zu vielen Orten und an zu vielen Sonntagen zu öffnen, das sei eben keine Ausnahme mehr. Mehr dazu von Robert Schubert aus dem Vorpommern-Studio.
3: Das Land verstößt mit der aktuellen Fassung der Sonntagsöffnung gegen Bundesrecht, indem es den Sonntag nicht ausreichend schütze. Weil nicht nur Teilaspekte einer Ladenöffnung wie die Bäderregelung am Sonntag rechtswidrig sein können, hat das OVG in seinem schriftlichen Urteil die gesamte Öffnungszeitenverordnung des Landes für unwirksam erklärt, also auch Ladenöffnungen unter der Woche. Und das schriftliche Urteil des Gerichts setzt Fristen. Das Land muss nun entscheiden, ob es zeitnah eine neue Verordnung mit weniger Orten und Sonntagen in Kraft setzt oder ob innerhalb von 3 Wochen Rechtsmittel gegen das Urteil eingelegt werden. Dann wäre das Urteil weiter nicht rechtskräftig und die Läden könnten erstmal weiter sonntags wie bisher öffnen.
2: Wegen mutmaßlicher Sabotageversuche an der Gasversorgung in Deutschland haben Polizisten in Berlin und Frankfurt am Main Wohnungen durchsucht. Hintergrund sind Ermittlungen der Bundesanwaltschaft gegen einen Russen. Aus Baden-Baden, Holger Schmidt.
4: Der Plan klingt wie ein Drehbuch für einen Polit-Thriller. Wollten russische Geschäftsleute 2022 Anteile an einer Gasfirma einzig zum Zweck kaufen, dadurch große Teile der deutschen Gasspeicher außer Betrieb nehmen zu können. Diese These steht schon seit Jahren im Raum. Es geht um den Verkauf von Anteilen der Gazprom Germania, einer Tochter des russischen Gazprom-Konzerns. Doch das Bundeswirtschaftsministerium griff damals ein und verhinderte eine mögliche Einflussnahme durch, so sah es die Bundesregierung, russische Strohmänner. Doch nicht nur das Wirtschaftsministerium, auch der Generalbundesanwalt interessierte sich für den Vorgang. Seine These lautete, der damals geplante Kauf zielt tatsächlich auf die deutschen Gasspeicher und könnte deshalb der Versuch einer verfassungsfeindlichen Sabotage gewesen sein.
2: Der neue Tiefbahnhof in Stuttgart wird offenbar erst Ende 2031 eröffnet. Im Verkehrsausschuss des Bundestages wurde dieser neue Starttermin für das Projekt Stuttgart 21 genannt. Das berichtet der SWR. Recherchen des Senders hatten zuletzt gezeigt, dass es beim Bau zu Pannen kam. Unter anderem, weil falsche Kabel für das neue Zugleitsystem verlegt worden sind. Unterwegs mit dem Handy telefonieren und plötzlich ist der Empfang weg. Solche Funklöcher melden, das geht jetzt wieder ganz einfach mit dem Smartphone. Die Bundesnetzagentur startet heute zum zweiten Mal eine bundesweite Mobilfunk-Messwoche. Aus Bonn, Sebastian Tittelbach.
5: Wer mitmachen möchte, lädt sich die aktuelle Version der Mobilfunk-Check-App der Bundesnetzagentur aufs Smartphone. Sie erfasst, wie gut die Netzqualität vor Ort ist. Seit der ersten Messwoche vor einem Jahr haben die Mobilfunkanbieter ihre Netze weiter ausgebaut. Die Bonner Behörde erhofft sich nun ein aktuelles und detailliertes Bild, was davon tatsächlich bei den Kunden in Deutschland ankommt. In Städten ist die Versorgung meist gut, dagegen gibt es in ländlichen Regionen noch immer zahlreiche Funklöcher. Die zweite Messwoche dauert bis zum 1. Juli. Im vergangenen Jahr hatten nach Angaben der Bundesnetzagentur rund 100.000 Handynutzer teilgenommen und innerhalb einer Woche knapp 200 Millionen Messpunkte übermittelt.
2: Nach einem Unfall an einem Zebrastreifen in Kühlungsborn sucht die Polizei Zeugen. Gestern Nachmittag war ein Fahrzeug auf der Strandstraße mit einem Jungen auf einem Fahrrad kollidiert, der den Zebrastreifen

0: Freitag bis 35 Grad und am Wochenende sogar bis 38 Grad. 4 Minuten nach 1, NDR 1 Radio MV, der zuverlässigste Verkehrsservice für uns in Mecklenburg-Vorpommern. A19 Richtung Berlin zwischen Linste und Malchow liegen Gegenstände. A20 Richtung Rostock zwischen Raststätte Fuchsberg und Krüppelin ist ein Auto liegen geblieben. Der rechte Fahrstreifen ist dadurch blockiert. A20 Richtung Kreuz-Uckermark, die Auffahrt Pasewalk-Nord ist wegen einer Baustelle bis 15 Uhr gesperrt. Und im Landkreis Rostock auf der 103 zwischen Güstrow und Samsdorf, da müssen wir ein bisschen aufpassen, da ist ein Pannen-LKW liegen geblieben. Geblitzt wird auf der A20 Richtung Kreuz-Uckermark, Höhe Grimm-Ost, auf der A24 Richtung Hamburg zwischen Zarrentin und Gudow. A24 im Dreieck Wittstock-Dosse beidseitig. B96 zwischen Neustrelitz und Fürstenberg, Höhe Düsterförde. B96 Richtung Stralsund hinterm Parkplatz Rügenblick. B96 aus Stralsund kommt in Richtung Autobahn, Höhe Parkplatz Rügenblick. Dann 104 Ortsausgang Schwerin Richtung Lützow. 104 Neubrandenburg, Friedrich-Engels-Ring am Kurpark. 110 auf Usedom in Görke beidseitig. 111 in Stuppenfelde auch beidseitig. Dann auf der 191 Ortseingang Parchim aus Lübs kommt. 198 Richtung Wesenberg, Höhe Klein-Trebbow. 198 Ortsausgang Zirto Richtung Miro. B208 zwischen Roggendorf und Neuturo. B23 zweimal, einmal zwischen Hagenow und Bandenitz und dann in Sukow, wenn Sie da von der Autobahn kommen. In Jamen Richtung Greifswald unter der Autobahnbrücke. Letzin-Siedlung Richtung Buro. Lübten aus Quassel kommt an der Tanke. Markgrafenheide Richtung Hinrichshagen am Waldparkplatz. In Neumukran Richtung Sassnitz, in Parkentin in der Rostocker Straße zwischen Tingelshagen und Dahlberg, Höhe Nienmark zwischen Torgelow und Eggesin und noch einer in Svenzow, beide Seiten. Staus und Blitzer kostenlos melden in der NDR MV-App oder kostenlos anrufen 0800 59 59 100. 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
0: Wenn Sie 1951 geboren sind, 1951, dann haben Sie heute Glück. Sie haben nämlich heute freien Eintritt ins Deutsche Meeresmuseum in Stralsund. Sie sind nämlich genauso alt wie das Meeresmuseum. Das feiert heute 75. Geburtstag. Alle können kommen zum Familienprogramm und mitfeiern, aber Sie haben freien Eintritt ins Museum.

0: NDR1 Radio MV bei der Arbeit mit einer guten Nachricht für alle Feinschmecker bei uns in Mecklenburg-Vorpommern. Wir haben bei uns im Land zwei neue Sterne-Restaurants. Das 1751 in Schwerin und die Ostsee-Lounge in Dierhagen auf Fischland Das Zingst. Die wurden jetzt ausgezeichnet. Für gehobene Gastronomie, für ausgezeichnete Küche. Gestern haben die beiden Restaurants in Frankfurt ihren ersten Stern verliehen bekommen. Und für die Ostsee-Lounge in Dierhagen ist die Chefin persönlich nach Frankfurt gefahren, um sich den Stern abzuholen. Isolde Heinz, jetzt wird gefeiert, oder?
1: Ja, klar. Also das ganze Team freut sich jetzt auf die Rückkehr. Wir sind ja noch in Frankfurt, jetzt auf dem Weg wieder an die Ostsee. Wenn wir zu Hause sind, das Hotel ist ja unser Zuhause, dann wollen wir natürlich feiern.
0: Und wie ist das für Sie? Sie arbeiten ja schon lange in der Gastronomie. War das immer ein Traum, dass Sie einen Stern bekommen?
1: Ich bin dankbar und stolz, dass ich es erleben darf.
0: Was ist so aktuell Ihr liebstes Essen auf der Speisekarte?
1: Wir haben einen unfassbar tollen Sommersalat mit Kaviar. Schmeckt total köstlich.
0: Toll, dann genießen Sie es noch ein bisschen. Ich wünsche Ihnen eine gute Rückfahrt aus Frankfurt.
1: Dankeschön.
0: Bei der Hitze. Und nochmal herzlichen Glückwunsch.
1: Dankeschön, Herr Holm. Vielen, vielen Dank.
0: Und liebe Grüße ans Team da in Dierhagen.
1: Das mache ich auf jeden Fall. Dankeschön.
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3: Ja, und der ist perfekt, wenn Sie mal zwischen der ganzen Hitze eine kleine Pause machen. Man soll ja nicht zu doll machen, sondern immer schön ruhig, wenn es draußen zu warm ist. Elton John jetzt. Blue Eyes.
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3: Heute ist 24. Juni, Johannistag, benannt nach Johannes dem Täufer aus der Bibel. Und nach dem Johannistag sollte man keinen Spargel mehr stechen und keinen Rhabarber mehr ernten. Das Wetter für uns in Mecklenburg-Vorpommern. Und passend zum Johannistag gibt's heute auch noch das Johannesfeuer, zum Beispiel in Griesdow am Greifswalder Bodden. 18 Uhr geht's los an der Griesdower Kirche und da messen wir aktuell 26 Grad. An der Kirche in Hohensprenz bei Schwan haben wir 28 Grad und an der Kirche in Dorf Mecklenburg 29 Grad. Bis zu 33 Grad werden's heute, zumindest im Süden des Landes. An der Küste ist so ein bisschen frischer und angenehmer. Der Drei-Tage-Trend: heiß, Freitag bis 35 Grad und Sonnabend sogar bis 38 Grad im Schatten. 13.32 Uhr, NDR 1 Radio MV, der zuverlässigste Verkehrsservice für uns in Mecklenburg-Vorpommern. A19 Richtung Berlin zwischen Linste und Malchow, da liegen immer noch Gegenstände. A20 Richtung Rostock zwischen der Raststätte Fuchsberg und Krüppelin ist ein Auto liegen geblieben. Der rechte Fahrstreifen ist dadurch blockiert. A20 Richtung Kreuz Uckermark, die Auffahrt Pasewalk Nord ist da wegen einer Baustelle bis 15 Uhr gesperrt. Landkreis Rostock 103 zwischen Güstrow und Samsdorf, da ist ein LKW liegen geblieben, da fahren Sie bitte vorsichtig. Geblitzt wird auf der A20 Richtung Kreuz Uckermark, Höhe Grimmen Ost, auf der A24 Richtung Hamburg zwischen Zarrentin und Gudow. A24 im Dreieck Wittstock-Dosse, beide Seiten. B96 zwischen Neustrelitz und Fürstenberg, Höhe Düsterförde. Auf der B96 Richtung Stralsund, hinterm Parkplatz Rügenblick. Auf der 96 aus Stralsund kommend, in Richtung Autobahn, Höhe Parkplatz Rügenblick. Dann 104 Ortsausgang Schwerin Richtung Lützow. 104 in Neubrandenburg, Friedrich-Engels-Ring am Kurpark. 110 auf Usedom in Görke, beide Seiten. 111 in Stubbenfelde beidseitig. Außerdem auf der 191 Ortseingang Parchim aus Lübs kommt, auf der 198 Richtung Wesenberg Höhe Klein-Trebbo und auf der 198 Ortsausgang Zirto Richtung Miro. Dann auf der 208 zwischen Roggendorf und Neuturo, auf der B321 zwischen Hagenow und Bandenitz, in Suckow von der Autobahn kommt, in Jarmen Richtung Greifswald unter der Autobahnbrücke und in Letzin-Siedlung immer noch der Anhänger Richtung Buro. In Lübtheen aus Quassel kommt an der Tanke Markgrafenheide Richtung Hinrichshagen am Waldpark. Parkplatz. In Neumukran Richtung Sassnitz zwischen Pingelshagen und Dahlberg, Höhe Nienmark da. Dann zwischen Torgelow und Eggesin und in Svenzow auch beide Seiten. Staus und Blitzer kostenlos melden in der NDR MV-App oder kostenlos anrufen unter 0800 59 59 100.
4: Ja, hallo, hier ist Norbert. Ich wollte einen Blitzer melden. Ich weiß nicht, ob ihr den schon habt. Das ist die 192 zwischen Eldenburg und Klink im Wald in Richtung Klink. Macht weiter so.
3: Jetzt haben wir den Norbert, dankeschön.
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Ein Hoch auf unsere Alleen in Mecklenburg-Vorpommern. Hier ist NDR1 Radio MV bei der Arbeit. Und ich habe das vorhin gerade wieder gedacht, auf dem Weg zur Arbeit mit dem Fahrrad. Als ich da heute Mittag durch die pralle Sonne geradelt bin, die ersten Schweißperlen auf der Stirn, die Sonne knallt direkt auf den Kopf. Aber dann kam ich in so eine schöne Straße, links und rechts große Bäume, schön Schatten, leichter Wind, direkt eine Abkühlung. Einfach herrlich, so eine Allee. Mecklenburg-Vorpommern ist ja das alleenreichste Bundesland Deutschlands. 4.300 Alleekilometer haben wir. Vielleicht kommen Sie ja auch durch eine auf dem Weg nach Hause. Wir lieben unsere Alleen. NDR 1 Radio MV hier bei der Arbeit. Jetzt mit dem Last Little Penguins.

0: NDR 1 Radio MV, immer mit dem zuverlässigsten Verkehrsservice für uns in Mecklenburg-Vorpommern. 0800 595 9100, das ist unsere Verkehrshotline. Wer ist da jetzt dran?
1: Ja, André Chessen hier. Moin. Ich wollte eine Unfallstelle melden. Die ist ein bisschen ungünstig. Und zwar von Korswand nach Ahlbeck. Da haben sich zwei Autos begegnet. Die haben sich touchiert und stehen jetzt da auf der Fahrbahn. Das ist einmal ein relativ großer Caravan und ein SUV. Also gerade hinter der Kurve ist relativ gefährlich dadurch. Ne?
0: Danke fürs Bescheid sagen, André.
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0: Mecklenburg-Vorpommern tanzt sich durch das gute Wetter mit Pink und Trustfall. Und Sie können gleich weiter tanzen. Nach den Nachrichten gibt's CCR.
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0: Gleich ist es 14 Uhr.
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0: Nach dem Aus des deutsch-französischen Luftkampfsystems stoppt Verteidigungsminister Pistorius ein weiteres Milliardenprojekt. Diesmal geht es um den Bau von 6 Fregatten des Typs F-126. Markus Schubert in der Nachrichtenredaktion. Warum das?
5: Die Kampfschiffe sollte eine niederländische Werft bauen, die sich mit dem 10 Milliarden Auftrag aber übernommen hat. Davon könnte nun die Werft in Wismar profitieren. Der Bund hat 4 Fregatten älteren Typs bei ThyssenKrupp Marine Systems bestellt. 4 weitere sollen folgen. Juliane Mauer aus der aktuellen Redaktion mit den Hintergründen.
6: TKMS habe bereits im Februar mit den Vorarbeiten begonnen und werde 2029 die erste Fregatte an die Marine liefern, heißt es auf NDR-Nachfrage. Geschätzter Auftragswert für alle Schiffe rund 15 Milliarden Euro. Aus Unternehmenskreisen hieß es in der Vergangenheit, dass im Falle des Zuschlags auch Teile in Wismar gefertigt werden könnten. Ursprünglich hatte die Marine 6 maßgeschneiderte Fregatten vom Typ F-126 bei der niederländischen Damenwerft bestellt. Teile davon sollten auch in Wolgast beim Tochterunternehmen NVL gebaut werden. Seit Jahresbeginn ist klar, Damen kann nicht liefern. Der Auftrag musste neu vergeben werden. Statt einer Spezialanfertigung kauft der Bund nun 8 Schiffe nach dem bewährten Baumuster MECO 200 bei TKMS ein.
5: Die Landesregierung muss eine neue Bäderregelung ausarbeiten. Das ergibt sich aus der schriftlichen Begründung des Oberverwaltungsgerichts Greifswald. Es hatte die aktuell noch geltenden Regeln im März nach einer Klage der Gewerkschaft Verdi gekippt. Die Richter argumentieren nun, dass es keine Sonderöffnung mehr bedeutet, wenn die Geschäfte an 36 von 52 Sonntagen im Jahr öffnen dürfen. Auch seien 84 touristisch geprägte Orte im Land zu viel. Vermutlich wird man im Wirtschaftsministerium nun einige Sonntage und einige Orte streichen. Wie können Kinder und Jugendliche vor Gefahren im Netz stärker geschützt werden? Dazu hat eine vom Familienministerium eingesetzte Kommission Vorschläge gemacht. Der Zugang zu Social-Media-Angeboten sollte demnach stärker reguliert werden. Aus der Nachrichtenredaktion Aline Braun.
7: Auch verschiedene altersabhängige Regelungen werden empfohlen. Eine Variante sieht ein gesetzliches Social-Media-Verbot für unter 13-Jährige vor. Für 13- bis 16-Jährige und 16- bis 18-Jährige soll es zudem abgestufte Schutzstandards geben, heißt es in dem Bericht. Bestimmte Bereiche und Funktionen in Apps und auf Plattformen könnten also je nach Alter nicht zugänglich sein. Bis zur 7. Klasse sollte auch die Nutzung von Handys in der Schule verboten oder deutlich eingeschränkt werden, schlägt die Kommission vor. Bildungsministerin Prien sagt, die Vorschläge zeigen einen guten Weg auf. Sollte EU-weit nicht zeitnah eine gemeinsame Lösung gefunden werden, will sie sich parallel für eine deutsche Regelung einsetzen.
5: Bei Rövershagen im Landkreis Rostock hat es innerhalb kurzer Zeit 2 Wildunfälle gegeben. Erst stürzte gestern kurz vor Mitternacht ein Motorradfahrer, als er heftig bremsen musste, weil ein Reh die B105 bei Mönchhagen querte. Er wurde in ein Krankenhaus gebracht. Wenige Kilometer entfernt kam es um 2 Uhr nachts zu einem weiteren Unfall. Ein PKW kollidierte mit einem Hirsch. Der Fahrer blieb unverletzt, der Hirsch verendete an der Unfallstelle. Südlich der Müritz wird es voll in den kommenden Tagen. Im kleinen Örtchen Lerz startet das Musikfestival Fusion. Erwartet werden mehr als 65.000 Gäste aus allen Teilen Deutschlands und darüber hinaus. Aus dem Haff-Müritz-Studio Heike Becker.
8: Von der Deutschen Bahn werden heute zwei Sonderzüge ab Berlin eingesetzt. Die bringen Festivalbesucher nach Neustrelitz und von dort gibt es einen Shuttlebusverkehr. Auf der A19 und der B96 werden zahlreiche Reisebusse unterwegs sein, die Festivalteilnehmer nach Lerz bringen. Im vergangenen Jahr haben 35.000 Fusion-Gäste dieses Angebot genutzt. Viele Besucher kommen mit dem Rad. Einige große Gruppen machen sich zum Beispiel von Oranienburg aus auf den Weg nach Lerz. Rund 3.300 internationale Künstler treten bis Sonntag auf 40 Bühnen auf.
0: Das Wetter für uns in Mecklenburg-Vorpommern: 28 Grad in Zahnewans bei Tessin, Salo bei Friedland auch 28 Grad und angenehme 23 Grad in Kaminka auf Usedom. Es wird warm und es wird noch wärmer. Der 3-Tage-Trend, der zeigt jeden Tag Höchstwerte von deutlich über 30 Grad, sondern sogar 38 Grad im Binnenland. Das sind dann neue Temperaturrekorde für Juni. 4 Minuten nach 2, NDR

0: Brandes kommt es im Raum Neustrelitz zu einer Rauchentwicklung. Halten Sie Fenster und Türen geschlossen und schalten Sie Lüftungs- und Klimaanlagen ab. Geblitzt wird auf der A20 Richtung Kreuz Uckermark, Höhe Grimm Ost. Auf der A24 Richtung Hamburg zwischen Zarrentin und Gudow. A24 im Dreieck Wittstock-Dosse, beide Seiten. B96 zwischen Neustrelitz und Fürstenberg, Höhe Düsterförde. B96 Richtung Stralsund hinterm Parkplatz Rügenblick. B96 aus Stralsund kommend Richtung Autobahn, auch Höhe Parkplatz Rügenblick. Ortsausgang Schwerin Richtung Lützow. 104 Neubrandenburg, Friedrich-Engels-Ring am Kurpark, danke Jens. 110 auf Usedom in Görke, beidseitig. 111 in Stubbenfelde, beidseitig. 191 Ortseingang Parchim, wenn Sie da aus Lübs kommen. 192 zwischen Klink und Eldenburg Richtung Sito. 198 Richtung Wesenberg, Höhe Klein-Trebbo. 198 Ortsausgang Zirto Richtung Miro. Dann die 208 zwischen Roggendorf und Neuturo. B23 Hagenow-Bandenitz dazwischen. B23 in Suckow von der Autobahn kommt. Jamen Richtung Greifswald unter der Autobahnbrücke. Außerdem in Letzin-Siedlung Richtung Buro. In Lübten aus Quassel kommt an der Tanke. Margrafenheide Richtung Hinrichshagen am Waldparkplatz. Neumokran Richtung Sassnitz zwischen Pingelshagen und Dahlberg, Höhe Nienmark und in Zwentzow beidseitig. Staus und Blitzer kostenlos melden in der NDR MV-App oder kostenlos anrufen. Die Telefonnummer ist 0800 59 59 100. Wen haben wir da noch?
1: Ja, hier ist der Wilfried. Und zwar ein Blitzer eingangs Torgloh am Schwimmbad aus Richtung Liebgarten.
0: Dankeschön, Wilfried.
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0: Und heute nach der Arbeit kommen einige bei uns im Land schneller nach Hause als gestern. In Stralsund können sie nämlich wieder durch die Lindenallee fahren. Die Sperrung wurde 3 Tage früher aufgehoben als geplant. Und in Neubrandenburg können sie wieder durch die Johannesstraße. Die ist freigegeben. Können sie jetzt auch wieder durchfahren.
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0: Bitte nicht wundern über die vielen Lkw mit Sand, die da heute durch Neubrandenburg fahren. Hier ist NDR 1 Radio MV bei der Arbeit. Da werden heute in Neubrandenburg 1100 Tonnen schöner, feiner Sand angeliefert. 50 Lkw kippen den Sand da im Kulturpark ab. Für das große Beachsoccer-Turnier am Wochenende. Da kommen ja Fußball-Beachsoccer-Spieler aus Rostock, Fußballer aus Polen, aus Stettin. Und sie alle werden auf diesem schönen, feinen Sand direkt aus dem Kieswerk spielen. Und wenn das Turnier vorbei ist, wird der feine Sand verteilt an Kindergärten und andere soziale Einrichtungen in und um Neubrandenburg. Da werden sich die Lütten freuen. Schön frisches Mehl für den Sandkuchen auf dem Kitaspielplatz.
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Hier ist wieder einer. Das war 1983. Legendäre Filmmusik. Flashdance von Irene Cara.

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2: Es ist 2:30. Das Wetter für uns in Mecklenburg-Vorpommern. Heide bringt bei Grimmen 28 Grad, Klein-Quassow bei Wesenberg 29 Grad und Neujabel bei Lübten hat schon 31 Grad. Sonnig und warm, so ist das Wetter heute, so wird es die nächsten Tage. Es wird sogar noch heißer. Der 3-Tage-Trend zeigt für Freitag schon 35 Grad und für Sonnabend bis zu 38 Grad und das im Schatten. 14.31 Uhr, NDR 1 Radio MV, der zuverlässigste Verkehrsservice für uns in Mecklenburg-Vorpommern. A20 Richtung Kreuz Uckermark, Auffahrt Pasewalk Nord wegen einer Baustelle gesperrt, noch bis circa 15 Uhr. Und es gibt ein Feuer in Neustrelitz und aufgrund des Brandes kommt es da im Raum Neustrelitz zu einer Rauchentwicklung. Fenster und Türen zulassen und Lüftungs- und Klimaanlagen abschalten. Geblitzt wird auf der A24 Richtung Hamburg zwischen Zarrentin und Gudow, auf der A24 im Dreieck Wittstock-Dosse beidseitig auch noch einer. Dann auf der B96 zwischen Neustrelitz und Fürstenberg, Höhe Düsterförde. Auf der B96 Richtung Stralsund hinterm Parkplatz Rügenblick und auf der B96 aus Stralsund kommt Richtung Autobahn auch noch einer Höhe Rügenblick. Dann 104 Schönberg Richtung Roduchelsdorf auf der Autobahnbrücke. Ortsausgang Schwerin Richtung Lützow auf der 104. 104 Neubrandenburg, Friedrich-Engels-Ring am Kurpark direkt. 110 Ortsausgang der Minen. Richtung Dagun haben sie aufgebaut. Dann auf der 110 auf Usedom in Görke, beide Seiten. 192 zwischen Klink und Eldenburg Richtung Sito. Auf der 198 Richtung Wesenberg, Höhe Klein-Trebbow. 198 Ortsausgang Zirto Richtung Miro wird geblitzt. Auf der B321 steht ein Blitzer in Sukow, von der Autobahn kommt. Letzin-Siedlung Richtung Buro, Ortsausgang Lützow Richtung Wittenburg, Markgrafenheide Richtung Hinrichshagen am Waldparkplatz. Neumokran auf Rügen Richtung Sassnitz immer noch der Anhänger. Ein Laser in Neustadt-Glewe in der Liebsiedlung. Und es wird geblitzt, Ortseingang Torgelow am Schwimmbad aus Richtung Liebgarten. Danke fürs Bescheid sagen. 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

0: NDR 1 Radio MV hier und da kommt jetzt ein bisschen was auf uns zu die nächsten Tage. Am Wochenende kriegen wir in Mecklenburg-Vorpommern fast 40 Grad. Das ist richtig viel, aber zusammen kommen wir sicher heile und gesund durch die Hitze. Denn wir sammeln jetzt mal mit Ihnen Tipps und Ideen für die heißen Tage. Unsere NDR-MV-Wetterexpertin Michaela Koschek, die hatte da vorhin schon was.
1: Ja, man sollte sich da so ein bisschen drauf vorbereiten und vor allem auch so alte Leute zum Trinken animieren, dass die drin bleiben, denen vielleicht mal irgendwie vom Supermarkt was mitbringen, dass die gar nicht raus müssen bei der Hitze, weil für wirklich ältere Leute und kranke Leute ist das natürlich schon ungesund.
0: Also Michaela sorgt sich um die alten Leute bei der Hitze. Das Strandfest in Zippendorf hier in Schwerin sorgt sich um seine Besucherinnen und Besucher. Die wollen da aber extra Nebelduschen aufbauen zum Abkühlen, Trinkwasser, Zapfstellen aufstellen, damit da keiner Durst haben muss und außerdem extra viele Sonnensegel hinstellen für schattige Plätzchen. Wie bereiten Sie sich vor auf die heißen Tage? Wir suchen originelle Ideen zum Weitersagen 0800 59 59 100 oder über die NDR MV-App. Damit wir zusammen sicher durch die heißen Tage kommen bei uns in Mecklenburg-Vorpommern.
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aktueller Hit von JC Stewart auf NDR 1 Radio MV. Und jetzt kommt ein Kult-Hit, der ist so ein bisschen magisch. Ich finde, der packt einen sofort und lässt einen nicht mehr los. 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Und das ist wieder einer, ein magischer 80er von Kate Bush, Running Up That Hill.

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1: Es ist jetzt 15 Uhr.
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1: Die niederländische Damenwerft ist pleite und davon könnte TKMS profitieren. Offenbar plant der Bund die Vergabe von 8 Kriegsschiffen an die Werft, Markus Schubert. Und Teile davon sollen wohl auch in Wismar gebaut werden.
2: Genau, den Bau von 6 Fregatten des Typs F-126 hat Verteidigungsminister Pistorius gestoppt. 4 Fregatten älteren Typs werden dafür nun bei ThyssenKrupp Marine Systems bestellt. 4 weitere sollen folgen. Juliane Mau aus der Aktuell-Redaktion mit den Hintergründen.
3: TKMS habe bereits im Februar mit den Vorarbeiten begonnen und werde 2029 die erste Fregatte an die Marine liefern, heißt es auf NDR-Nachfrage. Geschätzter Auftragswert für alle Schiffe rund 15 Milliarden Euro. Aus Unternehmenskreisen hieß es in der Vergangenheit, dass im Falle des Zuschlags auch Teile in Wismar gefertigt werden könnten. Ursprünglich hatte die Marine 6 maßgeschneiderte Fregatten vom Typ F-126 bei der niederländischen Damenwerft bestellt. Teile davon sollten auch in Wolgast beim Tochterunternehmen NVL gebaut werden. Seit Jahresbeginn ist klar, Damen kann nicht liefern. Der Auftrag musste neu vergeben werden. Statt einer Spezialanfertigung kauft der Bund nun 8 Schiffe nach dem bewährten Baumuster MECO 200 bei TKMS ein.
2: Wegen mutmaßlicher Sabotageversuche an der Gasversorgung in Deutschland haben Polizisten in Berlin und Frankfurt am Main Wohnungen durchsucht. Hintergrund sind Ermittlungen der Bundesanwaltschaft gegen einen Russen. Aus Baden-Baden, Holger Schmidt.
4: Der Plan klingt wie ein Drehbuch für einen Polit-Thriller. Wollten russische Geschäftsleute 2022 Anteile an einer Gasfirma einzig zum Zweck kaufen, dadurch große Teile der deutschen Gasspeicher außer Betrieb nehmen zu können. Diese These steht schon seit Jahren im Raum. Es geht um den Verkauf von Anteilen der Gazprom Germania, einer Tochter des russischen Gazprom-Konzerns. Doch das Bundeswirtschaftsministerium griff damals ein und verhinderte eine mögliche Einflussnahme durch, so sah es die Bundesregierung, russische Strohmänner. Doch nicht nur das Wirtschaftsministerium, auch der Generalbundesanwalt interessierte sich für den Vorgang. Seine These lautete, der damals geplante Kauf zielt tatsächlich auf die deutschen Gasspeicher und könnte deshalb der Versuch einer verfassungsfeindlichen Sabotage gewesen sein.
2: Bei Neustrelitz brennt im Moment ein Waldstück. Das 5 Hektar große Gebiet an der B193 Richtung Penzlin ist munitionsbelastet, deswegen kann die Feuerwehr es nicht betreten. Jörg Westphal von der Neustrelitzer Feuerwehr sagte dem NDR, seine Kameraden und er könnten nur zuschauen, wie der Wald abbrenne und die Lage kontrollieren. Derzeit ist der Munitionsbergungsdienst des Landes unterwegs, außerdem ein Spezialfahrzeug zur Waldbrandbekämpfung. Die Landesregierung muss eine neue Bäderregelung ausarbeiten. Das ergibt sich aus der jetzt vorliegenden schriftlichen Begründung des Oberverwaltungsgerichts Greifswald. Es hatte die aktuell noch geltenden Regeln im März nach einer Klage der Gewerkschaft Verdi gekippt. Robert Schubert aus dem Vorpommern-Studio.
5: Das Land verstößt mit der aktuellen Fassung der Sonntagsöffnung gegen Bundesrecht, indem es den Sonntag nicht ausreichend schütze. Weil nicht nur Teilaspekte einer Ladenöffnung wie die Bäderregelung am Sonntag rechtswidrig sein können, hat das OVG in seinem schriftlichen Urteil die gesamte Öffnungszeitenverordnung des Landes für unwirksam erklärt, also auch Ladenöffnungen unter der Woche. Und das schriftliche Urteil des Gerichts setzt Fristen. Das Land muss nun entscheiden, ob es zeitnah eine neue Verordnung mit weniger Orten und Sonntagen in Kraft setzt oder ob innerhalb von 3 Wochen Rechtsmittel gegen das Urteil eingelegt werden. Dann wäre das Urteil weiter nicht rechtskräftig und die Läden könnten erstmal weiter sonntags wie bisher öffnen.
2: Nach einem Unfall an einem Zebrastreifen in Kühlungsborn sucht die Polizei Zeugen. Gestern Nachmittag um diese Zeit war ein Fahrzeug auf der Strandstraße mit einem Jungen auf einem Fahrrad kollidiert, der den Zebrastreifen überquerte. Der 14-Jährige erfuhr erst beim Arzt, dass er eine schwere Kopfverletzung erlitten hat. Der Fahrer des Nissan hatte zwar angehalten, sich dann aber vom Unfallort entfernt, ohne seine Personalien zu hinterlassen. Die Polizei ermittelt also wegen fahrlässiger Körperverletzung und Unfallflucht.
1: Das Wetter für uns in Mecklenburg-Vorpommern mit Jan Baumgart.
6: Ja, richtiges Postkartenwetter heute wieder. Ist jetzt auch wirklich überall warm, auch an der Küste. In Nipaa zum Beispiel 27 Grad, Malchow schon bei 29 Grad und an der Festung in Dömitz gerade knackige 31. Nachher kommen noch so ein paar ganz lockere Wolken dazu, da kommt aber nichts runter. Und morgen dann nochmal ganz ähnliches Wetter wie heute, im Land 30 bis 32 Grad. An den Küsten etwas angenehmer, wie ich finde, 24 bis 26 Grad. Da schmilzt das Eis nicht ganz so schnell weg auf der Hand.
1: Perfekt.

0: B110, Ortsausgang Demmin Richtung Dagun und auf Usedom in Görke beidseitig. B192 zwischen Klink und Eldenburg Richtung Sito und in der Ortsdurchfahrt Penkow. B198 Richtung Wesenberg, Höhe Klein-Trebbow und im Ortsausgang Zirto Richtung Miro. B321 in Sukow von der Autobahn kommt, in Letzin-Siedlung Richtung Burow, im Ortsausgang Lützow Richtung Wittenburg, in Markgrafenheide Richtung Hinrichshagen am Waldparkplatz direkt, in Neumukran Richtung Sassnitz, in Neustadt-Lewe in der Liebsiedlung, da ist ein Laser aufgebaut. Und Ortseingang Torgelow am Schwimmbad aus Richtung Liebgarten.
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1: Und mit Joachim. Joachim hat Feierabend, ist Busfahrer und hat den ganzen Tag Leute rund um Bad Doberan gefahren.
3: Schülerinnen, Schüler und Omis und Opis.
1: Wie heiß wird's im Bus bei diesem Sommerwetter bei dir?
3: Angenehm 21 Grad. Ich habe eine gut funktionierende Klimaanlage gehabt.
1: Das ist ja perfekt. Und was machst du jetzt heute Nachmittag an diesem sonnigen Mittwoch?
3: Ich werde wahrscheinlich mit meiner Frau irgendwo Eis essen gehen.
1: Lieblingssorte?
3: Bei mir ist es Malaga. Meine Frau mag ganz gerne Bananensplit.
1: Dann wünsche ich dir einen schönen Feierabend und lass dir das Eis schmecken.
3: Dankeschön.
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Einmal kurz an alle Sportlerinnen und Sportler im Land. Wie macht ihr das mit dem Training bei der Hitze in den nächsten Tagen? Das fällt doch bestimmt aus, oder? NDR 1 Radio MV hier. Es gibt aber eine Frau bei uns im Land, die trainiert immer, egal wie heiß es wird, denn sie ist Bodybuilderin. Nina Glitzer aus Greifswald, 30 Jahre alt, tagsüber Intensivpflegerin und nach der Arbeit wird trainiert, trainiert, trainiert und viel gegessen. 5 bis 6 Mahlzeiten am Tag. Wie Nina das alles hinbekommt mit dem Sport und wie Nina aussieht, sehen Sie heute Abend im Nordmagazin. Im NDR Fernsehen um 7:30 geht's los. Frauke Rauner moderiert, also einschalten.

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7: Und wir haben auch immer richtig gute Nachrichten. Hier kommt eine gute Nachricht für alle Badefans. Wegen der angekündigten Hitze erweitert das Naturfreibad Tessiner Südsee bei Rostock am Wochenende seine Öffnungszeiten.
8: Oh, schön.
7: Die haben das ganze Wochenende auf Freitag schon immer bis abends 19 Uhr auf, schön zum Abkühlen.
8: Oh.
7: Das Wetter für uns in Mecklenburg-Vorpommern mit Jan Baumgart.
8: Toll, ich musste gerade schon meine Schuhe hier ausziehen. Ich hoffe, es riecht nicht so warm ist mir.
7: Nö, die sind gewaschen, das rieche ich.
8: Ja, sehr gut. Transkauf Rügen meldet 23 Grad, Sahnitz deutlich wärmer 28 und Ludwigslust sogar 32 Grad, richtig sommerlich. So geht's auch weiter im Drei-Tage-Trend. Morgen nochmal wie heute, Freitag 30 an der Küste, bis zu 35 Grad im Land und am Sonnabend dann bis zu 38 Grad. Also am besten jetzt schon mal ordentlich Eisnachschub besorgen fürs Wochenende.
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8: Aufgrund eines Brandes kommt es im Raum Neustrelitz zu einer Rauchentwicklung. Halten Sie bitte Fenster und Türen geschlossen, sowie Lüftungs- und Klimaanlagen abgeschaltet. Dann wird geblitzt auf der A24 Richtung Hamburg zwischen Zarrentin und Gudow. A24 im Dreieck Wittstock-Dosse beidseitig, B96 Rügenzubringer, hinter dem Parkplatz Rügenblick. Dann zwischen Neustrelitz und Fürstenberg, Höhe Düsterförde, aus Stralsund kommt in Richtung Autobahn, Höhe Parkplatz Rügenblick. B104 Schönberg Richtung Ruduchelsdorf auf der Autobahnbrücke und im Ortsausgang Schwerin Richtung Lützow. Und einen haben wir noch auf der 104 in Neubrandenburg, Friedrich-Engelsring am Kurpark. B110 Ortsausgang Demmin Richtung Dagun und auf Usedom in Görke beidseitig. B192 zwischen Klink und Eldenburg Richtung Sito und in der Ortsdurchfahrt Penkow. B198 Richtung Wesenberg, Höhe Kleintrebow und im Ortsausgang Zirto haben sie aufgebaut Richtung Miro. B321 in Suko, wenn sie von der Autobahn kommen, in Letzin-Siedlung Richtung Buro, im Ortsausgang Lützow Richtung Wittenburg, in Markgrafenheide Richtung Hinrichshagen am Waldparkplatz, in Neumukran Richtung Sassnitz, in Neustadt-Lewe in der Liebsiedlung, da wird gelasert, und im Ortseingang Torgelow am Schwimmbad aus Richtung Liebgarten.
7: Dankeschön, Jan.
8: Gerne.
7: 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Zusammen machen wir die Straßen sicherer bei uns in Mecklenburg-Vorpommern.
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Also da hatten die Diebe wirklich die Ruhe weg. Unglaublich, wie dreist man sein kann. Hier ist NDR 1 Radio MV. Anfang der Woche haben Diebe in Bobsin bei Hagenow mehrere Teile einer Rüttelplatte von einer Baustelle geklaut. Eine Rüttelplatte ist so eine schwere Maschine, mit der man Sand, Schotter oder Erde befestigt und verdichtet. Und in der Nacht von Montag auf Dienstag sind da Diebe bei Hagenow einfach auf die Baustelle und haben unter anderem von der Rüttelplatte die Batterie abgeschraubt, den Anlasser abgeschraubt, den Dieseltank abgeschraubt und einschließlich Sprit mitgenommen. Die hatten da echt die Ruhe weg, haben sich unbeobachtet gefühlt. Aber jetzt sorgen wir vielleicht mal dafür, dass sie ein bisschen unruhig werden. Wenn sie was gesehen haben, melden sich bei der Polizei. Vielleicht klappt das ja. NDR 1 Radio MV hier bei der Arbeit.

In Stralsund und Neubrandenburg kommen einige von Ihnen nach der Arbeit heute wahrscheinlich schneller nach Hause als gestern. In Stralsund können Sie wieder durch die Lindenallee fahren. Die Sperrung da wurde 3 Tage früher aufgehoben als geplant. Und in Neubrandenburg kommen Sie ab heute wieder durch die Johannesstraße. Also gute Fahrt nach Hause, gleich mit Marien Steinert und der Sendung Der Tag. 16 Uhr geht's los. Mein Name ist Robert Holm. Schönen Feierabend, Mecklenburg-Vorpommern.

0: kurz vor vier am Mittwochnachmittag. Sie hören NDR 1 Radio MV, die Sendung Der Tag. Und wir bringen Sie jetzt auf den neuesten Stand.
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0: Das Verteidigungsministerium in Berlin stoppt den geplanten Bau von neuen Kriegsschiffen. Markus Schubert, um welches Projekt geht es denn?
2: Um die Fregatte F-126. Sie galt als wichtigste Bestellung der deutschen Marine. Das gescheiterte Rüstungsprojekt kostet den Staat mehr als 2 Milliarden Euro. Jetzt soll der Auftrag neu vergeben werden. Geplant ist jetzt, dass die Kieler Marinewerft TKMS 8 kleinere Kriegsschiffe für die U-Boot-Jagd baut, auch in Wismar. Insgesamt knapp 12 Milliarden Euro. Der Haushaltsausschuss des Bundestags muss noch zustimmen. Der gebürtige Mecklenburger Johannes Zehe wird neuer Weihbischof im katholischen Erzbistum Hamburg. Das hat Papst Leo XIV. Entschieden. Die Bischofsweihe findet im Oktober in Hamburg statt. Der gebürtige Neustrelitzer war als Musiker im Orchester des Theaters Stralsund tätig, ehe er Theologie studierte und sich für eine Priesterausbildung entschied. Als Pfarrer wirkte er unter anderem in Neubrandenburg. Seit 3 Jahren verantwortet er die Priesterausbildung im Erzbistum Hamburg, zu dem auch Mecklenburg gehört. Eines der populärsten Kunst- und Musikfestivals in Mecklenburg-Vorpommern, die Fusion, findet bis zum Wochenende in Lerz auf einem ehemaligen Militärflugplatz statt. Erwartet werden 65.000 Besucher. Bis heute Mittag war schon fast die Hälfte aller Gäste angereist. Heike Becker berichtet.
3: Der Individualverkehr sei deutlich weniger, so die Polizei. Die meisten Festivalgäste reisen in diesem Jahr offenbar mit Bussen aus vielen Großstädten Deutschlands an. Die Bahn setzte 2 Sonderzüge von Berlin nach Neustrelitz ein. Und auch die regulären Regionalexpresszüge waren gut gefüllt. Auf die Hitze, so sagt der Veranstalter, sei man gut vorbereitet. Es gäbe an vielen Stellen Wasserspender. Außerdem wurden die Barbetreiber aufgefordert, den Wasserpreis zu halbieren. Die Fusion ist eines der größten nicht kommerziellen Festivals. Neben Technomusik gibt es auch Theater, Installationen, aber auch Vorträge, Workshops und Kino.
2: Bei der Fußball-WM starten am Abend die 3. und entscheidenden Spiele der Vorrunde. Aus dem ARD-WM-Team Silke Heine.
4: Während Co-Gastgeber Mexiko in Gruppe A sein Ticket für die K.O.-Runde vor dem Spiel gegen Tschechien bereits sicher hat, muss Mitorganisator Kanada nochmal Gas geben. Im Duell mit der punktgleichen Schweiz wird der Sieger in Gruppe B ermittelt. Beiden Teams würde ein Unentschieden zum Weiterkommen reichen. Brasilien hofft in Gruppe C im Spiel gegen Schottland auf seinen Superstar Neymar, der sein erstes Spiel bei dieser WM bestreiten kann. Verlieren die Schotten, haben sie noch die Chance, als einer der besten 8 Gruppendritten erstmals weiterzukommen. Die deutsche Mannschaft reist heute nach dem Abschlusstraining nach New York, wo morgen das 3. Spiel der DFB-Auswahl gegen Ecuador angepfiffen wird.
0: NDR 1 Radio MV und wir sind beim Wetter für unser Land mit Jan Baumgart. Merkt man schon heute, ne? Dass es ein bisschen wärmer wird bei uns in Mecklenburg-Vorpommern.
5: Das stimmt. Ja, wir haben auch wirklich noch Sonnenschein pur. Es kommen aber gerade so ein paar Wolken übers Land, die sind aber ganz harmlos und sind einfach nur da, da kommt nichts runter, keine Sorge. Am wärmsten ist es aktuell im Raum Ludwigslust. Picher zum Beispiel 32 Grad. Neukloster in der Badeanstalt 29 Grad. Auf Rügen nicht ganz so warm. In Glowe sind es nur 23. Und morgen dann nochmal ganz ähnliches Wetter wie heute im Land, 30 bis 32 Grad. An den Küsten etwas angenehmer, 24 bis 26 Grad erwarten uns da wieder. Da freuen sich alle, die morgen wieder zum Public Viewing gehen, zum Deutschlandspiel. Ne?
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5: Im Kreis Vorpommern-Rügen ist die Straße zwischen Kaschow und Prützmannshagen nach einem Unfall in beiden Richtungen gesperrt. In Neustrelitz kommt es aufgrund des Brands noch immer zur Rauchentwicklung. Halten Sie bitte Fenster und Türen geschlossen. Und in Schwerin auf der Umgehungsstraße staut es sich in Richtung Görries. Da ist in der Baustelle am 7-Seen-Center ein Auto liegen geblieben. Dann wird geblitzt auf der A24 Richtung Hamburg zwischen Zarentin und Gudow und im Dreieck Wittstock-Dosse, da beidseitig. B96 Rügenzubringer hinter dem Parkplatz Rügenblick zwischen Neustrelitz und Fürstenberg, Höhe Düsterförde. Und wenn Sie aus Stralsund kommen, in Richtung Autobahn, Höhe Parkplatz Rügenblick. B104 Schönberg Richtung Rudolfsdorf auf der Autobahnbrücke, im Ortsausgang Schwerin Richtung Lützow und in Neubrandenburg Friedrich-Engels-Ring am Kurpark. B110 Ortsausgang Demmin Richtung Dagun und auf Usedom in Görke beidseitig. B192 zwischen Klink und Eldenburg Richtung Sito und in der Ortsdurchfahrt Penkow. B198 Richtung Wesenberg, Höhe Kleintrebow und Ortsausgang Zirto Richtung Miro. B321 in Suckow, wenn Sie von der Autobahn kommen, in Letzin-Siedlung Richtung Huro, im Ortsausgang Lützow Richtung Wittenburg, in Markgrafenheide Richtung Hinrichshagen am Waldparkplatz, in Neumokran Richtung Sassnitz, in Neustadt-Lewe in der Liebsiedlung, da wird gelasert, und im Ortseingang Torgelow am Schwimmbad aus Richtung Liebgarten.
0: Staus und Blitzer melden Sie immer kostenfrei bei uns, entweder über die App oder einfach per Telefon unter 0800 5959 100. Gute und sichere Fahrt Ihnen.
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0: Ja, stundenlanges Spielen am Handy oder Scrollen in den sozialen Netzwerken, das macht Kinder und Jugendliche krank, das ist nicht neu. Immer mehr Länder entscheiden sich ja darum für Social-Media-Verbote. Und was macht die Politik in Deutschland? Genau, erstmal Experten fragen. Und heute nun hat eine Expertengruppe etliche Empfehlungen dazu vorgelegt. Und das schauen wir uns gleich genau an in gut 4 Minuten hier bei NDR 1 Radio MV.

0: 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Ja, apropos Follow, Kinder und Jugendliche, die viele Stunden am Tag am Handy hängen, sogar in der Schule mehr online sind, als dass sie sich aufs Lernen konzentrieren. Das ist ja mittlerweile nicht nur nerviger Alltag, sondern ein echtes Problem, sagen vor allem Lehrkräfte. Aber nun ist die Frage, was macht man? Eine Expertengruppe der Bundesregierung hat nun ein ganzes Maßnahmenpaket vorgeschlagen. Dietrich Karl Meurer in Berlin. Wie ist denn das jetzt mit dem Social-Media-Verbot für Kinder und Jugendliche? Was sagen die Experten?
1: Ja, die Experten haben sich da nicht so ganz festgelegt. Sie haben zwei Modelle vorgeschlagen, nämlich entweder eine feste Altersgrenze für soziale Medien oder ein eher so flexibleres System mit abgestuften Regeln, je nach Risiko. Und dann haben sie sozusagen diese Aufgabe, da eine Lösung zu finden, der Politik übergeben. Insgesamt muss man aber sagen, haben sie ja 56 Empfehlungen formuliert und die gehen in Richtung Politik, Gesellschaft und Plattformanbieter. Die Kommission zeigt eben Wege auf, entscheidet sich aber nicht ganz klar da, zum Beispiel für ein Verbot.
0: Also die Experten haben ja auch vorgeschlagen, Handys bis Klasse 7 an Schulen komplett zu verbieten. Viele Eltern, viele Lehrer wären wahrscheinlich froh. Warum soll das gemacht werden? Was ist da der Hintergrund?
1: Ja, da ist die Kommission tatsächlich wirklich konkret. Sie empfiehlt eben wirklich da keine Smartphone-Nutzung im Unterricht bis einschließlich Klasse 7. Das ist eine ganz klare Altersgrenze für den Schulalltag. Und die Idee dahinter, mehr Konzentration im Unterricht, weniger Ablenkung und auch weniger soziale Konflikte eben durch digitale Kommunikation während der Schulzeit. Das ist ja schließlich eben ein Bereich, in dem die Maßnahmen auch vergleichsweise gut umsetzbar sind, im Gegensatz eben zu globalen Plattformen.
0: So, und spannend fand ich auch, das habe ich mitbekommen, der Vorschlag nach einem KI-Seepferdchen für Grundschulkinder. Was hat es denn damit auf sich?
1: Ja, der Begriff, der ist, ich finde, ganz anschaulich gemeint. Das KI-Seepferdchen, das ist so eine Art Grundkenntniszertifikat für den Umgang mit digitalen Medien und auch mit künstlicher Intelligenz, KI. Ähnlich wie Kinder beim Schwimmen eben ein Seepferdchen machen. Mhm. Die Idee dahinter, die Kinder sollen früh lernen, wie Algorithmen funktionieren, wie man auch Informationen, die auf Social Media geteilt werden, überprüft und auch wie man Risiken erkennt. Gerade bei KI geht es ja darum, zu verstehen, dass die Systeme nicht neutral sind, sondern auch mal Fehler machen oder auch manipulativ wirken können. Die Kommission, die sagt da, solche Kompetenzen müssen früh in der Schule vermittelt und eben auch verbindlich werden.
0: Das sind ja jetzt bislang alles nur Vorschläge, sag ich mal, von dieser Expertengruppe. Was sagt denn die Familienministerin? Welche Maßnahmen, also 56 waren ja insgesamt, sollen da umgesetzt werden auch.
1: Ja, Sie hatten es ja selbst auch schon angesprochen, die Altersgrenze von 13 Jahren. Da sagte sie, dafür hege sie große Sympathie. Aber sie betont eben auch, das allein reicht nicht. Es braucht gleichzeitig verbindliche Alterskontrollen. Es brauche strengere Regeln für die Plattform. Und es brauche auch, ganz, ganz wichtig, mehr Medienbildung. Wichtig ist außerdem, die Debatte dürfe eben jetzt nicht verengt oder verkürzt werden auf so ein Verbot, ja oder nein, sondern insgesamt müsse es um mehr Schutz, mehr Teilhabe, aber eben auch um Befähigung zusammengehen.
0: Und wie fallen die ersten Reaktionen darauf aus?
1: Die kommen natürlich jetzt postwendend. Die Bundesschülerinnensprecherin Amy Kirchhoff, die sagt zum Beispiel, ein Verbot bis zu einem bestimmten Alter, das verschiebt natürlich nur die Probleme nach hinten. Jugendliche und Kinder müssten lernen, mit sozialen Medien umzugehen. Und der Deutsche Lehrerverband, der hat gesagt, die Vorschläge der Expertenkommission Kinder- und Jugendschutz, die zeigten eben, wie komplex der Umgang mit der Internetnutzung und mit Social Media eben bei Kindern und Jugendlichen ist. Aber man begrüßt, wie ausgewogen die Empfehlungen seien und freut sich jetzt und hofft, dass wirklich auch bald da gesetzliche Regelungen kommen.
0: Tja, und viele Eltern und Lehrkräfte auch hier in Mecklenburg-Vorpommern hoffen sicherlich mit, dass es da bald genaue Regeln gibt für Kinder und Jugendliche zum Social-Media-Umgang. Dankeschön für die Informationen nach Berlin. Unser Reporter Karl-Dietrich Meurer war das.

0: 16.16 Uhr, NDR 1 Radio MV, nochmal mit dem zuverlässigsten Verkehrsservice für uns in Mecklenburg-Vorpommern, denn es gibt da das ein oder andere Problem auf den Straßen.
1: Ja, Vorsicht bitte auf der A20 Richtung Rostock. Zwischen Bad Sülz und Tessin liegen Plastikteile. A20 Richtung Rostock, zwischen Bad Sülz und Tessin Plastikteile auf der Fahrbahn. Und dann ist die B5 gerade reingekommen, zwischen Großkrams und Kummer, nach einem Unfall in beiden Richtungen gesperrt. B5 zwischen Großkrams und Kummer in beiden Richtungen nach einem Unfall gesperrt. Kommen Sie gut durch.

0: Kann sich die Werft in Wismar über einen Großauftrag freuen? Ja, gut möglich, denn der Kieler Mutterkonzern ThyssenKrupp Marine Systems, kurz TKMS, der hat ja auch einen Standort in Wismar, hat nun den Zuschlag für ein Großprojekt erhalten, und zwar vom Bundesverteidigungsministerium. Wir haben ja auch schon darüber berichtet in den Nachrichten hier bei NDR 1 Radio MV. Juliane Mau, jetzt aus unserer Aktuellredaktion, worum geht es denn genau bei diesem Auftrag?
1: Na, einfach gesagt, es geht um den Bau von 8 Schiffen. Konkret um den Bau von Fregatten für die Marine, also Kriegsschiffe. Aber, und da wird es spannend, es ist schon das zweite Mal, dass das Verteidigungsministerium diese Schiffe bestellt. Denn die Werft, die die Schiffe eigentlich bauen sollte, die hat das offenbar nicht hinbekommen. Den ersten Zuschlag hatte die niederländische Damenwerft erhalten. Und die sollte maßgeschneiderte Schiffe für die Marine produzieren. Es gab da aber ganz viele Spezialanforderungen von der Marine. Die wollte wohl ja aus Sicherheitsgründen nichts von der Stange, aber das war offenbar schwerer als angenommen. Und ein Teil der Schiffe sollte übrigens auch bei Lürssen in Wolgast produziert werden. Da gab es im vergangenen Jahr sogar eine Kiellegung. Doch dann stockte das ganze Projekt. Es ging nichts mehr voran. Und seit dem Frühjahr ist klar, der Auftrag muss neu vergeben werden.
0: Oh, ja, ja, ja. Und wie zuversichtlich ist denn das Verteidigungsministerium, dass es denn dieses Mal klappt?
1: Ich denke, da ist man sehr zuversichtlich, denn es gibt eine ganz neue Strategie. Jetzt setzt das Verteidigungsministerium nämlich nach ganz viel Kritik an der Vergabe auf ein Schiff, das TKMS schon ganz lange erfolgreich baut und schon an Länder wie Ägypten, Türkei und Neuseeland ausgeliefert hat. Und dort hinein, in diesen Schiffstyp, wird nun die neue Technik integriert, vor allem zur U-Boot-Jagd.
0: Und ist denn jetzt auch schon bekannt, was genau das auch für den TKMS-Standort hier in Mecklenburg-Vorpommern in Wismar bedeutet?
1: Da gibt sich die Werft noch ein bisschen bedeckt, denn bislang wird dieser Typ nicht in Wismar gebaut und auch die Vorarbeiten sind in Bremerhaven gestartet. Aber weil es ja um insgesamt 8 Schiffe geht, die auch ganz zügig fertiggestellt werden sollen, braucht es mehr Kapazitäten und da könnte Wismar ins Spiel kommen. Das hat mir ein Sprecher heute gesagt. Und das kann man sich ja auch vorstellen, die Werft wird bei einem Auftragswert von rund 15 Milliarden Euro ganz sicher jede helfende Hand nutzen.
0: Dankeschön für die Informationen, Juliane Mau aus unserer aktuellen Redaktion. 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

0: Sommermusik von Casey and the Sunshine Band. Hier in ihrem Lieblingsmix bei NDR 1 Radio MV. Give it up. Jetzt ist es 16.30 Uhr. Zeit für die Kurznachrichten mit Markus Schubert. Und da geht es um ein großes Rüstungsprojekt. Der Bundesverteidigungsminister hat das nämlich gestoppt. Und das bedeutet jetzt für Mecklenburg-Vorpommern, wenn man so will, Markus Schubert, Licht und Schatten. Na, warum?
1: Ja, das Aus betrifft den Bau der Fregatten vom Typ F-126. Er sollte in den Niederlanden, in Hamburg, aber auch in der Peenewerft in Wolgast erfolgen. Stattdessen werden nun bei ThyssenKrupp Marine Systems insgesamt 8 Fregatten vom Typ Meco bestellt, weil die Kapazitäten für den zügigen Bau aller Schiffe am Standort Bremerhaven nicht ausreichen dürften, könnte auch die Werft in Wismar profitieren und Teile produzieren. Gegen eine Entscheidung des Oberverwaltungsgerichtes Greifswald zur Bäderregelung will die Landesregierung Rechtsmittel einlegen. Die Richter hatten die aktuellen Regeln im März nach einer Klage der Gewerkschaft Verdi gekippt. In ihrer schriftlichen Begründung, die seit heute bekannt ist, argumentierten sie, dass es keine Sonderöffnung mehr bedeutet, wenn die Geschäfte an 36 von 52 Sonntagen im Jahr öffnen dürfen. Auch seien 84 touristisch geprägte Orte im Land zu viel. Der neue Tiefbahnhof in Stuttgart wird offenbar erst Ende 2031 eröffnet. Im Verkehrsausschuss des Bundestages wurde dieser neue Starttermin für das Projekt Stuttgart 21 genannt. Das berichtet der SWR. Recherchen des Senders hatten zuletzt gezeigt, dass es beim Bau zu Pannen kam, unter anderem, weil falsche Kabel für das neue Zugleitsystem verlegt worden sind.
0: Dankeschön, Markus. Und jetzt schalten wir in Ihre Region.
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3: Mit Julien Wagnerstein. Guten Tag. In Schwerin ist der Welterbestatus jetzt sichtbarer. An den einzelnen Gebäuden des Welterbe-Ensembles wurden Informationstafeln für Besucher angebracht. Andreas Luski mit den Einzelheiten.
4: Die neuen Plaketten wurden an mehr als 30 Gebäuden angebracht, sagte eine Sprecherin. Das Landeshauptarchiv und das Staatliche Museum bekommen Stelen, die in den kommenden Wochen montiert werden. Auf den Plaketten stehen einige Fakten zum Gebäude in deutscher und englischer Sprache. Außerdem soll ein Code, der mit dem Smartphone gescannt werden kann, zu weiteren Internetseiten mit Infos führen. Auf diesen Seiten sollen demnächst virtuelle dreidimensionale Rundgänge durch Welterbegebäude angeboten werden. Langfristig sollen die Welterbebesucher alle Infos gesammelt im Besucherzentrum bekommen, das gemeinsam mit einem neuen Stadtmuseum hinter dem Rathaus gebaut werden soll. Hierfür werden in der zweiten Jahreshälfte die konkreten Planungen erfolgen, sagte der stellvertretende Oberbürgermeister Nottebaum. Fertigstellung ist frühestens in 3 Jahren geplant.
3: Ein Teil des UNESCO-Welterbes in Schwerin darf sich außerdem über eine neue Auszeichnung freuen. Das Gourmet-Restaurant 1751 vom Weinhaus Uhle hat einen Michelin-Stern bekommen. Das geht aus der in Frankfurt am Main vorgelegten neuen Ausgabe des Guide Michelin für Deutschland hervor. Damit ist es das erste Sterne-Restaurant in Westmecklenburg. Für ganz Mecklenburg-Vorpommern zählt der renommierte Restaurantführer nun 8-Sterne-Küchen. Restaurants mit 2 oder 3 Sternen gibt es bei uns im Land noch nicht. In ganz Deutschland sind im Michelin-Führer jetzt knapp 340 Sterne-Restaurants aufgeführt. In Nantrow im Landkreis Nordwestmecklenburg sind Unbekannte in ein Einfamilienhaus eingebrochen. Passiert ist das laut Polizei am Montagvormittag. Die Täter haben dabei die Räume durchsucht und Schmuck gestohlen. Der Schaden beträgt den Angaben nach etwa 1.000 Euro. Die Kriminalpolizei hat Spuren gesichert und ermittelt nun. Außerdem bittet sie um Zeugenhinweise. Und im Bobsin bei Hagenow haben Unbekannte Teile einer Baumaschine gestohlen. Laut Polizei schlugen die Täter in der Nacht von Montag auf Dienstag auf einer Baustelle an der Landstraße 4 zu. Die Täter bauten demnach von einer sogenannten Rüttelplatte die Batterie, den Anlasser und den Dieseltank aus. Der Schaden wird auf etwa 4.000 Euro geschätzt.
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0: Und da sind wir schon beim Wetter für unser Land mit Jan Baumgart. Wir haben die Höchsttemperaturen erreicht heute. Wo sind wir denn so angekommen?
5: Ja, im Raum Ludwigslust ist es gerade am wärmsten. Techentin 32 Grad, Boltenhagen 7 Grad kühler, 25 Grad.
0: Oh, das ist ein Unterschied.
5: Ja, muss ich auch sagen. Und in Rathei am Schloss sind es 30 Grad, also perfektes Feierabendwetter. So geht's auch weiter im 3-Tage-Trend. Morgen nochmal wie heute, Freitag 30 Grad an der Küste bis 35 im Land. Und am Sonnabend dann bis zu 38 Grad. Also am besten jetzt schon mal vorbereiten, Wasservorräte auffüllen, trinken, trinken, trinken.
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5: Vorsicht bitte auf der A20 Richtung Rostock. Zwischen Bad Sülze und Tessin liegen Plastikteile auf der Fahrbahn. Kreis Ludwigslust-Parchim, die B5 ist zwischen Großkrams und Kummer in beiden Richtungen gesperrt. Und die B191 ist zwischen der A14 und Karstädt aktuell beidseitig gesperrt. Grund dafür sind Straßenschäden. Ich habe gerade mit der Polizei gesprochen. Die konnten mir noch nicht sagen, wie lange das dauert. Kreis Vorpommern-Rügen zwischen Kaschow und Prützmannshagen gab es einen Unfall mit einem Traktor. Da ist auch in beiden Richtungen gesperrt. Das ist die Umleitungsstrecke für die B194 von Greifswald nach Krim. Das also bitte unbedingt mit einplanen. Danke, André, fürs Bescheid geben. Geblitzt wird auf der A24 Richtung Hamburg zwischen Zarentin und Gudow und im Dreieck Wittstock-Dosse beidseitig. B96 der Rügenzubringer hinter dem Parkplatz Rügenblick. Zwischen Neustrelitz und Fürstenberg, Höhe Düsterförde. Und wenn Sie aus Stralsund kommen, in Richtung Autobahn, Höhe Parkplatz Rügenblick. B103 in der Kurve bei Köln in Richtung Güstrow. B104 Schönberg Richtung Rudolfsdorf auf der Autobahnbrücke. Und am Ortsausgang Schwerin Richtung Lützow. B110 Ortsausgang Demmin Richtung Dagun. Und auf Usedom in Görke beidseitig. B192 zwischen Klink und Eldenburg Richtung Sito. Und in der Ortsdurchfahrt Penkow. B198 Richtung Wesenberg, Höhe Klein-Trebbo und am Ortsausgang Zirto Richtung Miro. B321 in Suko, wenn Sie von der Autobahn kommen, in Letzin-Siedlung Richtung Buro. Am Ortseingang Lichtenhagen-Dorf wird aktuell aus Richtung Admannshagen gelasert. Danke, Jule, da fürs Bescheid geben. Ortsausgang Lützow Richtung Wittenburg, haben Sie auch noch einen aufgestellt. Markgrafenheide Richtung Hinrichshagen am Waldparkplatz. In Neumukran Richtung Sassnitz. In Neustadt-Lewe in der Liebsiedlung wird noch immer gelasert. Im Ortseingang Torgelow am Schwimmbad aus Richtung Liebgarten. Und dann haben Sie sich gemeldet. Moin, wer ist dran?
6: Ja, hier ist der Axel.
5: Moin.
6: Ich wollte einen Blitzer melden. Am Ortsausgang Bresegard Richtung Kuhsdorf.
5: Jetzt wissen wir Bescheid. Vielen Dank.
0: Ja, und wenn Sie unterwegs noch irgendwo was entdecken sollten, dann klingeln Sie auch durch unter 0800 59 59 100 oder schicken uns eine kurze Nachricht über die NDR MV-App. Gute und sichere Fahrt jetzt durch den Feierabend.
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0: Der Lieblingsmix für uns in Mecklenburg-Vorpommern, gleich hier auf NDR 1 Radio MV. Ein schöner deutscher Hit von den Ärzten spiele ich Ihnen. Westerland. Vorher sind wir noch ein bisschen beim Sport. Und es wird ja warm in Mecklenburg-Vorpommern in den nächsten Tagen. Das ist ja schon mal klar. Und zwar sehr warm, Jörn Pisowotzki aus unserer Sportredaktion. Und das, denke ich mal, beeinflusst auch den Sport hier bei uns im Land. Also ich weiß das auch von meinen Kindern. Die wollten am Wochenende Fußball spielen. Ist jetzt abgesagt wegen der Hitze.
1: Ja, da könnten wahrscheinlich noch mehr Informationen in dieser Hinsicht noch folgen bis zum Wochenende. Natürlich gerade schade, dass die Hitze gerade jetzt im Anmarsch ist. Für das Wochenende sind ja die Jugendsportspiele Mecklenburg-Vorpommern in Neubrandenburg geplant. Der Landessportbund hat jetzt schon die Verantwortlichen aufgerufen, geeignete Maßnahmen zu ergreifen. Zum Beispiel, dass es genug zu trinken und auch Schatten gibt oder dass Wettbewerbe vielleicht sogar zeitlich verlegt werden. Bis morgen um 12 sollen die Landesfachverbände dem Landessportbund melden, ob alles durchgeführt werden kann. Ja, und schon reagiert haben die Verantwortlichen des Beachhandballturniers am Wochenende am Strand von Zippendorf in Schwerin. Dort wird jetzt schon früher um 9 Uhr gestartet und die Halbzeiten sind von 10 auf 7 Minuten verkürzt. Der Organisator Robert Runge hat übrigens Wasserpistolen besorgt, damit sich die Spieler gegenseitig erfrischen können.
0: Oh, nee.
1: Auf jeden Fall sollen die Spieler dann auch Schutzsocken anziehen, denn wir alle wissen ja, wie schön heiß Sand sein kann.
0: Oh ja, da habe ich auch schon meine Erfahrung gemacht.
1: In der Tat.
0: Kommen wir zum Tennis. Da hat der Schweriner Nils McDonald ja die nächste Runde erreicht.
1: Genau, Nils McDonald spielt ja zurzeit bei der ATP-Challenge in Târgu Mureș in Rumänien und er steht dort im Viertelfinale. Im Achtelfinale hat er den Italiener Francesco Passaro in 3 Sätzen besiegt und der Viertelfinalgegner morgen ist jetzt der Rumäne Cesar Cretu.
0: Na, drücken wir weiterhin die Daumen. Wir sind auf jeden Fall dran hier bei NDR 1 Radio MV und natürlich auch bei der Fußball-WM. Da beginnt nämlich heute der 3. Spieltag. Morgen das Spiel der deutschen Mannschaft gegen Ecuador. Und Jörn, wer muss heute schon ran?
1: Ja, ab 21 Uhr geht es bei Schweiz gegen Kanada um den Gruppensieg in Gruppe B. Das Parallelspiel hier ist Bosnien-Herzegowina gegen Katar. Mexiko schließt die Gruppenspiele in der A gegen Tschechien ab. In der anderen Gruppenpartie spielen ab 3 Uhr Südafrika und Südkorea und ab Mitternacht schon läuft die Entscheidung in Gruppe C. Schottland trifft dort auf Brasilien, Marokko auf Haiti. Brasilien führt gemeinsam mit Marokko die Gruppe an. Schottland ist dahinter, Haiti letzter.
0: Dankeschön, Jörn Pisowotzki aus der NDR 1 Radio MV Sportredaktion. Und jetzt geht's ab mit den Ärzten und Westerland hier bei NDR 1 Radio MV. Muss ich immer so schön an meine Jugend denken und an meinen alten Kassettenrekorder.
1: Ja.
0: Also voll aufgedreht, das ganze Dorf hatte irgendwie was davon.
1: Genau, dann drehen wir auf.

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1: Kurz vor 5 ist es am Mittwochnachmittag. Hier ist NDR 1 Radio MV mit der Sendung Der Tag. Und wir bringen Sie jetzt wieder auf den neuesten Stand.
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1: Die deutsche Marine bekommt doch nicht die geplanten neuen Fregatten vom Typ F-126. Das Verteidigungsministerium stoppt den Kauf der Kampfschiffe. Markus Schubert, warum denn?
2: Weil Zeitplan und Kostenplan beim niederländischen Hersteller aus dem Ruder liefen. Wie es jetzt weitergeht, erklärt Oliver Neuroth aus Berlin.
3: Jetzt ist der Plan, andere Kriegsschiffe für die Marine zu kaufen. Fregatten vom Typ Meco A200. Das sind kleinere Schiffe. Einige Militärexperten sprechen von einem Kreuzer Light oder einem kleinen Zerstörer. Also eigentlich das Gegenteil von dem, was die F-126 sein sollte. Aber die Meco-Schiffe sind ungefähr das, was viele Marinen weltweit als ihre Standard Fregatten sehen. Sie sind ebenfalls für die U-Boot-Jagd gedacht, haben aber eben weniger Platz an Bord für Munition zum Beispiel und auch eine geringere Reichweite. Trotzdem heißt es von der deutschen Marine, diese Meco-Schiffe können den Kernauftrag der Marine erfüllen und auch die NATO-Verpflichtungen. Jetzt soll schnellstmöglich der Haushaltsausschuss des Bundestages über den Kauf von 8 dieser Schiffe entscheiden.
2: Bei dem Feuer in einem Waldgebiet in Neustrelitz hat es Explosionen gegeben. Das mehrere Hektar große Gebiet ist munitionsbelastet. Annette Ewen aus dem Haff-Müritz-Studio berichtet.
4: Wie groß die Fläche ist, die brennt, ist noch unklar. Dort war früher ein Schießplatz. Nachdem es Detonationen gab, haben sich die Einsatzkräfte zurückgezogen. Vor Ort sind der Katastrophenschutz des Kreises, der Munitionsbergungsdienst und Spezialfahrzeuge, die bei Waldbrand eingesetzt werden. Verletzt wurde niemand. Ein Gewerbebetrieb am Waldrand musste jedoch evakuiert werden. Die Brandursache ist derzeit unbekannt.
2: Greifswald investiert in seine Schullandschaft und feiert heute einen wichtigen Meilenstein für ein neues Großprojekt. Das millionenschwere Vorhaben wirft allerdings auch einige kritische Fragen auf. Hintergründe von Sandra Fresenius.
5: In Greifswald wurde der Grundstein für das neue inklusive Schulzentrum am Elernholzteich gelegt. Kritik gibt es an den Kosten. Rund 80 Millionen investiert die öffentliche Hand in den Campus, auf dem bald mehr als 700 Schüler lernen. Oberbürgermeister Stefan Fassbinder verteidigt den Schulneubau. Die Stadt wachse und die bereits vorhandenen Schulen seien seit Jahren völlig überlastet. Bis zum Schuljahr 2028 soll alles fertig sein.
2: In Mecklenburg-Vorpommern gibt es 2 neue Sterne-Restaurants, die Ostsee-Lounge in Dierhagen und das Gourmet-Restaurant 1751 in Schwerin. Das geht aus der neuen Ausgabe des Guide Michelin für Deutschland hervor. Ausgezeichnet bleiben das Friedrich Franz in Heiligendamm, die alte Schule im Ort Feldberger Seenlandschaft, das Restaurant Ich weiß, ein Haus am See in Krakow, das Freustil in Binz, das Kulmeck in Heringsdorf und der Butt in Rostock, Hohe Düne.
1: Jetzt kriege ich gleich Hunger. Dankeschön, Markus Schubert. Jetzt die Aussichten mit Philipp Baumgart. Wie wird's heute Nacht und so und überhaupt?
6: Ja, letzte Nacht war es ja wieder richtig schön kühl bei uns im Land. Da kommt man nochmal so richtig schön durchlüften. Jetzt, in der kommenden Nacht, wird's nicht mehr ganz so kalt. 19 Grad sind's an der Ostseeküste und Elbe und 17 bis 14 Grad im Land, also etwas wärmer, aber keine tropische Nacht, Gott sei Dank. Und morgen dann nochmal ganz ähnliches Wetter wie heute. Im Land 30 bis 32 Grad und an den Küsten, wie die letzten Tage auch, nicht ganz so warm, 24 bis 26 Grad.
1: Ja, lässt sich da aushalten, ne? Sonst ja. Irgendwie was einfallen lassen, müssen wir uns noch. 17:03 NDR1 Radio MV hier mit dem zuverlässigsten Verkehrsservice für uns in Mecklenburg-Vorpommern.
6: Im Kreis Ludwigslust-Parchim ist die B191 zwischen der A14 und Karstädt aktuell beidseitig gesperrt. Grund dafür sind Straßenschäden. Kreis Vorpommern-Rügen zwischen Kaschow und Prützmannshagen gab es einen Unfall mit einem Traktor, da ist in beiden Richtungen gesperrt. Das ist die Umleitungsstrecke für die B194 von Greifswald nach Grimm. Am besten das Ganze über die A20 umfahren. Kreis Vorpommern-Greifswald. Auf der Strecke Greifswald Richtung Gützkow gab es kurz vor der Kreuzung zur Autobahnauffahrt einen Unfall. Rechnen Sie da bitte mit Behinderung. Geblitzt wird auf der A24 Richtung Hamburg zwischen Zarrentin und Gudow und im Dreieck Wittstock-Dosse beidseitig. B96 Rügenzubringer hinter dem Parkplatz Rügenblick. Zwischen Neustrelitz und Fürstenberg Höhe Düsterförde und wenn Sie aus Stralsund kommen in Richtung Autobahn Höhe Parkplatz Rügenblick. B103 in der Kurve bei Köln in Richtung Güstrow und Schönberg Richtung Rudokelsdorf auf der Autobahnbrücke, das ist die B104. B104 nochmal, Ortsausgang Schwerin Richtung Lützow, B110 Ortsausgang Demmin Richtung Dagun und auf Usedom in Görke beidseitig. B111 zwischen Prezier und dem Abzweig nach Hohendorf, B191 zwischen Klink und Eldenburg Richtung Sitow und in der Ortsdurchfahrt Penkow. B198 Richtung Wesenberg, Höhe Klein-Trebow, B321 in Sukow, wenn Sie von der Autobahn kommen. Am Ortsausgang Bresegard in Richtung Kuhsdorf, da haben sie aufgebaut. Gerade eben in Letzin-Siedlung Richtung Buchow. Am Ortseingang Lichtenhagendorf wird aktuell aus Richtung Admannshagen kommend gelasert. Ortsausgang Lützow Richtung Wittenburg. Markgrafenheide Richtung Hinrichshagen am Waldparkplatz. In Neumukran Richtung Sassnitz und Ortseingang am
1: Ja.
6: Das hat sich das ja gerade erledigt. Der ist jetzt weg. Gerade gelöscht worden.
1: Okay, also vielleicht sehen Sie ja unterwegs noch irgendwo was. 0800 59 59 100. Sagen Sie uns gerne Bescheid oder schicken Sie einfach eine Nachricht über die NDR MV-App. Gute und sichere Fahrt.
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1: Ja, da muss ich noch mal ein bisschen ausholen. Mitte März hat ja das Oberverwaltungsgericht Greifswald die sogenannte BEDA-Regelung hier in Mecklenburg-Vorpommern gekippt. Und nun liegt die schriftliche Begründung vor. Danach darf die bisherige Regelung zur Sonntagsöffnung nicht bestehen bleiben. Denn dass im Land die Geschäfte an Sonntagen öffnen, das sei damit eben keine Ausnahme mehr. Christine Just vom Handelsverband Nord kritisiert die Entscheidung.
7: Für viele Betriebe in Tourismusorten ist die touristische Saison, die Saison, wo sie den Umsatz fürs ganze Jahr erwirtschaften müssen und wo der wirtschaftliche Erfolg in vielen Betrieben im ganzen Jahr dran hängt.
1: Ja, eben. Und wie soll es nun weitergehen mit der BEDA-Regelung hier in Mecklenburg-Vorpommern? Darüber spreche ich gleich mit unserem Reporter in 3 Minuten.
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0: die schriftliche Urteilsbegründung des Oberverwaltungsgerichts vor. Und die setzt das Land ziemlich unter Druck. Robert Schubert im NDR1-Radio am Vorpommern-Studio. Warum denn?
1: Naja, mit dem Urteil sind Fristen zur Reaktion durch das Land verbunden. Denn würde das Land nichts machen, dann würde das Urteil nämlich Mitte Juli rechtskräftig werden und die Geschäfte müssten sonntags zubleiben. So weit will es das Land aber gar nicht kommen lassen und hat heute juristische Schritte gegen das Urteil vom OVG beim Bundesverwaltungsgericht in Leipzig angekündigt. Ja, und dadurch verzögert sich die Zeit eben weiter um Wochen, bis das Urteil rechtskräftig wird. Und so lange können eben die Geschäfte im Rahmen der Bäderregelung hier weiter öffnen, möglicherweise auch bis zum Ende der Saison. Und Staatssekretär Jochen Schulte aus dem Wirtschaftsministerium in Schwerin sagte im Gespräch mit dem NDR, unabhängig von der gerichtlichen Auseinandersetzung arbeite das Land an einer Neufassung dieser Bäderregelung.
2: Was mir wichtig ist, ist der Punkt, ich will Rechtssicherheit für die Unternehmen, für die Gewerbetreibenden, für die Kommunen und für die Beschäftigten in diesem Land haben. Und deswegen steht die Ausnutzung aller Rechtsmittel, die wir haben, im Vordergrund. Die Verordnung oder eine Verordnung wäre tatsächlich nur eine Ersatzlösung.
1: Ja, und diese Neufassung, die soll sich auch weiterhin stark an den Sonntagsöffnungen in Schleswig-Holstein orientieren. Denn dort darf an ähnlich vielen Sonntagen geöffnet werden. Und Händler, gerade auch im Grenzgebiet der Bundesländer, die sollen hier eben keinen Wettbewerbsnachteil haben.
0: Nun war ja die bisherige Sonntagsöffnung hier in Mecklenburg-Vorpommern gerade auch der Gewerkschaft Verdi ein Dorn im Auge. Aber wie wichtig ist sie denn nun für die Händler hier in Mecklenburg-Vorpommern?
1: Naja, es gibt schon viele Gewerbetreibende, für die der Sonntag ein wichtiger Einnahmetag ist. Und Christine Just vom Handelsverband Nord in Schwerin sagte bei NDR das Interview folgendes.
3: Also tatsächlich ist für viele Handelsbetriebe in touristischen Orten diese erweiterte Sonntagsöffnung in der Saison, in der touristischen Saison, ein sehr wirtschaftlicher Aspekt, der Betriebe tatsächlich am Leben erhält. Und in Tourismusorten erwarten die Gäste ein Versorgungsangebot am Wochenende und lebendige Orte aus Handel und Gastronomie.
1: Und deshalb fordert der Verband eben auch eine schnelle und rechtssichere Lösung für alle Gewerbetreibenden in der Frage der künftigen Bäderregelung und Sonntagsöffnung.
0: Dankeschön bis hierhin, Robert Schubert aus unserem Vorpommern-Studio. Also das Land Mecklenburg-Vorpommern braucht eine neue Bäderregelung, damit die Geschäfte auch künftig in den Tourismushochburgen weiter sonntags öffnen dürfen. 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

0: klingt wie ein Spionage-Thriller. Ein russischer Frachter, gebaut auf der Peenewerft in Wolgast hier in Mecklenburg-Vorpommern, sinkt Weihnachten 2024 im Mittelmeer, möglicherweise absichtlich, um internationale Verstrickungen zu vertuschen. 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Ja, und zu der geheimnisumwitterten Ladung der untergegangenen Ursa Major gehörten auch zwei riesige Hafenkrane aus Rostock. Über den mysteriösen Fall haben wir ja schon vor einiger Zeit berichtet und seit heute Nachmittag gibt es dazu auch eine Folge unseres Podcasts MV im Fokus, die den Fall beleuchtet und sie heißt Der mysteriöse Untergang der Ursa Major und was Mecklenburg-Vorpommern damit zu tun hat. Henning Strüber aus unserer Redaktion Politik und Recherche, du hast da recherchiert, warum gibt es denn diese Geschichte nun auch als Podcast-Folge?
1: Ja, Maren, unsere Berichterstattung zur Ursa Major ist vor allem im Web und auch in Social Media wirklich auf sehr große Resonanz gestoßen und scheint wirklich viele Leser und Nutzer interessiert zu haben. Naja, und weil wir bei der Recherche zu dem Thema auch auf noch viele interessante, spannende Details und Aspekte gestoßen sind, die wir noch gar nicht in unserer Berichterstattung bisher unterbringen konnten, weil das einfach den Rahmen gesprengt hätte, haben wir gedacht, Mensch, so ein Podcast wäre doch genau das Richtige, da haben wir genug Platz, da können wir das alles reinsetzen. Und wir hoffen, dass wir da jetzt auch die Fragen, die bei unseren Nutzern und Hörern noch offen geblieben sind, vielleicht auch beantworten.
0: Okay, also was war denn vielleicht so eine Frage, die dich ganz besonders häufig erreicht hat?
1: Ja, das war eine ganz banale eigentlich, nämlich die Frage, ob es eigentlich Krane oder Kräne richtig heißt.
0: Siehst du, das wüsste ich jetzt auch nicht so aus dem Stegreif. Und was ist denn richtig?
1: Ja, beides. Und zwar sagt man allgemein Kräne, das ist richtig, aber wenn es ums spezifisch Technische geht, dann sagt man Krane.
0: Okay,
1: was sagt der Duden?
0: Ja, okay, gut. Wenn der das sagt, dann wird das auch stimmen.
1: Genau.
0: Sag uns doch noch mal ganz kurz, worum geht's da in diesem Fall eigentlich genau?
1: Naja, also das Spannende, das sind diese mutmaßlichen brisanten Verstrickungen. Also es geht um den illegalen Transfer von Nukleartechnologie mutmaßlich, den Bau einer Superwaffe, den Ukraine-Krieg, der spielt da auch eine Rolle und auch Nordkorea ist da eine Zutat. Naja, und das Ganze nimmt in der Ostsee vor unserer Küste sozusagen seinen Anfang. Dort auf der Peenewerft in Wolgast ist die Ursa Major nämlich 2009 gebaut worden und dort in einem russischen Hafen auf der Ostsee, jetzt als russischer Frachter, da begann auch ihre letzte Fahrt.
0: Und wo schaut ihr jetzt genau drauf in dieser Podcast-Folge?
1: Genau, also wir zeichnen nochmal die Recherchen internationaler Medienportale zu diesem Fall nach. Die haben der ganzen Geschichte nämlich eine neue Wendung gegeben. Und wir sind natürlich auch selber Spuren nachgegangen. Wir haben uns Einschätzungen von Sicherheitsexperten eingeholt, von Schiffbauexperten. Und mit dem Kranhersteller Liebherr Rostock haben wir auch gesprochen. Mhm. Dessen Krane sind ja mit der Ursa Major zusammen untergegangen und liegen jetzt 2500 Meter tief auf dem Grund des Mittelmeeres. Und die Krane, die bei uns im Land produziert wurden, denen kommt laut diesen Recherchen ja nämlich auch eine ganz besondere Rolle bei dieser mutmaßlichen Geheimoperation zu.
0: Mhm. Und welche das ist, das hören wir dann natürlich alles im Podcast. Danke, Henning Strüber.
1: Ja, sehr gerne.
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4: Genau, und jetzt gibt's die Kurznachrichten um 17:30 am Mittwoch mit Markus Schubert. Und es brennt ganz aktuell in einem Wald bei Neustrelitz. Es hat da auch Explosionen gegeben. Was passiert denn da gerade, Markus?
5: Das mehrere Hektar große Gebiet ist munitionsbelastet. Wie groß die Fläche ist, die brennt, ist noch unklar. Nachdem es Detonationen gab, haben sich die Einsatzkräfte zurückgezogen. Auf dem Gelände war früher ein Schießplatz. Vor Ort sind der Katastrophenschutz des Kreises, der Munitionsbergungsdienst und Spezialfahrzeuge, die bei Waldbränden eingesetzt werden. Verletzt wurde niemand. Ein Gewerbebetrieb am Waldrand musste jedoch evakuiert werden. Die Brandursache ist noch unbekannt. Das Bundesverteidigungsministerium stoppt ein weiteres großes Rüstungsprojekt, den Bau der Fregatten vom Typ F-126. Er sollte in den Niederlanden, in Hamburg, aber auch in der Peenewerft in Wolgast stattfinden. Stattdessen werden nun bei ThyssenKrupp Marine Systems insgesamt 8 Fregatten vom Typ Meco bestellt, weil die Kapazitäten für den zügigen Bau aller Schiffe am Standort Bremerhaven nicht ausreichen dürften, könnte auch die Werft in Wismar profitieren und Teile produzieren. Der gebürtige Mecklenburger Johannes Zehe wird neuer Weihbischof im katholischen Erzbistum Hamburg. Das hat Papst Leo XIV. Entschieden. Zehe stammt aus Neustrelitz und war als Musiker im Orchester des Theaters Stralsund tätig, ehe er Theologie studierte und sich für eine Priesterausbildung entschied. Als Pfarrer wirkte er unter anderem in Neubrandenburg. Seit 3 Jahren verantwortet er die Priesterausbildung im Erzbistum Hamburg, zu dem auch Mecklenburg gehört.
4: Dankeschön, und jetzt geht's direkt in Ihre Region.
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6: Mit Jolene Wagnerstein. Guten Tag. Bei einem Autounfall in Schwerin sind am Morgen 3 Personen verletzt worden. Laut Polizei war die Ursache des Unfalls vermutlich ein Abbiegefehler, wodurch 2 Pkw frontal zusammenstießen. Beide Fahrer, ein 65-jähriger und ein 37-jähriger Mann, sowie ein 1-jähriges Kind wurden durch den Aufprall verletzt. Der entstandene Sachschaden wird auf 40.000 Euro geschätzt. Wegen des Unfalls gab es am Morgen im Schweriner Stadtteil Lankow Behinderungen im Verkehr. Die Gardebuscher Straße musste zeitweise gesperrt werden. Insgesamt 17 Medaillen haben Sportler aus Westmecklenburg bei den nationalen Special Olympics im Saarland geholt. Mehr als 4.000 Athletinnen und Athleten aus ganz Deutschland traten in mehr als 20 Sportarten an. Nicolas Dregert berichtet.
7: 6-mal Gold, 7-mal Silber und 4-mal Bronze haben die westmecklenburgischen Sportler aus dem Saarland mit nach Hause gebracht. Die Athleten Westmecklenburgs kommen unter anderem aus Schwerin und Wismar. Teilgenommen haben sie in den Disziplinen Basketball, Boccia, Leichtathletik, Schwimmen, Triathlon und Radfahren. Bei den nationalen Special Olympics geht es aber um mehr als nur um den Medaillenspiegel. Für die Sportlerinnen und Sportler zählte vor allem, gemeinsam dabei zu sein, besondere Momente zu teilen und sich auf Augenhöhe zu begegnen. So ein Sprecher der Wismarer Werkstätten GmbH, die mit 8 Athletinnen und Athleten im Saarland vor Ort war.
6: In der Schweriner Altstadt sind in der Nacht zu Dienstag Unbekannte in ein Restaurant eingebrochen und haben dort alkoholische Getränke im Wert von etwa 150 Euro gestohlen. Nach Angaben der Polizei manipulierten die mutmaßlichen Täter bereits während der regulären Öffnungszeiten des Restaurants den Schließmechanismus einer Tür. Dadurch konnten sie in der Nacht ins Gebäude kommen. Die Kriminalpolizei ermittelt. Die Volleyballerinnen des SSC Palmberg-Schwerin müssen zum Start des Pokalwettbewerbs auswärts ran. Die Achtelfinalpartien des DVV-Pokals wurden heute ausgelost. Das Team von Trainer Felix Koslowski spielt bei den Binder Blaubeeren Flacht. Flacht liegt in Rheinland-Pfalz in der Nähe von Limburg. Die Blaubeeren spielen seit der vergangenen Saison in der Volleyball-Bundesliga. Der SSC geht als klarer Favorit in das Spiel.
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4: Und damit schauen wir auf das Wetter für unser Land mit Jan Baumgart.
8: Neukalles meldet gerade 32 Grad. Am Schloss Bodmer messen wir 29 Grad. Und Ückeritz auf Usedom ist bei 25 Grad. Ja, wir zwei haben vorhin schon gesagt, die Temperaturen merkt man schon ganz schön, oder? Und der 3-Tage-Trend, der wird noch mal wärmer. Also wenn Sie am Wochenende was im Haus machen wollen, das würde ich erstmal verschieben. Morgen noch mal Temperaturen wie heute. Freitag 30 Grad an der Küste, bis zu 35 im Land. Und am Sonnabend dann bis zu 38 Grad.
4: 17:35 Uhr, NDR 1 Radio AMV hier mit dem zuverlässigsten Verkehrsservice für uns in Mecklenburg-Vorpommern. Und da ist jetzt wirklich einiges los unterwegs.
8: Ja, A14 Richtung Wismar. Zwischen Ludwigslust Süd und Ludwigslust Nord laufen Bergungsarbeiten. Sie kommen aber dran vorbei. A20 Richtung Lübeck, Höhe Parkplatz Quellental. Brennt im Moment ein LKW. Rechnen Sie da bitte mit Behinderung. Kreis Ludwigslust Parchim, die B191 ist zwischen der A14 und Karstädt beidseitig gesperrt. Da gibt es Straßenschäden. Kreis Vorpommern-Rügen zwischen Kaschow und Prützmannshagen gab es einen Unfall mit einem Traktor. Da ist in beiden Richtungen gesperrt, umfahren am besten über die A20. Kreis Vorpommern-Greifswald auf der Strecke Greifswald Richtung Gützkow gab es vor der Kreuzung zur Autobahnauffahrt einen Unfall. Und Vorsicht bitte in Rostock-Evershagen, da ist in der Berthold-Brecht-Straße ein Wohnmobil liegen geblieben. Geblitzt wird auf der A24 Richtung Hamburg zwischen Zarrentin und Gudow, A24 im Dreieck Wittstock-Dosse beidseitig. B96 Rügenzubringer hinter dem Parkplatz Rügenblick zwischen Neustrelitz und Fürstenberg, Höhe Düsterförde. Und wenn Sie aus Stralsund kommen, in Richtung Autobahn, Höhe Parkplatz Rügenblick. B103 in der Kurve bei Köln in Richtung Güstrow. B104 Schönberg Richtung Roduchelsdorf auf der Autobahnbrücke und im Ortsausgang Schwerin Richtung Lützow. B110 Ortsausgang Demmin Richtung Dagun auf Usedom in Görke beidseitig. B111 zwischen Pritzier und dem Abzweig nach Hohendorf. B192 zwischen Klink und Eldenburg Richtung Sito und in der Ortsdurchfahrt Penkow. B198 Richtung Wiesenberg, Höhe Klein-Trebow. B321 in Suko von der Autobahn kommt. Am Ortsausgang Bresegrad Richtung Kuhsdorf. In Letzin-Siedlung Richtung Buro. Am Ortseingang Lichtenhagendorf. Da wird aktuell aus Richtung Admannshagen kommt gelasert. Ortsausgang Lützow Richtung Wittenburg. In Markgrafenheide Richtung Hinrichshagen am Waldparkplatz. Und in Neumukran Richtung Sassnitz.
4: Kommen Sie gut durch, da wo es geht. Und ansonsten machen Sie schön langsam heute bei der Wärme. Man merkt, es macht irgendwie was mit einem. Und wenn Ihnen unterwegs noch irgendwo Blitzer auffallen, 0800 59 59 100 oder Verkehrsbehinderung, rufen Sie uns jederzeit an, sagen Sie uns Bescheid oder melden Sie uns das doch einfach auch über die NDR MV-App. Gute und sichere Fahrt Ihnen.
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0: Der Tag in Mecklenburg-Vorpommern hier bei NDR 1 Radio MV. In Dagun in der mecklenburgischen Schweiz brodelt es gerade gewaltig. An verschiedenen Stellen in der Stadt liegen Listen aus, die eine Abwahl der parteilosen Bürgermeisterin Jana Böttcher fordern. Es geht da unter anderem um die Neustrukturierung der Feuerwehr und vor allem auch um den Zustand des Strandbades von Dagun. Ja, und so waren auch auf der jüngsten Stadtvertretersitzung eben viele Einwohner präsent. Und unser Reporter Sven-Peter Martens aus dem Hafen-Müritz-Studio berichtet.
1: Die Stühle im Saal des Rathauses von Dagun sind vorletzten Dienstag bis auf den letzten Platz besetzt. Viele Frauen und Männer müssen stehen. Alle wollen zur Einwohnerfragestunde zu Beginn der Stadtvertretersitzung. Schon im Rathausflur sind Worte wie Unterschriftenliste und Abwahlbürgermeisterin zu hören. Aber alles nur hinter vorgehaltener Hand. Im Saal kein Wort davon, als die parteilose Bürgermeisterin die Gäste begrüßt.
2: Bringen Sie sich ein. Also das ist gar keine Frage, dass man auch über Dinge kritisch diskutieren kann und auch muss. Und am Ende kommt dann sicherlich was Gutes bei raus.
1: Kaum hatte die Bürgermeisterin ausgesprochen, die erste Wortmeldung von Marc Polinski. Er macht der Bürgermeisterin Vorwürfe, dass die Badeanstalt von Dagun zu einer unbewachten Badestelle heruntergestuft wurde.
3: Dass der Sprungturm verramscht wurde, lassen wir jetzt mal außen vor. Es gibt keinen Rettungsschwimmer mehr. Wenn hier ein Kind, Gott gibt's, es soll nicht passieren, ertrinkt hier ein Kind, haben Sie das Blut an den Händen. Danke.
1: Laut Bürgermeisterin Böttcher findet die Stadt weder Rettungsschwimmer noch einen Bademeister. Auch fehle das Geld für den Betrieb des Strandbades.
2: Ich kann Sie vollkommen verstehen, glauben Sie mir das. Nichtsdestotrotz bin ich der Meinung, ist unser Strandbad nach wie vor ansehnlich. Es ist ein touristischer Anziehungspunkt und auch den möchte ich gerne weiterentwickeln.
4: Also ich bitte Sie, Sie laufen da mittlerweile abends mit den Bierflaschen rum. Die Bierflaschen werden zertrümmert, aber das ist ansehnlich.
1: Die Meinungen zum Thema Strand gehen während der Bürgerfragestunde weit auseinander. Nach der Stadtvertretersitzung habe ich einige Dagunerinnen und Daguner auf die Unterschriftenlisten zur Abwahl von Bürgermeisterin Böttcher angesprochen. Dabei geht es unter anderem um den Zustand des Strandbades. Viele hätten schon unterschrieben, konnte ich raushören, wie dieser Daguner.
5: Ich kann mich gar nicht erinnern, dass es mal jemals anders war. Da war immer eine Brücke rum, die Kinder konnten schwimmen, da waren Bahnen, da wurden Rettungsschwimmer ausgebildet in Dagun. Hier waren Vereine, wir hatten Schwimmvereine, alles hatten wir in Dagun. Und so macht man ein Stück nach dem anderen kaputt. Ne? Das ist auch so. Das finde ich nicht in Ordnung.
1: Wollen Sie Ihren Namen noch geben?
5: Nee.
1: Ich habe versucht, mit den Initiatoren der Unterschriftenaktion zu sprechen. Einmal über eine Apothekerin. In ihrer Apotheke liegt auch eine Liste aus. Zum anderen über die Administratorin, die Abwahlinitiative in den sozialen Netzwerken steuert. Eine Antwort gab es bis heute nicht. Auch Daguns Bürgermeisterin Böttcher liegt nach eigenen Angaben keine formelle Mitteilung über eine Unterschriftenliste zu ihrer Abwahl vor. Ihre Tür stehe jedenfalls für den direkten, konstruktiven Dialog jederzeit offen.
0: Na, da sind wir mal gespannt, wie die Geschichte weitergeht. Wir bleiben auf jeden Fall dran für Sie.
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1: Er ist einer der wichtigsten Literaturpreise in Mecklenburg-Vorpommern. Seit 1998 verleiht die Stadt Greifswald alle zwei Jahre den mit 5.000 Euro dotierten Köppenpreis. Und in diesem Jahr, also 2026, erhält ihn Charlotte Gneuss aus Schwaben. Und es gibt Kritik, wie Anke Jahns aus unserer Kulturredaktion berichtet.
2: Charlotte Gneuss stammt wie die meisten anderen Köppenpreisträger aus Südwestdeutschland. Der Debütroman der jungen Schwäbin Gittersee spielt in den 70er Jahren in der DDR und sorgte für einen handfesten Skandal im Literaturbetrieb. Von kultureller Aneignung war sogar die Rede. Der ostdeutsche Schriftsteller Ingo Schulze schrieb eine 24 Punkte umfassende Mängelliste an den Verlag. Niemand habe in der DDR Plastik gesagt. Es hieß Plaste. Ebenso wenig passt schon.
3: Das hat mich schon doll getroffen, aber dann habe ich ganz viele tolle LeserInnenbriefe bekommen und ganz viel Zuspruch auch von KollegInnen und ja, das freut mich dann total.
2: Es folgten viele Preise für Charlotte Gneuss und nun auch der Greifswalder Köppenpreis. Vorgeschlagen wurde die 33-Jährige von Preisträgervorgängerin Madame Nielsen, einem dänisch-deutschen multitalentierten Wesen, wie sie selbst sagt. Es gibt keine Jury, die über die Vorschläge diskutiert. Allein die oder der jeweilige Preisträger entscheidet, wer nachfolgt. Bislang stammt kein einziger der 14 Köppenpreisträger aus Norddeutschland, geschweige denn Mecklenburg-Vorpommern. Viele kennen sich aus Darmstadt, von der Deutschen Hochschule für Sprache und Dichtung. Einige sind aus dem Südwesten nach Berlin gezogen. Der Literaturwissenschaftler Carsten Gansel, der in Neubrandenburg lebt, gibt zu bedenken,
4: dass da Sympathien eine Rolle spielen, dass da eine gemeinsame Verortung vielleicht im politischen, im medialen, in der Region eine Rolle spielt oder auch in gemeinsamen Netzwerk.
2: Zu den Autorinnen und Autoren, die den Preis seit 1998 bekommen haben, zählen Anna-Katharina Hahn, Karl-Heinz Ott, Thomas Hettje, Christoph Peters, Markus Braun. Und eine, die sich mit Literaturpreisen in Mecklenburg-Vorpommern auskennt, ist Ulrika Rinke vom Rostocker Literaturhaus.
5: Natürlich begünstigt das Netzwerke, dass dieser Preis an Leute vergeben wird, die man eben gut kennt, deren Werk man gut kennt. Die Frage ist, ob das bei Jurys anders ist. Also der ganze Literaturbetrieb ist ein großes Netzwerk. Und ob nicht manchmal ein einzelner Autor, eine einzelne Autorin sogar für mehr Überraschung gut ist mit einer ganz eigenwilligen Wahl.
2: Wolfgang Köppen war ein eigensinniger Schriftsteller. Er konnte und wollte sich nicht anpassen. Sollte die Preisvergabe durch die Stadt Greifswald anders verlaufen, um Köppen gerecht zu werden? Der Professor für neuere deutsche Literatur, Carsten Gansel, hätte da so eine Idee.
4: Dass wir ja in Greifswald das Köppen-Archiv haben. Tolle Leute, die da arbeiten, wunderbare Editionen, die hervorgebracht worden sind. Und das wären aus meiner Sicht neben anderen ja durchaus kompetente Vertreter, die in einer, wenn es dazu käme, Jury etwas mittun könnten.
1: Ja, also wird die Stadt Greifswald nun das Prozedere der Köppenpreisvergabe ändern? Das fragen wir heute Abend den stellvertretenden Kulturamtsleiter im Kulturjournal hier bei NDR 1 Radio MV nach den Nachrichten um 19 Uhr.

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0: Auf einem ehemaligen Truppenübungsplatz nördlich von Neustrelitz brennen mehr als 40 Hektar Wald und Wiese. Und Markus Schubert, die Löscharbeiten sind kompliziert, oder?
2: Ja, denn bei dem Feuer in dem Gebiet an der B193 hat es am Nachmittag auch Explosionen gegeben. Annette Ewen aus dem Hafmüritz-Studio berichtet.
3: Die Rauchsäule ist schon aus vielen Kilometer Entfernung zu sehen. Mehrere Feuerwehren, der Katastrophenschutz des Kreises, der Munitionsbergungsdienst und Spezialfahrzeuge sind vor Ort. Die Löscharbeiten werden erschwert, da das Gebiet munitionsbelastet ist. Laut Forstminister Backhaus müssen Löschroboter eingesetzt werden. Die Einsatzkräfte kommen also nicht direkt an das Feuer heran, versuchen aber den Brand abzuriegeln. Ein Gewerbebetrieb am Waldrand musste evakuiert werden. Das in der Nähe liegende Neustrelitzer Krankenhaus wurde über den Brand informiert, so die Polizei. Im Moment herrscht in dem Gebiet die zweithöchste Waldbrandgefahrenstufe 3. Die B193 Richtung Pekatel ist gesperrt.
2: Nachdem das Oberverwaltungsgericht in Greifswald die aktuelle Bäderregelung im Land gekippt hat, geht die Landesregierung nun juristisch gegen das Urteil vor. Außerdem fordert der Handelsverband Nord, die für Händler wichtige Sonntagsöffnung beizubehalten. Aus dem Vorpommern-Studio berichtet Robert Schubert.
4: Seit wenigen Tagen liegt dem Wirtschaftsministerium das schriftliche Urteil vor und damit läuft die Frist für Rechtsmittel. Und die will das Land auch voll ausschöpfen und eine Revision vor dem Bundesverwaltungsgericht erreichen, so Staatssekretär Schulte gegenüber dem NDR. Eine Ersatzfassung der gekippten Bäderregelung sei nur eine zweite Option. Der Handelsverband Nord sagte im NDR-Interview, die erweiterte Sonntagsöffnung halte viele Betriebe in den touristischen Orten wirtschaftlich am Leben. Der Verband hat darauf hingewiesen, wie überlebenswichtig die Einnahmen an den Sonntagsöffnungen seien.
2: Das Verteidigungsministerium stoppt den geplanten Bau von neuen Kriegsschiffen. Die Fregatte F-126 galt als wichtigste Bestellung der deutschen Marine. Das gescheiterte Rüstungsprojekt kostet den Staat mehr als 2 Milliarden Euro. Jetzt soll der Auftrag neu vergeben werden. Geplant ist jetzt, dass die Kieler Marinewerft TKMS 8 kleinere Kriegsschiffe für die U-Boot-Jagd baut, auch in Wismar, für insgesamt knapp 12 Milliarden Euro. Der Haushaltsausschuss des Bundestags muss noch zustimmen. Die Bundesanwaltschaft hat Büros in Berlin und Frankfurt am Main durchsuchen lassen. Ermittelt wird gegen einen russischen Staatsbürger wegen versuchter verfassungsfeindlicher Sabotage. Hintergrund ist die Tätigkeit des Unternehmens Gazprom Germania nach Beginn des russischen Angriffskriegs gegen die Ukraine. Offenbar wurde versucht, einen Teil der Gasspeicher in Deutschland an russische Eigentümer zu verkaufen, ehe die Bundesnetzagentur Gazprom Germania unter treuhänderische Verwaltung stellte. Später wurde sie verstaatlicht.
0: Dankeschön, Markus. Und jetzt gucken wir auf das Wetter für unser Land mit Jan Baumgart. Puh, ne? Das sagt alles aus.
5: Das stimmt.
0: Was da so zukommt auf uns. Aber du weißt natürlich noch viel, viel mehr.
5: Ja, na klar. Also heute war es schon wirklich ganz schön warm, aber ich glaube, es wurden mit Sicherheit viele, viele Postkartenbilder bei uns im Land gemacht. Strahlend blauer Himmel, sehr, sehr schön. Ein paar Wolken ziehen gerade noch übers Land, vor allem über Schwerin, Wismar und Rostock. Da kommt aber nichts runter und morgen wird es dann nochmal ganz ähnlich wie heute. Im Land 30 bis 32 Grad, an den Küsten etwas angenehmer, 24 bis 26 Grad erwarten uns da. Und die Wasserstandsvorhersage. In der Nacht werden östlich und westlich von Rügen Wasserstände von bis zu 25 Zentimeter um den Normalhöhennull erwartet.
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5: Ja, die Hitze macht uns einzuschaffen, auch Ihnen auf der Straße. Ganz schön was los bei uns. A14 Richtung Wismar zwischen Ludwigslust Süd und Ludwigslust Nord laufen aktuell Bergungsarbeiten. Sie kommen mal dran vorbei. Und auf der Strecke haben Sie noch was gesehen. Moin, wer denn?
6: Ja, moin, der Mike hier auf der A14 unterwegs Richtung Wismar. Ich wollte ein Liegenbleiben melden zwischen Schwerin Nord und Jesendorf. Stehen auf Standstreifen, aber sind mehrere Leute auf der Leitplanke, ja?
5: Dankeschön. A20 Richtung Lübeck, Höhe Parkplatz Quellental, hat vorhin einen LKW gebrannt. Feuerwehr ist vor Ort. Rechnen Sie da bitte mit Behinderungen. Landkreis Vorpommern-Rügen, zwischen Kaschow und Prützmannshagen gab es einen Unfall. Da ist in beiden Richtungen noch immer gesperrt. Umfahren Sie das Ganze am besten über die A20. Kreis Vorpommern-Greifswald, auf der Strecke Greifswald Richtung Gützkow gab es vor der Kreuzung zur Autobahnauffahrt einen Unfall. Auch da Vorsicht bitte. Und in Rostock-Evershagen ist in der Berthold-Brecht-Straße ein Wohnmobil liegen geblieben. Sie kommen gerade so dran vorbei. Und in Schwerin gerade reingekommen, gab es an der Kreuzung Ludwigsluster Chaussee einen Auffahrunfall Höhe Baumarkt. Da könnte es etwas länger dauern. Dann wird geblitzt auf der A24 Richtung Hamburg zwischen Zarrentin und Gudow. A24 im Dreieck Wittstock-Dosse beidseitig. B96 zwischen Neustrelitz und Fürstenberg Höhe Düsterförde und aus Stralsund kommt in Richtung Autobahn Höhe Parkplatz Rügenblick. B103 in der Kurve bei Köln in Richtung Güstrow. B104 Ortsausgang Schwerin Richtung Lützow. B110 Ortsausgang Demmin Richtung Dagun und auf Usedom in Görke beidseitig. B111 zwischen Prizier und dem Abzweig nach Hohendorf. B192 einmal zwischen Klink und Eldenburg Richtung Sito und in der Ortsdurchfahrt Penkow. B198 Richtung Wesenberg Höhe Kleintrebow. B321 in Suko, wenn Sie von der Autobahn kommen. Dann kann es Sie erwischen am Ortsausgang Bresegard Richtung Kuhsdorf, in Letzin-Siedlung Richtung Burow, am Ortseingang Lichtenhagendorf. Da wird immer noch gelasert, wenn Sie aus Richtung Admanshagen kommen. Markgrafenheide Richtung Hinrichshagen am Waldparkplatz, in Neumukran Richtung Sassnitz und zwischen Parkentin und Bartenshagen.
0: Staus und Blitzer, wenn Ihnen noch was aufgefallen sein sollte unterwegs, melden Sie uns natürlich weiterhin jederzeit kostenfrei unter 0800 59 59 100 oder über die NDR MV-App. Gute Fahrt.
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0: Die Hitze, die Trockenheit, das sorgt für erste Probleme bei uns im Land. Es brennt ganz aktuell in einem munitionsbelasteten Gebiet bei Neustrelitz. Wie da der aktuelle Stand der Dinge ist, das bespreche ich gleich mit unserer Reporterin in 4 Minuten.

0: Großeinsatz ganz aktuell für die Einsatzkräfte im Raum Neustrelitz. Dort brennt ein Wald an der B193 in Richtung Pekatel. Wir haben ja das eben auch schon gehabt im Verkehrsservice hier bei NDR 1 Radio MV, dass eben dort die Anwohner in dem Bereich Fenster und Türen wegen des Brandes geschlossen halten sollten. Und Annette Ewen jetzt live im Hafen-Müritz-Studio Neubrandenburg. Wie ist denn jetzt die Lage vor Ort?
1: Na, die ist angespannt, würde ich sagen. Es hat mehrere Explosionen gegeben. Früher war in dem Gebiet ein Truppenübungsplatz. Dort liegt also noch Munition im Wald, munitionsbelastet, so nennt man das ja immer. Mehr als 40 Hektar brennen, das berichten die Einsatzkräfte. Sie haben sich jetzt erstmal zurückgezogen, eben wegen dieser Explosion. Davor waren sie direkt an der B193 gewesen, nicht direkt am Brand, aber immerhin näher dran und haben mit Spezialfahrzeugen ja den Rand des Waldes befeuchtet. Die Taktik ist also jetzt erstmal zu schauen, dass das Feuer sich nicht noch weiter ausbreitet, weil die Einsatzkräfte ja aktuell nicht in den Wald können.
0: Die Rauchsäule, die soll ja kilometerweit zu sehen sein. Sind denn aktuell Menschen in Gefahr?
1: Also im Moment nicht. Das ist die gute Nachricht. Eine Behindertenwerkstatt, die wurde evakuiert, weil der Rauch dort hingezogen ist. Das Neustrelitzer Krankenhaus, das liegt in der Nähe. Das wurde auch informiert, so die Polizei. Dieser Bereich, da sind keine Gebäude, aber der liegt wirklich nördlich am Stadtrand und ist wirklich eben halt nah an bebautem Gebiet.
0: Wie geht's denn jetzt weiter, Annette?
1: Na, vor Ort gibt es eine Lagebesprechung nach der anderen. Das sind mehrere Feuerwehren da. Erstmal genug, so heißt es, weil sie ja eben nicht löschen können. Der Chef des Müritz-Nationalparks ist dort, denn das Gebiet gehört zum Park, und auch der Notfallmanager von der Deutschen Bahn. Denn der brennende Wald liegt neben der Bahnstrecke, und je nachdem, von wo der Wind kommt, ist eine Überlegung, ob man diese Strecke nicht vielleicht sperren muss.
0: Dankeschön bis hierhin. Soweit erstmal Annette Ewen aus unserem Hafen-Müritz-Studio über einen Brand bei Neustrelitz. Dort brennen circa 40 Hektar Wald und Wiese, wenn man so will. Menschen sind aber nicht in Gefahr, heißt es. Und ganz aktuell berichten wir darüber dann auch im Nordmagazin um 19.30 Uhr im NDR Fernsehen. Und jetzt gibt's noch eine aktuelle Verkehrsmeldung. Vorsicht bitte auf der A19, Berlin Richtung Rostock gerade reingekommen, zwischen Rostock Ost und Rostock Nord ein defekter LKW. A19 zwischen Rostock Ost und Rostock Nord ein defekter LKW.

0: der Lieblingsmix für uns in Mecklenburg-Vorpommern hier bei NDR 1 Radio MV. Gleich ein Kulthit für Sie von ABBA, Gimme, Gimme, Gimme. Ja, nach 13 Jahren an der Spitze des Paritätischen Wohlfahrtsverbandes Mecklenburg-Vorpommern hat Friedrich Wilhelm Bluschke heute den Vorsitz abgegeben. Auf der Mitgliederversammlung in Warnemünde wurde gleich auch noch eine neue Verbandsspitze gewählt, aber es wurden eben auch wichtige Themen angesprochen, wie zum Beispiel der Bürokratieabbau und auch die Zukunft von Erzieherinnen und Erziehern hier in Mecklenburg-Vorpommern. Das war auch ein großes Thema. Laurin Zielke aus unserem Ostseestudio in Rostock, du warst dabei. Also der Wechsel an der Spitze, der stand ja heute ganz besonders im Fokus. Erstmal die Frage, wie wurde denn Friedrich Wilhelm Bluschke verabschiedet?
1: Ja, sehr emotional tatsächlich. Also viele Wegbegleiter, die haben zum Beispiel Bluschkes langjähriges Engagement für den Verband und vor allem auch für die Menschen in Mecklenburg-Vorpommern gewürdigt. Denn seit 2013 stand er an der Spitze des Verbandes und hat zahlreiche Debatten zu Kitas, zu Inklusion, Pflege oder eben sozialer Teilhabe mitgeprägt. Und ihn zeichnete stets aus, dass er immer bei den Menschen war. Also vor allem den ländlichen Raum anzuschließen, das war ihm ein wirklich großes Anliegen. Das hat er auch heute mehrmals im Gespräch betont. Und gleichzeitig nutzte Bluschke im Gespräch auch die Gelegenheit für einen Blick zurück auf seine Amtszeit.
2: Also ganz salopp gesagt, es sind alle Baustellen noch da mit einem Restbestand. Und was wir seit ewig einfordern, man möchte ihn entbürokratisieren. Eigentlich grundsätzlich ist man auch bereit dazu. Sie findet dann nur zu wenig statt.
1: Ja, genau. Und diese Entbürokratisierung, die war auch das Thema heute auf der Mitgliederversammlung. Das treibt ihn schon seit Jahren rum. Und ein Wort, das Bluschke immer wieder in diesem Kontext fallen ließ, das war das Wort Vertrauen. Denn laut ihm hätte die Politik nicht genug Vertrauen in die Menschen und in ihre Fähigkeiten.
0: Also er hat ja schon gerade gesagt, es ist noch einiges übrig geblieben. Nicht alle Baustellen sind jetzt weg. Welche Themen, was heißt das jetzt, stehen da noch an für die Zukunft, für den Verband?
1: Ja, also auf der Mitgliederversammlung ging es beispielsweise darum, wie attraktiv ist eigentlich jetzt noch der Erzieherberuf? Also vor kurzem hatten wir ja gerade diese Debatte um Kitaschließungen. Und da machte Bluschke sich vor allem Sorgen um die, die jetzt eine Ausbildung dahingehend antreten wollen und ob das überhaupt noch sich lohnt. Und der Verband hat auch seine Position zur Landtagswahl vorgestellt, denn der Paritätische will zum Beispiel, dass soziale Arbeit verlässlich finanziert wird, dass auch der Fachkräftemangel angegriffen wird, auch ein Dauerbrenner unter den Themen und ganz besonders, dass die Politik auch mit ihnen spricht.
0: So, und jetzt hat ja der Verband dann auch noch einen neuen Vorsitzenden. Wer ist das und was sind die neuen Aufgaben?
1: Ja, genau, darum ging es natürlich heute auch. Der neue ehrenamtliche Vorsitzende, das ist Nico Konrad. Und der hat sich vorgenommen, sich mehr in politische Debatten einzumischen.
3: Das, was wir aber auch klar erwarten, ist ein Austausch mit der Politik auf Augenhöhe, dass wir ernst genommen werden, dass sie uns tatsächlich auch zuhören und wir beide gemeinsam, Politik als auch Verbände in diesem Land, das gemeinsame Ziel verfolgen, dass am Ende von Anhörungen beispielsweise ein richtig gutes Gesetz steht, dass er tatsächlich auch durch unsere Mitarbeiterinnen und Mitarbeiter in den Einrichtungen dann auch umgesetzt werden kann.
1: Genau, und dafür wurde heute auch ein konkretes Eckpunktepapier auf der Mitgliederversammlung beschlossen. Und da hat er auch gesagt, das ist hier nicht nur ein Vorschlag, das muss jetzt auch wirklich mal umgesetzt werden.
0: Dankeschön. Bis hierhin, Laurin Zielke, war das aus unserem Ostseestudio über die heutige Mitgliederversammlung des Paritätischen Wohlfahrtsverbandes. Da wurde eben nicht nur ein neuer Vorstand gewählt, sondern auch soziale Themen sind besprochen worden und wie diese dann weiter aufgegriffen werden sollen, auch mit Blick auf die Landtagswahl.

0: Der Lieblingsmix hier bei NDR 1 Radio MV, gleich mit einem deutschen Hit von Klaus Lage, Faust auf Faust hier bei mir. Ja, Kinder, die stehen ja heutzutage unter ziemlich großem Druck, Stress mit den Mitschülerinnen und Mitschülern zum Beispiel, große Erwartungen der Eltern, Druck aus der Schule, und das alles ist in den vergangenen Jahren auch noch verstärkt worden durch soziale Medien und eben vielleicht auch so ein bisschen durch die Corona-Pandemie. Und in Anklam, da versucht nun eine Psychotherapeutin, Kindern zu helfen, damit eben besser umzugehen mit all diesem Druck. Und sie kommt einmal in der Woche in die evangelische Schule Peneburg zum Resilienztraining. Unsere Reporterin Susanne Moll war dabei.
1: Wildes Gerangel. Einer drängelt sich vor den anderen. Ein Junge wird handgreiflich, verpasst einem anderen sogar eine Ohrfeige. Christine de Krook beobachtet die Situation. Die Psychotherapeutin hat die Jungs aus der 6. Klasse dazu ermutigt, sich möglichst realistisch zu streiten.
2: Weil in der Psychologie ist es so, wir wollen Prozesse, wir wollen den Streit, wir wollen das Gefühl.
1: Nach dem hitzigen Streit sollen die Kinder dann aber auch untereinander klären, wie sie so eine Situation entschärfen können.
3: Martin, was könnte denn nächstes Mal besser laufen?
4: Dass er freundlich fragt, bevor er vorgeht, und dass er nicht direkt übergrifflich wird.
5: Einen kleinen Trick für euch, bevor ihr in den Konflikt reingeht, geht lieber erstmal einen Schritt zurück. Weil durch die räumliche Distanz schafft ihr auch emotionalen Abstand. Und das hilft schon, um so einen Konflikt einfach zu entschärfen.
1: Konstruktiv streiten, auch mal die Perspektive des anderen einnehmen und achtsam mit sich selbst umgehen. All das üben sie hier in Anklam. Einmal die Woche kommt Christine de Krook dafür in die Schule. Ansonsten betreut sie Kinder und Jugendliche in einer Praxis für Psychotherapie.
2: Weil aktuell sind psychische Erkrankungen bei Kindern und Jugendlichen immer wieder ein großes Thema. Und ich möchte auch mit diesem Resilienzprojekt Kinder darin unterstützen, einfach in schwierigen Situationen zu wissen, wie sie mit diesen besser umgehen können.
1: 30-50% der Kinder sind regelmäßig gestresst oder fühlen sich stark unter Druck gesetzt. Das haben Befragungen ergeben. Gründe dafür sind Leistungsdruck, soziale Medien oder Zukunftsangst. Um ein besseres Gefühl für sich selbst zu bekommen, machen sie in Anklam Achtsamkeitsübungen. Die Kinder sollen beispielsweise mit geschlossenen Augen verschiedene Texturen auf der Oberfläche von Bausteinen erfühlen.
2: Damit wir wieder diese Fähigkeit erlernen, uns wirklich bewusst auf eine Sache zu konzentrieren.
1: Ein Jahr lang macht Christine de Krook das Resilienztraining mit den Schülerinnen und Schülern jetzt schon.
6: Ich kann meine Emotionen besser kontrollieren und ich kann auch besser mit anderen zusammenarbeiten als vorher.
7: Das Selbstvertrauen, das ist besser geworden, und wie man mit Gefühlen umgeht besser und wie man im Streit umgeht.
3: Ich bin achtsamer und behandle andere auch so, wie ich selber behandelt werden möchte.
1: Gemeinsam wollen sie auch im kommenden Schuljahr weiterarbeiten.
0: Unsere Reporterin Susanne Moll über ein Resilienztraining für Kinder in Anklam.
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0: Der Tag in Mecklenburg-Vorpommern, 18.30 Uhr am Mittwochabend. 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Und jetzt gibt's die Kurznachrichten mit Markus Schubert. Und bei einem Feuer in einem Wald in Neustrelitz hat es Explosionen gegeben. Was passiert da gerade alles?
1: Das Feuer ist auf einem ehemaligen sowjetischen Truppenübungsplatz ausgebrochen, der munitionsbelastet ist. Nachdem es Detonationen gab, haben sich die Einsatzkräfte zurückgezogen. Es werden Löschroboter eingesetzt. Laut Polizei hat sich der Brand auf mehr als 60 Hektar ausgebreitet. Die Bundesstraße 193 ist zwischen Pekatel und Neustrelitz gesperrt. Gegen eine Entscheidung des Oberverwaltungsgerichts Greifswald zur Bäderregelung will die Landesregierung Rechtsmittel einlegen. Die Richter hatten die aktuellen Regeln im März nach einer Klage der Gewerkschaft Verdi gekippt. In ihrer schriftlichen Begründung, die nun vorliegt, argumentieren sie, dass es keine Sonderöffnung mehr bedeutet, wenn die Geschäfte an 36 von 52 Sonntagen im Jahr öffnen dürfen. Auch seien 84 touristisch geprägte Orte im Land zu viel. Eine Expertengruppe hat der Bundesregierung heute Vorschläge gemacht, wie Kinder und Jugendliche sicherer im Netz unterwegs sein können. Beim Thema Altersgrenze für Social Media werden mehrere Optionen diskutiert. Zum einen könnten bestimmte Plattformen für unter 13-Jährige verboten werden. Zusätzlich soll es Schutzfunktionen geben für Kinder zwischen 13 und 18 Jahren. Bestimmte Anwendungen und Bereiche könnten für Minderjährige also gesperrt werden.
0: Und über das Thema berichten wir gleich auch noch ausführlicher hier bei NDR 1 Radio MV in gut 10 Minuten. Jetzt geht's aber erstmal in Ihre Region.
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3: Mit Jolene Wagnerstein. Guten Tag. Auf der B5 bei Kummer hat es am Nachmittag einen Unfall gegeben. Dabei ist der 24-jährige Fahrer eines Transporters leicht verletzt worden. Laut Polizei war er links von der Fahrbahn abgekommen, überschlug sich mehrfach und prallte dann gegen ein Verkehrsschild. Grund dafür war offenbar Sekundenschlaf. Der Gesamtschaden wird auf 12.500 Euro geschätzt. Für die Bergungsarbeiten musste die B5 zwischen Kummer und Großkrams zeitweise voll gesperrt werden. Insgesamt 17 Medaillen haben Sportler aus Westmecklenburg bei den nationalen Special Olympics im Saarland geholt. Mehr als 4000 Athletinnen und Athleten aus ganz Deutschland traten in mehr als 20 Sportarten an. Nicolas Dregert berichtet.
4: 6-mal Gold, 7-mal Silber und 4-mal Bronze haben die westmecklenburgischen Sportler aus dem Saarland mit nach Hause gebracht. Die Athleten Westmecklenburgs kommen unter anderem aus Schwerin und Wismar. Teilgenommen haben sie in den Disziplinen Basketball, Boccia, Leichtathletik, Schwimmen, Triathlon und Radfahren. Bei den nationalen Special Olympics geht es aber um mehr als nur um den Medaillenspiegel. Für die Sportlerinnen und Sportler zählte vor allem gemeinsam dabei zu sein, besondere Momente zu teilen und sich auf Augenhöhe zu begegnen. So ein Sprecher der Wismarer Werkstätten GmbH, die mit 8 Athletinnen und Athleten im Saarland vor Ort war.
3: In der Schweriner Altstadt sind in der Nacht zu Dienstag Unbekannte in ein Restaurant eingebrochen und haben dort alkoholische Getränke im Wert von etwa 150 Euro gestohlen. Nach Angaben der Polizei manipulierten die mutmaßlichen Täter bereits während der regulären Öffnungszeiten des Restaurants den Schließmechanismus einer Tür. Dadurch konnten sie in der Nacht ins Gebäude kommen, die Kriminalpolizei ermittelt. Wegen des Vorfalls weisen die Beamten Gewerbetreibende noch einmal darauf hin, vor dem Verlassen alle Türen, Fenster und Schlösser nach Auffälligkeiten zu überprüfen. Wegen Fahrbahnreparaturen gibt es morgen Einschränkungen am Autobahnkreuz Schwerin. Betroffen sind Autofahrer, die von der A14 aus Dresden kommend auf die A24 Richtung Hamburg wollen. Die Strecke wird zwischen 8 und 17 Uhr gesperrt. Auch am Montag und Dienstag gibt es hier Einschränkungen. 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
0: Und jetzt sind wir beim Wetter für unser Land mit unserer Wetterexpertin Michaela Koschak vom Wetterstudio am Kap Arkona. Also Michaela, die große bevorstehende Hitze war doch heute schon ein bisschen zu spüren, ne?
5: Ja, heute wurde es ja schon ganz schön heiß. Im Süden von Mecklenburg-Vorpommern haben wir schon die 30-Grad-Marke geknackt. An den Küsten 24 bis 26 Grad, auch deutlich wärmer als in den letzten Tagen. Kaum eine Wolke am Himmel, so geht's auch in die Nacht. Und da kann man noch mal im Landesinneren richtig durchlüften bei 16 bis bis 13 Grad. An den Küsten ist es bei 19 Grad und auch an der Elbe schon deutlich wärmer.
0: Also Fenster vielleicht doch nochmal auf heute Nacht, Michaela. Und wie geht's dann ab morgen weiter?
5: Ja, morgen haben wir Glück, dass der Wind so ein bisschen dreht auf Nordwest. Das heißt, es wird immerhin nicht noch wärmer als heute. Morgen auch so im Landesinneren so 30 bis 32 Grad. An den Küsten 24 bis 26 Grad. Der Wind kommt aus Nordwest. Es wird eigentlich keine Wolke am Himmel geben. Aber dann ab Freitag kommt wirklich die brüllende Hitze aus Südwesten herein. Freitag 35 Grad. Der Hitzepeak dann am Samstag mit 38 Grad im Schatten. Die Nächte werden tropisch, also es kühlt auch gar nicht so richtig ab. Es gibt 21 Grad Tiefstemperatur. Der Sonntag wahrscheinlich so um die 32 Grad. Am Wochenende kann es vereinzelte Hitzegewitter geben, aber bei den meisten weiterhin viel Sonnenschein. Ja, der eine findet es gut, die anderen finden es dann schon wieder fast zu viel. Also man sollte sich auf jeden Fall darauf einstellen, dass es sehr heiß wird und man vor allem nur in den Morgen- und Abendstunden rausgeht, denn es ist schon wirklich richtig tropisch da draußen.
0: Also wir müssen auf jeden Fall gewappnet sein. Dankeschön, und das sind wir auch. Michaela Koschak aus unserem Wetterstudio am Kap Arkona. Jetzt haben wir es 18.36 Uhr. NDR 1 Radio MV hier mit dem zuverlässigsten Verkehrsservice für uns in Mecklenburg-Vorpommern mit Jan Baumgart.
6: A14 Richtung Wismar. Zwischen Ludwigslust Süd und Ludwigslust Nord gibt es noch Bergungsarbeiten bis ungefähr 23 Uhr. Die Polizei leitet sie dran vorbei. Landkreis Mecklenburgische Seenplatte. Durch den Waldbrand sind die B193 zwischen Pekadel und Neustrelitz und in Neustrelitz direkt die Penzliner Straße Richtung Krankenhaus gesperrt. In Neustrelitz bitte immer noch die Fenster und Türen geschlossen halten. In Schwerin gab es auf der B321 an der Ludwigsluster Chaussee einen Auffahrunfall Richtung Krebsförden. Auch da bitte etwas mehr Zeit einplanen. Und damit Sie es schon mal gehört haben, für morgen wegen Fahrbahnreparaturen gibt es Einschränkungen am Autobahnkreuz Schwerin. Und zwar, wenn Sie von der A14 aus Dresden kommen und auf die A24 Richtung Hamburg wollen. Die Strecke wird morgen zwischen 8 und 17 Uhr gesperrt. Eine Umleitung ist dann eingerichtet, die führt über die Anschlussstelle Neustadt-Glewe. Geblitzt wird auf der A24 Richtung Hamburg zwischen Zarentin und Godow und im Dreieck Wittstock-Dosse beidseitig. B96 zwischen Neustrelitz und Fürstenberg, Höhe Düsterförde. B96 aus Stralsund kommend in Richtung Autobahn, Höhe Parkplatz Rügenblick. B103 in der Kurve bei Köln Richtung Güstrow. B104 Ortsausgang Schwerin Richtung Lützow. B110 Ortsausgang Demmin Richtung Lagunen. B110 auf Usedom in Görke beidseitig. B111 zwischen Pritzier und dem Abzweig nach Hohendorf. B192 zwischen Klink und Eldenburg Richtung Sito und in der Ortsdurchfahrt Penkow. B198 Richtung Wesenberg, Höhe Klein-Trebow und auf der B321 in Suko, wenn Sie von der Autobahn kommen. Am Ortsausgang Bresegard haben Sie aufgebaut Richtung Kuhsdorf, in Letzin-Siedlung Richtung Buchow, am Ortseingang Lichtenhagendorf, da wird aus Richtung Admannshagen kommend gelasert. Markgrafenheide Richtung Hinrichshagen am Waldparkplatz, in Neumokran Richtung Sassnitz und zwischen Parkentin und Bartenshagen.
0: Meine Güte, was ist das wieder für eine lange Liste heute? Aber vielleicht sehen Sie ja noch unterwegs irgendwie was. 0800 59 59 100. Rufen Sie gerne an oder schicken Sie eine Nachricht über die NDR-MV-App. Gute und sichere Fahrt Ihnen und einen schönen Feierabend.
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0: Ein Social-Media-Verbot für Jugendliche, das ist sicherlich nicht nur in vielen Familien ein heiß diskutiertes Thema, sondern überall in Deutschland. Bundesfamilienministerin Prien spricht sich nun für ein Mindestalter bei der Nutzung von Social Media aus und eine von ihr beauftragte unabhängige Expertenkommission. Die hat sich ja nun auch seit Monaten mit diesem Thema beschäftigt, heute ihre Empfehlungen präsentiert. Und da muss man echt sagen, also eine klare Empfehlung bei der Frage nach einer Altersbeschränkung für die Nutzung von Social Media, die haben die Experten nicht abgegeben. Nicole Markwald berichtet für NDR 1 Radio MV aus Berlin.
1: Für Olaf Köller ist klar:
2: Nicht das Kind muss sich an die digitale Welt anpassen, sondern die digitale Welt an das Kind.
1: Köller ist der zweite Vorsitzende der Expertenkommission. Er ist Psychologe und Bildungsforscher. Natürlich hat die digitale Welt viel zu bieten. Per Messenger-Dienst kommunizieren, durch soziale Medien Freundschaften pflegen, sich kreativ ausleben. Doch die Entwicklung ist orientiert an der Profitmaximierung, mit dem Ziel, die Nutzer so lange wie möglich auf der jeweiligen Plattform zu halten. Und das kann jungen Menschen schaden. Köller fordert:
2: Es braucht auch mehr als Altersangaben oder Appelle an Eltern.
1: Sehr viel mehr steht in den 56 Handlungsempfehlungen der Kommission. Sie richten sich an Eltern, Kitas, Schulen, Kinder- und Jugendhilfe, Kinderärzte, Forschung, Politik und natürlich die Plattformen. Darunter sind Ideen wie ein KI-Seepferdchen, um ein Grundverständnis von künstlicher Intelligenz zu fördern. Oder die Empfehlung, die Medienbildung in Schulen auszubauen. Ganz konkret wird die Kommission aber auch. Sie schlägt zum Beispiel vor, die private Nutzung von Handys für alle Schüler bundesweit im Unterricht und in Pausen bis zur 7. Klasse zu verbieten. Donata Vogtschmidt von den Linken hält das für falsch.
3: Ziel sollte es sein, pauschale Handyverbote zu vermeiden, denn sie schaffen weder Medienkompetenz noch sind sie praktikabel durchsetzbar.
1: Auf die Frage, ob es eine Altersgrenze für die Nutzung von Social Media geben sollte, schlägt die Kommission zwei Modelle vor. Im ersten Modell soll Social Media grundsätzlich erst ab 13 erlaubt werden. Je nach Alter sollen dann unterschiedliche Funktionen freigegeben werden können. Das zweite Modell sieht vor, dass es gar keine einheitliche Altersgrenze gibt. Funktionen sollen auf bestimmte Altersgruppen beschränkt werden, wie zum Beispiel Livestreams oder Endless Scrolling. Das soll erst ab einem bestimmten Alter erlaubt sein. Familienministerin Karin Prien von der CDU hält eine Altersgrenze von 13 Jahren für richtig. Sie fordert auch eine wirksame Altersüberprüfung und abgestufte Schutzvorkehrungen für unterschiedliche Altersgruppen. Im besten Fall soll das auf europäischer Ebene geregelt werden, sagt Prien.
4: Sollte das nicht gelingen, will ich das auch gleich sagen, ist parallel auch eine nationale Regelung richtig, weil wir können es uns nicht leisten, Kinder und Jugendliche weiter damit allein zu lassen.
1: Jetzt wird die politische Diskussion nochmal richtig an Fahrt aufnehmen. Priens eigene Fraktion will kein pauschales Verbot, sondern je nach App differenzieren. Regierungspartner SPD hatte sich im Vorfeld klar für ein Social-Media-Verbot für unter 14-Jährige ausgesprochen. Trotzdem hofft die Familienministerin, noch bis Ende des Jahres Gesetzentwürfe vorzulegen.
0: Nicole Markwald berichtete aus Berlin.

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1: Ja, die große Hitze, die für das kommende Wochenende angesagt ist, stellt viele Künstler auch vor große Probleme. Zum Beispiel Musiker bei Open-Air-Konzerten. Ihre Instrumente reagieren empfindlich auf die Extreme. Und Klavierstimmer Matthias Kunze überlegt schon, wie er den Flügel optimal stimmt, auf dem dann Götz Alsmann am Sonnabend im Wismar im Hafen spielen will.
2: Na, grundsätzlich ist natürlich die Hitze und gerade in diesem Fall ist es ja auch an der Kaikante, also an der Hafenkante zum Wasser hin, zur Ostsee hin in Wismar. Das sind schon extreme Anforderungen, die wir da haben. Und einmal ist es die Sonne, die kommt, dann ist es feuchte Luft vom Wasser. Und das ist für die Instrumente, wie natürlich auch für uns, die wir die Flügel aufstellen und auch mal in den Gurt nehmen müssen und umkippen müssen, schon eine besondere Herausforderung.
1: Also große Herausforderungen durch die Hitze. Welche Tricks der Klavierstimmer da so drauf hat, das hören Sie alles gleich im Kulturjournal hier bei NDR 1 Radio MV. Heute mit Frank Bräuner. Ich bin Marien Steinert. Wünsche Ihnen einen schönen, entspannten Abend und wir hören uns dann demnächst wieder hier bei NDR 1 Radio MV. Bis dahin, tschüssi.

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0: Ja, schon mal als Vorbereitung auf das Spiel der deutschen Mannschaft morgen und für einen vereinzelten Kroatien-Fan in der Nachrichtenkabine nebenan. Whitney Houston war das. Es ist 19 Uhr.
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0: Ja, der Brand auf einem ehemaligen Truppenübungsplatz nördlich von Neustrelitz breitet sich aus. Markus Schubert, was ist der aktuelle Stand?
2: Mittlerweile brennen mehr als 60 Hektar Wald und Wiese. Löschroboter sind bereits im Einsatz. Annette Ewen aus dem Hafmüritz-Studio berichtet.
3: Die Geräte werden auch Löschigel genannt, weil die Spritzdüsen ähnlich wie Stachel aus dem ferngesteuerten Roboter ragen. Die Einsatzkräfte können den munitionsbelasteten Wald nicht betreten. Es hat bereits Explosionen gegeben. Davor haben die Einsatzkräfte an der B193 mit Spezialfahrzeugen den Waldrand bewässert. Mehrere Feuerwehren, der Katastrophenschutz des Kreises, der Munitionsbergungsdienst und Spezialfahrzeuge sind vor Ort. Auch Notfallmanager der Bahn, denn das brennende Waldgebiet grenzt an die Bahnstrecke Berlin-Rostock. Je nachdem, wohin der Rauch zieht, könnte die Strecke gesperrt werden müssen. Ein Gewerbebetrieb am Waldrand musste bereits evakuiert werden. Das in der Nähe liegende Neustrelitzer Krankenhaus wurde über den Brand informiert, so die Polizei. In dem Wald, der zum Müritz-Nationalpark gehört, gilt im Moment die zweithöchste Waldbrandstufe 3.
2: Mehr Stromerzeugung durch weniger, dafür leistungsstärkere Windkraftanlagen, so der Plan für den Windpark Bütow-Zepkow im Landkreis Mecklenburgische Seenplatte. Dort sollen im Zuge des Repowerings in den nächsten Jahren 32 Windräder durch 14 neuere ersetzt werden. Florian Wultmann aus dem Hafmüritz-Studio.
4: Mit einem kleinen Fest wurde heute der erste von drei Bauabschnitten gefeiert. 6 Windkraftanlagen des Rostocker Herstellers Nordex vom Typ N163 sind bereits errichtet und am Netz angeschlossen. Ein einzelnes dieser Windräder kann rechnerisch über 4000 Haushalte ein Jahr lang mit Strom versorgen. Im Windpark Bütow-Zepkow werden in den nächsten Jahren noch weitere 8 Nordex-Anlagen errichtet. Davon werden die betroffenen Gemeinden und deren Bürger durch einen Strompreisbonus profitieren. Laut Betreiber kassiert jeder Haushalt 100 Euro pro Anlage pro Jahr.
2: 2 Wochen vor dem nächsten NATO-Gipfel stimmen in Berlin gerade mehrere europäische Länder ihr Vorgehen ab. Kanzler Merz berät mit den Staats- und Regierungschefs von Frankreich, Großbritannien, Italien und Polen. Eine zentrale Rolle dabei soll die weitere gemeinsame Hilfe für die Ukraine spielen. Weiteres Thema dürfte die Lastenverteilung zwischen den NATO-Staaten sein. US-Präsident Trump fordert von den Europäern, deutlich mehr Aufgaben zu übernehmen. Die Volleyballerinnen des SSC Schwerin treffen im Achtelfinale des DVV-Pokals im November auf die Blaubeeren Vlacht. Das hat die Auslosung heute ergeben. SSC-Trainer Koslowski sagte, die weite Auswärtsfahrt in die Region Stuttgart sei von allen möglichen Losen vermutlich eines der unangenehmsten. Man nehme die Herausforderung aber so an, wie sie komme. Mit bislang 8 Siegen ist der SSC Rekordpokalsieger im deutschen Frauenvolleyball. Bei der Fußball-WM starten am Abend die 3. und entscheidenden Spiele der Vorrunde. Aus dem ARD-WM-Team Silke Heine.
5: Während Co-Gastgeber Mexiko in Gruppe A sein Ticket für die K.O.-Runde vor dem Spiel gegen Tschechien bereits sicher hat, muss Mitorganisator Kanada nochmal Gas geben. Im Duell mit der punktgleichen Schweiz wird der Sieger in Gruppe B ermittelt. Beiden Teams würde ein Unentschieden zum Weiterkommen reichen. Brasilien hofft in Gruppe C im Spiel gegen Schottland auf seinen Superstar Neymar, der sein erstes Spiel bei dieser WM bestreiten kann. Verlieren die Schotten, haben sie noch die Chance, als einer der besten 8 Gruppen Dritten erstmals weiterzukommen. Die deutsche Mannschaft reist heute nach dem Abschlusstraining nach New York, wo morgen das dritte Spiel der DFB-Auswahl gegen Ecuador angepfiffen wird.
0: Tja, ein bisschen Regen wäre gut eigentlich, Jan Baumgart, gerade in der Gegend rund um Neustrelitz. Aber so sieht's nicht aus beim Wetter in Mecklenburg-Vorpommern.
6: Leider nein. Regen ist nicht in Sicht. Dafür kühlt es sich heute Nacht wieder etwas ab. Bei 16 bis 13 Grad im Land, an den Küsten und an der Elbe ist es etwas wärmer. Aber immerhin kann man noch mal schön durchlüften. Morgen geht's genauso weiter wie heute. Im Landesinneren erwarten uns bis zu 32 Grad, an den Küsten bis zu 26. Und Richtung Wochenende kriegen wir dann nochmal ordentlich Nachschlag. Freitag 35 Grad, Sonnabend 38 Grad im Schatten und die Nächte werden dann auch tropisch, kühlt sich nicht so richtig ab. Regen nicht in Sicht, Sonne natürlich von morgens bis abends. Und lassen Sie mich eins sagen, ganz egal, wie braun Sie dann werden nach dem Sonnenbaden, mein Kollege Frank ist Bräuner.
7: Tick-Anti-Show, danke. Außerdem bleibe ich auch knallweiß, selbst wenn die Sonne 10 Stunden am Tag scheint.
6: 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A14 Richtung Wismar. Zwischen Ludwigslust Süd und Ludwigslust Nord gibt es noch Bergungsarbeiten bis ungefähr 23 Uhr. Die Polizei leitet sie dran vorbei. Landkreis Mecklenburgische Seenplatte. Durch den großen Waldbrand sind die B193 zwischen Bekapel und Neustrelitz und in Neustrelitz die Penzliner Straße Richtung Krankenhaus gesperrt. In Neustrelitz bitten wir Sie immer noch, die Fenster und Türen geschlossen zu halten. Und damit Sie es schon mal gehört haben, für morgen wegen Fahrbahnreparaturen gibt es Einschränkungen am Autobahnkreuz Schwerin. Und zwar, wenn Sie von der A14 aus Dresden kommen und auf die A24 Richtung Hamburg fahren wollen. Die Strecke wird morgen zwischen 8 Uhr und 17 Uhr gesperrt. Eine Umleitung ist dann eingerichtet, die führt über die Anschlussstelle Neustadt-Glewe. Dann wird geblitzt auf der A24 Richtung Hamburg zwischen Zarentin und Gudow. A24 im Dreieck Wittstock-Dosse beidseitig. B96 einmal zwischen Neustrelitz und Fürstenberg, Höhe Düsterförde. Und wenn Sie aus Stralsund kommen, in Richtung Autobahn, Höhe Parkplatz Rügenblick. B103 in der Kurve bei Köln in Richtung Güstrow. B104 Ortsausgang Schwerin Richtung Lützow. 110 Ortsausgang Demmin Richtung Dagun und auf Usedom in Görke beidseitig. B111 zwischen Pritzier und dem Abzweig nach Hohndorf. B192 zwischen Klink und Eldenburg Richtung Sitow und in der Ortsdurchfahrt Penkow. B198 Richtung Wesenberg, Höhe Klein-Trebow. B321 in Sukow von der Autobahn kommt. Am Ortsausgang Bresegard Richtung Kusdorf, in Letzin-Siedlung Richtung Buro. Am Ortseingang Lichtenhagendorf kann es Sie erwischen, da wird aus Richtung Attmannshagen gelasert. Markgrafenheide Richtung Hinrichshagen am Waldparkplatz, in Neumukran Richtung Sassnitz und zwischen Parkentin und Badenzagen.
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0: Das ist richtig und das sind unsere Themen. Feuchtes Geschenk. Wer heute seinen 75. Geburtstag feierte, durfte umsonst ins Deutsche Meeresmuseum in Stralsund. Wir sagen Ihnen gleich warum. Wo bleibt eigentlich der Norden beim Köppenpreis? Seit 28 Jahren wird die Auszeichnung in Greifswald vergeben, aber norddeutsche Autoren gehen eigentlich regelmäßig leer aus. Warum? Das fragen wir heute. Und Schönberger Nächte sind lang. Naja, auf jeden Fall klingen sie gut, denn der Musiksommer mischt jedes Jahr das Städtchen auf. All das und mehr in der kommenden Stunde. Na denn, schönen guten Abend.
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Ja, das ist mal ein Geburtstagsgeschenk. Wer 1951 das Licht der Welt erblickte, der durfte heute kostenlos ins Deutsche Meeresmuseum in Stralsund, denn das feiert gerade passenderweise seinen 75. Geburtstag. Bis zum Jahresende zeigt das Museum aus diesem Anlass eine Sonderausstellung, in der es um seinen Gründer Otto Dibbelt geht. Denn was heute ein

0: 51 hier gezeigt wurden. Ein Walskelett reicht quer durch den Raum. Eine Glasvitrine verströmt die Atmosphäre der Humboldt-Zeit. Ein ausgestopfter Milan steht darin, der einen Zwergtaucher zwischen seinen Greifern hat. Denn Präparate sollen Geschichten erzählen. Wie der weiße Maulwurf. Götz Bodo Reinecke ist der Leiter der Forschungsabteilung im Meeresmuseum.
1: Und zwar ist das ein Tier aus dem Garten seines Vaters gewesen. Otto Dippelt hat es präpariert, seinen Besuchern gezeigt und erklärt, dass Maulwürfe eben nicht immer schwarz sind, sondern dass sie ausnahmsweise auch mal weiß sein können.
0: Eine lebendige pädagogische Vermittlung gehörte zu Otto Dippels Vision eines Naturmuseums. Unermüdlich soll er Führungen gemacht haben, vor allem für die Jugend. 5 Jahre als Museumsleiter blieben ihm nur. Er starb 1956 nach einem Schlaganfall. Aber alle Nachfolger Dippels haben die von ihm vorgedachte Linie weitergezeichnet. Der Meeresbiologe Sonfried Streicher bis 1995. Er baute die großen Aquarien und entwickelte das wissenschaftliche Profil des Meereskundemuseums.
1: In der Folge dann haben die nächsten Direktoren Harald Benke und heute Burkhard Baschek diese Ideen weitergetragen, haben große Aquarien gebaut, was auch Otto Dippel schon vorschwebte.
0: Heute gehören zum Deutschen Meeresmuseum noch das Sanatorium, das Nautinium, das Ozeanium. Und nicht nur die bunten Fische und Aquarien. Die Humboldt-Pinguine auf dem Dach und das riesige Finnwalskelett an der Decke begeistern das Publikum. Spätestens mit der Strandung des Buckelwals vor Pöhl wurde deutlich, das Meeresmuseum leistet wesentliche Beiträge für die Meeresforschung.
1: Wir sind als wissenschaftliche Institution relativ klein, mit 10 Wissenschaftlern normalerweise. Das steht in keinem Verhältnis zu großen Forschungseinrichtungen. Aber wir haben eine kleine Auswahl von Spezialgebieten. Und das ist die Walforschung, also die Forschung an einheimischen Meeressäugetieren, die aber auch deutlich über die deutschen Grenzen und die deutschen Gewässer hinausgeht.
0: Schon in den 1970ern führten Expeditionen an Korallenriffe im Sudan, die seither in einer Langzeitstudie beobachtet werden. Auch die Vögel sind ein Forschungsgebiet, wie die Schweinswale und die Kegelrobben. Die Wissenschaftler beraten Politiker, aber auch die Fischer der Region. So werden zum Beispiel Reusen entwickelt, in denen sich die Robben nicht mehr verfangen.
1: Ja, da ist das Museum eine der Stimmen, die sich in diesem politischen Feld bewegen und positionieren, um im Sinne der Robben einen modernen Naturschutz zu fördern.
0: Sammeln, forschen und vermitteln. So wurde aus einer kleinen privaten Sammlung das große Deutsche Meeresmuseum.
2: Tja, und von wegen weißer Wal, dank Otto Dippelt wissen wir, es gibt auch weiße Maulwürfe. Christine Senkbeil hat sich die Ausstellung Otto Dippels Traum angeschaut.

0: 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Ja, er ist einer der wichtigsten Literaturpreise in Mecklenburg-Vorpommern und auch darüber hinaus. Seit 1998 verleiht die Stadt Greifswald alle 2 Jahre den mit 5.000 Euro dotierten Köppenpreis und will damit das Werk des Schriftstellers Wolfgang Köppen würdigen, der in der Hansestadt geboren wurde. An seinem gestrigen Geburtstag war es wieder soweit. Die Stadt Greifswald hat bekannt gegeben, dass den diesjährigen Preis Charlotte Gneuss erhält. Unsere Literaturredakteurin Anke Jahns hat die Preisvergabe mal unter die Lupe genommen.
1: Charlotte Gneuss stammt wie die meisten anderen Köppen-Preisträger aus Südwestdeutschland. Der Debütroman der jungen Schwäbin Gittersee spielt in den 70er Jahren in der DDR und sorgte für einen handfesten Skandal im Literaturbetrieb. Von kultureller Aneignung war sogar die Rede. Der ostdeutsche Schriftsteller Ingo Schulze schrieb eine 24 Punkte umfassende Mängelliste an den Verlag. Niemand habe in der DDR Plastik gesagt. Es hieß Plaste. Ebenso wenig passt schon. Und in den 1970ern habe man in Dresden auch nicht in der verdreckten Elbe baden können.
2: Das war natürlich total schmerzhaft erstmal. Das hat mich schon doll getroffen. Aber dann habe ich ganz viele tolle Leserinnenbriefe bekommen und ganz viel Zuspruch auch von KollegInnen. Und ja, das freut mich dann total.
1: Es folgten viele Preise für Charlotte Gneuss und nun auch der Greifswalder Köppenpreis. Vorgeschlagen wurde die 33-Jährige von Preisträgervorgängerin Madame Nielsen, einem dänisch-deutschen multitalentierten Wesen, wie sie selbst sagt. Es gibt keine Jury, die über die Vorschläge diskutiert. Allein die oder der jeweilige Preisträger entscheidet, wer nachfolgt. Bislang stammt kein einziger der 14 Köppen-Preisträger aus Norddeutschland, geschweige denn Mecklenburg-Vorpommern. Viele kennen sich aus Darmstadt, von der Deutschen Hochschule für Sprache und Dichtung. Einige sind aus dem Südwesten nach Berlin gezogen. Das führt zu Irritationen. Der Literaturwissenschaftler Carsten Gansel, der in Neubrandenburg lebt, gibt zu bedenken,
3: dass da Sympathien eine Rolle spielen, dass da eine gemeinsame Verortung vielleicht im politischen, im medialen, in der Region eine Rolle spielt oder auch in gemeinsamen Netzwerken. In einer Kommunikations- und Mediengesellschaft ist das ungeheuer wichtig. Beim Köppenpreis grandiose Autoren, gar keine Frage, aber man könnte darüber nachdenken, wo ist die Nähe zur Region, wo ist die Nähe zum Norddeutschen, wenn man das wollte, wo ist die Nähe zu dem Konzept, was Köppen verfolgt hat, wo sind die Autoren, die aus dem Umfeld des Nordens vielleicht kommen, ohne das jetzt zu engstirnig zu machen.
1: Zu den Autorinnen und Autoren, die den Preis seit 1998 bekommen haben, zählen Anna-Katharina Hahn, Karl-Heinz Ott, Thomas Hettche, Christoph Peters, Markus Braun. Und eine, die sich mit Literaturpreisen in Mecklenburg-Vorpommern auskennt, ist Ulrika Rinke vom Rostocker Literaturhaus. Obwohl Südwestdeutschland so stark beim Köppenpreis vertreten ist, findet sie das Prinzip, dass ein Preisträger den nächsten bestimmt, gut.
4: Natürlich begünstigt das Netzwerke, dass dieser Preis an Leute vergeben wird, die man eben gut kennt, deren Werk man gut kennt. Die Frage ist, ob das bei Jurys anders ist. Also der ganze Literaturbetrieb ist ein großes Netzwerk und ob nicht manchmal ein einzelner Autor, eine einzelne Autorin sogar für mehr Überraschung gut ist mit einer ganz eigenwilligen Wahl.
1: Wolfgang Köppen war ein eigensinniger Schriftsteller. Er bediente nicht den Zeitgeschmack und keine einfachen Wahrheiten. Er konnte und wollte sich nicht anpassen. Sollte die Preisvergabe durch die Stadt Greifswald anders verlaufen, um Köppen gerecht zu werden? Der Professor für neuere deutsche Literatur, Carsten Gansel, hätte da so eine Idee.
3: Wenn es Irritationen gibt, dann müssten oder dann könnten oder dann sollten die Preisstifter darüber nachdenken, ob die bisherige Vorgehensweise angemessen ist. Und gegebenenfalls sollten sie etwas ändern. Was mich in diesem Fall verwundert, ist der Umstand, dass wir ja in Greifswald das Köppen-Archiv haben. Tolle Leute, die da arbeiten, wunderbare Editionen, die hervorgebracht worden sind. Und das wären aus meiner Sicht neben anderen ja durchaus kompetente Vertreter, die in einer, wenn es dazu käme, Jury etwas mit tun könnten.
0: Tja, und diese Anregungen geben wir doch gleich mal weiter an die Stadt Greifswald. Mal sehen, was die dazu zu sagen haben, die Verantwortlichen, gleich hier im Kulturjournal.

0: 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Ja, man kann dafür oder dagegen sein. Auf jeden Fall ist es quasi einzigartig in Deutschland, dass ein so wichtiger Literaturpreis nicht von einer Jury vergeben wird, sondern dass der Gewinner oder die Gewinnerin vom Vorgänger nominiert wird. So ist das beim Köppenpreis jetzt schon seit mehr als einem Vierteljahrhundert. Aber ist das auch wirklich klug? Darüber spreche ich jetzt mit Andreas Sappelt, stellvertretender Leiter der Abteilung Kultur bei der Hansestadt Greifswald. Hallo Herr Sappelt.
1: Schönen guten Tag. Ja,
0: hat sich die Vergabe des Preises durch Autorinnen und Autoren denn aus Ihrer Sicht bewährt in all den Jahren?
1: Ja, wir sind eigentlich sehr zufrieden damit, vor allem, weil es doch immer eine Überraschung ist. Also, dass wir uns immer oft fragen, wer schlägt wohl wen vor und dass es eben durchaus nicht unbedingt etwas ist, was auf persönlichen Sympathien oder Apathien beruht, sondern dass man also durchaus oft auf ein sehr reflektiertes Urteil, das vor allem wird das aus den Laudatien ja immer sehr deutlich stoßen kann, sodass man, wir immer sehr eigentlich damit sehr zufrieden sind. Und es war halt eben auch durchaus mal interessant, welche Wege und Umwege das Ganze man nimmt, also über einen Sachbuchautor oder einen Essayisten, bis eben ursprünglich einen alten deutschen Surrealisten, der den Preis 98 bekommen hatte.
0: Der Literaturkritiker Carsten Gansel von der Uni Gießen, der sieht das ein bisschen anders. Er bevorzugt die Juryvergabe und hält, ich sag mal, dieses Vergabeverfahren durch die vorhergehenden Preisträger für suboptimal. Denn die Weitergabe durch einen Autor könne eben bedeuten, dass es da nicht vor allem um Fachkenntnis geht, sondern womöglich doch eher um Sympathien oder gleiche politische Gesinnung oder Netzwerke.
1: Gegenfrage wäre, würde das durch eine Jury aufgehoben werden? Die Stifter des Preises hatten damals 1998 da durchaus Bedenken, weil sie sagten, das würde halt immer so ein bisschen, also einmal wären in Juries meistens immer die gleichen Leute drin und zweitens gäbe es da halt auch oft manchmal eben Moden, nenne ich das jetzt mal so, oder eben auch wiederum Netzwerke. Wenn man mal andere Preisverleihungen sich anguckt, kriegt man das ja auch ein bisschen mit, dass es da durchaus manchmal auch Irritationen gibt.
0: Gansel sagt aber auch, es gibt so viele kluge Köpfe im Köppenhaus in Greifswald. Warum könnten die nicht die Jury bilden?
1: Der Preis wird vorgeschlagen vom Preisträger und in der Regel stimmen wir uns hier in der Verwaltung, auch mit der Verwaltungsspitze dann ab und auch vielleicht mit dem Köppenhaus und sagen, wie seht ihr das? Und da gibt es schon einen Konsens. Wir haben bis jetzt aber noch nie jemand abgelehnt. Es gab mal Zwischenfragen von Preisträgern, die etwas vorgeschlagen hatten und sagten, geht das da oder geht das nicht? Wo wir gesagt haben, naja, ist ein bisschen schwierig, gerade wenn der Schriftsteller oder die Schriftstellerin nicht in Deutsch schreiben. Da haben wir das schon so als Bedingung gemacht, aber dass es also ein Schriftsteller sein soll oder eine Schriftstellerin, die auf Deutsch.
0: Also Sie können aber tatsächlich als Stadt auch eingreifen, wenn da jetzt ein völlig absurder Vorschlag käme.
1: Ja, genau, das würden wir also sicherlich schon machen, wenn das sozusagen mit allgemeinen politischen Konsens beziehungsweise auch, ich sag mal, was Demokratiefeindliches würden wir nicht nehmen.
0: Ulrika Rinke vom Literaturhaus Rostock, die findet das Prinzip der Preisverleihung durch Autoren gut. Allerdings stellt auch sie fest, dass doch sehr viele Preise in den vergangenen Jahrzehnten nach Süddeutschland gingen. Wo ist denn die Nähe zur Region, zum Norddeutschen, ohne zu provinziell zu werden?
1: Also wir haben auch schon Preisträger aus Berlin gehabt.
0: Das ist ja nicht in Norddeutschland.
1: Norddeutschland, genau. Gut, der eigentliche Norddeutschland fängt ja noch, also das ist eine große Definition, was noch Norddeutschland ist. Das stimmt. Na gut, Dänemark ist nun schon wieder, oder das Grenzgebiet zu Dänemark und Schleswig-Holstein ist vielleicht Norddeutschland.
0: Sie meinen also jetzt Madame Nielsen, die Madame vorige Nielsen, Preisträgerin,
1: genau.
0: Ja.
1: Die ist ja in Tönndern geboren, also da in einer unmittelbaren Nachbarschaft von Emil Nolde. Ja und nein, also es ist so, wir möchten schon gerne, dass es sozusagen ein Preis wird, der natürlich bundesweit wahrgenommen wird. Wenn es da vielleicht Irritationen gibt, wenn man sagt, wir haben ja wenig Nord- oder Nordostdeutschland im Blick, dann ist das sicherlich etwas, was der Geschichte geschuldet ist, des Vereins. Und also wie gesagt, wir könnten natürlich auch mal den Preisträger schon mal irgendwie entsprechend ein bisschen informieren, aber eigentlich überdenkt er schon, ob er das sozusagen im Zusammenhang mit Wolfgang Köppen steht. Also die Preisträger hatten eigentlich auch in der Vergangenheit immer eine Beziehung zu Wolfgang Köppen und das ist uns vor allem wichtig.
0: Und könnten Sie denn grundsätzlich überhaupt wechseln im Prozedere, also hin zu einer Jury? Oder ist das Prinzip dieser Preisweitergabe durch Autoren in Stein gemeißelt?
1: Nein, gut, also es ist sicherlich bei der Gründung so übernommen worden und auch im Grunde durch die Bürgerschaft bestätigt worden, diesen Preis auf diese Art und Weise zu verleihen. Wir haben eigentlich nicht vor, mittelfristig oder auch langfristig dieses Vorgehen zu ändern.
0: Vielen Dank. Andreas Sappel, stellvertretender Abteilungsleiter Kultur bei der Hansestadt Greifswald. Mhm.

0: 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Ja, das ist das Stichwort auch für den folgenden Beitrag. 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Um Mittsommer herum, wenn die Abende lang und hell sind, dann eröffnet der Schönberger Musiksommer. Bis in den September hinein lässt das kleine Festival dann immer dienstags um 20 Uhr in der St. Laurentiuskirche zu Konzerten feiern und das schon seit 40 Jahren. Gestern sind die Schönberger in ihre Jubiläumssaison gestartet und hatten sich dafür natürlich etwas ganz Besonderes überlegt. Karin Erichsen berichtet vom Eröffnungsabend.
1: Besonders sollte dieser Abend sein, aber auch typisch für den Schönberger Musiksommer. Und deshalb standen Werke von Johann Sebastian Bach auf dem Programm.

0: Allerdings wurden sie vom Ensemble Bachwerk Vokal Salzburg in sehr kleiner Besetzung aufgeführt und zudem von Ausdruckstänzern interpretiert. Eine Idee des Ensembleleiters Gordon Safari.
1: Wenn dann schon ein Chor beginnt, aus der Tiefen rufe ich Herr zu dir, kann man sich einfach Bewegungen vorstellen. Wenn eine Kantate von Verlangen, von Sehnsucht spricht, kann man sich das unglaublich gut körperlich vorstellen. Und so kam diese Idee und in der letzten Woche haben wir begonnen, das live zusammenzuführen.
0: Der Konzertabend war ergreifend. Ein erster Höhepunkt für die Gäste in der gut gefüllten St. Laurentiuskirche und auch für den künstlerischen Leiter des Musiksommers, Kantor Christoph Minke.
2: Es ist ein großes Glücksgefühl. Es ist so losgegangen, wie ich mir das gewünscht habe. Menschen waren da, wir sind alle berührt worden und dass alles so rund gewesen ist. Das gibt auch ein gutes Gefühl und ja, ich bin also ganz begeistert.
0: Seit fast 40 Jahren leitet der Kirchenmusiker das Festival in der kleinen Stadt an der Grenze zu Schleswig-Holstein. Er hält alle Fäden in der Hand, künstlerisch und organisatorisch. Eine erfüllende Aufgabe, auch nach so langer Zeit, sagt Christoph Minke.
2: Es ist immer wieder eine Herausforderung, weil man muss jedes Jahr sich neu erfinden. Und das tun wir auch. Natürlich greifen wir auf bewährte Dinge zurück, so dass wir also ein paar Namen wiedererkennen, die immer mal in unseren Programmen aufgekreuzt sind. Aber wir haben natürlich auch immer was Neues dabei. Also dieses Ensemble heute war eine völlige Neuentdeckung für uns. Und so geht es auch weiter.
0: Jazz, Klezmer, große Chor- und Orchesterkonzerte, einen Filmabend mit Live-Musik, brausende Orgelklänge. Das bietet der Musiksommer in der Jubiläumssaison auch mit Unterstützung des NDR. Die Stammgäste blicken schon lange mit Vorfreude auf das Programm. Tinka Tietze zum Beispiel singt selbst im Kirchenchor mit und besucht seit 30 Jahren jeden Sommer so viele Konzerte wie möglich.
3: Man kann sich immer freuen, wenn man herkommt. Man geht beglückt wieder. Und manchmal ist es auch an verschiedenen Orten, es ist nicht nur immer in der Kirche, mal ist es irgendwie in einem Metallbaubetrieb, aber das ist auch ein tolles Setting und noch ein bisschen anderes Publikum dann, aber es ist richtig toll.
0: Die Lehrerin gehört auch zu den vielen Menschen, die den Musiksommer ehrenamtlich unterstützen. Zur Eröffnung hat sie den Dirigenten und den Oboisten des Salzburger Ensembles bei sich zu Hause untergebracht.
3: Genau, wenn es irgendwie geht, dann machen wir das gerne, weil es super interessant ist und Spaß macht, sich mit denen schon mal zu unterhalten. Man kriegt so einen kleinen Einblick, was so gegeben wird und wie die Schwerpunkte sind. Ja, das macht Spaß.
0: Begegnungen und Gespräche, auch zwischen Künstlern und Gästen, sind in Schönberg ebenso wichtig wie die Musik. Nach den Konzerten treffen sich alle Beteiligten noch bei einem kühlen Getränk auf dem Kirchplatz. Das macht den besonderen Charme des kleinen Festivals aus. Auch für die Musiker schwärmt Dirigent Gordon Safari.
1: So etwas erleben wir nicht so häufig. So eine unmittelbare Herzlichkeit und wir haben uns sofort auf Anhieb hier in diesen kleinen Ort verliebt und waren überglücklich, hier sein zu dürfen. Wir spielen sehr, sehr viel international und so eine wirklich intensive zwischenmenschliche Begegnung so zu haben, das ist sehr besonders.
0: Und so geht es weiter bis Mitte September, jeden Dienstag um 20 Uhr.
4: Der Schönberger Musiksommer, das ist wirklich was ganz Besonderes, ein echter Schatz. Und weil die Gastgeberin des Musiksommers eben die Schönberger Kirchengemeinde ist, wird es am kommenden Sonntag zudem einen musikalischen Festgottesdienst geben. Dann singen die Schönberger Kantorei und der Domchor Ratzeburg zusammen Werke von Bach, Schütz, Brahms und anderen. Und wissen Sie was? In der Kirche, da ist es immer schön kühl.

0: 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Man wirft mir vor, ich sei zu derb, ekelhaft, zu unheimlich, zu zynisch. Und was es dergleichen noch an soliden, gediegenen Eigenschaften gibt. Und man übersieht dabei, dass ich doch kein anderes Bestreben habe, als die Welt zu schildern, wie sie halt leider ist. Stammt nicht von mir, sondern vom Schriftsteller Ödün von Horvath. Und der steht im Mittelpunkt beim Festival Klassik am Meer auf Usedom. Gleich zwei Theaterstücke des ungarischen Dramatikers gibt's da zu sehen. In diesem Jahr wäre von Horvath 125 Jahre alt geworden. Außerdem will die Veranstaltungsreihe in der Backsteinkirche in Koserow insgesamt nochmal ganz neu durchstarten. Nach 27 Jahren gibt es in der Leitung einen Generationswechsel. Juliane Vogt über einen Neubegann, dem ja bekanntlich auch immer ein Zauber innewohnt.
1: Jung sind sie, Kasimir und Caroline. Das Leben winkt mit einer gemeinsamen Zukunft. Aber jetzt ist alles aus. Kasimir hat seine Arbeit als Lastwagenfahrer verloren.
2: Du kannst natürlich leicht lachen. Aber ich hab dir doch gesagt, dass ich unter gar keinen Umständen mit auf dein Oktoberfest gehe. Gestern abgebaut, morgen stempeln und heute sich amüsieren, vielleicht sogar noch mit lachendem Gesicht.
3: Ich hab ja gar nicht gelacht.
2: Natürlich hast du gelacht. Und das darfst du ja auch, du verdienst ja noch was und lebst bei deinen Eltern, die wohl pensionsberechtigt sind. Aber ich hab keine Eltern mehr.
1: Matti Schmidt-Schaller und Irma Trommer spielen dieses berühmte Paar der Theatergeschichte.
4: Kasimir und Caroline sind eigentlich in einer Beziehung, die nah und schön und gut ist. Und die quasi unter Druck gesetzt wird dadurch, dass Kasimir arbeitslos wird. In der Situation, in der ohnehin Weltwirtschaftskrise und alles sehr angespannt ist. Und die Beziehung hält am Ende dem Druck von außen, wenn man so will, nicht stand.
1: 1929 hat Ödün von Horvath das Volksstück Kasimir und Caroline geschrieben. Es spielt auf dem Oktoberfest in München. Die Schauspieler auf der Bühne in der Koserower Kirche tragen Kostüme aus der Zeit. Es gibt Losbuden und Bierbänke.
5: Wer war denn dieser Herr?
6: Mein Bräutigam.
5: Sie haben einen Bräutigam?
6: Er hat mich gerade sehr gekränkt. Nämlich, gestern ist er abgebaut worden. Und er hat dann jetzt behauptet, ich würde mich von ihm trennen wollen, weil er abgebaut worden ist.
5: Das alte Lied.
6: Geh, reden wir von was anderem. Ich möchte jetzt mal mit der Achterbahn fahren.
1: Die Regisseurin Svenja Krumscheid hat Ödün von Horvath in den Mittelpunkt des Klassik am Meer Theatersommers genommen.
7: Erstmal, weil ich ein ganz, ganz großer Fan bin und weil wir für jede Spielzeit uns ein Motto suchen möchten. Also das ist jetzt in dem Falle Horvath. Eigentlich bin ich ganz anders. Ich komme nur so selten dazu. Ich finde, das ist ein gutes Zitat, um auch Menschen da heranzuführen an Horvath, dass da immer ein tiefer Humor drunter ist.
1: Auf dem Spielplan steht also neben Kasimir und Caroline auch Horvaths Stück Glaube, Liebe, Hoffnung, das in der kommenden Woche Premiere hat. Nach 27 Jahren will der Verein sich verjüngen. Jürgen Kern, der bisher das Programm mit Kollegen seiner Generation wie zum Beispiel Peter Bause oder dem jüngst verstorbenen Dramaturgen Jörg Mihan bestimmte, übergibt die Künstlerin. Leitung an Svenja Krumscheid.
7: Der war auch dringend nötig, weil in den letzten Jahren sind auch die Zuschauerzahlen sehr weit zurückgegangen. Und es war schon ein Risiko, oder wir haben immer noch ein Risiko. Mal gucken, wie es jetzt im Sommer läuft. Aber wir haben irgendwie, glaube ich, sehr viel Werbung gemacht und haben das, glaube ich, ganz gut gemacht, so dass wir jetzt auch ein neues Publikum dazu gewinnen können.
1: Svenja Krumscheid ist schon lange Vereinsmitglied und auch ihr Sohn Matti Schmidt-Schaller, der den Kasimir spielt. Schon als 12-Jähriger hat er bei Klassik am Meer mitgespielt und ist längst wie sein Vater Andreas Schmidt-Schaller ein begehrter Filmschauspieler. Am Ende bleibt also alles in der Familie.
0: Ja, bis Ende September laufen beide Stücke. Die alte Backsteinkirche in Koserow wird immer donnerstags und freitags jeweils um 19.30 Uhr zur Theaterbühne. Und ich sagte schon, klimatisch ein Traum in diesen Tagen.

0: 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Ich habe bei der Hitze so enorm abgenommen, dass ich nachts keinen Schatten mehr werfe, meinte einst der Komponist Max Reger verschmitzt. Aber mal im Ernst, jetzt starten überall die Festivals im Land und das bei Temperaturen über 30 Grad. Für die einen ein Sommernachtstraum, für andere wie mich ein Hitze-Albtraum. Wie auch immer, die hohen Temperaturen zwingen auch die Festivals zu besonderen Maßnahmen. Wie beim folgenden Künstler, der wohl auch bei 38 Grad im Schatten sein Sakko niemals ausziehen würde.
1: Ja, mein Kind, diese Welt, sie ist rot.
2: So oder so ähnlich könnte es klingen, wenn Götz Alsmann am Sonnabend seinen Parfumsritt durch das Liederbuch des Jazzschlagers in Wismar startet. Bei den Festspielen Mecklenburg-Vorpommern wird er dafür auf der Open-Air-Bühne im alten Hafen in die Tasten greifen. Den Flügel bei Temperaturen über 30 Grad dafür optimal zu stimmen, ist für Klavierstimmer Matthias Kunze eine Herausforderung.
3: Na, grundsätzlich ist natürlich die Hitze und gerade in diesem Fall ist es ja auch an der Kaikante, also an der Hafenkante zum Wasser hin, zur Ostsee hin in Wismar. Das sind schon extreme Anforderungen, die wir da haben. Und einmal ist es die Sonne, die kommt, dann ist es feuchte Luft vom Wasser. Und das ist für die Instrumente, wie natürlich auch für uns, die wir die Flügel da aufstellen und auch mal in den Gurt nehmen müssen und umkippen müssen, schon eine besondere Herausforderung.
2: Denn so ein Flügel hat auch ein Eigenleben und muss sich an seinem jeweiligen Einsatzort akklimatisieren. Und auch wenn ein Konzert in einer kühlen Kirche stattfinde, es kann vorher durch die glühend heiße Luft befördert worden sein. Deshalb liefert Matthias Kunze das Instrument dann schon am Nachmittag an und stimmt es nach dem Transport nach. Eine Erfahrung aus rund 30 Jahren, die sein Pianohaus für die Festspiele Mecklenburg-Vorpommern arbeitet. Nach der Probe und 1,5 Stunden vor Einlass wird dann noch einmal 60 Minuten ordentlich gestimmt.
3: Und dann stellt er sich auf jeden Fall auf die Gegebenheiten ein. Man merkt das dann immer, dass zwischen dem Bass und der Mittellage, das sind also die verschiedenen Register, die wir haben, da schon Verstimmungen sind. Aber dafür sind wir auch die Profis, um das wieder hinzubekommen. Und eine Stunde ist da für uns auch ausreichend.
2: Doch nicht nur die richtige Stimmung der Instrumente stellt Veranstalterinnen und Veranstalter vor Probleme. Auch manche Konzerträume sind nicht für Temperaturen jenseits der 30 gemacht. Die NDR-Radiophilharmonie etwa hat ihre 2 Barockkonzerte in der Galerie von Herrenhausen in ein Konzert morgen im NDR-Konzerthaus in Hannover zusammengelegt. Dort gäbe es, anders als in Herrenhausen, eine Klimaanlage, sagt der Manager des Orchesters Matthias Ilkenhans. Und dann ist da noch die Technik, zum Beispiel bei der Jazz Baltica. Pressesprecherin Laura Hamdorf.
4: Wir schauen auch, dass Verstärker jetzt eher im Schatten stehen, gerade bei den Open-Air-Konzerten. Die dürfen natürlich auch nicht zu heiß werden. Und gerade für die Blasinstrumente kann es schon herausfordernd werden, weil sich vielleicht ein bisschen mehr Kondenswasser im Instrument sammelt oder weil die Hände ein bisschen schwitziger werden. Aber das sind tatsächlich dann Bereiche, die die Künstlerinnen und Künstler selber managen müssen.
2: Beim Fusion Festival in Lerz südlich des Müritzsees ist die heiße Musik hingegen Programm. Zehntausende werden auf dem Festival erwartet, bei dem es musikalisch um schnelle Beats von Techno bis House geht. Damit keiner heiß läuft, gibt es auf dem Festivalgelände Wasserzapfsäulen sowie Wasserbars an den großen Dancefloors. Und außerdem gilt, falsches Wetter gibt es nicht, sondern nur die falsche Kleidung, auch beim klassischen Konzert. Raul Philipp Schmidt von den Gezeitenkonzerten in Aurich nimmt das wörtlich.
5: Mein Tipp für den Besuch von Open-Air-Konzerten an den kommenden super heißen Tagen ist, ziehen Sie sich luftig an, zwängen Sie sich nicht in die steife Abendgarderobe, sondern locker luftig sommerlich, haben einen Fächer dabei, führen Ihren schönsten Sonnenhut aus und trinken Sie genug. Und ich denke, dann sollte ein sommerliches Konzertvergnügen möglich sein.
0: Ja, da sind Trinkpausen jedenfalls angemessen, nicht wie bei der WM in den USA bei 19 Grad und Nieselregen. Agnes Bühring war das über die Festivals im Hitzestresstest.

0: Und das war das Kulturjournal am Mittwoch. Zum Schluss aber auch noch dies. Gestern haben wir Ihnen ja Lotte Pinsler aus der Min vorgestellt. Heute war der große Tag der 12-Jährigen beim Finale des Bundesvorlesewettbewerbs. Und das fand statt im Europapark Rust in Baden-Württemberg. Und da muss man ja erstmal von der Min aus hinkommen.
1: Also wir sind 14 Stunden gefahren, obwohl wir eigentlich nur 10 Stunden Fahrt hatten. Aber wir standen 4 Stunden im Vollstau. Wir sind 0.30 Uhr losgefahren und waren dann 13.30 Uhr da.
0: Wow, was für ein Weg. Lotte hatte die längste Anreise aller 16 Finalisten, aber ihre Energie hatte sie dennoch nicht verloren. Direkt die ersten Worte schrie sie mit Kommandoton ins Mikrofon, sodass das Publikum erst zusammenzuckte und dann erschrocken auflachte. Als herrische Küchenmeisterin aus N.C. Lins Buch Rebel Skies fesselte sie die Zuhörer. Zum Sieg hat's nicht ganz gereicht, den sicherte sich Henry Wüstenberg aus Nordrhein-Westfalen. Lotte zeigte sich hinterher fair.
1: Also ich bin nicht enttäuscht und ich freue mich auch für den Jungen. Und ich habe jetzt auch nicht erwartet, dass ich da gewinne. Also ich bin da jetzt nicht reingegangen mit dem Mindset, dass ich da unbedingt gewinnen muss. Also ich glaube, alle waren sehr aufgeregt und es war sehr viel Spannung auch im Raum, auch während des Lesens. Das war ganz spannend, so die neuen Leute kennenzulernen, weil man ja auch ähnliche Interessen hat. Und also ich denke mal, jetzt ist es mit dem Wettbewerb vorbei und ich werde trotzdem noch sehr viel lesen und vielleicht ergibt sich ja noch irgendetwas.
0: Richtig so. Um 20 Uhr geht's hier weiter mit dem Tag kompakt auf NR1 Radio MV. Das Team des Kulturjournals wünscht Ihnen einen guten Abend. Die Redaktion hatte Anke Jahns, am Mikro war Frank Bräuner und der sagt Tschüss.

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1: Im Studio ist Markus Schubert. Guten Abend. Detonationen in Neustrelitz. Feuerwehr kämpft gegen Feuer auf früherem Truppenübungsplatz. Pistorius stoppt Marine Großauftrag. Kann Werft in Wismar an Ersatzfregatten mitbauen? Weniger Rotoren, mehr Leistung. Der neue Windpark Bütow-Zepco kommt voran. Der Brand auf einem ehemaligen Panzerschießplatz bei Neustrelitz breitet sich seit dem frühen Nachmittag aus. Mittlerweile stehen mehr als 60 Hektar Wald und Wiese in Flammen. Löschroboter sind im Einsatz. Annette Ewen aus dem Haff-Müritz-Studio berichtet.
2: Die Geräte werden auch Löschigel genannt, weil die Spritzdüsen ähnlich wie Stachel aus dem ferngesteuerten Roboter ragen. Die Einsatzkräfte können den munitionsbelasteten Wald nicht betreten. Es hat bereits Explosionen gegeben. Davor haben die Einsatzkräfte an der B193 mit Spezialfahrzeugen den Waldrand bewässert. Mehrere Feuerwehren, der Katastrophenschutz des Kreises, der Munitionsbergungsdienst und Spezialfahrzeuge sind vor Ort. Auch Notfallmanager der Bahn, denn das brennende Waldgebiet grenzt an die Bahnstrecke Berlin-Rostock. Je nachdem, wohin der Rauch zieht, könnte die Strecke gesperrt werden müssen. Ein Gewerbebetrieb am Waldrand musste bereits evakuiert werden. Das in der Nähe liegende Neustrelitzer Krankenhaus wurde über den Brand informiert, so die Polizei. In dem Wald, der zum Müritz-Nationalpark gehört, gilt im Moment die zweithöchste Waldbrandstufe 3.
1: Bundesverteidigungsminister Pistorius hat das Milliardenprojekt F-126-Fregatten gestrichen. Das bedeutet, dass über 2 Milliarden Euro Entwicklungskosten abgeschrieben werden müssen und auch die Peenewerft in Wolgast verliert Aufträge. Dort sollten Sektionen der Fregatten entstehen. Es gibt aber auch Gewinner. Der Bund hat nun 8 kleinere Fregatten älteren Typs bei TKMS bestellt. Und da ist die Werft in Wismar im Gespräch. Juliane Mauer aus dem Ostseestudio mit den Hintergründen.
3: TKMS habe bereits im Februar mit den Vorarbeiten begonnen und werde 2029 die erste Fregatte an die Marine liefern, heißt es auf NDR-Nachfrage. Geschätzter Auftragswert für alle Schiffe rund 15 Milliarden Euro. Aus Unternehmenskreisen hieß es in der Vergangenheit, dass im Falle des Zuschlags auch Teile in Wismar gefertigt werden könnten. Ursprünglich hatte die Marine 6 maßgeschneiderte Fregatten vom Typ F-126 bei der niederländischen Damenwerft bestellt. Teile davon sollten auch in Wolgast beim Tochterunternehmen NVL gebaut werden. Seit Jahresbeginn ist klar, Damen kann nicht liefern. Der Auftrag musste neu vergeben werden. Statt einer Spezialanfertigung kauft der Bund nun 8 Schiffe nach dem bewährten Baumuster MECO 200 bei TKMS ein.
1: Nachdem das Oberverwaltungsgericht in Greifswald die aktuelle Bäderregelung gekippt hatte, geht das Land nun juristisch gegen das Urteil vor. Außerdem fordert der Handelsverband Nord, die für Händler wichtige Sonntagsöffnung beizubehalten. Aus dem Vorpommern-Studio Robert Schubert.
4: Seit wenigen Tagen liegt dem Wirtschaftsministerium das schriftliche Urteil vor und damit läuft die Frist für Rechtsmittel. Und die will das Land auch voll ausschöpfen und eine Revision vor dem Bundesverwaltungsgericht erreichen, so Staatssekretär Schulte gegenüber dem NDR. Eine Ersatzfassung der gekippten Bäderregelung sei nur eine zweite Option. Der Handelsverband Nord sagte im NDR-Interview, die erweiterte Sonntagsöffnung halte viele Betriebe in den touristischen Orten wirtschaftlich am Leben. Der Verband hat darauf hingewiesen, wie überlebenswichtig die Einnahmen an den Sonntagsöffnungen seien.
1: Wie können Kinder und Jugendliche vor Gefahren im Netz stärker geschützt werden? Dazu hat eine vom Familienministerium eingesetzte Kommission Vorschläge gemacht. Der Zugang zu Social-Media-Angeboten sollte demnach stärker reguliert werden. Aus der Nachrichtenredaktion Aline Braun.
5: Auch verschiedene altersabhängige Regelungen werden empfohlen. Eine Variante sieht ein gesetzliches Social-Media-Verbot für unter 13-Jährige vor. Für 13- bis 16-Jährige und 16- bis 18-Jährige soll es zudem abgestufte Schutzstandards geben, heißt es in dem Bericht. Bestimmte Bereiche und Funktionen in Apps und auf Plattformen könnten also je nach Alter nicht zugänglich sein. Bis zur 7. Klasse sollte auch die Nutzung von Handys in der Schule verboten oder deutlich eingeschränkt werden, schlägt die Kommission vor. Bildungsministerin Prien sagt, die Vorschläge zeigen einen guten Weg auf. Sollte EU-weit nicht zeitnah eine gemeinsame Lösung gefunden werden, will sie sich parallel für eine deutsche Regelung einsetzen.
1: Der Mecklenburger Johannes Zehe wird neuer Weihbischof im katholischen Erzbistum Hamburg. Das hat Papst Leo XIV. Entschieden. Die Bischofsweihe findet im Oktober in Hamburg statt. Der gebürtige Neustrelitzer war als Musiker im Orchester des Theaters Stralsund tätig, ehe er Theologie studierte und sich für eine Priesterausbildung entschied. Als Pfarrer wirkte er unter anderem in Neubrandenburg. Seit 3 Jahren verantwortet er die Priesterausbildung im Erzbistum Hamburg, zu dem auch Mecklenburg gehört. Greifswald investiert in seine Schullandschaft und feiert heute einen wichtigen Meilenstein für ein neues Großprojekt. Das millionenschwere Vorhaben wirft allerdings auch einige kritische Fragen auf. Hintergründe von Sandra Fresenius.
6: In Greifswald wurde der Grundstein für das neue inklusive Schulzentrum am Elernholzteich gelegt. Kritik gibt es an den Kosten. Rund 80 Millionen investiert die öffentliche Hand in den Campus, auf dem bald mehr als 700 Schüler lernen. Oberbürgermeister Stefan Fassbinder verteidigt den Schulneubau. Die Stadt wachse und die bereits vorhandenen Schulen seien seit Jahren völlig überlastet. Bis zum Schuljahr 2028 soll alles fertig sein.
1: Mehr Stromerzeugung durch weniger, dafür leistungsstärkere Windkraftanlagen, so der Plan für den Windpark Bütow-Zepkow im Landkreis Mecklenburgische Seenplatte. Dort sollen im Zuge des Repowerings in den nächsten Jahren 23 Windräder durch 14 neuere ersetzt werden. Florian Woltmann aus dem Haff-Müritz-Studio.
7: Mit einem kleinen Fest wurde heute der erste von 3 Bauabschnitten gefeiert. 6 Windkraftanlagen des Rostocker Herstellers Nordex vom Typ N163 sind bereits errichtet und am Netz angeschlossen. Ein einzelnes dieser Windräder kann rechnerisch über 4000 Haushalte ein Jahr lang mit Strom versorgen. Im Windpark Bütow-Zepkow werden in den nächsten Jahren noch weitere 8 Nordex-Anlagen errichtet. Davon werden die betroffenen Gemeinden und deren Bürger durch einen Strompreisbonus profitieren. Laut Betreiber kassiert jeder Haushalt 100 € pro Anlage pro Jahr.
1: Der Paritätische Wohlfahrtsverband Mecklenburg-Vorpommern hat in Rostock die Weichen für die kommenden Jahre gestellt. Neben den Positionen zur Landtagswahl ging es bei der Mitgliederversammlung vor allem um einen personellen Wechsel an der Verbandsspitze. Lorraine Zielke aus unserem Ostseestudio berichtet.
8: Für den Paritätischen Wohlfahrtsverband Mecklenburg-Vorpommern endet heute eine Ära. Nach 13 Jahren an der Spitze wird der langjährige Vorsitzende Friedrich Wilhelm Bluschke verabschiedet. Er hat den Verband lange geprägt und war für viele Mitgliedsorganisationen ein wichtiger Ansprechpartner. Als Nachfolger wählten die Mitglieder Nico Konrad. Anschließend wurde unter anderem darüber diskutiert, wie sich soziale Angebote trotz knapper Kassen sichern lassen. Ein weiteres Thema sind die sozialpolitischen Forderungen des Verbandes zur Landtagswahl. Dafür wurde ein Eckpunktepapier entwickelt.
1: Eines der populärsten Kunst- und Musikfestivals in Mecklenburg-Vorpommern, die Fusion, findet bis zum Wochenende in Lerz auf einem ehemaligen Militärflugplatz statt. Erwartet werden 65.000 Besucher. Bis heute Mittag war schon fast die Hälfte aller Gäste angereist. Heike Becker berichtet.
9: Der Individualverkehr sei deutlich weniger, so die Polizei. Die meisten Festivalgäste reisen in diesem Jahr offenbar mit Bussen aus vielen Großstädten Deutschlands an. Die Bahn setzte 2 Sonderzüge von Berlin nach Neustrelitz ein. Und auch die regulären Regionalexpresszüge waren gut gefüllt. Auf die Hitze, so sagt der Veranstalter, sei man gut vorbereitet. Es gebe an vielen Stellen Wasserspender. Außerdem wurden die Barbetreiber aufgefordert, den Wasserpreis zu halbieren. Die Fusion ist eines der größten nicht kommerziellen Festivals. Neben Technomusik gibt es auch Theater, Installationen, aber auch Vorträge, Workshops und Kino.
1: Das Wetter für uns in Mecklenburg-Vorpommern. In der Nacht ist es meist klar und trocken. Die Temperaturen gehen auf 19 Grad an den Küsten und an der Elbe sowie auf 17 bis 14 Grad im Binnenland zurück. Der Wind bleibt schwach. Morgen starten wir mit ein paar harmlosen Wolken. Ab Mittag ist der Himmel meist wolkenlos. Dazu bleibt es hochsommerlich mit 28 bis 32 Grad. An den Küsten und auf den Inseln 24 bis 26 Grad. Der Wind dreht vorübergehend auf West bis Nordwest und weht weiterhin nur schwach. 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Wegen des Brandes in Neustrelitz kommt es in der Region zu einer Rauchentwicklung. Halten Sie Fenster und Türen geschlossen und Lüftungs- und Klimaanlagen abgeschaltet.
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1: Um 21 Uhr mit Astrid Fietz. Kanzler Merz hat nationalen Alleingängen in der Verteidigungspolitik eine klare Absage erteilt. Der Regierungschef äußerte sich beim Treffen der Staats- und Regierungschefs der E5-Staaten in Berlin entsprechend. Ziel war, den NATO-Gipfel Anfang Juli in Ankara vorzubereiten. Aus der NDR-Nachrichtenredaktion Ulrike Ufer.
2: Merz betonte wörtlich, unsere Nachbarn sollen sich sicherer fühlen, wenn Deutschland stärker wird. Deutschland, seine Streitkräfte und seine Verteidigungsindustrie sollten fest in der NATO-Allianz und in Europa verankert werden. Der Kanzler machte diese Zusage nach dem Treffen mit Frankreichs Präsident Macron, dem scheidenden britischen Premier Starmer, der italienischen Ministerpräsidentin Meloni und dem polnischen Regierungschef Tusk. Hintergrund ist, dass es in Frankreich und Polen auch Vorbehalte gegen die massiven deutschen Investitionen ins Militär gibt.
1: Kinder und Jugendliche sollen im Internet besser geschützt werden. Deshalb hat die Bundesregierung eine Expertenkommission ins Leben gerufen, um geeignete Maßnahmen zu erarbeiten. Heute hat das Gremium seine Ergebnisse vorgestellt. Demnach sollen etwa Social-Media-Plattformen stärker in die Pflicht genommen werden. Außerdem soll es eine Anlaufstelle für Minderjährige geben, wenn sie auf Gefahren oder Straftaten im Netz stoßen, zum Beispiel per Chat. Außerdem könnte es auch ein Social-Media-Verbot für unter 13-Jährige geben. Im Iran wird es laut dem stellvertretenden Außenminister Garibaldi vorerst keine Inspektionen der Atomanlagen geben. Das sei erst nach einem finalen Abkommen mit den USA geplant. Auch Sanktionen gegen den Iran müssten zuvor aufgehoben werden. Damit widersprach Garibaldi dem Leiter der internationalen Atomenergiebehörde Grossi. Grossi hatte betont, die von den USA und dem Iran unterzeichnete Absichtserklärung sehe vor, dass die iranischen Nuklearaktivitäten in vollem Umfang überwacht worden. Bei der Fußball-WM starten in diesen Minuten die dritten und entscheidenden Spiele der Vorrunde. Aus dem ARD-WM-Team Silke Heine.
3: Während Co-Gastgeber Mexiko in Gruppe A sein Ticket für die K.O.-Runde vor dem Spiel gegen Tschechien bereits sicher hat, muss Mitorganisator Kanada nochmal Gas geben. Im Duell mit der punktgleichen Schweiz wird der Sieger in Gruppe B ermittelt. Beiden Teams würde ein Unentschieden zum Weiterkommen reichen. Brasilien hofft in Gruppe C im Spiel gegen Schottland auf seinen Superstar Neymar, der sein erstes Spiel bei dieser WM bestreiten kann. Verlieren die Schotten, haben sie noch die Chance, als einer der besten 8 Gruppen Dritten erstmals weiterzukommen. Die deutsche Mannschaft reist heute nach dem Abschlusstraining nach New York, wo morgen das dritte Spiel der DFB-Auswahl gegen Ecuador angepfiffen wird.
1: Das waren die Nachrichten. Das Wetter in Norddeutschland. Nachts klar und trocken bei Tiefstwerten von 21 bis 14 Grad. Morgen viel Sonne, Höchstwerte 25 bis 35 Grad, an der See etwas kühler. Am Freitag warm bis heiß, 25 bis 38 Grad. Am Sonnabend viel Sonnenschein, später vereinzelt teils kräftige Schauer und Gewitter, 26 bis 39 Grad. 21:03 Uhr.
4: Hier ist der Verkehrsservice für den ARD-Abend A3 Richtung Passau. Zwischen dem Dreieck Dernbach und Montabaur 4 Kilometer Stau nach einem Unfall. Und die A4 Görlitz Dresden ist zwischen Kodersdorf und Niederseifersdorf in beiden Richtungen auch heute Nacht wegen Bewartungsarbeiten bis morgen früh gesperrt. Circa 5 Uhr, so lange geht's. Und die A76 Brilon-Arnsberg-Neheim ist zwischen Wennemen und Freien-Ohl in beiden Richtungen wegen Tunnel Wartungsarbeiten bis morgen früh ca. 5 Uhr gesperrt. Und die A71 Richtung Sangerhausen ist zwischen Suhl, Zellermeles und Oberhof wegen Tunnelwartungsarbeiten auch bis morgen früh ca. 6 Uhr gesperrt. Umgeleitet wird über die U9. Und damit wünsche ich Ihnen weiterhin eine gute und entspannte Fahrt durch den Mittwochabend.
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4: Es ist ja sehr heiß, aber wir kühlen zusammen ab im ARD-Abend. Jetzt mit China in Your Hand von T-Pau. Ich bin Christiane Weber vom MDR aus Thüringen. Schönen Abend.

Was ist Ihr Lieblingsduft im Sommer? Der André aus Nebra hat sich gemeldet und sein Lieblingsduft ist der Geruch von frischen Erdbeeren und an nicht so heißen Abenden auch der Geruch von frisch gegrillten. Ja, ich glaube, das können viele sehr gut verstehen. Und der André ist gerade in seinem Schrebergarten zum Gießen und er nimmt dort auch noch die Kirschen ab. Ja, das muss man jetzt im Moment machen. Die sind ja im Moment super reif. Und jetzt hören wir in ARD Abend Wish You Were Here. Ich wünschte, du wärst hier. Früher haben wir das einfach auf Postkarten aus dem Urlaub geschrieben. Heute schreiben wir das nur noch als SMS oder als Messenger-Nachricht an unsere Lieben zu Hause und schicken dann noch ein Foto mit, damit auch alle sehen, wie gut es uns im Urlaub geht. Aber manchmal ist das ja auch nur die schöne, sonnige Urlaubsoberfläche, ne? Wish You Were Here ist aber auch ein wunderbarer, perfekter Song von Pink Floyd. Und den genießen wir jetzt hier in ARD.

Nico, also dieser Sound passt wirklich perfekt zu unserem Wetter. Und es ist ja eben wirklich ein heißer Sommer im Moment. Die Schwimmbäder sind voll, die Biergärten auch. Für mich ist das Tollste auch am Sommer, dass der Sommer so gut riecht. Und die Claudia hat uns geschrieben an ard-abend@mdr.de. Leider hat sie nicht dazu geschrieben, wo sie uns hört. Und die Claudia mag gerade ganz besonders den Duft von Lavendel aus den Balkonblumenkästen. Und die Bienen und den Hummeln, die mögen den auch sehr. Und die Claudia hat gleich ein aktuelles Beweisfoto mitgeschickt. Und da sitzt wirklich die dicke Biene am Lavendel. So ist das. Das machen die Bienen im Moment und sie lieben den Lavendel. Was ist denn ihr Lieblingsduft? Vielleicht einfach Sonnencreme, weil sie die Sonnencreme auch an ihre Kindheit im Sommer erinnert. Erzählen Sie uns davon in ard-abend@mdr.de.

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3: 21 Uhr und 31 Minuten haben wir es und hier ist der Verkehrsservice für den ARD-Abend. A3 Oberhausen Richtung Köln zwischen dem Kreuz Hilden und Solingen. 2 Kilometer Stau wegen Bauarbeiten. Und die A4 Görlitz Dresden ist zwischen Kodersdorf und Niederseifersdorf in beiden Richtungen wegen Wartungsarbeiten bis morgen früh um ca. 5 Uhr gesperrt. Die A46 Brilon-Arnsberg-Neheim ist zwischen Wennemen und Freien in beiden Richtungen wegen Tunnelwartungsarbeiten bis morgen früh ca. 5 Uhr gesperrt. Und die A71 Richtung Sangerhausen ist zwischen Suhlzeller Mehlis und Oberhof wegen Tunnelwartungsarbeiten bis morgen früh ca. 6 Uhr auch gesperrt. Umgeleitet wird über die U9. Damit wünsche ich Ihnen weiterhin gute Fahrt durch den Abend.
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3: Es ist Zeit für eine schöne Rockballade von Bryan Adams. Run to you.

große Stimme, Kelly Clarkson, Break Away. Und im ARD-Abend sind wir jetzt beim Electric Light Orchestra. Living Thing ist wirklich mehr als nur ein Hit der 70er. Musikalisch ist der Song, finde ich, so ein Paradebeispiel eigentlich für den typischen ELO-Sound. Also da wird arrangiert mit Synthesizern und die Streicher, die sind nicht nur so Beiwerk, sondern die sind ganz, ganz wichtig immer bei ELO. Und das ist immer ganz großes Kino. Hören wir jetzt.

Wir erleben gerade das Gegenteil von Eiszeit. Eiszeit, Peter Maffay. Und jetzt haben wir im ARD-Abend die Backstreet Boys. Das war ja mal die erfolgreichste Boyband in den 90ern. Ich hatte die Backstreet Boys mal live gesehen in Berlin. Das war Mitte der 2000er Jahre. Da hatten sie ihren Zenit schon überschritten. Es war auch gar nicht ausverkauft. Konnte man sich fast nicht vorstellen, dass das so ist. Aber die Stimmung bei diesem Konzert war sensationell gut. Viele Freundinnen waren zusammen im Publikum. Mütter mit ihren Töchtern, Schwestern. Also ich glaube, drei Generationen hatten sich da versammelt und die waren wirklich alle sehr happy. Aber es war auch ein bisschen surreal, dass die Backstreet Boys eben mal die größte Boyband war. Also es war ein sehr schöner Abend und die haben ja auch viele große Hits. Diesen hier zum Beispiel, ganz toll. I Want It That Way, die Backstreet Boys.

Fußballfans da draußen, wenn sie unterwegs sein sollten und nicht gucken können. Also im Spiel Schweiz gegen Kanada hat sich noch nichts getan. Die erste Halbzeit ist zu Ende, aber es steht immer noch 0:0.

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1: Um 22 Uhr mit Astrid Fietz. Kanzler Merz hat nationalen Alleingängen in der Verteidigungspolitik eine klare Absage erteilt. Der Regierungschef äußerte sich beim Treffen der Staats- und Regierungschefs der E5-Staaten in Berlin entsprechend. Ziel war, den NATO-Gipfel Anfang Juli in Ankara vorzubereiten. Aus der NDR-Nachrichtenredaktion Ulrike Ufer.
2: Merz betonte wörtlich, unsere Nachbarn sollen sich sicherer fühlen, wenn Deutschland stärker wird. Deutschland, seine Streitkräfte und seine Verteidigungsindustrie sollten fest in der NATO-Allianz und in Europa verankert werden. Der Kanzler machte diese Zusage nach dem Treffen mit Frankreichs Präsident Macron, dem scheidenden britischen Premier Starmer, der italienischen Ministerpräsidentin Meloni und dem polnischen Regierungschef Tusk. Hintergrund ist, dass es in Frankreich und Polen auch Vorbehalte gegen die massiven deutschen Investitionen ins Militär gibt.
1: Eine Expertengruppe der Bundesregierung hat heute Vorschläge gemacht, wie Kinder und Jugendliche sicherer im Netz unterwegs sein können. Beim Thema Altersgrenze für Social Media werden zwei Optionen diskutiert. Zum einen könnten bestimmte Plattformen für unter 13-Jährige verboten werden. Zusätzlich soll es Schutzfunktionen geben für Kinder zwischen 13 und 18 Jahren. Bestimmte Anwendungen und Bereiche könnten für Minderjährige also gesperrt werden. Eine zweite Variante sieht Schutzfunktionen vor, aber ohne ein Mindestalter. Während Vertreter der USA und des Irans über ein mögliches Abkommen zum Ende des Krieges beraten, entspannt sich die Lage in der Straße von Hormus teilweise. Trotzdem sitzen noch etwa 11.000 Seeleute im Persischen Golf fest. Aus Kairo, Nina Amin.
3: Die UN-Schifffahrtsorganisation IMO kündigte einen neuen Evakuierungsplan an. Es werde daran gearbeitet, dass Hunderte von Fracht- und Containerschiffen die Straße von Hormus durchqueren. Erste Schiffe hätten den Golf in Absprache mit dem Oman bereits verlassen. Katar hat zudem angekündigt, innerhalb einiger Wochen wieder im größeren Stil Flüssigerdgas produzieren zu wollen. Katar ist einer der größten Flüssigerdgasproduzenten weltweit und soll auch LNG nach Deutschland liefern.
1: In Berlin und Frankfurt am Main hat die Polizei wegen Sabotagevorwürfen mehrere Wohnungen durchsucht. Die Bundesanwaltschaft ermittelt unter anderem gegen einen Russen, der versucht haben soll, die Gasversorgung in Deutschland zu sabotieren. Der Hintergrund, ein Moskauer Unternehmen soll vor 4 Jahren versucht haben, Anteile einer deutschen Tochterfirma des russischen Gazprom-Konzerns zu kaufen, mit dem Ziel, die Gasversorgung in Deutschland zu stören. Die Bundesregierung stoppte allerdings die Kaufpläne. Das waren die Nachrichten. Das Wetter in Deutschland. In der Nacht trocken bei Tiefstwerten von 23 bis 13 Grad. Morgen sonnig und trocken. Höchstwerte im Norden 27 bis 33 Grad. Sonst 34 bis 40 Grad. Am Freitag heiter, im Westen später ein paar Schauer und Gewitter bei 31 bis 40 Grad. Es ist 22.03 Uhr.
0: Hier ist der Verkehrsservice für den ARD-Abend. Die A4 Görlitz-Dresden ist auch heute Nacht zwischen Kodersdorf und Niederseifersdorf in beiden Richtungen wegen Tunnelwartungsarbeiten bis ca. 5 Uhr gesperrt. Und Vorsicht auf der A4 Richtung Frankfurt zwischen Erfurt-Fieselbach und Erfurt-Ost. Dort steht ein defektes Auto auf der linken Fahrspur. Und die A46 Brilon-Arnsberg-Neheim ist zwischen Wennemen und Freien-Ohl in beiden Richtungen wegen Tunnelwartungsarbeiten. Wartungsarbeiten bis ca. 5 Uhr morgen früh gesperrt. Und dann haben wir noch eine Sperrung. Die A71 Richtung Sangerhausen ist zwischen Suhl, Zellamilis und Oberhof wegen Tunnelwartungsarbeiten bis ca. morgen früh um 6 gesperrt. Umgeleitet wird über die U9. Und damit wünsche ich Ihnen weiterhin gute Fahrt durch den Abend.
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0: Mit Christiane Weber vom MDR aus Erfurt. Ich wünsche Ihnen einen schönen Abend. Jetzt mit einem der vielen schönen Hits von Manfred Mann, Blinded by the Light.

22 Uhr und 7 Minuten. Achtung Autofahrer, hier ist eine aktuelle Meldung vom Verkehrsservice für den ARD-Abend. Achtung, auf der A28 Bremen-Oldenburg zwischen Delmenhorst-Deichhorst und Ganderkesee-Ost. Dort werfen Personen Gegenstände auf die Fahrbahn. Ich hoffe, ich habe das richtig gesagt. Achtung, auf der A28 Bremen-Oldenburg zwischen Delmenhorst-Deichhorst und Ganderkesee-Ost. Dort werfen Personen Gegenstände auf die Fahrbahn.

Michael Jackson hier in ARD-Abend mit Remember the Time. Und jetzt hören wir, ach ja, genau, jetzt bin ich so ein kleines bisschen verwirrt hier bei uns. Wir hören jetzt einfach Heinz-Rudolf Kunze mit Leib und Seele hier im ARD-Abend. Und er ist ja auch ein Sänger, der immer mit Leib und Seele dabei ist und das Leben einfach genießt und sich dem Leben hingibt und oft auch Probleme hatte. Darüber hat er ganz offen gesprochen, dass er eine Phase in seinem Leben hatte, wo es mit Panikattacken zu tun hatte. Aber das hat er mit Hilfe eines richtigen Therapeuten hat er das sehr gut hinbekommen. Und heute steht er auf der Bühne und gibt immer noch Konzerte und ist ganz happy. Hier ist Heinz-Rudolf Kunze mit Leib und Seele hier im ARD-Abend.

22:16. Hier ist nochmal der Verkehrsservice für den ARD-Abend mit der Meldung für die A28 Bremen-Oldenburg. Zwischen Delmenhorst und Deichhorst und Gander-Kiesee. Ost dort werfen Personen immer noch Gegenstände auf die Fahrbahn. Fahren Sie bitte vorsichtig. Ich sag's nochmal, auf der A28 Bremen-Oldenburg zwischen Delmenhorst, Deichhorst und Gander-Kiesee. Ost dort werfen Personen Gegenstände auf die Fahrbahn.

0: Also die Patrizia hat sich jetzt bei uns gemeldet und hat mir zugeschickt, wie man Gandakäse richtig ausspricht. Also Gandakäse. Und deswegen sage ich jetzt nochmal die Meldung vom Verkehrsservice für den ARD-Abend. Achtung auf der A28 Bremen-Oldenburg zwischen Delmenhorst-Deichhorst und Gandakäse-Ost. Dort werfen Personen Gegenstände auf die Fahrbahn. Fahren Sie bitte vorsichtig. Und jetzt kommen wir zu Chris de Burgh. Haben Sie vielleicht Lust auf einen schönen Sommerabend mit romantischer Musik? Dann können die Konzerte von Chris de Burgh wirklich das Richtige für Sie sein. Er hat seine Konzerte nämlich schlicht mit A Summer Night überschrieben, also eine Sommernacht. Und zu hören sind natürlich seine großen Balladen. Und da darf Lady in Red natürlich nicht fehlen. Lady in Red. Allerdings gibt es seine großen Hits in sehr reduzierter Form, denn Chris de Burgh begleitet sich selbst auf der Gitarre oder auf dem Klavier. Und die Fans begeistert das.
1: War ganz toll. Wir waren schon zweimal und die Musik steckt bei uns im Blut drin, gell? Na? Wir Alten.
2: Es war perfekt. Also die alten Songs, sag ich mal, kommen natürlich am allerbesten an.
3: Ja, ein wunderschöner Abend mit einem großartigen Künstler.
4: Großartig, ich bin schon jahrelang Fan. Was Besseres gibt's nicht.
5: Ganz wunderbar. Also einwandfrei. Ich bin sprachlos ein bisschen.
0: Und im Juli gibt es Termine quer durch Deutschland, zum Beispiel am 14. Juni in Köln, Juli in Köln beim Open Air, am Tanzbrunnen, am 22. im Kurhaus Wiesbaden oder am 22. Juli auch in der Stadthalle Limburg. Tickets kosten mehr, meistens so ab 70 Euro.

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5: 22 Uhr und 30 Minuten haben wir es und hier ist der Verkehrsservice für den ARD-Abend. Die A4 Görlitz-Dresden ist zwischen Kodersdorf und Niederseifersdorf auch heute Nacht in beiden Richtungen wegen Tunnelwartungsarbeiten bis circa 5 Uhr morgen früh gesperrt. Und die A46 Prilon-Arnsberg-Neheim ist zwischen Wennemen und Freien-Ohl in beiden Richtungen wegen Tunnelwartungsarbeiten bis circa morgen früh um 5 Uhr gesperrt. Und die A71 Richtung Sangerhausen ist zwischen Sulzeller-Mehlis und Oberhof wegen Tunnelwartungsarbeiten bis 6 Uhr morgen früh gesperrt. Umgeleitet wird über die U9. Und damit wünsche ich Ihnen weiterhin gute Fahrt.
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U2 mit One. Richtig schöner Stadionsound hier im ARD-Abend. Und wir hören jetzt etwas ganz Feines aus den 70ern. Die Doobie Brothers 1976 rollt irgendwo zwischen Soul Country und Rock ein Song heran, der sich für mich anfühlt so wie ein offenes Fenster im Hochsommer. Listen to the music. Die Doobie Brothers.

Tina Turner, die große Tina Turner, möchte ich einfach immer gerne dazu sagen, mit Two People. Und jetzt hören wir im ARD-Abend Michael Patrick Kelly. Er war ja immer der Nachdenkliche der Kelly-Family, hat sich auch mal in ein Kloster zurückgezogen, ist schon lange her, 2004 war das. Und da haben ja ganz viele gedacht, oh Mensch, der wird wohl keine Musik mehr machen. Haben wir uns aber alle getäuscht. Zum Glück hat er schnell gemerkt, dass er die Musik unbedingt braucht und wir brauchen seine Songs. Beautiful Madness, Michael Patrick Kelly.

Ach, so schön, neue Deutsche Welle, so ein bisschen. Die beiden Schwestern Inga und Annette Humper mit Careless Love. Und bei der WM steht es kurz vor Schluss in den beiden Spielen Bosnien-Herzegowina gegen Katar 3:1 und Schweiz-Kanada 2:1. Und morgen sind wir dann ja dran, geht ja erst um 22 Uhr los, das WM-Spiel gegen Ecuador. Ich bin Christiane Weber, wünsche Ihnen jetzt eine gute Nacht. Schlafen Sie gut bei dieser Hitze, träumen Sie etwas Süßes und wenn Sie wach bleiben müssen oder nicht schlafen können, dann empfehle ich Ihnen ganz dringend die ARD-Hitnacht nach den 23 Uhr Nachrichten heute Nacht mit André Holst.

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1: Um 23 Uhr mit Astrid Fietz. Die Staats- und Regierungschefs der sogenannten E5-Gruppe sind in Berlin zusammengekommen. Bundeskanzler Merz wollte dabei mit den Spitzen von Frankreich, Großbritannien, Italien und Polen den anstehenden NATO-Gipfel in Ankara vorbereiten. Aus Berlin Dagmar Pepping.
2: Wir wollen diesen wichtigen Gipfel gemeinsam zu einem Erfolg machen, sagt Kanzler Merz. Das diene der Sicherheit in gefährlichen Zeiten. Weitere Botschaft: eine Erneuerung der NATO mit einem stärkeren europäischen Pfeiler. Dazu gehören steigende Ausgaben für Verteidigung und eine stärkere Zusammenarbeit. Außerdem will man in Ankara ein starkes Zeichen der Unterstützung für die Ukraine setzen. Die Bundesregierung schlägt vor, dass die europäischen NATO-Länder Kiew eine starke Finanzierungszusage geben sollen. Es werde Zeit, in Friedensverhandlungen einzutreten, sagte Merz in Richtung Russland.
1: Das ukrainische Militär hat nach eigenen Angaben eine große Anlage zur Verarbeitung von Erdgas tief im Hinterland Russlands angegriffen. Laut Generalstab wurde die Anlage Orenburg im südlichen Ural nahe der Grenze zu Kasachstan getroffen. Die Anlage gehöre zu einem Komplex, in dem sich auch die einzige Heliumanlage Russlands befindet. Zudem berichten russische Behörden von mehreren Toten durch ukrainische Drohnenangriffe. Zwei Menschen starben nach Angaben des zuständigen Gouverneurs in der Region Nischni Nowgorod, östlich von Moskau. Die deutschen Landwirte verlangen von der EU massive Investitionen. Auf dem Bauerntag in Freiburg verabschiedeten sie dazu eine entsprechende Erklärung. Aus Freiburg Silas Schwab.
3: In ihr fordern die Bauern von der EU 500 Milliarden Euro, die über 7 Jahre hinweg in die Agrarpolitik fließen sollen. Außerdem lehnen die Bauern darin eine Obergrenze für Fördergelder an einzelne Betriebe ab. Der Präsident der deutschen Bauern, Joachim Ruckwied, warnte vor zu niedrigen Lebensmittelpreisen. Das sei eine große Belastung für die Bauern. Zugleich würden Sprit und Strom immer teurer werden. Deshalb forderte er die Bundesregierung dazu auf, den Tankrabatt bis November zu verlängern, um Landwirte in der Erntezeit zu entlasten. Die Pläne der Bundesregierung, Minijobs abzuschaffen, bezeichnete Ruckwied als wirtschaftlichen Unsinn.
1: Bei der Fußball-Weltmeisterschaft ist es am 3. Spieltag in der Gruppe B zu folgenden Ergebnissen gekommen. Die Schweiz und Kanada trennen sich im kanadischen Vancouver 2:1 und Bosnien-Herzegowina und Katar trennten sich 3:1. Das waren die Nachrichten. Das Wetter in Deutschland. In der Nacht trocken bei Tiefstwerten von 23 bis 13 Grad. Morgen sonnig und trocken. Höchstwerte im Norden 27 bis 33 Grad. Sonst 34 bis 40 Grad. Am Freitag heiter, im Westen später ein paar Schauer und Gewitter, 31 bis 40 Grad. Und am Samstag viel Sonne, vor allem im Westen örtlich Schauer und Gewitter, 31 bis 41 Grad, auf den Inseln etwas kühler. 23.03 Uhr.
4: Ja, und nach den Nachrichten wird Zeit für den Blick auf die Straßen. Hier ist der Verkehrsservice in der ARD-Nacht. Hallo an alle unterwegs. Eine Meldung von der A4 habe ich hier. Das ist Görlitz-Dresden zwischen Kodersdorf und Niederseifersdorf. Da ist in beiden Richtungen die Strecke beeinträchtigt wegen Wartungsarbeiten. Die Sperrung bis morgen früh ungefähr 5 Uhr. Da brauchen Sie Geduld. Fahren Sie drumherum oder einen anderen Weg, wenn es geht. A7 Ulm Richtung Würzburg ist zwischen Ellwangen und Dinkelsbühl-Fichtenau wegen einer Nachtbaustelle gesperrt. A7 Fulda Richtung Würzburg ist zwischen Bad Brückenau-Volkers und Bad Brückenau-Wildflecken wegen Bauarbeiten bis Donnerstag früh gesperrt. Die Umleitung ist ausgeschildert. A8 München Richtung Salzburg ist zwischen Bad Reichenhall und Schwarzenbach wegen Sanierungsarbeiten bis 6 gesperrt. A46 Brilon-Arnsberg-Neheim ist zwischen Wennemen und Freinohl wegen Tunnelwartungsarbeiten bis morgen 5 Uhr in beiden Richtungen gesperrt. A71 Schweinfurt Richtung Erfurt ist zwischen Suhl-Zellamelis und Oberhof wegen Tunnelwartungsarbeiten bis morgen früh ca. 6 Uhr gesperrt. Und die B6 Nienburg Richtung Hannover ist zwischen dem Abzweig Schneeren und der B442 Neustadt-Himmelreich wegen Straßenschäden gesperrt. Die Umleitung ist für Sie ausgeschildert.
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4: Diese ARD-Hitnacht kommt aus Magdeburg vom Mitteldeutschen Rundfunk. Heute mit André Holst und Musik von Europe. The Final Countdown bedeutet ja, der letzte Countdown läuft an, als würde ein Raumschiff starten. Wir jedenfalls starten wie so ein kleines Raumschiff durch diese Nacht. Und ich freue mich, dass Sie dabei sind.

Dusty Springfield, Son of the Preacher Man. Hier ist Ihre AD-Hitnacht um 11 Minuten nach 11, um 24. Juni. Das ändert sich in gut 50 Minuten. Dann können wir schon Hurra rufen. Der neue Tag steht unmittelbar vor der Tür. Ich sage ja immer gerne, der Tag geht, André Holst kommt. Aber das Blödste, der ist ja schon da. Der sitzt hier und wird die nächsten 7 Stunden mit Ihnen hier sitzen. Egal, ob Sie vielleicht Feierabend haben, Ihren Dienst tun oder ob Sie nicht schlafen können, was auch immer. Ich bin für Sie da. Ja, ard-hitnacht@mdr.de. Sie können mir ein bisschen was mailen. Ja, lassen Sie mich Ihr Mailboy sein oder Ihr Mailman, was auch immer Sie mailen möchten, schreiben Sie einfach mal. Ne? Und ich habe ja jede Menge Glitzer und Sternstaub für diese Nacht parat gelegt, zur Abkühlung auch den Soundtrack natürlich für die Nacht. Und Abkühlung ist bei so einem Wetter natürlich immer richtig gut. Ich weiß nicht, ob Sie ein bisschen Fußball geguckt haben am Fernsehen, aber auf jeden Fall braucht man ja auch wieder ein bisschen was, was die Gemüter ein bisschen runterfährt. Ne? Würde mich interessieren, wie halten Sie sich frisch bei dieser Hitze? Haben Sie ein schattiges Plätzchen oder sitzen Sie gleich im Kühlschrank? Wenn Sie Lust haben, schreiben Sie mir ard-hitnacht@mdr.de.

Charles und Eddie, immer ein guter Begriff hier in der ARD Hitnacht. Und jetzt gibt's einen Brückenbauer. Und zwar ein Song, der ein echter Brückenbauer ist. Ne? Er baut eine Brücke direkt ins Herz. Und wenn er da erstmal drin ist, dann bleibt er da auch einfach drin wohnen. A Bridge to Your Heart mit Wax in der ARD Hitnacht für Sie.

0: Ein May hier in der ARD Nacht, Zeit für den Blick auf die Straßen. Hallo, an alle unterwegs, hier ist der Verkehrsservice in der ARD Nacht. Ich habe eine Meldung von der A4 Görlitz Dresden. Die Strecke ist zwischen Kodersdorf und Niederseifersdorf in beiden Richtungen wegen Wartungsarbeiten bis morgen früh gesperrt. A7 Ulm Richtung Würzburg ist zwischen Ellwangen und Dinkelsbühl-Fichtenau wegen einer Nachtbaustelle gesperrt. A7 Fulda Richtung Würzburg ist zwischen Bad Brückenau-Volkers und Bad Brückenau-Wildflecken wegen Bauarbeiten bis Donnerstagmorgen gesperrt. A8 München Richtung Salzburg ist zwischen Bad Reichenhall und Schwarzbach wegen Sanierungsarbeiten gesperrt. Und die A46 Brilon-Arnsberg-Neheim ist zwischen Wennemen und Freinohl wegen Tunnelwartungsarbeiten bis 5 gesperrt. A71 Schweinfurt Richtung Erfurt ist zwischen Suhl, Zellamelis und Oberhof wegen Tunnelwartungsarbeiten bis 6 gesperrt. Und B6 Nienburg Richtung Hannover ist zwischen dem Abzweig Schneeren und der B442 Neustadt-Himmelreich wegen Straßenschäden gesperrt. Da ist eine Umleitung für Sie ausgeschildert.
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0: Heute mit André Holst. Ich grüße Sie.

Schöner Song von Madonna, Life to Tell, hier in der ARD-Hitnacht. Wir haben es 10:30 und man muss wirklich sagen, was war denn das eigentlich für so ein Tag? Ne? Backofen auf Umluft, ne? Schwitzehitze in Deutschland zwischen 26 bis 34 Grad. Der Tag geht, kurz gesagt, aber wir sind ja schon da, ne? Vielleicht gleich durchgeschwitzt, aber auf jeden Fall gut gelaunt musikalisch mit Jimmy Cliff.

Da muss ich leider mal rauf, denn hier ist ein Falschfahrer unterwegs. Achtung, Falschfahrer auf der A661. Egelsbach-Bad Homburg zwischen Frankfurt-Eckenheim und Bad Homburger Kreuz. Da kommt Ihnen ein Falschfahrer entgegen. Fahren Sie bitte äußerst rechts und überholen Sie nicht. Wir melden, wenn die Gefahr vorüber ist. Auf der A661 Egelsbach-Bad Homburg zwischen Frankfurt-Eckenheim und Bad Homburger Kreuz. Da kommt Ihnen ein Falschfahrer entgegen. Bitte fahren Sie äußerst rechts.

If You Believe in der ARD-Hitnacht. 10 vor 12 haben wir's. Nachteulen oder heimliche Kühlschrankanbeter. Wir hören uns morgen wieder in ungefähr gut einer Viertelstunde nach den Nachrichten. Ich freue mich auf Sie.

Auch da muss ich mal rauf. Wir haben noch einen Falschfahrer hier vor den Nachrichten. Einmal Vorsicht bitte. Auf der B37 Heidelberg-Mannheim zwischen Kaisering und Mannheim-Neckarau. Da kommt Ihnen ein Falschfahrer entgegen. Fahren Sie bitte äußerst rechts, überholen Sie nicht. Auf der B37 Mannheim-Heidelberg-Mannheim zwischen Kaisering und Mannheim-Neckarau. Da ist ein Falschfahrer unterwegs. Vorsicht bitte in beiden Richtungen.

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1: Um 0 Uhr mit Wolfgang Berger. Bundeskanzler Merz hat sich gegen nationale Alleingänge in der Verteidigungspolitik ausgesprochen. Er äußerte sich beim Treffen der Staats- und Regierungschefs der sogenannten E5-Staaten in Berlin. Ziel war es, den NATO-Gipfel Anfang Juli in Ankara vorzubereiten. Aus der Nachrichtenredaktion Ulrike Ufer.
2: Merz betonte wörtlich, unsere Nachbarn sollen sich sicherer fühlen, wenn Deutschland stärker wird. Deutschland, seine Streitkräfte und seine Verteidigungsindustrie sollten fest in der NATO-Allianz und in Europa verankert werden. Der Kanzler machte diese Zusage nach dem Treffen mit Frankreichs Präsident Macron, dem scheidenden britischen Premier Starmer, der italienischen Ministerpräsidentin Meloni und dem polnischen Regierungschef Tusk. Hintergrund ist, dass es in Frankreich und Polen auch Vorbehalte gegen die massiven deutschen Investitionen ins Militär gibt.
1: Das ukrainische Militär hat nach eigenen Angaben eine große Anlage zur Verarbeitung von Erdgas tief im Hinterland Russlands angegriffen. Laut Generalstab wurde die Anlage Orenburg im südlichen Ural nahe der Grenze zu Kasachstan getroffen. Die Anlage gehöre zu einem Komplex, in dem sich auch die einzige Heliumanlage Russlands befindet. Zudem berichten russische Behörden von mehreren Toten durch ukrainische Drohnenangriffe. Zwei Menschen starben nach Angaben des zuständigen Gouverneurs in der Region Nischni Nowgorod, östlich von Moskau. Die Weltgesundheitsorganisation hat die europäischen Länder aufgerufen, mehr Geld in den Hitzeschutz zu investieren. Die aktuell extreme Wetterlage führe nicht nur dazu, dass Schulen geschlossen, sondern auch Menschenleben gefährdet würden, sagte WHO-Chef Tedros. Mit Blick auf den Klimawandel verwies er darauf, dass die Temperaturen in Europa doppelt so schnell stiegen wie im globalen Vergleich. Bei der Fußball-Weltmeisterschaft sind die Schweiz und Kanada in die K.O.-Runde eingezogen. Aus dem ARD-WM-Team Michael Küster.
3: Die Schweiz hat Kanada im Duell um den Sieg in Gruppe B mit 2:1 geschlagen. Beide stehen damit im 16. Finale. Ausgeschieden ist Katar nach einer 1:3-Niederlage gegen Bosnien-Herzegowina, das am Ende Dritter wird. Ein mögliches Weiterkommen hängt von den Ergebnissen der restlichen Gruppen ab. Um 3 Uhr nachts geht Mexiko im heimischen Aztekenstadion bereits als Gruppensieger ins letzte Spiel. Gegner Tschechien steht hingegen unter Druck und braucht dringend einen Sieg. Außerdem hofft Südafrika gegen Südkorea noch aufs Weiterkommen.
1: Das waren die Nachrichten. Das Wetter in Deutschland. Überall trocken bei Tiefstwerten von 23 bis 13 Grad. Tagsüber sonnig und trocken, Höchstwerte im Norden 27 bis 33 Grad, sonst 34 bis 40 Grad. Am Freitag heiter, im Westen später ein paar Schauer und Gewitter, 31 bis 40 Grad. Am Samstag viel Sonne, vor allem im Westen örtlich Schauer und Gewitter, 31 bis 41 Grad, auf den Inseln etwas kühler. Es ist 0:03 Uhr.
4: Hier ist der Verkehrsservice in der ARD-Hitnacht. Wir gucken mal, was wir auf den Straßen haben. Im Prinzip gute Nachrichten. Das klingt schon mal ganz schön. Entwarnung für die B37 Heidelberg-Mannheim. Kein Falschfahrer mehr zwischen Kaiserring und Mannheim-Neckarau. Dann auch die Entwarnung noch einmal für die A661 Egelsbach-Bad Homburg. Kein Falschfahrer mehr zwischen Frankfurt-Eckenheim und Bad Homburger Kreuz. Weitere Meldungen. A4 Görlitz-Dresden ist zwischen Kodersdorf und Niederseifersdorf in beiden Richtungen wegen Wartungsarbeiten gesperrt. A7 Ulm Richtung Würzburg ist zwischen Ellwangen und Dinkelsbühl-Fichtenau wegen einer Nachtbaustelle gesperrt. Dann A7 Fulda Richtung Würzburg ist zwischen Bad Brückenau-Volkers und Bad Brückenau-Wildflecken wegen Bauarbeiten bis 6 gesperrt. A8 München Richtung Salzburg ist zwischen Bad Reichenhall und Schwarzbach wegen Sanierungsarbeiten bis 6 gesperrt. A46 Brilon-Arnsberg-Neheim ist zwischen Wennemen und Freienohl wegen Tunnelwartungsarbeiten in beiden Richtungen gesperrt. Und die A71 Schweinfurt Richtung Erfurt ist zwischen Suhl, Zellamelis und Oberhof wegen Tunnelwartungsarbeiten bis 6 gesperrt. Wilhelmsdorf Richtung Köln ist zwischen Tunnel Ortsteil Brietz und Dreieck Neukölln nach Auslösung der Höhenkontrolle gesperrt. Und B6 Nienburg Richtung Hannover ist zwischen dem Abzweig Schneeren und der B242 Neustadt Himmelreich wegen Straßenschäden gesperrt. Da ist eine Umleitung für Sie ausgeschildert.
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4: Hallöchen, liebe Nachtfalken, Nachtanbeter, Sicherheitsmenschen, Krankenhauscrews, Taxipiloten, LKW-Fahrer. Der Tag ist gegangen, der neue beginnt jetzt. Mein Name ist André Holz und ich habe Musik von Roxy.

0: Marit Larsen hier in der ARD-Hitnacht. 11:11, der neue Tag ist da, 25. Juni. Und ich habe gerade eine Mail gekriegt. Juliana aus Bamberg hat eine herrliche Frage gestellt, was die Menschen wohl damals nachts gemacht haben, als es noch kein Radio gab. Das ist eine interessante Geschichte, ne? Tja, was haben sie gemacht, die Menschen damals, als es noch kein Radio gab? Das ist genau die Art von Humor, die man in Deutschland braucht, ne? Wenn halb Hamburg vielleicht schon schläft, Bamberg wahrscheinlich noch leise glüht vor der Tageshitze. Ganz ehrlich, die mussten sich selbst unterhalten. Ne? Tatsächlich, die Menschen mussten sich selbst unterhalten. Keine Musik auf Knopfdruck, keine Moderatoren, keine Verkehrsmeldung, die man ignorieren kann. Kein Hier ist der nächste Hit. Die Leute saßen vielleicht einfach nur da, guckten ins Feuer. Revolutionäres Konzept, absolut revolutionäres Konzept. Sie mussten miteinander reden. Das können wir auch. ard-hitnacht@mdr.de. Ich freue mich über Ihre E-Mails.
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ARD Nacht, 0.20 Uhr, 10 Uhr halb eins haben wir es mittlerweile. Und viele sind wach, wie man so schön sagt, die Notfallhelden, die möglicherweise Server reparieren oder bevor jemand merkt, dass sie überhaupt kaputt waren. Vielleicht auf jeden Fall auch Barkeeper nach 0 Uhr, die gerade Geschichten hören oder besser nie weitererzählen, weil sie das, was sie gehört haben, für sich behalten. Sowas gibt's auf jeden Fall. Es gibt Menschen, die wach sind, die ihren Dienst tun und die vielleicht ganz nebenbei das Radio anhaben, wie jetzt ard-hitnacht@mdr.de. Können Sie mir schreiben. Ich freue mich über Ihre Nachrichten hier in der ARD Hitnacht.

0: Weather with you, Crowded House. Hier in der ARD Hitnacht. Der Verkehrsservice in der ARD Hitnacht um 0.30 Uhr. Hallo an alle unterwegs. Ich habe eine Meldung von der A4 Görlitz Dresden. Die Strecke ist zwischen Kodersdorf und Niederseifersdorf in beiden Richtungen wegen Wartungsarbeiten gesperrt. A7 Ulm Richtung Würzburg ist zwischen Ellwangen und Dinkelsbühl-Fichtenau wegen einer Nachtbaustelle gesperrt. A7 Fulda Richtung Würzburg ist zwischen Bad Brückenau-Volkers und Bad Brückenau-Wildflecken wegen Bauarbeiten bis ca. 6 gesperrt. Da ist die Umleitung für Sie ausgeschildert. Dann habe ich hier die A8 im Blick. München Richtung Salzburg ist zwischen Bad Reichenhall und Schwarzbach wegen Sanierungsarbeiten gesperrt. A44 Kassel-Eisenach ist zwischen Waldkappel und Sontra West in beiden Richtungen wegen Tunnelwartungsarbeiten ca. bis 4 gesperrt. A46 Brilon-Arnsberg-Neheim ist zwischen Wennemen und Freienohl wegen Tunnelwartungsarbeiten bis ca. 5 gesperrt. Die A71 Schweinfurt Richtung Erfurt ist zwischen Suhl-Zellamelis und Oberhof wegen Tunnelwartungsarbeiten bis ca. 6 gesperrt. Da ist auch eine Umleitung ausgeschildert. Und dann habe ich hier noch die B6 Nienburg Richtung Hannover ist zwischen dem Abzweig Schneeren und B442 Neustadt-Timmelreich wegen Straßenschäden gesperrt. Da ist eine Umleitung für Sie auch ausgeschildert.
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0: Mit André Holst und Musik von The Police.

0: ARD-Nacht aus Magdeburg vom MDR. 10:30 haben wir es. Schön, dass Sie bei uns sind. Der Soundtrack für die Nacht, ein Soundtrack, der sich lohnt. Natürlich auch für die E-Mails. Großes Dankeschön an dieser Stelle, wenn Sie mir ein bisschen was schicken. Ich bin immer ganz gespannt, wenn ich das lese. Ich klicke mich da gerade mal rein. Was haben wir dann? Und zwar Holger aus Güterglück. Der grüßt die Rosi in Berlin. Und ganz besonders herzliche Grüße kommen auch von Brigitte aus Lindhorst an ihre Kunden. Sie haben gerade, glaube ich, noch ein bisschen Säckchen miteinander getrunken und genießen diese Nacht, weil es ein bisschen aufgefrischt hat. War ja eine ziemliche SCH-Hitze. Ja, auf jeden Fall, war ziemlich heiß und es wird die nächsten Tage auch noch so heiß. Aber wichtig ist, dass wir uns abkühlen. Und der Soundtrack für die Nacht sorgt natürlich auch für die Abkühlung. Wie das, was wir jetzt hier haben. Leicht und fresh. The Bee Gees und Ordinary Life.
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0: Ordinary Lives in der ARD-Hitnacht, die Bee Gees. Und wir haben ihn auch hier parat, so mitten in der Nacht, den Balladenladen. Da sind ganz auserwählte Songs drin, die ganz tief ins Herz gehen und eben entschleunigen. Joe Cocker, You Are So Beautiful.
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Billy Ocean in der ARD-Hitnacht, 8:08. Grüße kommen gerade per Mail von Thomas aus Frankfurt am Main rein. Pilgerte mit den Freunden nochmal so ein bisschen 3 bis 4 Mal um den Block und das war, glaube ich, noch ganz angenehm. Jetzt die Entspannungsphase am Küchentisch. Ich wünsche allen eine angenehme Nacht noch und wenn Sie Lust haben, können Sie mir auch erzählen, in welcher Phase Sie sich gerade befinden. ard-hitnacht@mdr.de und ich läute jetzt die Smokey-Phase ein. Mexican Girl.

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1: Um 1 Uhr mit Wolfgang Berger. Bundeskanzler Merz hat sich in Berlin mit den Staats- und Regierungschefs aus Frankreich, Großbritannien, Italien und Polen für den anstehenden NATO-Gipfel in der Türkei abgestimmt. Nach dem Treffen erklärte Merz, dass sich alle Beteiligten für eine starke NATO einsetzen wollen, auf einen Frieden in Nahost hoffen und die Ukraine weiter unterstützen.
2: Die Bundesregierung schlägt vor, dass wir Kiew als europäische NATO-Alliierte eine starke Finanzierungszusage geben. Die Botschaft an Russland lautet, die Ukraine bleibt stark. Europas Unterstützung lässt nicht nach. Seit dem G7-Gipfel von Evian können wir hinzufügen, transatlantisch sind wir uns einig, wie lange nicht. Wir hoffen, dass Moskau daraus Schlüsse zieht. Es wird Zeit, in Friedensgespräche einzutreten.
1: Bundeskanzler Friedrich Merz. Das ukrainische Militär hat nach eigenen Angaben eine große Anlage zur Verarbeitung von Erdgas tief im Hinterland Russlands angegriffen. Laut Generalstab wurde die Anlage Orenburg im südlichen Ural nahe der Grenze zu Kasachstan getroffen. Die Anlage gehöre zu einem Komplex, in dem sich auch die einzige Heliumanlage Russlands befindet. Zudem berichten russische Behörden von mehreren Toten durch ukrainische Drohnenangriffe. 2 Menschen starben nach Angaben des zuständigen Gouverneurs in der Region Nischni Nowgorod östlich von Moskau. Die Weltgesundheitsorganisation hat die europäischen Länder aufgerufen, mehr Geld in den Hitzeschutz zu investieren. Die aktuelle extreme Wetterlage führe nicht nur dazu, dass Schulen geschlossen, sondern auch Menschenleben gefährdet würden, sagt der WHO-Chef Tedros. Mit Blick auf den Klimawandel verweist er darauf, dass die Temperaturen in Europa doppelt so schnell stiegen wie im globalen Vergleich. Bei der Fußball-Weltmeisterschaft sind die Schweiz und Kanada in die K.O.-Runde eingezogen. Aus dem ARD-WM-Team Michael Küster.
3: Die Schweiz hat Kanada im Duell um den Sieg in Gruppe B mit 2:1 geschlagen. Beide stehen damit im 16. Finale. Ausgeschieden ist Katar nach einer 1:3-Niederlage gegen Bosnien-Herzegowina, das am Ende Dritter wird. Ein mögliches Weiterkommen hängt von den Ergebnissen der restlichen Gruppen ab. Um 3 Uhr nachts geht Mexiko im heimischen Aztekenstadion bereits als Gruppensieger ins letzte Spiel. Gegner Tschechien steht hingegen unter Druck und braucht dringend einen Sieg. Außerdem hofft Südafrika gegen Südkorea noch aufs Weiterkommen.
1: Das waren die Nachrichten. Und das Wetter in Deutschland. Überall trocken mit Tiefstwerten von 23 bis 13 Grad. Tagsüber sonnig und trocken, Höchstwerte im Norden 27 bis 33 Grad, sonst 34 bis 40 Grad. Am Freitag heiter, im Westen später ein paar Schauer und Gewitter, 31 bis 40 Grad. Am Samstag dann viel Sonne, vor allem im Westen örtlich Schauer und Gewitter. 31 bis 41 Grad, auf den Inseln etwas kühler. Es ist 1:03 Uhr.
4: Ja, die nächsten Tage werden heiß und darum gucken wir mal, wie es frisch ist draußen auf den Straßen. Der Verkehrsservice in der ARD-Nacht. Hallöchen an alle unterwegs. Ich habe eine Meldung von der A4 Görlitz Dresden. Die Strecke ist zwischen Kohlersdorf und Niederseifersdorf in beiden Richtungen wegen Wartungsarbeiten gesperrt. A7 Ulm Richtung Würzburg ist zwischen Ellwangen und Dinkelsbühl-Fichtenau wegen einer Nachtbaustelle gesperrt. Dann habe ich hier die A8 München Richtung Salzburg zwischen Bad Reichenhall und Schwarzbach. Sanierungsarbeiten, darum ist die Strecke gesperrt, auch bis 6. Dann A44 Kassel-Eisenach ist zwischen Waldkappel und Sontra-West in beiden Richtungen wegen Tunnelwartungsarbeiten gesperrt. Die A46 Brilon-Arnsberg-Neheim ist zwischen Wennemen und Freienohl wegen Tunnelwartungsarbeiten bis 5 gesperrt. Und zu guter Letzt noch die A71 Schweinfurt Richtung Erfurt ist zwischen Suhl, Zellamelis und Oberhof wegen Tunnelwartungsarbeiten bis ca. 6 Uhr gesperrt.
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4: Diese Sendung kommt aus Magdeburg. Mein Name ist André Holst und ich bin hier für Sie am Sabbeln und am Musi machen. Der Soundtrack für die Nacht jetzt mit R.E.M. Losing My Religion.

The Sun Always Shines on TV AD nach 17 Minuten nach 1. Und aus Magdeburg kommt diese Nacht heute vom MDR. Und ich kriege immer wieder die eine oder andere Mail, auch mal eine Nachricht auf Facebook. Freue mich. Juliane wollte wissen, wo ich herkomme. Und sie rät Schwarzwald, Oberpfalz, Berchtesgadener Land. Ach, Juliane, das stimmt nicht. Ich bin gebürtiger Lübecker. Wer hätte das gedacht? Ne? Ein echtes Marzipanschwein aus Schleswig-Holstein sozusagen. Ne? Und dann habe ich von Katrin habe ich auch eine schöne Mail bekommen an den Plattenschwinger und sein ganzes Team. Beste Grüße aus dem Waldecker Land. Und Katrin kann auch nicht schlafen, wie so viele. Auch Stefan zum Beispiel, der ist ebenfalls einfach am Schwitzen, kann irgendwie nicht in den Schlaf kommen, muss er auch nicht. Ich sorge zumindest für eine kleine musikalische Erfrischung. Und das ist ganz wichtig in dieser Nacht. Unsere Adresse ard-sittnacht. Oh, da ist noch eine Mail von... Jetzt habe ich hier. Juliane Kraus schreibt nochmal, du bist in Norddeutschland aufgewachsen und lebst jetzt in Bayern. Nee. Ja, ich bin in Norddeutschland aufgewachsen, aber wie kommst du darauf, dass ich in Bayern lebe? Nope. Ich bin im Harz zu Hause mittlerweile.

Andreas Morani, das war Musik made in Germany hier bei uns in der ARD-Hitnacht. Und etwas habe ich vergessen, was ich aber nicht vergessen möchte. Jetzt 25. Juni, Happy Birthday. Wir haben ja jede Menge Geburtstagskinder, die auch hier die ARD-Hitnacht hören. Glückwunsch. Und Sie wissen, das Alter ist nur eine Zahl. Und zum Glück verraten wir Sie heute nicht Ihre Zahl. Auf jeden Fall, die Geburtstagskinder dürfen heute so viel Kuchen essen, wie sie wollen. Das ist offiziell erlaubt und von mir persönlich genehmigt. Genießen Sie den Tag. Sie sind Geburtstagschef.

0: Ringo Starr, Photograph, hier in der ARD Hit Nacht, der Blick auf die Straßen. Hallöle an alle unterwegs, der Verkehrsservice in der ARD Hit Nacht um 1.30 Uhr. Was habe ich denn hier? A4 Görlitz Dresden ist zwischen Kodersdorf und Niederseifersdorf in beiden Richtungen wegen Wartungsarbeiten bis ca. 5 Uhr gesperrt. A7 Ulm Richtung Würzburg ist zwischen Ellwangen und Dinkelsbühl-Fichtenau wegen einer Nachtbaustelle gesperrt. A8 München Richtung Salzburg ist zwischen Bad Reichenhall und Schwarzenbach wegen Sanierungsarbeiten bis ca. 6 gesperrt. A44 Kassel-Eisenach zwischen Waldkappel und Sontra West in beiden Richtungen eine Sperrung wegen Tunnelwartungsarbeiten. Und dann habe ich hier noch die A71 Schweinfurt Richtung Erfurt zwischen Suhl, Zellamelis und Oberhof. Tunnelwartungsarbeiten haben eine Sperrung bis ca. 6 Uhr.
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0: Diese ARD-Hitnacht kommt aus Magdeburg vom MDR. Ich bin André Holst und surfe mit Ihnen geschmeidig über meine Wortwellen. In diesen Donnerstag rein. Und hier ist Lionel Richie.

Bull's Garden in der Schwitzehitze nach der ARD-Nacht. Und das hören wir gleich. Midnight Oil mit Bats Are Burning. Aber zuvor, da traue ich mich nochmal wieder in unsere Mails zu gucken. Da ist ja einiges reingekommen. Und zwar zum Beispiel von Dirk. Der schreibt, ich höre euch jeden Tag nachmittags hier in Mexico City und denke zurück an die 80er und 90er in Dortmund und Lippstadt. Toller Musikmix. Ich finde es klasse, bin gerne bei euch. Trifft meinen Geschmack weiter so. Und hier in Mexico City haben wir im Augenblick 23 Grad. Also erheblich kühler als bei euch. Herzliche Grüße. Grüße natürlich gehen auch ganz herzlich zurück. Und Isolde hat auch geschrieben. Isolde schreibt, lieber Herr Holst, das bin ich, Berchtesgadener Land. Manche scheinen echt hitzegeschwächt zu sein. Also, dass sie aus dem Berchtesgadener Land stammen, hätte ich aufgrund ihrer geschliffenen hochdeutschen Sprache überhaupt deutlich heraushören können. Auch der Name, der spricht doch eher für Schleswig-Holstein. Ja, Isolde, was soll ich Ihnen da drauf sagen? Ich meine, das ist natürlich wunderbar. Spitz die charmante Nacht nach. Sie kann wirklich nur aus einer überhitzten Sommernacht im Süden kommen. Herzliche Grüße zurück. Und natürlich haben Sie recht. André Holst, das klingt nach Norddeutschland. Und da fehlt natürlich auch ein zartes Fell oder liebesvolles Gell. Können Sie bei mir nicht kriegen. Aber trotzdem würde ich dann eher, wie es in Norddeutschland auch zur Abkühlung hilfreich ist, Moin Moin sagen. Und obwohl das hier an der Elbe in Magdeburg nicht ganz so gut kommt, aber da können wir natürlich ein bisschen rocken. Wie versprochen, Midnight Oil, Bats Are Burning. Wir lassen hier den Soundtrack richtig abfahren jetzt.

Again. Danny Potato, James Morrison, Broken Strings hier in der ARD-Hitnacht, gleich 7:07. Ja, Nachtdienst, das was Feines hat uns fest im Griff, dieser magische Zeitraum, ne, in dem Kaffee zur Religion wird und die Uhr scheinbar rückwärts läuft. Und wenn die Müdigkeit anklopft, dann hilft ein radikaler Lichtschalter-Marathon, der vielleicht auch sogar die Möbel verwirrt. Summer Sun, Texas.

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1: Um 2 Uhr mit Wolfgang Berger. Die sogenannte E5-Gruppe hat sich in Berlin auf den anstehenden NATO-Gipfel in Ankara vorbereitet. Bundeskanzler Merz hatte die Staats- und Regierungschefs Frankreichs, Großbritanniens, Italiens und Polens eingeladen. Aus Berlin Dagmar Pepping.
2: Wir wollen diesen wichtigen Gipfel gemeinsam zu einem Erfolg machen, sagt Kanzler Merz. Das diene der Sicherheit in gefährlichen Zeiten. Weitere Botschaft: eine Erneuerung der NATO mit einem stärkeren europäischen Pfeiler. Dazu gehören steigende Ausgaben für Verteidigung und eine stärkere Zusammenarbeit. Außerdem will man in Ankara ein starkes Zeichen der Unterstützung für die Ukraine setzen. Die Bundesregierung schlägt vor, dass die europäischen NATO-Länder Kiew eine starke Finanzierungszusage geben sollen. Es werde Zeit, in Friedensverhandlungen einzutreten, sagte Merz in Richtung Russland.
1: Das ukrainische Militär hat nach eigenen Angaben eine große Anlage zur Verarbeitung